Tagen mit. Und wir verabschieden uns jetzt voneinander, indem wir von unseren Plätzen uns erheben. Und wir wünschen uns Friede.

Wir rufen den Christus Gottes an, der als Jesus von Nazareth auf Golgatha sprach: Es ist vollbracht. Wir rufen nicht den Christus der Institutionen Kirche an. Wir rufen den Christus Gottes an, der in Jesus das vollbracht sprach. Dadurch empfingen wir die mächtige, erlösende Kraft in unserer Seele. Das Licht, das uns auf dem Weg zum ewigen Vater leuchtet. Der Geist ist Einheit. Und somit ist der Geist des Vaters und des Sohnes, der Geist der Liebe, das Gesetz des Friedens und der Harmonie in uns, tief in der Seele, leuchtet das erlösende Licht und wartet auf uns, dass wir uns dem inneren Licht, dem erlösenden Licht zuwenden. Christus in uns möchte uns dienen, möchte uns helfen und heilen. Ja, er möchte, dass das erlösende Licht in unseren Körper strahlt und uns von Sorgen, Leid, Nöten und Krankheiten erlöst. Jetzt sind wir gerufen, uns zu fragen, wie steht es mit uns? Bereiten wir dem erlösenden Licht die Wege in unseren Körper? Jesus sagte, nach deinem Glauben wird dir gegeben, geh hin und sündige fortan nicht mehr, was heißt, nütze die Tage. Erkenne, wo du Barrieren aufbaust gegenüber deinen Mitmenschen und den Naturreichen. Bereinige, ja bereue von ganzem Herzen und bereinige diese Fehlhaltungen, diese Sünden und tue sie nicht mehr, sodass das erlösende Licht in deinem Körper zu wirken vermag, in jeder Zelle, in jedem Organ, in jedem Baustein des Leibes. Christus in uns, jetzt gibst du uns die Kraft, in Gedanken oder in Bildern zu erkennen, was zwischen dir und uns steht. Du leuchtest die Barrieren an und hilfst uns, diese zu bereuen und zu bereinigen. Wir nehmen uns eine kurze Zeit,
Wir empfangen die Kraft des Herrn und finden zu dieser oder jener Barriere, zu dieser und jener Lieblosigkeit, die wir mit seiner Kraft bereuen und bereinigen. Wir tun das nun in der Stille, in Gedanken.

wenn wir Sünden erkannt, bereut und bereinigt haben und diese nicht mehr tun, fühlen wir das erlösende Licht. Wir kommen dem vollbracht näher. Christus, mit deiner Kraft und Liebe legen wir nun beide Handrücken auf unsere Oberschenkel. Wer möchte, kann die Augen schließen. Wir wenden uns dem Christus Gottes zu, dem Christuszentrum in der Nähe unseres Herzens. Christus, du bist die erlösende Kraft. Du bist die Hilfe und die Heilung, weil du uns liebst. Liebe strömt durch unsere Seele. Liebe strömt in unseren physischen Leib. Liebe heilt. Du bist die Liebe. Deshalb bist du der innere Arzt und Heiler, der die Ganzheitsheilung vornehmen möchte. Christus, wir sind bereit. Wir sind geöffnet für den Strom der Liebe. Wir lernen, indem wir fühlen, dass du gegenwärtig bist. Gegenwärtig in jedem von uns. Christus, wir legen nun die rechte Hand auf den Körperteil unserer Wahl. Die Fingerkuppen drücken wir sanft gegen den Körper. Wir dürfen lernen, indem wir fühlen, dass du uns durchströmst. Wir konzentrieren uns nun auf den Körperteil unserer Wahl und bitten Christus um Linderung und Heilung. Doch sein Wille geschieht. Christus, wir fühlen den Strom der Liebe. Ein Kraftfeld baut sich zwischen Körper und Handfläche auf. Dein Licht ist das heilende Licht. Wir empfinden und sagen, ja, Christus, es heilt. Es heilt. Ströme der Liebe durchfluten unsere Seele und strömen in unseren Körper.
wo unsere Hand liegt, wird es warm. Es pulsiert. Es ist die Kraft der Liebe, die lindert und heilt. Es heilt. Es heilt. Der Kraftstrom verstärkt sich. Sanft vibriert der Körper. Auf dem Teil, wo unsere Hand liegt, dieser Körperteil, wird wärmer und wärmer. Er pulsiert, es vibriert. Wir lernen, der Geist Gottes ist gegenwärtig. Es heilt. Es heilt.

führt kranke und schwache Zellen zur Ausscheidung. O bejaht das. Der mächtige Geist führt kranke und schwache Zellen zur Ausscheidung. Sie gehorchen dem strömenden Leben. Unser physischer Leib ist durchflutet von der Gegenwart des Christus Gottes. Dieses mächtige Licht baut nun gesunde und kraftvolle Zellen auf. Die Organe vibrieren, sie fühlen die Stärke des ewigen Geistes. Alle Bausteine unseres physischen Körpers fühlen die Kraft des mächtigen Heilers des Christus Gottes. Christus nimmt die Ganzheitsheilung vor und somit auch die Reinigung der Seele und des Leibes. Christus, wir fühlen dich. Deine Kraft bewegt unsere rechte Hand, die wir wieder auf den Körperteil unserer Wahl legen. Sanft drücken wir die Fingerkuppen auf den Körper. Die Hand wölbt sich. Dazwischen entwickelt sich das heilende Kraftfeld, Christus. Wir konzentrieren uns auf dieses Kraftfeld. Wir lernen, indem wir fühlen, Gott ist gegenwärtig in uns. Der Christus Gottes lindert und heilt. Wir denken mit, es heilt. Es heilt. O fühlt in das Kraftfeld hinein, fühlt, wie es pulsiert, fühlt die Nähe der großen Liebe. Christus lindert, Christus heilt. Bejaht das Heilsein. Bejaht die Gesundheit. Bejaht sie aus tiefster Seele. Und gebt dem großen Geist die Möglichkeit, euch ganz zu durchdringen. Es heilt.

Nun legen wir wieder die rechte Hand zurück und fühlen tief in unseren Körper hinein. Christus ist gegenwärtig in unserer Seele und in unserem Körper. Sein Geist durchflutet uns vom Scheitel bis zu den Fußsohlen und wieder zurück. Alle Zellen sind angesprochen. Jedes Organ ist im Strom des Lichts. Sehnen, Muskel und Bänder fühlen sich eingebettet in den mächtigen, heilenden Strom. Der Blutstrom fließt und reinigt sich. Das Herz schlägt im angemessenen Rhythmus. Die Nerven sind ganz entspannt. Alle weiteren Bausteine fühlen sich glücklich im Strom des Heils. Es strömt vom Scheitel bis zur Sohle und wieder zurück. Christus. O, fühlt und lernt und spürt die Gegenwart. Christus gibt uns den Beweis seiner Gegenwart, wenn wir die Tage nützen in dem Bewusstsein. Jeder Tag ist ein Christustag. Mit Christus, der erlösenden Flamme, bereinigen wir das, was gegen die Liebe ist, gegen Gottes waltendes Gesetz. Jeden Abend spüren wir, dass wir dem vollbracht näher kommen, dann, wenn wir die Tage nützen, und mit seiner Hilfe unsere Sünden, unsere Lieblosigkeit, unsere Schwäche bereinigen und unsere Gedanken und Worte mit seiner Liebe füllen. Dann ist der Glaube nicht mehr dunkel. Dann ist der Glaube voll des Lichtes, weil wir Wissende geworden sind durch die Erlösung, die Liebe ist.
Es ist vollbracht, ist Freiheit. Es ist vollbracht, ist Liebe. Es ist vollbracht, ist Einheit mit der Unendlichkeit und mit dem großen Geist, dem Geist unseres ewigen Vaters. Danken wir in der Stille dem, der uns so nahe ist, Christus in uns.

Liebe Zuschauer, liebe Zuschauerinnen, unser Körper besteht aus Zellen. Manch einer spricht, eventuell abwertend, von einem Zellenhaufen. Wieder andere nennen die Zellen unseres Körpers den Zellenstaat. Das Letztere ist wohl am angebrachtesten. Jeder Staat hat eine Regierung und Gesetze. Auch unser Zellenstaat, unser Körper, hat eine Regierung und ein funktionierendes Gesetz. Der eine wird nun denken, interessant. Der andere wird es mit Quatsch abtun. Wieder ein anderer denkt, nun, wer ist denn die Regierung meines Körpers? Und wer hat die Gesetze des Zellenstaates gemacht? Bitte, wenn Sie wollen, denken Sie mit. Als die Regierung könnte unser Ober- und Unterbewusstsein bezeichnet werden. Die Körperzellen sind das Volk, der Staat, also der Zellenstaat. Wer hat die Gesetze des Zellenstaates geschaffen? Denken wir weiter. Eine Regierung besteht aus Menschen, die das Gesetz verwalten und es an den Mann, an die Frau bringen. Es also dem Volk verkünden. Das Volk, das aus Menschen besteht, hat die Gesetze zu halten, das heißt, danach zu leben und nach Recht und Gesetz zu arbeiten. Wer ist die Regierung unseres Körpers? Ob wir es glauben wollen oder nicht, es sind wir, der Mensch selbst. Jeder einzelne von uns ist das regierende Oberhaupt, der mit seinen Ministern in sein Ober- und Unterbewusstsein das eingibt, was unsere Körperzellen, der Zellenstaat, das Volk aufnehmen, um sich gemäß dem zu verhalten, was die Regierung, also wir und eventuell unsere Minister vorgeben. Jeder Mensch ist buchstäblich das Oberhaupt, das Haupt seines Körpers, das Gehirn, das Ober- und Unterbewusstsein. Die Minister sind jene Menschen, die das Oberhaupt, also uns, beraten oder gar beeinflussen. Unsere Körperzellen bilden das Volk. Sie sind die sogenannten Zellenlauscher. Was die Regierung, das Oberhaupt und die Minister, die das Oberhaupt beraten, beziehungsweise beeinflussen, beschließen, also in das Ober- und Unterbewusstsein aufnehmen, das vernimmt das Volk, unsere Körperzellen. Ja, sie lauschen geradezu und warten darauf, was das Oberhaupt befiehlt. Haben Sie es gespeichert und sind Sie eins mit dem Ober- und Unterbewusstsein? Haben Sie also Kommunikation zum Oberhaupt erlangt? Dann führen Sie aus, was die Regierung, das Ober- und Unterbewusstsein befiehlt. Wir, also jeder von uns, sind der Befehlsgeber an unsere Körperzellen.
Wir sind es, die dem Körper, den Organen, den Drüsen, den Hormonen, den Blutgefäßen, den Knochen, allen Bausteinen unseres Leibes signalisieren, was diese zu tun haben. Was das Ober- und Unterbewusstsein den ganzen Tag über speichert, um es dem Körper, dem Zellenlauscher zu übertragen, ist letzten Endes der Befehlsgeber, wir selbst. Denn das, was wir in unsere Verhaltensweisen hineinlegen, das nimmt der Zellenstaat, der Körper auf. Woraus besteht das Verhalten des Einzelnen? Es besteht aus den Inhalten seiner Gefühle, Gedanken, Worte und Taten. Was wir also in unsere Gefühle, Gedanken, Worte und Taten hineinlegen, was in ihnen an Werten oder Unwerten wirksam ist, das speichert der Zellenstaat. Zum Beispiel speichert der eine den Wunsch nach Glücklichsein oder nach Partnerschaft oder nach Vermögen. Der andere ist hochmütig und wertet seine Mitmenschen ab. Wieder ein anderer ist brutal gegenüber bestimmten Menschen. Der nächste ist ein Betrüger, der seine Opfer sucht. Oder er ist ein Sexualprotz, der nichts anderes im Kopf hat, als andere für sich zu gebrauchen und gegebenenfalls zu missbrauchen. Wieder andere sind von Depressionen, Ängsten vor Krankheit, Not und Einsamkeit geprägt. Und. Es gäbe noch viele Beispiele von Ungutem, das dann schlussendlich das Gesetz unseres Denkens und Handelns bestimmt. Was ist die Funktion der sogenannten Minister, die das Oberhaupt beraten? Gute Minister steuern das Oberhaupt nicht. Sie geben Ratschläge aus ihrer eigenen Erfahrung. Es gibt aber auch andere Minister, die ihre Mitmenschen zu beeinflussen suchen. Ist das Oberhaupt, der Einzelne, nicht wachsam? Ist er eventuell labil und besitzt keine Unterscheidungsgabe? Lässt er sich also beeinflussen, dann speichert auch der Zellenstaat, der Körper, die Fremdeinflüsse. Alle zusammen, das Oberhaupt, der Einzelne also und die ihn Beeinflussenden bestimmen den Körper, der dem Oberhaupt gehört. Daraus können sich dann unter anderem Fremdbestimmungen entwickeln. Der Besitzer seines Körpers speichert selbst die Inhalte seiner Gefühle, Gedanken, Worte und Handlungen. Die den Besitzer beeinflussen, die Einflüsterungen also, werden vom Zellenstaat ebenfalls wahrgenommen und er beginnt, diese Informationen in die entsprechenden Zellen, also in die Bausteine des Körpers, zu übertragen.
ist die Registratur vollzogen, dann schicken sich die jeweiligen Bausteine des Körpers an, mit der Ausführung zu beginnen. Da von früh bis spät in den Abend gedacht, gesprochen und eventuell auch gehandelt wird, wobei ebenfalls immer Gedanken ablaufen, ist der Körper des Einzelnen, der Zellenstaat, beständig damit beschäftigt, die diversen Inhalte zu speichern und zu verteilen. Die entsprechenden Bausteine registrieren, nehmen also auf. Jeder von uns versteht, sofern es um Gegensätzliches geht, dass irgendwann einmal das Maß voll ist. Die Folge ist, dass der Körper sich Luft macht durch Unpässlichkeiten, Krankheit und vieles mehr. Unter Umständen treffen den Menschen auch Schicksalsschläge oder Notsituationen treten ein. Der angefüllte Zellenstaat öffnet möglicherweise auch dahingehend das Ventil, dass der Mensch jetzt schrankenlos das ausführt, was er seinem Körper immer und immer wieder zugedacht, also eingegeben hat. Wir sehen es überall. Streit, Zank, Hass, Neid, Feindschaft und vieles mehr sind in unserer Zeit an der Tagesordnung. Aber auch die Wunschwelt der Aggressivität und der Sexualität kann zum Tragen kommen. Wir erleben solche Auswüchse bis hin zum Mord. Alles, aber auch alles wird zuerst von dem Oberhaupt, von uns Menschen und den sogenannten Ministern, von Menschen also, die uns beeinflussen, in das Repertoire der individuellen Gegensätzlichkeiten eingegeben. Hinzu kommen in unserer Zeit als Inspiratoren noch das Internet und das Fernsehen. Die von dort ausgehenden Einflüsse, das ganze Übermaß an Überheblichkeit und Gewalt nehmen wir Menschen dann mit in die Nacht. Am Morgen geht es dann meist weiter. Man fühlt und denkt, wie man schon an den Vortagen gefühlt und gedacht hat, untergründig negativ. Doch ungeachtet dessen wünscht man einander einen guten Morgen, einen guten Tag, einen guten Abend und eine gute Nacht. Ob und inwieweit das Gute tatsächlich in uns Früchte tragen kann, liegt wiederum bei uns selbst, bei jedem Einzelnen von uns. Was gibt das Oberhaupt des Körpers, dem Zellenstaat, den Zellenlauschern mit? Was zum Beispiel am Morgen? Ist es ein Gebet? Wenn ja, was beten wir? Unser Gebet sollte von uns erfüllt werden. Der Tag soll es ein guter Tag werden,
wartet auf die guten Eingaben. Es ist wiederum der Zellenstaat, der sich nach Harmonie sehnt. Eine Hilfe. Um den Tag gut werden zu lassen, könnten wir die Lehre des Jesus des Christus beachten, die er uns Menschen gab. Was du willst, dass dir andere tun sollen, das tue du ihnen zuerst. Oder anders gesprochen, was du nicht willst, dass man dir tue, das füg auch keinem anderen zu. Nehmen wir seine Worte ernst und beginnen wir, sie tagsüber einerlei, was der Tag uns bringt, zu befolgen, dann ist es möglich, dass der Tag wirklich einigermaßen gut wird. Können wir am Abend den soweit guten Tag dankbar abschließen, dann wird auch unser Schlaf erholsamer sein und der nächste Morgen ein klein wenig beglückender. Und sollten wir uns fragen, was wir mit den unschönen, gehässigen, gar gewalttätigen Speicherungen machen könnten, dann sollten wir uns Folgendes bewusst machen. Wir haben nicht nur die Zellenlauscher in uns, sondern auch den ewigen Geist, den göttlichen Lauscher, den Christus Gottes im Urgrund unserer Seele, der uns beistehen möchte, unseren Zellenstaat zu reinigen, sodass dieser das Licht des Friedens, der Zuversicht, der Hoffnung und des Einswerdens mit unseren Mitmenschen aufnimmt. Auch dazu ein Rat. Bitten Sie Christus in Ihnen, dass Sie erkennen, wo Sie vergeben können. Bitten Sie, denn es steht geschrieben, wer bittet, der empfängt, wer sucht, der findet, und wer anklopft, dem wird geöffnet. Vergeben Sie also, das wäre ein guter erster Schritt, wenn Ihnen an der Umgestaltung Ihres Körpers gelegen ist. Das Zellenvolk, der Zellenstaat lauscht auf das, was von Ihnen kommt. Jesus von Nazareth lehrte uns die Bereinigung dessen, was uns bewegt, was uns belastet und nicht zur Ruhe kommen lässt. Es sind meist die Fehlhaltungen gegenüber Mitmenschen, Tieren und der Natur. Wir nennen das Fehlverhalten auch Sünde. Die Regel des Jesus von Nazareth, um frei von erkannter Schuld zu werden, heißt: Bereue, bereinige und denke, rede und tue Gleiches oder Ähnliches Ungute nicht mehr. Und wende die goldene Lebensregel an, was du willst, dass dir andere tun sollen, das tue du ihnen zuerst. Dann erlangst du Frieden und gewinnst einen guten und erholsamen Schlaf. Für den, der sich aus dem Wirkungsfeld seiner eigenen negativen Energien herausarbeiten möchte,
gilt es also, sein Zellenvolk umzugestalten. Wir können und dürfen die Chance wahrnehmen, durch Bereinigung unserer Fehlhaltungen aus unseren Körperzellen das brisante, Negative rechtzeitig herauszuholen. So könnten wir das neutralisieren, was für uns hätte gefährlich werden können, dann, wenn vom Ober- und Unterbewusstsein der Befehl zur Ausführung gekommen wäre. Wir wissen alle, ein gutes Gewissen ist ein sanftes Ruhekissen. Wenn Sie wollen, reinigen Sie Ihre Seele und Ihren Zellenstaat, und es wird Ihnen von Tag zu Tag besser gehen. Und sollten Sie ins Auge fassen, die Bereinigung gleich Reinigung sehr bald vorzunehmen, so sei Ihnen gesagt, Sie können sicher sein, ein liebender Helfer wirkt in Ihnen. Es ist der Christus Gottesgeist. Außerdem haben wir zur Orientierung die 10 Gebote Gottes und die Lehren des Jesus des Christus, zum Beispiel in seiner Bergpredigt. Auch diese führen nach innen, zu der wunderbaren Lichtkraft, die uns so nahe ist. Christus in uns, unser Erlöser. Er kennt uns. Er liebt uns. Er ist und bleibt uns stets zugewandt. Liebe Zuschauer, liebe Zuschauerinnen, was darf ich Ihnen wünschen? Hören Sie mich am Morgen, dann darf ich Ihnen einen guten Morgen und einen guten Tag wünschen. Hören Sie mich am Abend, dann wünsche ich Ihnen von Herzen einen guten Abend, eine gute Nacht und einen erholsamen Schlaf. Eine Wegbegleiterin, Gabriele.

0: suchenden Menschen zugänglich. Christus selbst offenbarte sie Anfang der 1990er Jahre im prophetischen Wort durch Gabriele, die Prophetin und Botschafterin Gottes in unserer Zeit. In dieser Sendereihe lesen wir die geistigen Lehrsätze des Christus Gottes und die umfangreichen Erläuterungen, die Gabriele, die übrigens heute mit uns im Studio ist, im Verlauf einer großen Schulungsreihe dazu gegeben hat. Sie sind in einem fünfbändigen Werk zusammengefasst, aus denen wir viel für unseren Alltag, für den Beruf und für die Familie lernen können. In der letzten Sendung nahmen wir uns zum Beispiel als Aufgabe die Bewusstwerdung vor, Gott ist. Welche Bedeutung noch in den Worten Gott ist liegt, erfahren wir in der heutigen Sendung. Wer im Buch mitlesen möchte, wir befinden uns im Band 1 auf der Seite 34.
1: Christus spricht in seinen großen kosmischen Lehren: Ich, der Christus Gottes, erhebe alles zum Licht der Wahrheit. Liebe Mitmenschen, was alles in dieser einen kurzen Aussage enthalten ist, erschließt sich uns durch die Erläuterungen von Gabriele. Wir lesen. Schauen wir in das eine Wort Wahrheit hinein. Wahrheit. Was sagt uns dieses Wort? Es gibt nur eine Wahrheit, und die ist Gott, und Gott ist absolut. Es gibt nichts zu deuteln, nichts zu rütteln, es gibt kein Wenn und Aber. Gott ist. Die Wahrheit ist ihrer selbst sicher. Sie diskutiert nicht, sie rechtet nicht. Sie stellt klar, doch sie verteidigt sich nicht. Sie muss sich nicht beweisen, sie ist. Sie ist unabhängig, unberührt von Meinungen, Vorstellungen, Theorien und Ansichten. Die Wahrheit ist und bleibt unumstößlich. Wir können nach der Wahrheit nicht greifen, um sie zu verändern. Wer sie für sich verändert, der verändert sich selbst, aber niemals die Wahrheit.
2: Die Wahrheit ist absolut, immer gebend und helfend. Wir können uns auf Gott, die Wahrheit, verlassen. Er ist immer da. Er ist immer gegenwärtig. In allen Bereichen unseres Lebens, wo wir auch gehen und stehen, Gott ist. Machen wir uns das bewusst. Gott ist da, um uns zu helfen. Der Geist der Wahrheit möchte uns helfen und dienen. Er möchte, dass es uns gut geht. Er möchte, dass wir gesund werden und gesund bleiben. Er möchte, dass wir glücklich sind, denn er ist das Glück. Er möchte, dass wir friedvoll und freudig sind, denn er ist der Friede und die Freude. Machen wir uns dies im täglichen Leben mehr und mehr bewusst. Was wir tun, wohin wir gehen, überall ist Gott dabei. Gott ist. Er liebt uns. Er hilft uns. Er dient uns. Er möchte für uns das Beste, denn er ist unser Vater.
3: Wo die Wahrheit ist, ist alles offen und offenbar. Die Wahrheit hat keine Geheimnisse, weil alles wahr ist. Nur der hat Geheimnisse, der die Unwahrheit verbergen muss. Lernen wir, wahrhaftig zu werden in allem, was wir denken, reden und tun. Dann finden wir zur Wahrheit. Das Wort Wahrheit trägt in sich das ganze ewige Gesetz.

0: Die Wahrheit ist unser geistiges Erbe, denn wir als göttlich reine Wesen sind formgewordenes göttliches Gesetz und somit die Wahrheit. Liebe Mitmenschen, Gabriele ermuntert uns weiter mit ihren Worten. Werden wir wahrhaftig? Wahrhaftig in unserem Fühlen, Denken, Reden und Tun. Nehmen wir dies mit in unser irdisches Leben. Werde wahrhaftig in allem, was du denkst, sprichst und tust. Dann findest du dich selbst und findest dich im wahren Selbst, als das ewige Selbst in Gott. Sind wir von der Wahrheit durchdrungen? Sind wir also durch und durch wahrhaftig? Dann sind wir auch selbstlos, unpersönlich und sicher. Dann haben wir auch die Kraft und daraus den Mut, je nach Situation und Bewusstseinsstand des Nächsten, unpersönlich alles auszusprechen und anzusprechen. Die Wahrheit ist die Selbstlosigkeit. Sie ist unpersönlich und formuliert auch alles unpersönlich.
1: In der Wahrheit liegt die Ehrlichkeit, die Aufrichtigkeit aus der wiederum, die Geschwisterlichkeit, die echte Brüderlichkeit hervorgeht. Die Wahrheit ist immer die Verbindung. Sie schließt keinen Menschen aus, weil Wahrheit gleich Einheit ist. Alles ist in Gott geeint. Sind wir nicht wahrhaftig, dann stehen wir außerhalb des Gesetzes, außerhalb der Wahrheit und trennen uns von unseren Nächsten. Wahrheit ist auch Klarheit, und die Klarheit gleich Wahrheit ist immer die Einfachheit. Das Gesetz Gottes ist die Einfachheit, und alles Einfache ist genial. Deshalb ist es das Größte. Das Gesetz Gott ist das Ganze in allem. Machen wir uns bewusst, im Staubkörnchen ist die ganze Unendlichkeit. Der entfaltete Bewusstseinsgrad, die entwickelte Facette aus dem ewigen Gesetz kommt in der Form zum Ausdruck.
2: In Ihren Erläuterungen zu den großen kosmischen Lehren des Jesus von Nazareth schlägt Gabriele nun vor: Denken wir noch einmal über unser geistiges Erbe und auch über den freien Willen nach. Unser geistiges Erbe beinhaltet den freien Willen. Lehnen wir uns gegen Gott auf, durch Missachtung der ewigen Gesetze, dann liegt das im freien Willen. Gott wird uns nicht hindern. Durch die Auflehnung treten wir aus dem ewigen Gesetz heraus und schaffen uns unsere eigenen Gesetze. So, wie wir sie uns schaffen, so leben wir, so denken wir, so leiden wir. Das reine Sein, das Gesetz, vermag uns nicht mehr zu führen. Wir stoßen uns selbst ab und geraten in die Gottferne. Gott greift nicht ein, und er wird auch in dieses materielle Leben nicht eingreifen, denn er gab uns den freien Willen. Durch die Kraft der Gestirne wird sich vieles ändern. Ja, es wird sich alles umwandeln durch das Gesetz, das wir Menschen selbst geschaffen haben. Was du säst, wirst du ernten. Gott ist die Freiheit. Und wir sind seine Kinder, nicht Vasallen oder Hörige. Das göttliche Gesetz, der freie Wille, macht uns zu Kindern Gottes und zu Erben des ewigen Reiches.
3: Machen wir uns bewusst: Durch den freien Willen werden wir auch frei zu Gott zurückkehren. Wir werden von Gott zu nichts gezwungen. Gott, unser liebender Vater, gibt uns unpersönlich immer wieder die Kraft, an ihn zu glauben, ihm zu vertrauen, ihn zu verspüren, ihn wahrzunehmen, um so seinem ewigen Gesetz, unserem geistigen Erbe, näher zu kommen, bis wir die Gesetze Gottes ganz erfüllen und so als vollkommene Tropfen in den Ozean Gott, in das ewige Sein zurückkehren. Frei. So wie wir aus dem ewigen Sein gegangen sind, so werden wir auch wieder zurückkehren. Frei. Dann können wir uns im ewigen Sein frei bewegen, weil wir frei und ohne Zwang wieder zu Erben des Geistes Gottes geworden sind und zu Kindern der unendlichen, ewigen Freiheit.
4: Liebe Mitmenschen, Gabrieles Erläuterungen enthalten noch einige Ausführungen zur Freiheit. Wir lesen: Der Mensch hat sich selbst zu dem gemacht, was er heute ist. Das Werkzeug, mit dem er sich zurechtgezimmert hat, sind seine Empfindungen, Gedanken, seine Worte und sein Tun. Jeder Mensch entscheidet jeden Augenblick über sich selbst. Unsere Gedanken, Worte und Handlungen, unsere gesamte Einstellung zu unseren Mitmenschen und zu unserem Leben sind durch unsere Belastung gleichsam derbe Meißel. Erfüllen wir mehr und mehr das Gesetz Gottes, dann gleichen unsere Empfindungen, Gedanken, Worte und Handlungen dem feineren Meißel. Das heißt also, unsere menschlichen Gedanken, damit sind die sündhaften Gedanken gemeint, sind derb. Entsprechend formen sie uns. Wenden wir uns dem ewigen Gesetz zu, dann werden wir immer feiner. Dann nehmen wir die feineren Meißel und meißeln unser wahres Sein heraus. Wir selbst entscheiden, welche Meißel wir verwenden, die derben oder die feinen Meißel.
5: In jeder Stunde, in jeder Minute, in jedem Augenblick des Tages entscheiden wir uns, entweder für unser allzu menschliches und damit für das Satanische, dann werden wir dem Fallgesetz anheimfallen. Oder wir entscheiden uns für Gott. Dann wachsen wir mehr und mehr in das Gesetz der Himmel hinein, in unser geistiges Erbe. Gott ist. Nehmen wir diesen Gedanken auf, so werden wir unseren allzu menschlichen Gedanken nicht mehr freien Lauf lassen. Verbinden wir uns immer wieder mit Gott und erfüllen nach und nach, was Gottes Wille ist, dann werden wir die feinen Meißel nehmen. Wir werden feiner, weil wir edler werden. Unsere Seele wird schöner, weil sie reiner wird.
0: Die Worte "Gott ist" wollen mit dem höchsten Bewusstsein Gott in Kommunikation treten. So machen wir eventuell die Erfahrung, dass sich unser Befinden anhebt, wenn wir das Bewusstsein "Gott ist" in unserem Inneren geweckt haben. Wir können uns besser ausrichten und auch besser und konzentrierter arbeiten. Bejahen wir immer wieder "Gott ist". dann ist in unserem Bewusstsein, wir wollen Gott näher kommen. Er ist ja in allem, in jedem Gedanken, in jedem Wort, in jeder Regung und Bewegung. In jedem Augenblick ist Gott. Vergegenwärtigen wir uns nun, Gott ist. Machen wir uns dies also immer wieder bewusst. Dann rufen wir automatisch in unserem Inneren folgenden Satz ab. Und ich bin göttlich. Aus den beiden Worten, Gott ist, ergibt sich also folgerichtig, und ich bin göttlich.
2: Diese Aussage, Gott ist und ich bin göttlich, ist Bewusstsein, ein mächtiger Kraftquell göttlicher Energie. Er rührt in unserer Seele das Ungöttliche an. Dieses kommt verstärkt ins Schwingen. Die über dem Göttlichen, dem Reinen des Inneren liegenden Belastungen, unser menschliches Fehlverhalten, unsere Sünden, unsere Ich-Bezogenheit, geraten in Bewegung und machen sich bemerkbar. So zeigt uns das Göttliche, dass wir bewusst anstreben im Inneren und durch die Impulse aus der Tagesenergie auch im Äußeren, wo noch das Ungöttliche ist. Es kommen zum Beispiel abwertende Gedanken. Wir sollten nun nicht das in Erscheinung tretende Menschliche, also das allzu Menschliche, beiseite schieben, indem wir sagen, nein, nein, das will ich nicht mehr. Ich habe mich entschieden, Gott ist und ich bin göttlich. Stattdessen nehmen wir die Chance wahr, erfassen das Negative, unser menschliches Ich, unser niederes Selbst, betrachten es, wo kommt es her, und bereinigen es mit Christus. Tun wir dies und nehmen uns vor, es nicht mehr zu tun, dann beginnt das Licht in unserer Seele zu wirken. Es beginnt das zu löschen, was wir bereinigt oder dessen Bereinigung wir in Angriff genommen haben.
4: Liebe Zuschauerinnen, liebe Zuschauer, Gabriele erläutert weiter, es ist eine Gesetzmäßigkeit auf dem inneren Weg, geben wir uns das absolute Gesetz vor, Gott ist, dann zeigt das Absolute unser Ungöttliches auf. Bereinigen wir es, dann spüren wir, dass mehr Licht und mehr Kraft in unser Bewusstsein kommt. Weiteres Menschliche, also Sündhaftes, nicht Mitmenschliches, kann nun erfasst und abgebaut werden. Probleme können sich lösen. Zugleich werden wir leichter, freier, beschwingter und kommen unserem himmlischen Vater einen Schritt näher. Wenden wir uns also dem absoluten Gesetz zu, so berührt uns auch das Gesetz von Saat und Ernte. Dieses Gesetz, Saat und Ernte, ist das Kausalgesetz. Tauchen wir durch das Ansprechen des Allgesetzes in das Kausalgesetz ein, dann zeigt es uns auf, wo wir noch ungöttlich sind. Im absoluten Gesetz haben wir jedoch einen Halt. Wie ein junges Bäumchen an den Pfahl angebunden wird, so binden wir uns gleichsam an, Gott ist an. Allerdings sollten wir uns bewusst machen, nehmen wir das göttliche Gesetz an, dann verpflichten wir uns, das, was an menschlichem, gleich sündhaftem hochkommt, zu bereinigen, so dass wir zu dem werden, was wir uns anhören, was wir lesen und was wir bejahen.
3: Die Hinwendung an die Worte Gott ist vermag manches zu bewirken. So ist es möglich, dass wir eine Arbeit, die wir sonst ungern machen, freudig und auch konzentriert auszuführen imstande sind, weil wir uns der Worte entsannen, Gott ist. Was war geschehen? In dem Augenblick, als uns in den Sinn kam, Gott ist, und wir unsere Empfindungen hineinlegten, bewegte sich unsere Seele und nahm verstärkt Kommunikation mit Gott auf. Dadurch strömte unserer Seele mehr Kraft zu. Die Kraft floss in den Körper. Unsere Körperschwingung hob sich an. Infolgedessen fiel es uns nicht mehr schwer, uns zu konzentrieren, und die Arbeit ging uns leichter von der Hand. Wir sehen, berührt uns dieses Innige, Gott ist, so kommt uns das Göttliche näher. Im selben Augenblick strömt uns vermehrte Kraft zu. Daran erkennen wir, Gott ist gegenwärtig. Gott, unser ewiger Vater, steht uns immer bei, dann, wenn wir uns ihm zuwenden. In jeder Situation, mit allen Dingen, die uns täglich begegnen, können wir zu ihm kommen, denn er liebt uns.
1: Vergegenwärtigen wir uns diese beiden Worte, Gott ist, immer wieder während des Tages, so verspüren wir die Gegenwart Gottes in uns und in allem, was wir tun. In diesen beiden Worten liegt das All, denn Gott ist das All, ist das Ganze. Gott ist also das Ganze in uns. Stellen wir uns Gott als das Licht und die Kraft in unserem Inneren, als Licht in unseren Gedanken, in unseren Worten und in unseren Handlungen vor. Gott ist Licht und Kraft. Und sprechen wir Christus oder Christus in mir, so ist es das Gleiche, als wenn wir sagen, Gott ist. Denn Christus im Vater ist Gott in den vier Wesenheiten Gottes. In diesen vier Grundkräften Gottes ist er im Vater allgegenwärtig. Gott ist bewusst in uns empfunden, weitet das Bewusstsein. Wir erfassen mehr, wir sehen mehr. Es erschließen sich Dinge in der weiteren Entwicklung des Geistigen, Dimensionen, die uns als Mensch unbekannt und vom menschlichen Ich her gesehen unfassbar sind.
0: Liebe Mitmenschen, Gabriele erklärt auch, wie sich die Hilfe Gottes in unserem Leben oftmals bemerkbar macht. Wir lesen weiter. Wenden wir uns bewusst Gott zu, sind wir dankbar, weil wir seine Gegenwart, seine Hilfe in unserem Leben erfahren. So mag es sein, dass wir sagen, Gott hat in mir ein Problem gelöst. Doch wie vollzieht sich dies? Er greift nicht direkt in unser Leben ein, denn wir haben den freien Willen. Wir könnten sagen, Gott hat das Problem in uns erweckt. Er hat uns auf unsere Fehler aufmerksam gemacht, auf das, was wir bereinigen sollen, um das Problem zu lösen oder um dazu beizutragen, dass das Problem gelöst wird. Mit anderen Worten gesagt, Gott hat uns in dem Problem, in unserer Schwierigkeit, auf unser Fehlverhalten hingewiesen, so dass wir erkennen, was für uns zur Bereinigung ansteht, damit sich das Problem löst. Oder dass wir erkennen, was unser Anteil ist, wenn mehrere an diesem Problem beteiligt sind. Gott macht uns also auf unsere Fehler aufmerksam. Er selbst löst nicht unser Problem. Würde er unser Problem lösen, so würden wir uns nicht erkennen und würden immer wieder dieselben Fehler begehen. Aus dem Vertrauen in Gott erwächst die Dankbarkeit. Dankbarkeit wiederum erweisen wir ihm, indem wir Tag für Tag das verwirklichen, was uns die Tagesenergie bringt. Einzig durch die Verwirklichung finden wir zu Gott, unserem Vater. Wir werden viele Situationen erleben, ob in der Familie, ob im Beruf oder anderswo. Doch Gott ist. Er ist immer bei uns. Dieses Bewusstsein, Gott ist, sollte in uns Wurzeln schlagen. Dann haben wir den besten Helfer an unserer Seite.
2: Liebe Mitmenschen, in den großen kosmischen Lehren des Jesus von Nazareth lesen wir nun einen weiteren Lehrsatz. Christus spricht: Ich bin das Leben, Christus, der Sohn Gottes. Wer mich, den Geist des Lebens, Christus in sich erstehen lässt, der hat sein geistiges Erbe, das sein ewiges Leben ist, wiedergefunden. Dann kehrt das Wesen heim zu Gott, dem ewigen Vater, da es aus ihm ist. Dazu sagte Gabriele: Ein Abschnitt aus dem absoluten Gesetz. Spüren wir hinein. In diesem Abschnitt ist der ganze Himmel. Und zu den Worten des Christus Gottes: Ich bin das Leben, führt Gabriele Folgendes aus. Dürfen nicht auch wir das sagen, wenn wir uns als das reine Wesen in Gott bejahen? Denn das himmlische Erbe ist unser Leben, ist das komprimierte Sein, sind wir selbst. Ich bin das Leben, sagt Gott, in allem, was ist. Und wir sind die Erben des geistigen Reiches. Wir besitzen alles, was ist. Es ist der Aufbau unseres geistigen Leibes.
4: Die Worte des Christus Gottes: Wer mich, den Geist des Lebens, Christus, in sich erstehen lässt, der hat sein geistiges Erbe, das sein ewiges Leben ist, wiedergefunden, erläutert Gabriele wie folgt. Das geistige Erbe besteht aus den sieben Grundkräften Gottes. Die sieben Grundkräfte sind das ewige Gesetz, das All. Das Gesetz strömt durch alle Reiche, strömt durch alle Wesen, strömt durch die Naturreiche, durch die Gestirne, durch alles, was ist. Das himmlische Erbe ist die leuchtende Kraft in uns. Deshalb bedarf es keiner Sonne, die das reine Wesen anstrahlt. Das reine Wesen ist selbst die Sonne, weil das göttliche Erbe, die Unendlichkeit, im Geistwesen leuchtet.
1: Wir Menschen müssen zuerst das Wissen um die Gesetze Gottes erfahren. Verwirklichen wir das geistige Wissen, dann erlangen wir Weisheit. Wir brauchen dann nicht mehr zu fragen, wie wohl dies oder jenes ist. Wir brauchen nicht mehr nach den Zusammenhängen zwischen Himmel und Erde zu suchen. Die Weisheit in Gott weiß um alle Dinge, weil das Wesen in Gott weise ist. Das Wissen allein hat keine Weisheit. Nur das verwirklichte Wissen bringt Weisheit. Und die Weisheit fragt nicht. Sie weiß um die göttlichen Gesetze, um die Zusammenhänge des göttlichen Seins. Das absolute Gesetz nur gehört oder gelesen, bringt uns nicht die Weisheit. Die Verwirklichung dessen, was Tag für Tag auf uns zukommt, führt uns zur göttlichen Weisheit, zur Erkenntnis um alle geistigen Dinge. Einzig durch die Verwirklichung kehren wir ein in das Innere, nicht durch bloßes Wissen. Einzig durch die Verwirklichung finden wir wieder in die Absolutheit, denn Gott, unser Vater, ist absolut und wir sind in Gott absolute, vollkommene Wesen.
2: Liebe Zuschauer, liebe Zuschauerinnen, entscheidend ist also die Verwirklichung der Gesetze Gottes, um Gott in uns näher zu kommen. Leichter fällt uns das mit den Aufgaben, die wir in den kosmischen Lehren kennenlernen. In der heutigen zweiten Sendung haben wir zum Beispiel gelesen, dieses Bewusstsein, Gott ist, sollte in uns Wurzeln schlagen, dann haben wir den besten Helfer an unserer Seite. Wer möchte, probiert es aus. Und wir alle können mit dieser und auch mit den anderen Übungen im Alltag Erfahrung sammeln. Der Inhalt der heutigen Sendung ist nachzulesen im Band 1 der großen kosmischen Lehren des Jesus von Nazareth an seine Apostel und Jünger, die es fassen konnten, mit Erläuterungen von Gabriele. Dieses Buch ist übrigens im Handel erhältlich. Wenn Sie mit uns weiter aus den großen kosmischen Lehren lernen möchten, dann schalten Sie bei der nächsten Sendung wieder ein. Bis dahin wünschen wir Ihnen alles Gute. Auf Wiedersehen und Gott zum Gruß.

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Worte des Lebens. Jeder Augenblick ist kostbar. Nur der ist im Inneren reich, dem der Tag gehört. Deshalb sollen wir Menschen die Tage zu den unseren machen.

Liebe Zuschauer, liebe Zuschauerinnen, herzlich willkommen zu einer weiteren Lesung unter dem Leitgedanken »Sich selbst finden – Worte des Lebens«. Schon ein Satz kann unser Gemüt erhellen. Wir lesen heute wieder einige Kapitel aus dem Buch von Gabriele, der Prophetin und Botschafterin Gottes in unserer Zeit, mit dem Titel »Viel, viel Leben – Wir sind nur Gast auf Erden«. Älter werden oder alt sein. Die Erdenlebenszeit vergeht nun mal unaufhaltsam. Wir werden also alle älter. Alt sein müssen wir deshalb aber noch lange nicht. Unter der Überschrift Jungsein ist eine

0: Der Werdegang des Erdendaseins hängt von des Menschen Gedanken ab. Denn so, wie der Mensch denkt, so wird er spätestens im Alter sein. Tief in der Seele jedes Menschen fließen die schöpferischen Quellen. Ob jung oder älter, wer die geistigen schöpferischen Quellen verstopft, zum einen durch die täglichen Schuldzuweisungen an andere, zum zweiten durch das ständige Jammern über alles, was der Tag ihm, dem Menschen, bringt, der findet sein Leben nicht. Auch wer ein liederliches Leben führt oder nach seiner Berufsausbildung der Ansicht ist, nun habe ich genug gelernt. Was ich an Wissen und an Fertigkeiten besitze, das genügt. Der wird alt, er vergreist, weil er sich selbst einkreist. Das heißt, sein Bewusstsein einengt. Verstrickt sich der Jugendliche im Netzwerk solchen und ähnlichen Verhaltens, so kann er sicher sein, dass er nicht nur von Jahr zu Jahr älter wird, sondern schon in jungen Jahren, auch wenn die Haut noch jung und elastisch ist, alt sein kann. Die vielen Falten allein besagen wenig. Das Welken, das Älterwerden ist unausweichlich. Es ist im Naturgesetz begründet. Einzig die Einstellung zum Älterwerden entscheidet darüber, wie lebensvoll ein älterer Mensch ist. Man sagt, unsere heutige Gesellschaft sei überaltert, womit gemeint ist, dass es immer mehr alte Menschen gibt und im Verhältnis dazu immer weniger junge. Gabriele schreibt weiter: Ich möchte hinzufügen, vor allem ist der Anteil derer relativ groß, die oft schon in mittleren Jahren durch ein resignatives, pessimistisches Lebensgefühl geprägt sind. Die fehlende innere Lebensperspektive hat ihnen Schwung, Elan und frische Zielstrebigkeit weitgehend genommen. Mühselig schleppen sie sich mehr oder weniger unzufrieden, griesgrämig und freudlos durch ihre Erdentage. Selten wird die Frage gestellt, warum das so ist. Die heutige Zeit mit ihrer Veräußerlichung gibt uns darauf die Antwort. Die vielen Reize, vor allem jene, die uns über Internet und Fernsehen erreichen, bewegen die jungen Menschen. Sie stellen dann Ansprüche, die sich selten erfüllen. Es ist leider so, dass es in unserer Gesellschaft viele alte Menschen gibt, hingegen wenig ältere, die die Weisheit des Lebens verkörpern, die in der Gesellschaft mit dazu beitragen, eine gewisse Wertbeständigkeit aufrechtzuerhalten, die unter anderem auch ein Ansporn für die Jüngeren sein könnte. In der heutigen Gesellschaft trachtet jeder danach, seinem Ego einen gehörigen Platz zu verschaffen, um von dem ohnehin immer spärlicher werdenden gesellschaftlichen Kuchen noch ein ansehnliches Stück abzubekommen.
1: Das nächste Kapitel in Gabrieles Buch beinhaltet einen Rat an junge Menschen. Und dieser Rat lautet: Lasst euch nicht durchhängen. Bewusst leben heißt, bewusst zu lernen. In diesem Kapitel schreibt Gabriele: Die Hoffnung, dass es noch einmal besser werden könnte, schwindet vorwiegend bei der Jugend. Die Angst vor dem gesellschaftlichen Niedergang geht wie die Pest um. Viele junge Menschen sehen für sich im schulischen und beruflichen immer geringere Chancen, auf der Leiter zum Erfolg einige Sprossen höher zu klettern. Leider müssen sie vielfach erleben, dass sie von intellektuellen Alten, die an ihrer Position

0: und Kleben ausgebotet werden. Oft handelt es sich bei diesen ausgerechnet um jene, die, wie die feinfühlige Jugend erkennt, ohne Merkmale von Weisheit ihre Weisheiten der Gesellschaft nahebringen wollen. Frustriert hat es so mancher junge Mensch aufgegeben, sich darüber Gedanken zu machen, welche Talente unter Umständen in ihm noch brach liegen und zu erwägen, ob es sich nicht lohnt, diese auszugraben und weiterzuentwickeln. Viele fragen sich, ob es überhaupt von Nutzen ist, weiter zu lernen. Gabriele schreibt nun weiter. Ein Rat an junge Menschen. Lasst euch nicht durchhängen. Gebt nicht dem Druck der Leidenschaften nach, die euch zum Beispiel von Werbung, Fernsehen und Internet so lockend vor Augen geführt werden, sondern baut auf die Kraft in euch und auf eure Talente, von denen jeder Mensch einige in dieses Erdendasein mitgebracht hat, die er zur Blüte und zur Reife bringen sollte. Bewusst leben heißt, bewusst zu lernen, jeden Lebensabschnitt zu bejahen und geistig auszuschöpfen. Denn die höhere Lebensqualität, die sich im Älterwerden ausbauen und weiter aufbauen lässt, hängt nicht allein von den Jahren ab, sondern von der geistigen Haltung des Menschen. Wer aufgehört hat, an sich selbst zu arbeiten, der wird auch keine ethisch-moralischen Werte entfalten und auch keine guten Früchte werden lassen, um diese in die Gesellschaft einzubringen. Letzteres kann unter Umständen auch mit äußerem Erfolg verbunden sein. Doch wer mehr und mehr erfasst, was Leben wirklich bedeutet, der wird zunehmend unabhängiger von äußeren Gegebenheiten, die ihm Aufwertung bringen. Aus ihrer Erfahrung schreibt Gabriele weiter: Für die wahre Weisheit im Alter legt man am besten das Fundament in der Jugend. Die rechte Lebenshaltung für eine positive Lebensperspektive besagt, der wahren Gerechtigkeit, der Ausgewogenheit des Lebens zu dienen, was heißt, ohne Rücksicht auf die Lebensjahre zu lernen und die Anlagen zu den vorhandenen Talenten zu fördern. Lernen bedeutet, in der Orientierung am höheren Lebensziel in sich selbst Klarheit zu gewinnen und dann dem zu folgen, was man erkannt hat. Das gibt innere Sicherheit, innere Freiheit und die Kraft, voranzuschreiten.
1: Gabriele vertieft das Thema unter der nächsten Überschrift, die lautet: Sein Leben neu entdecken. Erfahren Sie, wie viel Freude und Beglückung es bringt, anderen selbstlos zur Freude zu gereichen. In der Mitte des Erdenlebens, dann, wenn die Blüte des irdischen Lebens ihren Höhepunkt erreicht hat und das Wollen und Drängen allmählich nachlässt, spricht so mancher von seinem Hobby, seiner Liebhaberei, die sich augenblicklich nicht in dem Maße erfüllen lässt, wie es wünschenswert wäre, weil Beruf, Familie und anderes noch Vorrang haben. Noch sind die Tage ausgefüllt mit Arbeit und Verantwortung, auch im familiären Bereich. Jedoch die Jahre vergehen, die Kinder werden erwachsen und machen sich selbstständig. Nach und nach gehen sie ihre eigenen Wege, um ihre Lebenserfahrungen zu machen. Das bedeutet, dass die Familie kleiner wird. Nicht selten ziehen dann Beklommenheit und Angst, in das Gemüt der Zurückgelassenen ein, in den Vater oder in die Mutter oder in beide Elternteile. Sie sind nun einmal älter geworden. Vor allem dann macht sich die Angst breit, wenn zusätzlich noch ein Lebenspartner den Familienbund verlassen hat oder andere Wege geht, wenn also ein Einbruch in der kleiner werdenden Familie unausweichlich ist oder gar dann, wenn die Pensionierung bevorsteht, die durch die angespannte betriebliche Situation so manchen älteren Menschen früher trifft, wodurch die kleine Familie nun mit einem geringeren Einkommen auszukommen hat.
0: Gabriele schreibt weiter: In unserer heutigen Gesellschaft befinden sich viele, sehr viele Menschen in dieser prekären Lage, die für so manchen ausweglos erscheint. Kommt der Mensch in solche und ähnliche Situationen, dann gibt er oftmals viel zu schnell auf. Wie wäre es, sich selbst Mut zuzusprechen und die Situation nicht als Ausweglosigkeit anzusehen, sich nicht abgeschoben oder gar ausgebotet zu fühlen, sondern stattdessen das Leben neu zu entdecken. Fast würde ich, so schreibt Gabriele, sagen, das Leben zu erobern, nun aber sein Leben. Bis dahin hat der Mensch meist nur bedingt sich selbst entfalten und leben können. Er musste letztlich viele Abstriche machen, mit Rücksicht zum Beispiel auf die Familie, auf den Beruf, auf die Gesellschaft. Er hat sich zurückgenommen, sich in die Erfordernisse eingefügt. Das war sicherlich auch gut so und berechtigt. Jetzt darf er einmal sich selbst erkunden. Er könnte das lang ersehnte Hobby oder eventuell sogar ein vergrabenes Talent aus der Schublade des Bewusstseins holen, um es näher zu betrachten. Er könnte wägen, was heute noch möglich wäre, was er heute noch tun oder wofür er sich heute noch einsetzen könnte, das ihm Freude macht und das auch anderen dient. Wir sollten uns nicht mit sogenannten Unausweichlichkeiten zufrieden geben. Für den, der will, gibt es immer eine Lösung. Auch das Alter bietet uns viele, viele Möglichkeiten. Vor allem dann, wenn das zwanghafte Drängen nach dem beruflichen Höhenflug zurückgeht. Wenn das Wünschen und Wollen in ruhigere Bahnen findet und das Alter mehr nach Ruhe des Gemüts verlangt, kann so mancher seine bislang schlummernden Fähigkeiten und Eignungen entdecken und seine verborgenen Talente zur Entfaltung bringen, um diese, so er möchte, in den Dienst für seine Mitmenschen zu stellen.
1: Gabriele schreibt weiter: Betrachten wir doch einmal unsere Situation ganz realistisch. Sagen wir dem Ade, was hinter uns liegt. Manches war gut, anderes weniger. Aus dem können wir lernen und das Erkannte jetzt unter ganz anderem Vorzeichen umsetzen. Streifen wir das Alte ab. Nun heißt es, auf zu neuen Ufern. Was bedeutet, gestalten wir unser Leben neu. Wenn wir es schaffen, diese Wende in unserem Dasein als eine Chance zu betrachten, die Blickrichtung zu ändern, so fallen uns sicher bald Möglichkeiten ein, unserem Leben neuen, guten Sinn zu geben. Lange gehegte gute Vorsätze, deren Verwirklichung bislang so etliches im Wege stand, könnten eventuell jetzt zum Tragen kommen. Fassen wir das beherzt ins Auge, dann steigt schon Hoffnung herauf und die Zuversicht, dass manches besser wird. Allerdings ist die Loslösung von dem seit Jahrzehnten gewohnten ein Prozess, denn zum Beispiel unsere Gedanken sind sehr lange in bestimmten eingefahrenen Bahnen gelaufen. Diesen Prozess, die Umstellung, können wir dadurch unterstützen, dass wir zum Beispiel in unserer Wohnung, in unserem Zimmer Mobiliar umstellen. Hilfreich kann es auch sein, die viele alte Kleidung zu durchforsten. Einiges könnten wir weitergeben. Das, was uns noch zusagt und zu unserem neuen Lebensplan passt, hängen wir in den Schrank. Dabei kommen uns vermutlich ganz von selbst Ideen, was eine Änderungsschneiderei mit wenig Aufwand noch verwandeln kann, sodass wir es mit neuem Bewusstsein wieder gern tragen. In jungen Jahren fühlte sich so mancher nicht nur gefordert, er forderte sich selbst durch sein Drängen und Wollen. Heute, da es ruhiger um uns geworden ist oder wenn wir eventuell das Pensionsalter erreicht haben, sollten wir nicht aufhören, uns weiter zu fördern und weiter zu lernen. Haben wir erst einmal begonnen, unser Leben neu in die Hand zu nehmen, spüren wir schon den Aufwind. Es ist ein beglückendes Gefühl, zu erfahren, dass sich doch manches umgestalten und mit neuem Sinn füllen lässt. Dann werden wir nicht sinnlos und nutzlos herumsitzen oder herumhängen, werden nicht verdrießlich in der Suppe unserer Vergangenheit rühren und Trübsal blasen. Denn dann werden wir entdecken, hier und da wird Unterstützung gebraucht, die wir geben können, wenn es erwünscht ist. Oder eine Situation erfordert es plötzlich, dass jemand mit anpackt, um einen vermehrten Arbeitsanfall zu bewältigen und anderes mehr. Ein Mitarbeiter, der mit Freude kleine oder größere Aufgaben erfüllt, wird überall nützlich sein können, zumal wenn er sich zurücknimmt und weder Lob noch andere Bestätigungen für sein Ego erwartet.
2: Gabriele fährt fort. Sich selbst zurückzunehmen und selbstlos für andere da zu sein, ist eine Tugend, die speziell in älteren Jahren geübt und vervollkommnet werden könnte. Hat der ältere Mensch das einmal erkannt, wird das zu seiner Grundhaltung, dann hat er den Schlüssel zu einem erfüllten Leben in der Hand, auch im Alter. Und das Leben belohnt ihn auf seine Weise. Er gewinnt dadurch, wie gesagt, viel, viel Leben. Denn sich im Alter weiter dienstbar zu machen, ist eine Aufgabe, die besonders den älteren Menschen im Inneren reich macht. Das Warten darauf, dass uns das Leben ohne unser Zutun mit neuen, erfreulichen Inhalten überrascht, ist allzumeist vergeblich. Wir werden auf diese Weise nicht glücklich, im Gegenteil. Die in unserer Gedankenwelt aufgebauten Misshelligkeiten fallen über uns, den passiven, klagenden, wartenden Menschen her, möchten von uns erneut bewegt, genährt und mit Jammerenergie versorgt werden, auf dass sie von uns mehr und mehr Besitz ergreifen und uns die Kräfte aussaugen können. So überlassen wir uns jedoch bereitwillig jenen, denen daran gelegen ist, uns immer tiefer in die selbstverschuldete Finsternis zu ziehen. Und das wäre verschenktes, gleich vergeudetes Leben. Das muss nicht sein, schreibt Gabriele. Wir selbst haben unser Leben und unser Schicksal in der Hand. Nehmen wir die neue Chance wahr. Es lohnt sich, und nicht nur für jetzt und heute, nicht nur für dieses Erdenleben. So vieles kann sich noch ändern, nicht zuletzt wir selbst. Sie werden merken, wie viel Freude und Beglückung es bringt, anderen selbstlos zur Freude zu gereichen.
1: Liebe Zuschauer, liebe Zuschauerinnen, damit kommen wir zum Ende unserer heutigen Lesung aus dem Buch von Gabriele Viel, viel Leben. Wir sind nur Gast auf Erden. Älter werden oder alt sein? Wenn Sie möchten, schalten Sie wieder ein, wenn es heißt, sich selbst finden. Worte des Lebens. Schon ein Satz kann unser Gemüt erhellen. Wir wünschen Ihnen viele gute Erfahrungen damit, Ihr Leben neu zu entdecken und verabschieden uns von Ihnen mit einem herzlichen Gott zum Gruß.

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Worte des Lebens. Das konfessionelle Denken und die daraus hervorgehende Frömmigkeit führen im Laufe der Zeit zu Intoleranz und Selbstaufwertung. Wer diese äußere Religiosität wahrt, der betet den Schein an und nicht das Sein, das Gott ist.

11. Bewusstseinserschließung. Ich erschließe mein Bewusstsein für den Weg nach innen, zu dem göttlichen Selbst, um die seelische Bewusstseinserweiterung und das Einswerden mit Christus zu erlangen.

Du bist Herr, dem Ewigen, noch nicht übergeben konntest, was dir immer wieder nacheilte und dich immer noch belastet. Lege es nun wieder dem ewigen, unendlichen Geist hin. Während du bewusst atmest, übergib das dir noch anhaftende menschliche Christus. Atme dich bitte frei. Beobachte deine Atmung. Empfinde dich in deine Atmung hinein, dann fällt es dir leichter, die noch bestehenden menschlichen Gedanken, all das, was noch nicht vergeben ist und von dir aus noch nicht vergeben wurde, Christus hinzutragen und um Kraft zu bitten, damit auch das Vergeben beiderseits geschehen kann. Denn hast du vergeben und wurde dir vergeben, dann erfährst du die beglückende Befreiung, das Lebensgefühl, das dir Freiheit und Einheit mit Gott, deinem Vater, in Christus, deinem Erlöser, bringt. Atme dich frei, empfinde dich in die Atmung hinein. Lasse es atmen und vergegenwärtige dir, dass es atmet. Auf diese Weise entleerst du wieder dein Gefäß, das sich eventuell mit noch nicht überwundenem angefüllt hat. Entleere es, damit die göttlichen Kräfte einfließen und dich harmonisieren können, auf dass du stille wirst, um die ewige Kraft zu empfangen. Denn nur in der Stille offenbart sich das Leben in dir. Fühle dich nun ganz entspannt.

ewigen Geist in dir, die Essenz allen Seins ist in dir. Lass das lebendige Bild von Gräsern, Blumen, Sträuchern in dir lebendig werden. Lass in dir die Strahlen der Gestirne, den gesamten Himmel lebendig werden, denn alles ist in dir. Besieh das Wogen der Gräser, das Plätschern des Baches in dir. Besieh die Mineralien und Steine, die Essenz ist in dir.

Existenz der Tierreiche. Siehe das Leben der Tiere. Es ist in dir. Sieh das Gute, Edle und Schöne im Menschen, das Reine, Erhabene und Heilige, Gott in dir. Die Essenz allen Lebens ist dein Leben. Du bist also ein universelles Kind, ein kosmisches Wesen. Werde dir dessen in deinem Inneren bewusst. In dir erblüht das Leben. Lass es erblühen. Blicke in dich hinein. Dort ist alles geistig vorhanden, was sich im Äußeren als materielle, lebendige Form zeigt. Erkenne die Größe in dir und sei dankbar für Freud und Leid. Die Freude möchte dein Inneres beleben. Das Leid möchte dich nach innen führen, sodass du dich wieder selbst erkennst und dich selbst findest. Denn du bist von Ewigkeit zu Ewigkeit das Leben in Gott, deinem Herrn, der dich geschaffen hat und erhält. Lass das Innere lebendig werden, indem du das Leben der Materie in dir schaust, indem du in allem das Leben erkennst und in dir wieder erblickst, da es sich in dir widerspiegelt. Lebe in dir und du lebst bewusst in den Elementarkräften, in den Gestirnen, in den Mineralien, in Pflanzen und Tieren. Du lebst in jedem Menschen, denn das Leben ist allgegenwärtig. Und alles ist in dir.
Lebe nach innen, indem du das Leben, die Essenz, das Göttliche liebst. Liebst du alles, was lebt, und erfährst du es in dir, dann wirst du fortan von innen nach außen leben.

Welt, doch nicht mit der Welt. Lebe in dich hinein. Erschließe die Allkräfte in dir, sodass du von innen nach außen zu leben vermagst. Gott, die Liebe ruft dich. Komm und tritt wieder ein zu dem inneren Heiligtum, das in deinem Tempel, in deinem Leben so lange verborgen ist, bis du dich dort im Allerheiligsten beständig aufhältst. Tritt ein und fühle dich in deinem inneren Selbst zu Hause, in deinem Inneren wirst du nicht gestört von äußeren Geräuschen und Einflüssen. Du lebst dort, wo dein wahres Selbst ist, ewig, und erblühst in der Harmonie und im Frieden.

Im Allerheiligsten werde ich von Gott bewusst berührt. Dort, im Allerheiligsten, erkenne ich die Dinge so, wie sie sind. Dort erlebe ich die Einheit mit den Naturreichen, die Einheit mit allen Menschen und Wesen. Dort tut sich die Unendlichkeit auf. Das Wissen, die Wahrheit um alle Dinge. Dort im Allerheiligsten verspüre ich, dass ich bin von Ewigkeit zu Ewigkeit, ewig seiend, das Ebenbild meines Vaters.

meines Tempels ist alles in Gott beschlossen. Dort erkenne ich, dass die Essenz der Naturreiche in mir ist, dass die Essenz sämtlicher Lebensformen in mir wirkt. Dort erkenne ich, dass die Liebe allwaltend ist. Dort verspüre ich den Odem Gottes, der mein Atem ist.

Im Äußeren trennt der Mensch. Im Inneren ist alles Einheit, da alles in allem ist. Im Inneren ist die Wahrheit, ist alles absolut. Im Äußeren ist alles relativ.

mit das Innere, mit in das Äußere, mit in die Welt der äußeren Erscheinungsformen, die aus Gedankenformen besteht. Was ich fortan tue, vollbringe ich aus meinem Inneren, wissend, dass das Äußere nur relativ ist und doch in allen äußeren Formen die ewige Kraft existiert, die Liebe, die in meinem Tempel, im Allerheiligsten beschlossen ist. Dort ist alles zur Einheit verschmolzen durch das Feuer der Liebe.

Ich trete nun durch die Pforte wieder hinaus in die äußere Erscheinungswelt, doch im Inneren ruhend. Ich sehe und empfinde die Hektik dieser Welt. Doch ich distanziere mich davon. Ich behalte einen harmonischen Rhythmus, indem ich alles, was ist, liebe und alles, was mir nicht gut gesinnt ist, zerliebe. Ich halte auf diese Weise Frieden in mir und mit allem, was auf mich zukommt. Ich sehe die Natur in ihrer Vielfalt und erkenne mein Wesen darin. Ich sehe die Tiere, die Arten und Formen, die in ihnen wirkenden Elementarkräften. Ich erkenne die Essenz der Tiere ist in mir, der Geist, das Leben meines Vaters. Steine und Mineralien sehe ich als Essenz in mir. Alles, was ist, ist in der großen Einheit Gottes beschlossen. Die Gestirne sind nicht fern von mir. Die Essenz des Lebens ist in mir. Ich bin ein Kind Gottes, ein kosmisch-universelles Wesen. Mit diesen Erkenntnissen ausgestattet, begebe ich mich in die Verwirklichung, auf dass die Erkenntnis und Verwirklichung zu meinem Bewusstsein werde, so dass ich alle Zeit aus meinem Innersten schöpfen und geben kann. Meinen Willen lege ich in den Willen Gottes.

Gedanken für den Tag. Einen guten Morgen. Der junge Tag hat schon begonnen und sieh, wir alle gehen in unseren Tag. Darf ich Ihnen zwei Gedanken mit auf den Weg in Ihren Tag geben? Zum Beispiel: Sie finden dann zu sich selbst, wenn Sie sich die Meinungen und Traktate anderer nicht zu eigen machen.

ein weiterer Aspekt zum Nachdenken. Die Eigenliebe eignet sich der Mensch selbst an. Die Gottesliebe ist bei ihm. Das heißt also, Gott in ihnen, Gott in uns, Gott in den Naturreichen.

Guten Morgen, lieber Zuhörer, liebe Zuhörerin. Gott hat Sie wieder in diesen neuen Tag gestellt. Auch an diesem Tag will er vieles zu Ihnen sagen. Er spricht durch unzählige Münder. Er spricht durch Familienglieder. Er spricht durch Kollegen und Kolleginnen. Er spricht über die fünf Sinne und zeigt auf, wer wir noch sind. So könnten wir uns alle die Frage stellen: Was sollten wir an diesem Tag ändern, um am Abend sagen zu können, dass wir gelebt haben? Leben in Gott heißt, Gottes Werke zu erfüllen. Dazu bedarf es der selbstlosen, also der göttlichen Gedanken. Wenn Sie möchten, können Sie sich für den Vormittag Folgendes vornehmen: Jeder unnütze, gehaltlose und jeder lieblose Gedanke, jeder Gedanke, der den Nächsten abwertet, jeder Gedanke an eigene Vorstellungen, an eigene Vorteile, jeder Gedanke an Schwachheit und Furcht, jeder Gedanke an Mutlosigkeit und Lebensuntüchtigkeit führt zur Trennung von Gott. Das ist nicht Leben, sondern das ist Vegetieren. Sie sollten sich vornehmen, zu leben. Versuchen Sie doch, den Tag zum guten Freund werden zu lassen. Er spricht Sie an und zeigt Ihnen auf, was Sie heute bereinigen sollten oder was Sie schon bereinigt haben. Freude, Leid, vielleicht auch Verzagtheit bringt Ihnen der Tag. In allem können Sie sich erkennen, damit Sie zu Ihrem wahren Selbst finden. Rüsten Sie sich also für den neuen Tag. Christus ist in uns allen, und so begleiten viele Urchristen Sie auf Ihrem Weg zu ihm. Denken Sie daran, wir sind eins. Sie sind nicht allein. Menschen sind für Menschen. So können Sie getrost in den Vormittag gehen.

Um die Mittagszeit sollten sie wieder zurückblicken. Der Vormittag kann anstrengend gewesen sein. Vielleicht waren viele Menschen mit ihnen nicht in Harmonie. Waren Sie mit ihnen in Harmonie? Denken Sie daran, Himmel und Hölle liegen in uns, in unserem Verhalten. Beide sind keine äußeren Zustände, sondern innere Bewusstseinszustände, die wir zu durchschreiten haben. Durch unser Einlenken, indem wir unserem Nächsten für sein falsches Verhalten vergeben und wir ihn auch um Vergebung bitten für unser unlauteres Benehmen. Das ist ausschlaggebend. Wenn dann der Vormittag noch so anstrengend war, dann werden sie auch den Himmel in sich bewahrt haben. Wenn wir vor dem Mittagsmahl bereinigen, dann schmeckt uns auch das Essen besser, weil ein gutes Gewissen auch auf unsere Sinne einwirkt. Sie werden sich auch freuen, dass sie den Vormittag gut bewältigt haben. Der Gedanke an die Hölle, an eben den unruhigen, hektischen Vormittag schwindet. Der Himmel kommt näher, weil sie einiges bei sich erkennen und auch an sich überwinden konnten. Dann ist ihr Mahl wahrlich gesegnet. Und sie werden auch einen guten Nachmittag haben.

Und wenn sie sich am Abend die Frage stellen, war der Himmel näher als die sogenannte Hölle, dann werden sie selber es beim Rückblick auf den Tag erfahren, denn sie wissen ja um die Begebenheiten. Sie kennen ihre Gedanken und ihr Verhalten. Sind sie unruhig oder gar unzufrieden, dann sollten sie das bereinigen, bevor sie mit ihrer Familie in engeren Kontakt treten oder mit ihren Freunden zusammentreffen. Denken Sie daran, es liegt bei uns, bei jedem Einzelnen, was wir aus unserem Leben machen. Das heißt auch, was wir aus unserem Tag machen. Der Weg zu Gott ist einfach. Er führt zu unserem Nächsten. Die Wahrheit ist einfach. Bleiben Sie der Wahrheit treu, so wird Ihr Leben auch gut verlaufen, weil dann Gott, der Große, alles für Sie bestellen kann. Gott ist nicht kompliziert. Gott ist genial. Und die Genialität ist nun mal das Einfache. Werden Sie also ruhig und beschaulich. Haben Sie den Tag abgeschlossen, dann können Sie sich am Ende dieses Tages für den Abend öffnen, für Ihre Familie, für Ihre Freunde, für alles, was in den Abendstunden auf Sie zukommt. Wir Urchristen wünschen Ihnen einen gesegneten Tag, der Sie auch in einen gesegneten Abend geleiten wird. Und wenn Sie möchten, können Sie uns morgen wiederhören.

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Wir Menschen hören immer wieder, dass jeder Mensch der Mikrokosmos im Makrokosmos ist. Viele von uns bejahen das und sprechen sich selber zu, zum Beispiel: Ich bin der Mikrokosmos im Makrokosmos. Doch gleichzeitig klagt der eine oder andere über Schmerzen, über Leid, über Probleme und über Krankheit. Haben wir uns schon Gedanken darüber gemacht, dass der Makrokosmos weder Leid noch Krankheit, noch Sorgen, noch Probleme trägt? Warum ist dann der Mikrokosmos krank? Warum die vielen Probleme, die Sorgen, die Nöte, all das, was Menschen in dieser Welt tun? Wir sagen ganz einfach, weil wir gegen die Gesetze des Makrokosmos, gegen die Gesetze der Liebe und Freiheit verstoßen haben. Gott gab den Menschen durch Mose die 10 Gebote. Jesus, der Christus, lehrte uns die Bergpredigt und lebte nach den Geboten und nach der Bergpredigt. Wir fragen uns oft: Nun, wenn ich krank bin oder wenn ich leide, was habe ich denn verursacht? Wenn ich das wüsste, dann könnte ich es beheben und nicht mehr tun. Es steht geschrieben: Bittet und es wird euch gegeben. Suchet und ihr werdet finden. Klopfet an und es wird euch aufgetan. Wir brauchen nicht blind umhergehen und uns immer wieder die Frage stellen: Ja, was habe ich denn verursacht, wenn ich das nur wüsste? Gott gab uns Auszüge aus dem großen kosmischen Gesetz, die 10 Gebote. Und der Mikrokosmos, der Mensch, wenn er bereit ist, die 10 Gebote näher zu beleuchten, dann erfasst er unter Umständen, wodurch die Krankheit, das Leid, die Sorgen entstanden sind. Viele von uns wissen, dass in der Nähe unseres Herzens eine riesige Flamme leuchtet. Es ist die Christus-Gotteskraft. Sie ist also in der Nähe unseres Herzens. Wenn wir lernen, die Gebote oder ein Gebot Gottes in diese Flamme zu stellen, dann wird Christus, der große Geist, dieses Gebot durchleuchten und uns Bilder geben, ob wir gegen das Gebot Gottes gehandelt haben, wann wir gehandelt haben, wie wir gegen das Gebot gehandelt haben, gegen wen und wo. Wir brauchen nicht blind sein. Christus ist gegenwärtig. Er hilft uns. Wir Menschen sind alle in der Erdenschule, um zu lernen. Und so würde ich vorschlagen, wer möchte, lernen wir mit Christus ein oder einige Gebote zum Aufleuchten zu bringen, sodass wir uns in diesem Gebot erkennen. Dann können wir von Herzen bereuen, um Vergebung bitten und vergeben.
um so dann das innere Licht, das kosmische Licht, die Strömung des Makrokosmos aufzunehmen, um Heilung zu erlangen. Was geschieht, wenn wir gegen die Gebote verstoßen? Zellen unseres Körpers, Bausteine unseres Leibes wenden sich vom strahlenden Licht des Christus Gottes ab. Sie erlangen immer weniger Energie. In den Zellen, in den Bausteinen des Körpers wird's dunkel. Und die Dunkelheit führt zu Leid, zu Krankheit und Not. Wenn wir nun erkennen, was wir bereuen sollen, und wir bereuen von ganzem Herzen und bereinigen, was wir verursacht haben gegen unser wahres Leben, dann wenden sich ganz allmählich die Zellen, die Bausteine des Leibes, der großen Quelle, der Licht- und Kraftquelle zu, und wir empfangen die Ganzheitsheilung durch den inneren Arzt und Heiler Christus. Wer möchte, könnte jetzt mitmachen, zu erfahren, was steckt in einem der Gebote. Wer möchte, nimmt mit mir eine aufrechte Sitzhaltung ein. Wir legen die Handrücken auf unsere Oberschenkel, und wer möchte, kann die Augen schließen. Wir wenden uns dem Christus-Gotteszentrum zu, in der Nähe unseres Herzens. Wir bejahen das mächtige Licht in uns. Wir sagen Ja zu Christus, zu seiner Gegenwart. Wir bitten ihn um Erleuchtung eines der Gebote und um Hilfe, uns darin zu erkennen, darin zu finden. Wenn wir von Herzen wollen, werden Bilder aufsteigen und wir erleben unsere Fehlhaltungen. Ich spreche ein Gebot in unser Herz hinein. Es ist das erste Gebot. Ich bin der Herr, dein Gott. Du sollst keine anderen Götter neben mir haben. Andere Götter sind auch Menschen, die wir mehr lieben als die anderen. Ich wiederhole, und ihr nehmt es ganz tief in euch auf. Ich bin der Herr, dein Gott. Du sollst keine anderen Götter neben mir haben. Im Licht Christi steht dieses Gebot. Christus durchstrahlt dieses Gebot. In unserem Oberbewusstsein entstehen Bilder. Wen habe ich bevorzugt? Wen habe ich benachteiligt? Was habe ich an mich gerissen, wodurch der andere zu leiden hatte? Ich bin der Herr, dein Gott. Du sollst keine anderen Götter neben mir haben.
Jetzt lassen wir die Bilder zu.

Jetzt fühlen wir in eines der Bilder hinein. Und bitten Christus, dass er in unseren Herzen die Reue anregt. So dass wir von Herzen um Vergebung bitten und vergeben. Wir tun dies nun ganz in der Stille.

wenn uns vergeben wurde oder wenn wir von Herzen vergeben haben, dann fühlen wir, als würde von uns eine Schwere abfallen. Unser Atem geht leichter und tiefer. Christus hat uns berührt. Zellen unseres Körpers, Organe, Bausteine des Leibes wenden sich dem kosmischen Licht zu. Christus strahlt in den Körper. Christus hilft und heilt. Nun legen wir die rechte Hand auf den Körperteil unserer Wahl und fühlen hinein, dass sich an dieser Stelle einiges tut. Denn wir haben ein Gebot erfasst. Wir haben uns darin erkannt. Wir haben bereut und bereinigt. Es geschieht. Christus hilft. Christus heilt. Ströme der Liebe durchfluten die Seele. Und strömen in den Leib. Wir konzentrieren uns auf den Körperteil unserer Wahl und fühlen Gottes Gegenwart. Es heilt. Christus hilft. Unser Atem geht tief, Freude zieht ein. Der Körper ist leicht und beschwingt. Es ist der Geist, der uns anhebt. Lernen wir, die Nähe der Kraft zu spüren. Es heilt. Es hilft. Christus in uns.

Wir legen die rechte Hand wieder zurück und konzentrieren uns wieder auf das innere Licht, auf das Christuslicht in uns. Ich spreche wieder ein Gebot.

Wir töten nicht. Wir tragen dazu bei, zum Töten, indem wir zum Beispiel Fleischnahrung zu uns nehmen, indem wir Pflanzen quälen oder Tiere mutwillig töten. Ich spreche das Gebot noch einmal. Du sollst nicht töten. Wir stellen es in das Licht des Christus und bitten ihn. Er möge es ausleuchten und uns im Oberbewusstsein offenbar werden lassen, wann, wo und wie wir gegen das Gebot verstoßen haben. Christus, bitte hilf uns. Leuchte das Gebot aus. Du sollst nicht töten.

In unserem Oberbewusstsein entwickeln sich Gedanken und Bilder. Wir erleben unsere Fehlhaltungen letzten Endes gegen uns selbst. Wir haben gegen den großen, allmächtigen Makrokosmos verstoßen. Der Mikrokosmos leidet darunter. Bausteine des Leibes haben sich vom mächtigen Strahlungslicht abgewendet. Sie bedürfen der Lebenskraft, der Heilkraft, der Energie. Wir erkennen unsere Fehlhaltungen, wir nennen sie auch Sünden. Jetzt bereuen wir von ganzem Herzen, der ewige Geist steht uns bei. Wir bitten um Vergebung und vergeben. Wir tun das nun in der Stille und nehmen uns Zeit.

Unser Körper ist leicht, weil der Atem tief geht. Wir fühlen uns befreit. Es ist etwas abgefallen von uns. Bausteine des Leibes wenden sich dem Licht zu. Kranke Zellen gehen den Weg der Ausscheidung. Gesunde bauen sich auf

Unser Körper ist in Aktion. Und wieder legen wir die rechte Hand auf den Körperteil unserer Wahl. Wir konzentrieren uns auf diesen Körperteil. Wir lernen zu fühlen, Gott ist gegenwärtig. Der große Geist ist in uns. Ströme heilender Liebe durchfluten unsere Seele und unseren Körper. Kranke Zellen gehen zur Ausscheidung. Gesunde Zellen bauen sich auf. Unser Körper empfängt Licht aus seinem Lichte, Kraft aus seiner Kraft, Hilfe und Heilung durch Christus, den inneren Arzt und Heiler. Und wir bejahen es. Christus hilft.

Christus durchströmt Seele und Leib. Er lindert, er heilt, er hilft.

Wir legen unsere rechte Hand wieder zurück. Wir fühlen in unseren Körper hinein. Lernen wir zu fühlen. Es strömt. Christus durchflutet unsere Seele. Christus durchflutet unseren Leib. Christus ist die Harmonie. Christus ist die Einheit, das Leben und der innere Arzt und Heiler.

Wir denken nun an Menschen, die seiner Hilfe bedürfen, an Familienangehörige, an Freunde, an Verwandte, an Menschen, die wir kennen. Sind wir mit ihnen in Übereinstimmung? Ist zwischen uns alles weitgehend in Ordnung? Dann nehmen wir das Bild unseres Nächsten in das Christuslicht auf. Wir stellen das Bild unseres Nächsten in das Licht Christi. Wir bejahen die Christus-Gottes-Kraft in unserem Bruder, in unserer Schwester. Wir sagen Ja zu Christus in unserem Nächsten. Christus durchflutet das Bild und berührt so den Menschen, den wir in das Christuslicht gestellt haben. Gott ist gegenwärtig. Gott liebt alle seine Kinder. Bitten wir im Herzen, dass sich immer mehr Menschen dem großen, gütigen Licht zuwenden, auf das sie empfangen.

Unsere Gebete strömen hinaus zu unseren Mitmenschen. Das Bild unseres Nächsten schwindet in unserem Herzen. Doch unser Nächster bleibt in uns. Ohne viel Worte danken wir dem, der uns liebt, der gegenwärtig ist. Danken wir dem Christus Gottes.

Guten Morgen, liebe Zuhörer, liebe Zuhörerin. Gott hat Sie wieder in diesen neuen Tag gestellt. Auch an diesem Tag will er vieles zu Ihnen sagen. Er spricht durch unzählige Münder. Er spricht durch Familienglieder. Er spricht durch Kollegen und Kolleginnen. Er spricht über die fünf Sinne und zeigt auf, wer wir noch sind. So könnten wir uns alle die Frage stellen: Was sollten wir an diesem Tag ändern, um am Abend sagen zu können, dass wir gelebt haben? Leben in Gott heißt, Gottes Werke zu erfüllen. Dazu bedarf es der selbstlosen, also der göttlichen Gedanken. Wenn Sie möchten, können Sie sich für den Vormittag Folgendes vornehmen: Jeder unnütze, gehaltlose und jeder lieblose Gedanke, jeder Gedanke, der den Nächsten abwertet, jeder Gedanke an eigene Vorstellungen, an eigene Vorteile, jeder Gedanke an Schwachheit und Furcht, jeder Gedanke an Mutlosigkeit und Lebensuntüchtigkeit führt zur Trennung von Gott. Das ist nicht Leben, sondern das ist Vegetieren. Sie sollten sich vornehmen, zu leben. Versuchen Sie doch, den Tag zum guten Freund werden zu lassen. Er spricht Sie an und zeigt Ihnen auf, was Sie heute bereinigen sollten oder was Sie schon bereinigt haben. Freude, Leid, vielleicht auch Verzagtheit bringt Ihnen der Tag. In allem können Sie sich erkennen, damit Sie zu Ihrem wahren Selbst finden. Rüsten Sie sich also für den neuen Tag. Christus ist in uns allen. Und so begleiten viele Urchristen Sie auf Ihrem Weg zu ihm. Denken Sie daran, wir sind eins. Sie sind nicht allein. Menschen sind für Menschen. So können Sie getrost in den Vormittag gehen.

Um die Mittagszeit sollten sie wieder zurückblicken. Der Vormittag kann anstrengend gewesen sein. Vielleicht waren viele Menschen mit ihnen nicht in Harmonie. Waren sie mit ihnen in Harmonie? Denken Sie daran, Himmel und Hölle liegen in uns, in unserem Verhalten. Beide sind keine äußeren Zustände, sondern innere Bewusstseinszustände, die wir zu durchschreiten haben. Durch unser Einlenken, indem wir unserem Nächsten für sein falsches Verhalten vergeben und wir ihn auch um Vergebung bitten für unser unlauteres Benehmen. Das ist ausschlaggebend. Wenn dann der Vormittag noch so anstrengend war, dann werden sie auch den Himmel in sich bewahrt haben. Wenn wir vor dem Mittagsmahl bereinigen, dann schmeckt uns auch das Essen besser, weil ein gutes Gewissen auch auf unsere Sinne einwirkt. Sie werden sich auch freuen, dass Sie den Vormittag gut bewältigt haben. Der Gedanke an die Hölle, an eben den unruhigen, hektischen Vormittag schwindet. Der Himmel kommt näher, weil Sie einiges bei sich erkennen und auch an sich überwinden konnten. Dann ist Ihr Mahl wahrlich gesegnet. Und Sie werden auch einen guten Nachmittag haben.

Und wenn sie sich am Abend die Frage stellen, war der Himmel näher als die sogenannte Hölle, dann werden sie selber es beim Rückblick auf den Tag erfahren, denn sie wissen ja um die Begebenheiten. Sie kennen ihre Gedanken und ihr Verhalten. Sind sie unruhig oder gar unzufrieden, dann sollten sie das bereinigen, bevor sie mit ihrer Familie in engeren Kontakt treten oder mit ihren Freunden zusammentreffen. Denken Sie daran, es liegt bei uns, bei jedem Einzelnen, was wir aus unserem Leben machen. Das heißt auch, was wir aus unserem Tag machen. Der Weg zu Gott ist einfach. Er führt zu unserem Nächsten. Die Wahrheit ist einfach. Bleiben Sie der Wahrheit treu, so wird Ihr Leben auch gut verlaufen, weil dann Gott, der Große, alles für Sie bestellen kann. Gott ist nicht kompliziert. Gott ist genial. Und die Genialität ist nun mal das Einfache. Werden Sie also ruhig und beschaulich. Haben Sie den Tag abgeschlossen, dann können Sie sich am Ende dieses Tages für den Abend öffnen, für Ihre Familie, für Ihre Freunde, für alles, was in den Abendstunden auf Sie zukommt. Wir Urchristen wünschen Ihnen einen gesegneten Tag, der Sie auch in einen gesegneten Abend geleiten wird. Und wenn Sie möchten, können Sie uns morgen wiederhören.

Ein herzliches Willkommen aus der Sophia-Bibliothek, dem Zentrum des freien Geistes für alle Kulturen weltweit. Hier findet man Bücher zu allen Bereichen des Lebens, gegeben aus dem ewigen Reich durch die Prophetin und Botschafterin Gottes in unserer Zeit, Gabriele. Aus dieser großen Bibliothek für das Leben habe ich heute das Buch »Lebe den Augenblick«. Und du siehst und erkennst dich, ausgesucht, und ich möchte gerne einige Absätze daraus vorlesen. Gabriele erklärt: In allem, was der Tag bringt, ist zugleich die Antwort, Hilfe und Lösung enthalten. Leben wir im Augenblick und bitten wir Gott um Hilfe, den Tag in seinem Namen zu meistern, dann wird alles, was heute und jetzt auf uns zukommt, seien es zum Beispiel persönliche Gespräche in der Familie, Gespräche am Arbeitsplatz oder unsere Arbeit selbst, uns zügig von der Hand gehen, weil wir den besten Helfer, Berater und Freund in und durch uns wirken lassen, das ewige Gesetz, Gott. Durch eine positive, also gesetzmäßige Kommunikation entstehen in uns die positiven Lösungen, die uns aus den Schwierigkeiten und Situationen herausführen. Denn in allen Dingen ist der Geist Gottes. Wenn wir im Augenblick leben, sind wir mit ihm verbunden durch unser positives Denken, Reden und Handeln. Und wir erfahren in jeder Situation Gottes Hilfe. Das waren einige Hinweise von Gabriele, um die Kommunikation mit Gott, unserem ewigen Vater, im Tag verstärkt aufzubauen. 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

Meditation. Ich meditiere, auf dass ich den Weg zum Herzen Gottes, dem großen Leben finde und freilege, um ihm, dem Alleinen, zuzustreben. Ich nehme nun die christliche Meditationshaltung ein. All meine Gedanken und Wünsche, alles, was mich bewegt, übergebe ich dem Christusgeist in meiner Seele. Ich lasse alles Bedrückende los. Ich befreie mich von Sorgen und Problemen. Gott nimmt alles auf, was ich ihm bereitwillig übergebe. Damit mir das Loslassen der Gedanken und Wünsche leichter fällt, binde ich meine Gedanken an meinen Atem. Ich beobachte meine Atmung.

sie nicht mehr in mich auf. Ich lasse sie außerhalb meines Bewusstseins vertrocknen. Ich beobachte meinen Atem, wie er kommt und geht. Dabei werde ich ruhiger und stiller. Die Hektik fällt von mir ab. Friede zieht in mich ein.

fünf Sinne an. Ich sende ihnen positive Gedanken, damit sie sich mehr und mehr nach innen wenden. Ich beginne beim Sehbewusstsein. Ich spreche das Sehorgan an. Meine Augen sehen die Dinge und Geschehnisse fortan im rechten Licht. Alles, was ich schaue, ist eine Offenbarung Gottes. Ich durchforste und durchlichte mein Gemüt, um zu erkennen, dass alles göttlich ist. Sehe ich in allem das Göttliche und lebe ich göttlich, dann werde ich alles heiligen, was mir begegnet, was mich umgibt. Ich bestimme mein Leben. Ich kann positiv oder negativ auf mich selbst, auf meine fünf Sinne einwirken. Ich bin der Erbauer und Gestalter meines Schicksals. Mein Leib ist das Gefährt meiner Seele. Ich bestimme und das Gefährt führt es aus. Mit den positiven Kräften der Seele wirke ich bestimmend auf mein Sehbewusstsein ein. Mein Sehorgan nimmt allmählich Abstand von der Betrachtung all dessen, was meine Seele und meinen Körper erregt von der Welt. Mein Sehorgan schaut in der Nahrung das Leben aus Gott. Mein Sehorgan sieht in allem das Göttliche. Alles, was ich schaue, ist Gottes Leben, ist Gottes Geist. Ich nehme Abstand vom Betrachten der Dinge, die mich in die Welt der Begierden und Leidenschaften ziehen. Ich sehe durch die Materie hindurch
und sehe in allem das Leben, das Edle, Reine und Schöne. Mein Gemütsleben wird ruhig und auf den Ewigen ausgerichtet.

meinen Gehörsinn. Schrille und laute Töne meide ich. Ich veredle meine Redeweise und bewirke so Harmonie in mir.

das innere Ohr, um dem Ewigen Gehör zu schenken, der in allem Sein lebt, dessen Geist alles durchströmt.

Neigungen der Bäume und Sträucher, die sich geräuscharm im Winde bewegen. Ich höre das Raunen des Windes. Ich vernehme das Spiel der Blätter. In mich ziehen Friede und Harmonie ein.

höre auf das Zirpen der Grillen und erkenne das Leben in mir.

Morgens, des Mittags und Abends. Ich verspüre das Leben in mir. Mein Gehörsinn verfeinert sich. Die lauten und schrillen Töne dieser Welt dringen nicht mehr in mich ein. Sie bewegen nicht mehr mein Inneres, denn ich sehe und höre den Allmächtigen in der Natur. Ich erlebe ihn im Wind, in den harmonischen Bewegungen der Bäume, Sträucher und Blumen, in dem Gesang der Vögel. In dem Zirpen der Grillen. Ich verspüre den Odem des Geistes am Morgen, am Mittag und am Abend, jeden Tag.

Handle meinen Geruchs- und Geschmackssinn. Ich nehme den Duft der Nadelbäume wahr, den Duft der frischen Erde, den Duft von Blumen und Sträuchern. Ich nehme den Geschmack von frischem Obst wahr, den Duft eines frisch gepflückten Apfels. Der Geschmack frischer Kräuter und gesunden Brotes erfüllt mich mit Kraft und Leben. Der Geschmack frischen Quellwassers dynamisiert meinen Körper. Das Wasser labt meine Zellen. Edle Düfte harmonisieren meine Seele und meinen Leib. Ätzende Stoffe, künstliche Düfte, scharfe Speisen bewirken Disharmonie in Seele und Leib. Ich wende meinen Geruchs- und Geschmackssinn nach innen. Nikotin und Alkohol wirken befremdend auf meine Seele. Nach und nach wende ich mich ab von den Lastern dieser Welt. In mein Bewusstsein ziehen vermehrt Harmonie und Frieden ein.

im Bewusstsein ein. Ich betrachte meine Kleidung und vergleiche sie mit den Farben der Natur. Nach und nach wird meine Kleidung heller und lichter, so wie es mir die Natur zeigt.

veredle mein Tastbewusstsein. Nicht jeden Gegenstand werde ich in Zukunft betasten. Ich reiße nicht etwas vom Tisch, von der Wand, sondern ich nehme es hinweg. Auf diese Weise veredle ich meinen Tastsinn.

harmonisch, meine Bewegungen ausgewogen. Ich finde mehr und mehr in die Harmonie meines Inneren. Ich finde zurück zum Bewusstsein des Friedens, der Liebe und der Harmonie. Gott ist harmonisch, rhythmisches Leben. Ich begebe mich in seine Symphonie.

Entwickle meine fünf Sinne. Dadurch veredeln sich Seele und Mensch. Wer im Göttlichen lebt, trachtet nicht mehr nach Besitz. Er strebt nicht mehr nach Haben und Sein wollen. Ich bin dankbar und zufrieden. Was mir Gott gab und gibt, das verwalte ich gut. Ich bin nur ein Verwalter dessen, was ich besitze. Ich bin nicht Besitzer, nicht Eigentümer des Irdischen, sondern Eigentümer des Geistigen. Ich bin in Gott und Gott wirkt durch mich. Mein Sinnen und Trachten weihe ich Gott.

harmonisch meine Schritte bewusst. Ich haste nicht mehr durch die Straßen dieser Welt, sondern ich schreite bewusst in dem Bewusstsein. Ich bin ein Sohn, eine Tochter Gottes.

Schule meine Rede. Von schnellen, unkontrollierten Reden nehme ich Abstand. Harte Worte, vorwurfsvolle Reden meide ich. Harmonisch und klangvoll ist meine Stimme.

immer mehr zu der inneren Stille, zu dem wahren, ewigen Frieden, zu der tiefen, beseelenden Harmonie.

und meinen Leib. Ich entgifte meinen Körper, indem ich nur noch edel empfinde, denke, rede und handle. Eingekehrt in das Bewusstsein Gottes, verspüre ich den Odem des Geistes. Gott stärkt und kräftigt mich. Mein Körper richtet sich auf. Meine Sitz- und Gehhaltung entspricht meiner inneren Haltung. Ein aufrechter, harmonischer Mensch hat auch eine aufrechte Haltung, eine edle Gesinnung. Edle Gefühle bringen lichte Gedanken. Lichte Gedanken bewirken edle Worte und selbstlose Handlungen. Ich bin Geist aus seinem Geiste. Sein Geist bewirkt alles in mir und durch mich, was ich benötige. Ich lebe, weil Gott in mir lebt. Ich sehe, höre, rieche, schmecke und taste, weil Gottes Kraft mir Leben verleiht. Es atmet der Ewige in mir. Die allmächtige Kraft durchpulst meine Seele und meinen Leib. Je reiner meine Gedanken werden, umso leichter wird meine Atmung. Umso beschwingter mein Körper. Gottes Kräfte beflügeln mich. Wie von Adlers Flügeln getragen, verspüre ich die Leichtigkeit meines Körpers. Mein Atem geht leicht und beschwingt. Der Körperrhythmus verändert sich. Mein Organismus harmonisiert sich. Mein
Meine Füße werden leicht. Mein Gesäß ist kaum spürbar. Mein Oberkörper sitzt locker und leicht auf dem Steißbein.

in Gedankenwellen des Friedens, der Freude und der Harmonie. Die Kräfte Gottes durchziehen meinen gesamten Leib. Jede Zelle meines Körpers wird von der Kraft Gottes bestrahlt. Jede Zelle ist Licht aus seinem Lichte. Jedes Organ kraftvoll durch seine Kraft. Mein Kreislauf ist in Harmonie. Mein Pulsschlag ruhig und ausgewogen. Meine Sinne sind nach innen gekehrt, zur ewigen Urempfindung zu Gott. In diesem inneren Frieden, in diesem Eingekehrtsein zu dem inneren Bewusstsein, verweile ich noch eine geraume Zeit.

Guten Morgen, liebe Zuhörer, liebe Zuhörerin. Gott hat Sie wieder in diesen neuen Tag gestellt. Auch an diesem Tag will er vieles zu Ihnen sagen. Er spricht durch unzählige Münder. Er spricht durch Familienglieder. Er spricht durch Kollegen und Kolleginnen. Er spricht über die fünf Sinne und zeigt auf, wer wir noch sind. So könnten wir uns alle die Frage stellen: Was sollten wir an diesem Tag ändern, um am Abend sagen zu können, dass wir gelebt haben? Leben in Gott heißt, Gottes Werke zu erfüllen. Dazu bedarf es der selbstlosen, also der göttlichen Gedanken. Wenn Sie möchten, können Sie sich für den Vormittag Folgendes vornehmen: Jeder unnütze, gehaltlose und jeder lieblose Gedanke, jeder Gedanke, der den Nächsten abwertet, jeder Gedanke an eigene Vorstellungen, an eigene Vorteile, jeder Gedanke an Schwachheit und Furcht, jeder Gedanke an Mutlosigkeit und Lebensuntüchtigkeit führt zur Trennung von Gott. Das ist nicht Leben, sondern das ist Vegetieren. Sie sollten sich vornehmen, zu leben. Versuchen Sie doch, den Tag zum guten Freund werden zu lassen. Er spricht Sie an und zeigt Ihnen auf, was Sie heute bereinigen sollten oder was Sie schon bereinigt haben. Freude, Leid, vielleicht auch Verzagtheit bringt Ihnen der Tag. In allem können Sie sich erkennen, damit Sie zu Ihrem wahren Selbst finden. Rüsten Sie sich also für den neuen Tag. Christus ist in uns allen, und so begleiten viele Urchristen Sie auf Ihrem Weg zu ihm. Denken Sie daran, wir sind eins. Sie sind nicht allein. Menschen sind für Menschen. So können Sie getrost in den Vormittag gehen.

Um die Mittagszeit sollten sie wieder zurückblicken. Der Vormittag kann anstrengend gewesen sein. Vielleicht waren viele Menschen mit ihnen nicht in Harmonie. Waren Sie mit ihnen in Harmonie? Denken Sie daran, Himmel und Hölle liegen in uns, in unserem Verhalten. Beide sind keine äußeren Zustände, sondern innere Bewusstseinszustände, die wir zu durchschreiten haben. Durch unser Einlenken, indem wir unserem Nächsten für sein falsches Verhalten vergeben und wir ihn auch um Vergebung bitten für unser unlauteres Benehmen. Das ist ausschlaggebend. Wenn dann der Vormittag noch so anstrengend war, dann werden sie auch den Himmel in sich bewahrt haben. Wenn wir vor dem Mittagsmahl bereinigen, dann schmeckt uns auch das Essen besser, weil ein gutes Gewissen auch auf unsere Sinne einwirkt. Sie werden sich auch freuen, dass sie den Vormittag gut bewältigt haben. Der Gedanke an die Hölle, an eben den unruhigen, hektischen Vormittag schwindet. Der Himmel kommt näher, weil sie einiges bei sich erkennen und auch an sich überwinden konnten. Dann ist ihr Mahl wahrlich gesegnet. Und sie werden auch einen guten Nachmittag haben.

Und wenn sie sich am Abend die Frage stellen, war der Himmel näher als die sogenannte Hölle, dann werden sie selber es beim Rückblick auf den Tag erfahren, denn sie wissen ja um die Begebenheiten. Sie kennen ihre Gedanken und ihr Verhalten. Sind sie unruhig oder gar unzufrieden, dann sollten sie das bereinigen, bevor sie mit ihrer Familie in engeren Kontakt treten oder mit ihren Freunden zusammentreffen. Denken Sie daran, es liegt bei uns, bei jedem Einzelnen, was wir aus unserem Leben machen. Das heißt auch, was wir aus unserem Tag machen. Der Weg zu Gott ist einfach. Er führt zu unserem Nächsten. Die Wahrheit ist einfach. Bleiben Sie der Wahrheit treu, so wird Ihr Leben auch gut verlaufen, weil dann Gott, der Große, alles für Sie bestellen kann. Gott ist nicht kompliziert. Gott ist genial. Und die Genialität ist nun mal das Einfache. Werden Sie also ruhig und beschaulich. Haben Sie den Tag abgeschlossen, dann können Sie sich am Ende dieses Tages für den Abend öffnen, für Ihre Familie, für Ihre Freunde, für alles, was in den Abendstunden auf Sie zukommt. Wir Urchristen wünschen Ihnen einen gesegneten Tag, der Sie auch in einen gesegneten Abend geleiten wird. Und wenn Sie möchten, können Sie uns morgen wiederhören.

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Liebe Mitmenschen, diese Meditation ist eine Meditation, um zu lernen. Damit ist gemeint, unseren Körper, unsere Organe, Drüsen, Muskeln und so auch alle Bausteine unseres physischen Leibes noch intensiver kennenzulernen. Bei allem, was wir an geistigem Gut hören oder lesen, sollten wir uns bewusst werden, dass Menschen, auch ich Gabriele, die ich Mensch bin, den freien Geist, den wahren Gottesgeist, niemals beweisen können. Jedem von uns Menschen ist es möglich, den allgegenwärtigen Geist, Gott, sich selbst zu beweisen, indem er schrittweise den Weg der Selbsterkenntnis und Selbsterfahrung geht. Die Hilfen, sich selbst kennenzulernen, um zur Selbsterfahrung zu gelangen, sind zum einen die 10 Gebote Gottes durch Mose, zum anderen die Inhalte der Bergpredigt des Jesus von Nazareth. Außerdem könnten wir uns jeden Tag und das des Öfteren am Tag bewusst machen, dass die allweise Kraft Gott in uns lebt und wirkt, denn jede Seele und jeder Mensch ist der Tempel des allmächtigen Gottes, der der freie Geist der Unendlichkeit ist. Nun beginnen wir. Wir wollen uns auf unsere Atmung konzentrieren, um uns allmählich auf die Lernmeditation einzustimmen. Haben wir die Möglichkeit, uns zurückzuziehen, um auf einem Stuhl zu sitzen, dann nehmen wir eine aufrechte Sitzhaltung ein und stellen beide Füße auf den Boden. Ist es Ihnen möglich, kurz an ein offenes Fenster oder ins Freie zu gehen, dann tun Sie es. Denn wir beginnen, wie gesagt, mit dem Atem. Atem ist Leben. Wir konzentrieren uns auf unseren Atem und lernen, wie er kommt und geht. Kommt und geht. Wir atmen ein und aus. Ein und aus. Dabei begleiten wir unseren Atem mit unseren Gefühlen, wie er kommt und geht. Kommt und geht. Wir atmen also ein und aus. Ein und aus. Ein und aus. Wir atmen nun etwas tiefer ein und wieder aus. Ein und aus. Nun atmen wir bis
in den Bauchraum hinab. Wir atmen ein und begleiten unseren Atem bis in den Bauchraum hinab und atmen wieder langsam und bewusst aus. Wir atmen in den Bauchraum hinab und atmen wieder langsam und bewusst aus. Wir atmen in den Bauchraum hinab und langsam und bewusst aus. Entsprechend unserem Körperrhythmus lassen wir es nun atmen. Der Atem kommt und geht. Kommt und geht. Kommt und geht. Nun atmen wir unseren Organen bewusst, unseren Atem zu, indem wir ihn nun zu dem von uns angesprochenen Organ begleiten. Wir legen unsere rechte Hand auf unser Herz und begleiten unseren Atem zu unserem Herzen. Wir atmen ein und begleiten unseren Atem zu unserem Herzen. Nun halten wir den Atem kurz an und lassen die Lebenskraft in unserem Herzen wirksam werden. Nun atmen wir wieder langsam und bewusst aus. Wir atmen ein, begleiten unseren Atem zum Herzen, halten kurz inne und atmen wieder langsam aus. Noch einmal, wir atmen ein und begleiten unseren Atem zum Herzen. Halten den Atem kurz an und atmen wieder langsam aus. Noch einmal, wir atmen ein, begleiten unseren Atem zum Herzen, halten kurz inne und atmen wieder langsam aus. Nun legen wir unsere Hand auf die Lunge. Wir atmen ein und begleiten unseren Atem zur Lunge. Wir halten mit der Atmung kurz inne
und atmen wieder langsam und bewusst aus. Wir atmen ein, begleiten unseren Atem zur Lunge, halten kurz inne und atmen wieder langsam und bewusst aus. Noch einmal. Wir atmen ein, begleiten unseren Atem zur Lunge, halten mit der Atmung kurz inne und atmen wieder langsam und bewusst aus. Entsprechend unserem Körperrhythmus lassen wir es nun atmen, so wie der Atem kommt und geht. Es atmet. Es atmet. Es atmet in uns ein und aus. Ein und aus. Nun machen wir die gleiche Übung mit dem Verdauungsorgan. Wir legen unsere rechte Hand auf die Verdauungsorgane. Wir atmen ein und begleiten unseren Atem zu unseren Verdauungsorganen. Wir halten mit der Atmung kurz inne und lassen die Lebenskraft in den Verdauungsorganen wirksam werden. Nun atmen wir wieder langsam und bewusst aus. Wir atmen ein, begleiten unseren Atem zu den Verdauungsorganen, halten kurz inne, lassen die Lebenskraft wirken. Und atmen wieder langsam und bewusst aus. Wir atmen ein, begleiten unseren Atem zu den Verdauungsorganen. Halten mit der Atmung kurz inne und atmen wieder langsam aus. Noch einmal. Wir atmen ein, begleiten unseren Atem zu den Verdauungsorganen, halten mit der Atmung kurz inne
und atmen wieder langsam und bewusst aus. Nun lassen wir es atmen so, wie der Atem kommt und geht. Kommt und geht. Kommt und geht. Es atmet. Es atmet. Bleiben Sie entspannt. Lassen Sie, wenn möglich, keine abweichenden Gedanken zu. Wir atmen ein und aus. Ein und aus. Ein und aus. Nun legen wir die rechte Hand auf den Körperteil unserer Wahl. Wir atmen ein und begleiten unseren Atem zu dem Körperteil unserer Wahl. Nun halten wir mit der Atmung kurz inne und atmen wieder langsam und bewusst aus. Wir atmen ein und begleiten unseren Atem zu dem Körperteil unserer Wahl. Halten kurz inne und atmen wieder langsam und bewusst aus.

atmet entsprechend unserem Körperrhythmus ein und aus. Ein und aus. Ein und aus. Ein und aus. Nun legen wir abermals unsere rechte Hand auf ein Körperteil unserer Wahl. Wir atmen ein und begleiten unseren Atem zu dem gewählten Körperteil. Wir halten mit der Atmung kurz inne, um das Leben, den allgegenwärtigen Geist, in dem Körperteil unserer Wahl wirken zu lassen. Nun atmen wir wieder langsam und bewusst aus. Wir atmen ein und begleiten unseren Atem zu dem Körperteil unserer Wahl. Wir halten kurz inne, und atmen wieder langsam und bewusst aus. Noch einmal. Wir atmen ein und begleiten unseren Atem zu dem Körperteil unserer Wahl. Halten mit unserer Atmung kurz inne und atmen wieder langsam aus. Nun lassen wir es atmen. Es atmet ein und aus. Ein und aus. Ein und aus. Bleiben Sie entspannt. Und wenn möglich, lauschen Sie, was Ihr Körper Ihnen mitteilen möchte. Wir machen eine kurze Pause.

sollten Sie diese Übungen des Öfteren machen, dann werden Sie sehr bald in Erfahrung bringen, dass Sie mit Ihrem Körper in Kommunikation stehen. Denn alles beruht auf Kommunikation, gleich senden und empfangen. Entweder

erlangen sie über ihren Geruchs- oder Geschmackssinn Kontakt mit ihrem Körper oder gar zu Organen, Drüsen, Muskeln oder anderen Bausteinen ihres Leibes. Das Leben ist kommunikatives Leben, das wirkt. Mit der Zeit wird es Ihnen zum Bedürfnis, den Kontakt, gleich die Kommunikation zu Ihrem Körper herzustellen und zu halten. Dabei werden Sie des Öfteren erkennen, dass der Odem Gottes in und durch Ihren Atem wirkt. Denken Sie daran, Gott ist das Leben. Wahres Leben ist Kommunikation, ist Harmonie, ist Gesundheit. Es ist der Christus Gottes in allem und auch in Ihrem Körper. Wenn Sie wollen, bleiben Sie noch eine Weile in dem Rhythmus der Harmonie. Wenn Sie wollen, können Sie zugleich beten, auch für Ihre Mitmenschen, für die Mutter Erde mit ihren Tieren und Naturreichen. Darf ich Ihnen ein gesundes, friedvolles Leben wünschen und den Frohsinn, der sich aus der Sicherheit entwickelt, dass uns die Liebe Gottes näher ist als unsere Arme und Beine. Gute Gedanken begleiten Sie, Gabriele.

Guten Morgen, liebe Zuhörer, liebe Zuhörerin. Gott hat Sie wieder in diesen neuen Tag gestellt. Auch an diesem Tag will er vieles zu Ihnen sagen. Er spricht durch unzählige Münder. Er spricht durch Familienglieder. Er spricht durch Kollegen und Kolleginnen. Er spricht über die fünf Sinne und zeigt auf, wer wir noch sind. So könnten wir uns alle die Frage stellen: Was sollten wir an diesem Tag ändern, um am Abend sagen zu können, dass wir gelebt haben? Leben in Gott heißt, Gottes Werke zu erfüllen. Dazu bedarf es der selbstlosen, also der göttlichen Gedanken. Wenn Sie möchten, können Sie sich für den Vormittag Folgendes vornehmen: Jeder unnütze, gehaltlose und jeder lieblose Gedanke, jeder Gedanke, der den Nächsten abwertet, jeder Gedanke an eigene Vorstellungen, an eigene Vorteile, jeder Gedanke an Schwachheit und Furcht, jeder Gedanke an Mutlosigkeit und Lebensuntüchtigkeit führt zur Trennung von Gott. Das ist nicht Leben, sondern das ist Vegetieren. Sie sollten sich vornehmen, zu leben. Versuchen Sie doch, den Tag zum guten Freund werden zu lassen. Er spricht Sie an und zeigt Ihnen auf, was Sie heute bereinigen sollten oder was Sie schon bereinigt haben. Freude, Leid, vielleicht auch Verzagtheit bringt Ihnen der Tag. In allem können Sie sich erkennen, damit Sie zu Ihrem wahren Selbst finden. Rüsten Sie sich also für den neuen Tag. Christus ist in uns allen. Und so begleiten viele Urchristen Sie auf Ihrem Weg zu ihm. Denken Sie daran, wir sind eins. Sie sind nicht allein. Menschen sind für Menschen. So können Sie getrost in den Vormittag gehen.

Um die Mittagszeit sollten sie wieder zurückblicken. Der Vormittag kann anstrengend gewesen sein. Vielleicht waren viele Menschen mit ihnen nicht in Harmonie. Waren sie mit ihnen in Harmonie? Denken Sie daran, Himmel und Hölle liegen in uns, in unserem Verhalten. Beide sind keine äußeren Zustände, sondern innere Bewusstseinszustände, die wir zu durchschreiten haben. Durch unser Einlenken, indem wir unserem Nächsten für sein falsches Verhalten vergeben und wir ihn auch um Vergebung bitten für unser unlauteres Benehmen. Das ist ausschlaggebend. Wenn dann der Vormittag noch so anstrengend war, dann werden sie auch den Himmel in sich bewahrt haben. Wenn wir vor dem Mittagsmahl bereinigen, dann schmeckt uns auch das Essen besser, weil ein gutes Gewissen auch auf unsere Sinne einwirkt. Sie werden sich auch freuen, dass Sie den Vormittag gut bewältigt haben. Der Gedanke an die Hölle, an eben den unruhigen, hektischen Vormittag, schwindet. Der Himmel kommt näher, weil sie einiges bei sich erkennen und auch an sich überwinden konnten. Dann ist ihr Mahl wahrlich gesegnet und sie werden auch einen guten Nachmittag haben.

Und wenn sie sich am Abend die Frage stellen, war der Himmel näher als die sogenannte Hölle, dann werden sie selber es beim Rückblick auf den Tag erfahren, denn sie wissen ja um die Begebenheiten. Sie kennen ihre Gedanken und ihr Verhalten. Sind sie unruhig oder gar unzufrieden, dann sollten sie das bereinigen, bevor sie mit ihrer Familie in engeren Kontakt treten oder mit ihren Freunden zusammentreffen. Denken Sie daran, es liegt bei uns, bei jedem Einzelnen, was wir aus unserem Leben machen. Das heißt auch, was wir aus unserem Tag machen. Der Weg zu Gott ist einfach. Er führt zu unserem Nächsten. Die Wahrheit ist einfach. Bleiben Sie der Wahrheit treu, so wird Ihr Leben auch gut verlaufen, weil dann Gott, der Große, alles für Sie bestellen kann. Gott ist nicht kompliziert. Gott ist genial. Und die Genialität ist nun mal das Einfache. Werden Sie also ruhig und beschaulich. Haben Sie den Tag abgeschlossen, dann können Sie sich am Ende dieses Tages für den Abend öffnen, für Ihre Familie, für Ihre Freunde, für alles, was in den Abendstunden auf Sie zukommt. Wir Urchristen wünschen Ihnen einen gesegneten Tag, der Sie auch in einen gesegneten Abend geleiten wird. Und wenn Sie möchten, können Sie uns morgen wiederhören.

Tue keinem Wesen Leid an, weder Mensch und Tier, noch Pflanze und Stein. Sei bestrebt, das Wohlergehen aller Menschen, Wesen und Lebensformen zu mehren. Damit mehrst du dein inneres Glück und die Kommunikation zum Allsein. Denn auf Dauer dient uns nur, was allen dient.

Streben wir dem Feinen, dem Edlen zu, dann finden wir nach innen und wir finden hinein in das Licht, das uns umgibt gleich einer Burg. Dort sind wir sicher, dort sind wir gefestigt, dort sind wir umgeben von der Stärke und Liebe Gottes. Dann sind wir geeint in ihm, dem großen Alleinen, der ist ewiglich.

0: Herzlich willkommen, liebe Zuschauer, liebe Zuschauerinnen, bei Die wahre Schule ist das Leben. In dieser Sendereihe können wir gemeinsam anhand der vielen, vielen Perlen, die uns aus der göttlichen Weisheit gegeben sind, lernen. Lernen, unser Leben besser zu verstehen und uns himmelwärts zu wenden, dorthin, wo wir herkommen und wo das Ziel jeder Seele ist. 5 Jahrzehnte lang hat das Reich Gottes durch die Gottespropheten Gabriele gegeben und gegeben, gelehrt und geschult und das zu allen Lebensbereichen, zu allen Fragen des Lebens. Heute geht es um unsere Sprache, um die vielen Worte, die wir oft machen und was vielfach dahinter liegt. Sicher haben viele von uns schon die Erfahrung gemacht, dass man in einem Gespräch vollkommen aneinander vorbeiredet, obwohl man dieselbe Sprache spricht. Warum ist das so? Und wie ist es in der ewigen Heimat? Haben die Geistwesen im ewigen Sein auch eine Sprache? Wie verständigen sie sich? In der Lehrstunde zum Thema »Das Wort soll ein Verständigungsmittel sein, warum reden wir darüber hinaus?« schenkte uns Gabriele zunächst einen Blick in unsere Heimat, in das Leben der Geistwesen im reinen Sein. Sie sprach: Alles ist Senden und Empfangen. Die ganze Unendlichkeit besteht aus diesem Prinzip Senden und Empfangen. Ebenso das ewige Sein. Gottes ewiges Gesetz sendet unermüdlich. Und alle Wesen, die im ewigen Gesetz leben, werden von diesem mächtigen Sendepotenzial, dem ewigen Gesetz Gottes, durchstrahlt. Wir können uns einen See vorstellen. In diesem mächtigen See leben die Wesen des Lichtes. Der See ist gleichsam das ewige Gesetz. In diesem ewigen Gesetz bewegen sich die Geistwesen. In dem ewigen Gesetz leben die Tiere, die Pflanzen, die Mineralien. Dieses ewige Gesetz ist die Kraft, die die ewigen Gestirne des Seins durchstrahlt und alles in Bewegung hält, nach dem Rhythmus des Gesetzes, das ewig strömt, das ewig fließt.
1: Gabriele schildert auch, wie die Geistwesen im ewigen Gesetz, dem strömenden Sein, miteinander kommunizieren. Das ewige Gesetz ist das Prinzip göttliches Senden und göttliches Empfangen. Die Geistwesen brauchen kein Telefon, sie brauchen kein Fax, kein E-Mail. Sie brauchen weder Fernsehen noch Radio. Sie sind in dem Sendepotenzial Gott. Wenn ein Geistwesen ein anderes Geistwesen in einer anderen Himmelsebene erreichen möchte, dann sendet es Aspekte des ewigen Gesetzes aus. Es empfindet das andere Wesen in sich selbst und sendet diesem Aspekte des Göttlichen. Das Geistwesen in dem anderen Himmelsbereich nimmt dieses Sendepotenzial ganz und gar auf. Warum? Weil es hierfür den Empfänger hat. Es lebt im Gesetz ebenso wie das Geistwesen, das sendet. Das andere Geistwesen empfängt also die Botschaft des Sendenden. Und diese Botschaft empfängt das Geistwesen in sich selbst. Es empfängt die Botschaft in den feinsten Nuancen der göttlichen Empfindungen und schaut zugleich in sich selbst, was das ganze Sendepotenzial, die ganze Botschaft beinhaltet. Es schaut auch in sich selbst das Geistwesen, das die Botschaft übermittelt hat. Es schaut das Geistwesen, wie es sich bewegt, wie es sendet und empfängt in allen Details diese Botschaft. Warum ist das so? Weil beide, Sender und Empfänger, im ewigen Gesetz leben. Weder der Sender noch der Empfänger haben das persönliche Gesetz, das Ich-Gesetz, das in eine ganz andere Richtung geht. Alle beide, Sender und Empfänger, sind ausgerichtet auf den großen, mächtigen Allsender Gott und sind gleichzeitig das Gesetz Gott selbst. Dadurch sind sie göttlich, weil sie im Gesetz Gott leben.
2: Lesen wir weiter. Wie ist es nun, wenn sich zwei göttliche Wesen begegnen? Wie ist es in den geistigen Familien? Wir wissen ja um die Dualität, aus der geistige Kinder entstehen. Wir wissen um die Sippe des ewigen Seins. Wir wissen um die geistigen Familien. Nun, wie ist es in einer geistigen Familie? Wie ist es, wenn sich Geistwesen begegnen? Senden sie nur und schweigen sich an? Oder haben sie auch eine Sprache? Denken wir daran, Gott ist Farbe, Form und Klang. Also haben die Geistwesen eine Sprache. Sie sprechen das Gesetz. Und die Sprache ist die Sinfonie des ewigen Gesetzes. Sie verstehen sich, weil das Wort des Seins absolutes Gesetz ist. Es gibt dort keine Unterkommunikationen. Es bestehen dort nicht die Gedanken, sondern es sind die feinsten Empfindungen, wir sagen auch die Urempfindung, der Klang des Seins, woraus sich die Sprache ergibt. Warum verstehen sie sich? Weil sie alle auf Gott ausgerichtet sind, weil sie das komprimierte Gesetz sind, weil sie absolut in Gott leben. Dadurch gibt es für sie auch keine Geheimnisse. Sie sind frei. Frei in der Rede, frei im Senden und Empfangen. Warum? Weil sie in Gott leben. Und das Wort, das sie sprechen, beinhaltet wieder das Bild des Seins. Was sie also berichten, ist gleichsam auch bildhaft. Die Geistwesen verstehen die Worte des Seins und erleben sie auch gleichzeitig in sich selbst. Sie müssen gar nicht in das Bild des Wortes blicken. Sie verstehen das Wort in allen Details. Liebe Zuschauerinnen, liebe Zuschauer, welch ein großes, einmaliges Geschenk, auf diese Weise in das ewige Sein blicken zu dürfen, das unsere Heimat ist. Da möchte ich wieder hin, pocht doch sicher die Sehnsucht in vielen von uns, wenn wir diese Ausführungen hören. Die folgende Passage der Lehrstunden wollen wir nun im Originalton hören. Denn in den Worten von Gabriele Sophia liegt so viel mehr, das uns tief in unserer Seele erreichen möchte.
3: Im Prinzip senden und empfangen dann, wenn das Geistwesen ein Geistwesen in einer anderen Himmelsebene ansendet, dann erlebt das Geistwesen das Sendepotenzial bildhaft. Alle Details. Und ich nenne jetzt das Wort im Gespräch, also im Wortaustausch, erleben Sie das Wort als Ganzes. Sie hören das Wort und wissen, was der Nächste damit ausdrückt. Es ist also die unendliche Freiheit, die unendliche große Liebe zueinander, füreinander, weil es keine Geheimnisse gibt. Jedes Geistwesen hat bestimmte Fähigkeiten, die sie auch im ewigen Sein ausführt. Über diese Fähigkeiten wird vielfach berichtet, im Senden oder im Gespräch. Es gibt viele, viele Situationen im ewigen Sein, denn der ewige Geist atmet beständig aus und ein. Es ist immer wieder etwas in Evolution. Alles ist in Bewegung. Und die Geistwesen, die ja die Vollreife haben, wirken und helfen im ewigen Sein, in der ewigen Heimat. Es gibt die verschiedensten Tätigkeiten. Viele, viele davon kennen wir gar nicht, weil wir auch nicht die Worte dafür haben. Aber so manche Tätigkeit ist uns bewusst. Wir wissen um die Planetenältesten. Wir wissen um die Helfer in den göttlichen Entwicklungsebenen. Wir wissen um die geistigen Lehrer, die Lehrtätigkeiten, wenn Kinder aus den Entwicklungsebenen hervorgehen, durch das Dualprinzip als das Kind Gottes geboren werden, dass diese Kinder wieder alle Ebenen durchlaufen und dadurch reifen. Wir würden sagen, das Kind wächst. Es reift also heran zum ausgereiften Geistwesen, das alle Aspekte des Seins in sich lebendig hat. Und was wird dort gesprochen? Nur das, was wesentlich ist. Und das im Gesetz Gottes ist. Wie verhält es sich bei uns? Denken wir, dass das ganze himmlische Sein heruntertransferiert ist und umgewandelt? Das heißt, jeder von uns ist Gesetz. Wie ist das Gesetz zusammengestellt? Jeder einzelne von uns, jeder Mensch hat sein Gesetz. Und sein Gesetz ist das persönliche Gesetz. Es ist mein Gesetz, es ist dein Gesetz. Es heißt nicht, es ist unser Gesetz. Im ewigen Sein heißt es ist unser Gesetz, unser Leben, unser Sein. Und jeder Mensch muss zugeben, es ist mein Gesetz. Also das heruntertransformierte Gesetz. Und dieses mein Gesetz besteht aus unserem Sündhaften. Und jeder sündigt auf eine andere Art und Weise. Unser Sündenpotenzial ist auch gleich wieder unser Sendepotenzial. Und dieses unser Sendepotenzial ist gleich auch unser Empfangspotenzial. Wir erleben unser Sendepotenzial, vielleicht nur einen Teil unseres Sendepotenzials, weil wir jeden Tag ein anderes Potenzial spüren. In unseren Gefühlen, in unseren Empfindungen, in Gedanken, in Worten, in unserer Sinneswelt. Sehsinn, Geruchssinn, Geschmacks-, Tastsinn, Gehörsinn. Das ist unser Gesetz.
0: Nach diesen Worten aus der göttlichen Weisheit im Originalton von Gabriele lesen wir noch weiteres darüber, wie sich im Gegensatz zur göttlichen Kommunikation im ewigen Sein unsere Kommunikation hier auf der Erde vollzieht. Wenn wir nun unsere Gedanken aussenden, vielleicht, wie wir sagen, auf telepathischem Wege, erreichen unsere Gedanken unseren Nächsten so, dass er unsere Gedanken empfangen kann, um uns dann wieder die entsprechende Nachricht zu übermitteln? Wir sagen, hin und wieder klappt es. Ich habe immer an meinen Nächsten gedacht und plötzlich rief er an. Tja, weshalb rief er an? Weil er gleiche oder ähnliche Gedanken in sich bewegte, weil er um uns weiß, weil er uns kennt, weil er vielleicht einige Aspekte unserer Gedanken kennt, denn wir haben ja mit ihm gesprochen und er weiß, wie wir ungefähr denken. Dann kommt einiges bei uns an. Und wenn wir diese Gedanken empfangen haben und wir rufen an, dann können wir vielleicht einiges klären. Doch klären wir es nach dem Gesetz Gottes? Oder freuen wir uns, dass wir nun ein Gespräch haben? Und was sprechen wir? Jeder spricht letztlich von sich selbst. Denken wir an ein Telefongespräch. Wie geht es dir denn? Ach ja, es geht schon. Wie geht's dir? Mir geht es gut. Und dann wird erzählt, wie es mir geht. Wir hören unseren Nächsten vielleicht noch kurz an, wie es ihm geht. Doch nehmen wir das wirklich auf, was er sagt? Oder sind wir schon wieder bei uns selbst? Denken entweder über uns nach oder denken über ihn nach. Und was denken wir? Jeder spricht sich selbst. Er kann nur das aussprechen, was er sich selbst eingegeben hat. Er kann nur sein persönliches Gesetz aussprechen. Und deshalb ist in jedem Wort ein anderer Inhalt. Wenn 2, 3, 4 oder 5 Personen dasselbe Wort verwenden, dann legt jeder von den 5 einen anderen Sinn hinein, entsprechend seinem persönlichen Gesetz.
1: In der Lehrstunde aus der göttlichen Weisheit geht es weiter mit einigen Fragen, die uns helfen können, uns selbst und unser allzu menschliches besser zu ergründen. Warum also können wir so schwer das Wesentliche erfassen? Warum sprechen wir nicht nur das Wesentliche aus, sondern so viel Unwesentliches? Weil unser Menschliches, unser Sündhaftes, unsere Ich-Programme immer drängen, sich darzustellen. Warum brauchen wir ein Telefon? Weil wir uns nicht mehr verständigen können von Geschwister zu Geschwister. Wir haben zum Beispiel das drahtlose Telefon. Wir haben Handys. Wir rufen eine Nummer an und der Teilnehmer meldet sich. Wenn nun aber der Teilnehmer kein Telefon hat, dann werden wir ihn auch über Telefon nicht erreichen. Also sind wir auf dieses primitive Verständigungsmittel angewiesen. Wir brauchen zum Beispiel den Computer, weil wir unserem Nächsten die Botschaft über das Prinzip Senden und Empfangen nicht mitteilen können. Und dann sagen wir, unsere Technik ist genial. Wir Menschen sind also dumpf. Und all das Schöne, die Farbe, die Form, der Klang, global gesprochen, die Sinfonie des ewigen Seins, ist abgedeckt von unseren Sünden, von unseren Ich-Programmen. Und diese Programme senden wir tagtäglich aus und Ähnliches empfangen wir auch. Und dieser Empfang ist nicht einmal so, dass wir es erspüren, dass wir wissen, dass wir empfangen. Wir nehmen Gedanken auf und sagen, woher kommen sie? Und schieben sie beiseite. In Wirklichkeit will uns vielleicht unser eigenes Ich-Gesetz etwas sagen. Vielleicht sendet der Kausalcomputer und sagt, bereinige das heute. Wir reden und reden und reden und reden. Und reden immer nur von uns selbst und können uns doch nicht verstehen. Wenn ich nun frage, habt ihr mich verstanden? Dann würdet ihr sagen, ja, natürlich habe ich dich verstanden. Doch jeder versteht etwas anderes. Gleich wo wir sind, jeder versteht etwas anderes.
2: Ja, liebe Zuschauerinnen und Zuschauer, wir müssen doch zugeben, das ist leider unsere Realität hier auf der Erde. In der Lehrstunde heißt es weiter. Im Grunde genommen ist es doch ein trauriges Bild. wir sind Kinder Gottes, tragen in uns die Fülle, das wunderbarste Sendepotenzial, das ewige Gesetz und begnügen uns mit unserem eigenen niederen Sendepotenzial. Wir verstehen unseren Nächsten nicht. Wir sagen, ja, ja, ich höre dich. Hören wir wirklich heraus, was der andere uns sagen möchte? Ja, ja, ich sehe dich. Sehen wir ihn wirklich? Vielleicht merkt der eine oder andere, warum Christus, unser Bruder und Erlöser, wieder zu uns spricht und uns detailliert aufklärt. Er will uns sensitiv machen für die ewige Heimat. Er will uns zeigen, dass wir Kinder Gottes sind. Er will uns sagen, löst euch von euren Sünden, ich helfe euch. Denn er ist unser Erlöser und tut die Sünde nicht mehr, erfüllt schrittweise das Gesetz, auf das ihr wieder zu dem werdet, was ihr in der Tiefe seid. Was wir alle sind, Kinder des Himmels, Kinder des ewigen Gesetzes der Liebe. Dorthin geht unser Weg. Und kein Mensch, keine Seele kann sagen, das will ich nicht. Wir waren alle glücklich im ewigen Sein, bis vielleicht der eine oder der andere plötzlich glaubte, der Strom ist ihm lieber als das potenzierte Wesen, das komprimierte Sein. Und so begann der Fall. Und wenn wir heute sagen, ich bin lieber Mensch, was interessiert mich das Geistwesen? Dann sind wir im Fallgedanken. Doch wir haben das Sein in uns. Und irgendwann geht bei jedem der Zündfunke auf. Und er sagt dann, so nicht mehr. In jedem erwacht früher oder später die Sehnsucht, weg von der Enge, weg von diesem Persönlichen, hin zum Unpersönlichen. Vielleicht verstehen wir jetzt das Unpersönliche. Es ist der Geist, der alles durchdringt. Es sind die Wesen, die im ewigen Geist leben. Der Geist hält nichts für sich zurück. Gott, unser ewiger Vater, das komprimierte Gesetz, hält nichts für sich zurück. Er schenkt sich ganz im ewigen Strom, im ewigen Gesetz. Das ist unpersönlich. Er hält nichts zurück für seine Person. Wer zurückhält und sagt, nur für mich, der wird zum Persönlichen. Und das Persönliche ist nun mal das Ich, das Sündhafte, nur für mich. So senden wir und so empfangen wir, so reden wir und meist zu viel.
0: Die göttliche Weisheit hilft uns weiter, unser allzu menschliches zu ergründen, indem sie fragt, warum sprechen wir so viel? Warum reden wir so viel, auch in unseren Gedanken? Was liegt also zugrunde? Unsicherheit, Darstellung, Angst, Sorge, vielleicht Aufwertung und Abwertung des Nächsten. Es liegen Dinge zugrunde, die wir schon längst hätten anschauen und bereinigen sollen. Wir sprechen zu viel, wir reden zu viel in unseren Gedanken, wir wollen uns selbst übertönen, damit das nicht hochkommt, was wir schon längst anschauen und bereinigen sollten. Denn wenn wir uns zurücknehmen und uns selbst das Schweigen gebieten, im Sinne von schweige und erkenne dich selbst, dann müssten wir uns vielfach ansehen, nämlich in unseren Gedanken, nämlich in dem, was wir herausreden wollten. Und wir werden immer auf uns selbst kommen, auf unser niederes Ich. Alles, was drängt, kommt vom Persönlichen, also von dem, was wir selbst eingegeben haben. Das Unpersönliche drängt nicht. Es strömt und teilt sich mit. Für uns und für unsere Nächsten, wenn es sein soll. Und der, der im Strom lebt, der braucht nicht zu fragen. Er ist der Strom als das komprimierte Gesetz.
1: In den Erklärungen heißt es weiter: Wir haben das Sein in uns. Es gibt jedoch oftmals eine Diskrepanz zwischen Seele und Mensch. Die Seele ist erwacht und möchte frei sein, sie möchte Gott zustreben. Und der Mensch möchte noch einiges zurückbehalten, er möchte noch da und dort sein menschliches Ich, sein sündhaftes Leben. Und das bewirkt hin und wieder einen sogenannten Seelenschmerz. Es tut etwas weh und doch nicht weh. Es ist kein körperlicher Schmerz, es ist ein tiefes Weh. Und damit sagt die Seele: Löse dich endlich von dem, was du mir auferlegt hast, denn ich will heim zum Ewigen. Dadurch werden wir immer vor die Entscheidung gestellt: Erfüllst du nun den Wunsch der Seele? Bereinigst du, o Mensch, das, was du der Seele auferlegt hast, oder behältst du es? Und behalten wir es, dann entsteht die Diskrepanz zwischen Seele und Mensch, und es ist oftmals eine Zerreißprobe. Vielleicht eine Hilfe. Wenn Schwierigkeiten kommen, wenn wir unser Menschliches erkennen, wenn wir glauben, es würde uns erdrücken, was auf uns zukommt, sagen wir: Ja, Vater. Das heißt, dein Wille geschieht.
2: Liebe Zuschauerinnen, liebe Zuschauer, wir Menschen haben also jeden Tag die Wahl für das Persönliche, das viele Worte macht, oder für das unpersönliche Leben, das göttliche Leben, das wir tief in unserer Seele tragen und das uns mit allen unseren Mitmenschen verbindet. Weil wir alle Söhne und Töchter aus der ewigen Heimat sind, aus dem ewigen Sein. Was uns von diesem unpersönlichen Sein noch trennt, das können wir, wie wir gelernt haben, zum Beispiel an unseren Worten ablesen, an dem, was hinter unseren Worten liegt. Wer sich entscheidet, sich selbst zu ergründen, stellt fest, es ist ein spannender Weg, der uns Schritt für Schritt unseren Mitmenschen näher bringt und uns hilft, einander immer besser zu verstehen, wenn wir dies möchten. In diesem Sinne wünschen wir uns interessante und lehrreiche Tage. Bis zum nächsten Mal bei Die wahre Schule ist das Leben. Ein herzliches Gott zum Gruß und auf Wiedersehen.

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Liebe Mitmenschen, darf ich Sie so nennen? Im Geiste unseres ewigen Vaters sind wir alle Brüder und Schwestern. So würde ich allzu gerne zu Ihnen sagen, liebe Brüder, liebe Schwestern, einen himmlischen Gruß. Bevor wir zu diesen 7 inneren Perlen kommen, möchte ich kurz unsere ewige Heimat beschreiben, das Reich Gottes, das Reich unseres ewigen Vaters. Denn wir sind göttliche Wesen. Der Ewige hat uns als reine Wesen geschaut und geschaffen und jedem Wesen das Reich Gottes als Erbe gegeben. Wenn ich nun etwas mehr vom ewigen Reich erkläre, dann möchte ich Sie bitten, zu entschuldigen, wenn ich ein 7-dimensionales ewiges Reich in unsere 3-dimensionale Sprache übersetzen muss. Es ist nun mal so, dass wir in den 3 Dimensionen leben. Entsprechend sind auch unsere Worte, ist unsere Sprache. Ich bitte Sie also um Verständnis, wenn Sie nicht alles verstehen. Doch in den Worten liegt, wenn Sie tiefer in die Worte blicken, was die Hülle, das Wort selbst, nicht zu sagen vermag, sondern einzig die Sprache des Seins, und die ist das Gesetz des Lebens. Unsere ewige Heimat, das Reich Gottes, besteht aus 7 Grundhimmeln. Es sind mit unserer Sprache gesprochen, 7 göttliche Perlen. In jedem göttlichen Himmel leuchten alle anderen Himmel als Unterregion. Ich darf hinzufügen, dass die 7 Grundkräfte bestimmte Farbnuancen haben. Und in diesen Farbnuancen sind die Farben der Unterregionen aller anderen Himmel. So kann man sagen, 7 Grundhimmel, in ihnen leuchten alle anderen Himmel. 7 mal 7 Kräfte also, die das ewige Reich durchleuchten, durchstrahlen. Es ist das Gesetz des Lebens, es ist das Leben selbst. Jedes göttliche Wesen, zu dem auch wir gehören, denn tief in unserer Seele ist das reine Wesen, ist Erbe des großen ganzen Reiches. Die Essenz des Lebens, die Essenz

als seine Kinder geschaut und geschaffen hat. Das ewige Reich besitzt ein riesiges energetisches Lichtpotenzial, wir nennen es die Urzentralsonne. Die sieben Grundhimmel mit den Unterregionen kreisen in der Urzentralsonne, wir würden sagen um die Urzentralsonne. Und je näher ein Grundhimmel der Urzentralsonne kommt, umso mehr Energie bekommt er aus diesem urewigen Sein. Wir nennen dieses urewige Sein also auch Urzentralsonne. Daraus entwickeln sich dann wieder weitere göttliche, geistige Sonnensysteme, die sich einbetten in die Grundhimmel, die in der Nähe dieses sogenannten Zentralgestirns sind, Urzentralsonne oder Lichtkraft genannt. In dieser Bewegung hin zur Urzentralsonne werden auch Geistkinder in den Himmel, in die Sonnensysteme eingebettet. Also gibt es im ewigen Reich göttliche Familien. Die Familien bilden die Großfamilie, weil ja jedes göttliche Wesen Erbe der ganzen Unendlichkeit ist. Also sind die vielen, unzählig vielen Familien in diesen Grundhimmeln eine große Familie, die vom Vater Muttergott geschaut und geschaffen wurde und wird. Die Grundhimmel mit ihren Unterregionen kreisen also um dieses mächtige Zentralgestirn oder kreisen im Zentralgestirn. Es ist alles leuchtende Energie, es gibt keinen Schatten. Gott, die Allkraft, das Urgestirn gibt, der nahegelegene Himmel empfängt und auch alle göttlichen Wesen, die in diesem Grundhimmel mit den Unterregionen sind, empfangen Licht aus seinem Licht. Jedes göttliche Wesen, das sich aus der geistigen Kindschaft als vollkommenes göttliches Wesen, als Erbe der Unendlichkeit herausentwickelt, hat eine gewisse Mentalität. Jetzt wird schwierig, die Mentalität zu erklären. Wir würden sagen, es ist eine bestimmte Fähigkeit. Oder wir sagen, das ist der Beruf des göttlichen Wesens. Aus den göttlichen Wesen, aus jedem Einzelnen, entwickelt sich also die Mentalität. Wir würden sagen, wir müssen lernen, wir müssen einen Beruf erlernen. Die Geistkinder der Heimat entwickeln sich ganz allmählich, indem sie die Strahlen des ewigen Seins aufnehmen, indem sie lernen, die Essenz der göttlichen Natur, der Tiere, der Mineralien zu erfassen. Das ist ihr Wachstum. Und daraus entwickelt sich die Mentalität. Sie werden sagen, gibt es das überhaupt? Oh ja, wir Menschen haben eine geistige Missbildung in uns. Wir glauben, wir müssen dann, wenn wir in das Reich Gottes zurückkehren, wenn es es überhaupt gibt, Halleluja singen und frohlocken. Denken Sie nicht so. Auch alles, was in den Institutionen Kirche abläuft, an Tradition, an

0: Dogma, an Ritualen. Es gibt es nicht im ewigen Reich. Das ewige Reich ist eine riesige Heimat. Ist also ein mächtiges Reich. Ich finde jetzt gar keine anderen Worte dafür. Man kann nicht sagen, es ist ein Staat. Es ist ein abgeschlossenes, mächtiges Reich, das sich immer weiter vergrößert durch die Urzentralsonne. Also ist die ewige Heimat das wahre ewige Perpetuum mobile. Der Gottesgeist gibt, die göttlichen Wesen empfangen und sind tätig für das Reich Gottes, im Reich Gottes, in ihrer Heimat. Alles andere, was sie so hören und denken, wenn sie glauben, sie müssen Gott gnädig stimmen, das gibt es nicht. Gott ist gnädig. Nur wir Menschen sind ungnädig gegenüber unseren Mitmenschen. Und wenn sie sagen, ja, gibt es überhaupt dort Tiere, Pflanzen? Natürlich, aber alles in reinster Form, edel, zart und durchleuchtend. 7 Dimensionen durchleuchten unsere Geistkörper, durchleuchten jeden göttlichen Partikel unseres Geistkörpers. So sind auch die Tiere geschaffen. Alles ist geistige Partikelstruktur, durch die das Urlicht, die Kräfte des Seins leuchten. Blumen, Pflanzen, Bäume, alles leuchtet aus sich heraus. Es ist das Bewusstsein, das Gott geschaut und geschaffen hat. Wir können auch sagen, es ist Evolutionsbewusstsein, denn aus einem göttlich leuchtenden Mineral, das aus geistigen Uratomen, ich nenne nun das Atom mit unseren Worten, aus geistigem Uratom besteht, entwickeln sich Pflanzen, Tiere, Naturwesen bis hin zu einem Geistkind, das in eine Familie eingebunden wird und aus dieser Familie heraus ganz allmählich reift. Ich möchte jetzt nicht sagen wächst, sondern heranreift zu einem sogenannten vollkommenen göttlichen Wesen, das die Essenz aller Kräfte in sich trägt und aktiv bewegen kann. Es ist so schwer, das alles zu beschreiben. Doch die ewige Heimat ist ein unendliches, wunderbares Reich. Aus dieser ewigen Heimat begann der Fall. Warum? Weil ein göttliches Wesen sein wollte wie Gott. Im Ursystem war dieses Wesen allgöttlich. Geschaut und geschaffen vom Ewigen ist es göttlich. Ja, im ewigen Sein sind sie als reines Wesen auch göttlich. Aber nicht Gott, nicht allgegenwärtig. Aber dieses Wesen wollte allgegenwärtig sein. So war es und ist es nicht vorgesehen. Aber es wollte, weil es im Schaffungsprinzip allgegenwärtig war. Als es dann von Gott, dem Ewigen, geschaut und geschaffen wurde, ein göttliches Wesen, wollte es allgegenwärtig sein. Diese Zwistigkeit führte zum Fall. So kann man sagen, der Fall ist nichts anderes als eine Ausgeburt des Schöpfungsgeschehens. Denn Gott schöpfte Und aus dem Allstrom entstanden göttliche Wesen, formgewordene ewige Wesen, die das göttliche Gesetz selbst sind. Es sind also Erben der sieben Grundkräfte mit den sieben Unterregionen, Erben der sieben Himmel mit allen anderen Himmeln, die als Unterregionen gelten. Es sind sieben mal sieben Kräfte. Nun geht es zur Inkarnation. Wie sieht es dann aus? Der geistige Leib besteht aus der geistigen Partikelstruktur. Unzählige Partikel reihen sich aneinander und ineinander und sind durchstrahlt vom ewigen Gesetz der Liebe, von den sieben mal sieben Kräften. Geht nun ein göttliches Wesen zur Inkarnation, dann schachteln sich die Partikel ineinander ein, sie falten sich. Der Geistkörper wird kleiner, und je kleiner er wird, umso mehr nähert er sich der Materie, um sich zu inkarnieren. Doch in diesem eingeschachtelten Geistkörper sind die sieben Grundstrahlen des ewigen Seins, die Perlen der Himmel. Ist der geistige Leib so weit eingeschachtelt, dass er zur Inkarnation gehen kann, dann wird er von uns Menschen Seele genannt. Das Menschenkind wird geboren und eine Seele inkarniert sich in der Nähe der Hirnanhangdrüse des Menschen. Ganz, ganz, ganz allmählich fährt die Seele die sieben Strahlen aus, die sieben Kräfte des ewigen Seins. Langsam, ganz langsam wird die Seele etwas größer, denn sie soll und wird und tut es auch, den ganzen physischen Leib durchstrahlen. Ganz allmählich bauen sich diese Perlen, diese Bewusstseinszentren im physischen Körper auf. Über diese Kräfte strahlt der Gottesgeist in jede Körperzelle des Menschen, in jedes Organ, in jedes Blutgefäß. Also wird der Mensch ganz allmählich vom Geist des Lebens durchdrungen. Denken wir an ein Kleinkind. Ganz allmählich beginnt es, sich aufzurichten. Es beginnt allmählich zu stehen, sich zu bewegen und zu sprechen. Das bedeutet, die Kräfte des Lebens nehmen den Körper des Kindes in Besitz. Das Menschenkind reift heran und die sieben Grundkräfte des Lebens wirken im physischen Leib. Wir sagen so schlicht, wir atmen. Doch wir atmen nur, weil der ewige Geist durch die sieben Grundkräfte in alle Zellen unseres Körpers strömt und atmet in jedem Organ, in jedem Baustein unseres Leibes. Und nun sagt der Mensch, ich will, was der andere will, und wird zum Nachahmer der sündhaften Struktur, die von vielen, vielen Menschen ausgeht. Das heißt dann, die Perlen verschatten sich. Die Lebenskraft zieht sich mehr zurück, obwohl sie immer gegenwärtig ist und gibt, aber nicht mehr im vollen Maße. Warum? Weil der Mensch gegen das Leben handelt, gegen diese sieben Grundkräfte, gegen die göttliche Ordnung, gegen den Willen Gottes, gegen die Weisheit, gegen den Ernst, die Ernsthaftigkeit, gegen die Geduld gleich Güte, gegen die Liebe Gottes, gegen die Barmherzigkeit gleich Sanftmut und verschattet so die Seele und somit die sieben Kräfte des Lebens. Wie geht denn die Verschattung vor sich? Um das Ganze etwas besser zu verstehen, ein Bild. Ein Erdteil neigt sich der Sonne zu. Am Morgen wird es heller. Doch, wie sieht es aus, wenn der Himmel verhangen ist? Mit dunklen Wolken, mit lichteren Wolken. Zum Beispiel die Morgenröte und die Abendröte sind verschmutzt mit Rußpartikeln und vielem mehr. Es sind verschiedene Farben, die Sonne nicht ganz und gar durchkommen lassen. Wenn sich nun der Erdteil von der Sonne abwendet, dann wird es dunkel. Wir würden sagen finster. Ähnlich ist es mit uns Menschen. Wenn wir uns von Gott, unserem ewigen Vater, von dem Reich Gottes abwenden, dann wird es dunkel. Wir verschatten unsere Zentren, wir verschatten unsere Seele. Die Partikelstruktur der Seele nimmt das Grau, die Inhalte unserer Gefühle, Gedanken, unserer Wünsche, unseres ganzen Wollens auf. Es wird lichtgrau, dunkelgrau, schmutziges Rosé, wenn ich an das Abendrot oder Morgenrot denke. Es ist ein Gemisch von verschiedensten Farben. Wir müssen uns bewusst machen, alles ist Energie. Und jede Farbe ist gleich der Inhalt unserer Gefühle, Gedanken und Worte, unserer Wünsche, unseres Verhaltens für Gott oder gegen Gott. Für Gott wird es immer lichter, gegen Gott immer dunkler. Diese verschiedenen Farbnuancen, die nun unsere lichten inneren Perlen umgeben, sind die Kleider der Seele. Die Seelenpartikel nehmen also die Inhalte unseres Verhaltens auf. So strahlen auch dann unsere Zentren im Körper. Ähnlich ist auch unsere Aura. Wenn nun ein Zentrum, nehmen wir an die Ordnung oder der Wille, massiv belastet ist, zum Beispiel mit einer dunklen Hülle umkleidet, dann tun sich auch die Organe schwer, weil sie weniger Energie bekommen. Die Zellen rufen nach Licht. Doch wir haben sie belastet. Und so könnten wir die ganzen Perlen hochgehen. Es sind die Bewusstseinszentren. Wir verschatten unser himmlisches Bewusstsein und überlagern es mit unserem niederen Bewusstsein, mit unserem Ego, mit unserer Sünde gleich, sowie der Handlung gegen den ewigen Geist. Wir wenden uns also von der Sonne ab und fühlen die Schatten in unserem Körper. Schmerzen, Leid, Krankheit, Not, Pein. Warum? Weil wir unser göttliches Erbe außer Acht gelassen haben. Das Licht, die Heimat, unsere ewige Vaterstadt. Wir sind doch nur Gast auf dieser Erde, um unsere inneren Perlen, unser göttliches Bewusstsein wieder zu erlangen. Und wie? Indem wir uns ganz allmählich dem Licht zuwenden, so ähnlich wie sich ein Erdteil der Sonne zuwendet. Wir merken unsere Schatten. Wir merken unsere dunklen und düsteren Gedanken. Es ist die Bewölkung am Horizont. Es ist die Einhüllung unseres himmlischen Bewusstseins. Wir merken, wir bekommen von Gott keine Antwort. Ja, warum denn nicht? Weil wir uns von ihm abgewendet haben. Und nun wenden wir uns Gott zu. Doch vor uns stehen die Mauern unseres Egos, unserer Sünde. Wir haben die fünf Perlen hin bis zur Geduld gleich Güte belastet. Und wir sehen die Sonne nicht. Wir sehen nur auf unsere Schatten, nur auf unsere eigene Bewölkung. Was ist zu tun? So mancher wird sagen, beten, beten. Ja, was heißt denn beten? Beten heißt leben. Was ich bete, soll ich im Alltag umsetzen. Wenn ich um Gesundheit, um Kraft, um Liebe und Weisheit bitte, dann sollte ich mich an die Gebote Gottes erinnern und an die Lehren des Jesus des Christus. Meine Bitten den Geboten gegenüberstellen und den Lehren des Jesus des Christus, um dann das zu tun, was Gott will, das ist rechtes Beten. Ein Leiergebet kommt bei Gott nicht an, aber ein Lebensgebet, das kommt bei Gott an und die Bewölkung lichtet sich. Plötzlich reißen da und dort die Wolken auf. Ein Strahl der Sonne erreicht uns. Das ist die Antwort Gottes. Die Antwort unseres ewigen Vaters, der ruft, mein Kind, lebe nach deinem göttlichen Erbe, nach dem Gesetz des Lebens. Lebe danach. Und deine Zellen, deine Körperzellen atmen auf, weil deine Seele lichter wird und ich dich immer mehr durchstrahle. Dann werden die Zentren, die inneren Perlen leuchtender, kraftvoller und wir fühlen die Nähe Gottes. Ich habe nun 7 Dimensionen zur Erde gebracht. Bitte, liebe Mitmenschen, entschuldigen Sie, wenn es nicht besser ging.
1: Gabriele, ich denke auch, wenn du jetzt 7 Dimensionen in dieses dreidimensionale Wort gefasst hast und uns die Himmel erklärt hast, in dieser einfachen, schlichten Sprache, so erreichst du damit doch die Herzen aller derer, die überhaupt noch irgendetwas für Gott, unseren Vater, übrig haben. Und auch wenn du davon sprichst, wie schwer es dir fällt, diese 7 Dimensionen uns zu erklären, so ist das um vieles, vieles einfacher zu verstehen als die Worthülsen und hohlen Worte der sogenannten Priesterkaste.
0: Mit Worten, beziehungsweise mit meinen Worten, kann ich nur die Herzen meiner Mitmenschen erreichen. Mit dem Verstand, dem Kopf, dem Gehirn, das in drei Dimensionen ausgelegt ist, kann ich wahrscheinlich selten einen meiner Mitmenschen erreichen. Doch wenn die Worte in das Herz eingehen, dann wendet sich der Herzensmensch dem Licht zu, der Sonne zu, wie sich ein Erdteil der Sonne zuwendet. Und das Herz versteht mehr als der Verstand, das Gehirn. Herzensgebete sind also Lebensgebete. Was ich bete, das solle ich erfüllen. Wenn ich zum Beispiel für einen kranken Menschen bete, dann sollte ich von Herzen her ihm Gesundheit wünschen und mein Möglichstes tun, dass er gesund wird oder dass er in seinem Leid ruhiger wird und zum Leben findet, das in ihm pulsiert. Oder wenn ich Gott danke für den Tag, dann sollte ich mir auch bewusst machen, in welchen Situationen habe ich gegen mein eigenes Erbe, gegen das Göttliche in mir gesündigt. Dann sollte ich mich fragen, was soll ich tun? Christus in mir hilft. Ich bete zu Christus. Ich bitte Christus um Beistand und um Hilfe, dass ich das Sündhafte, die sündhaften Gedanken, die sündhaften unschönen Worte oder gar Handlungen in der Tiefe erkenne, mit seiner Hilfe bereue und entsprechend bereinige, indem ich um Vergebung bitte. Wenn mich andere falsch oder schlecht behandelt haben, vergebe. Und wenn ich etwas getan habe, was gegen das Leben ist, gegen mein eigenes göttliches Erbe, dann sollte ich es wieder gut machen. Dann beginnt ganz allmählich die Sonne in mir zu leuchten, zu scheinen. Wenn wir jetzt weitergehen, dann könnten wir zur Reinkarnation kommen. Oftmals hören wir, Reinkarnation, oh, die ist nicht christlich. Ja, was ist schon christlich? Christlich ist doch das zu tun, was Jesus uns lehrte. Das ist christlich. Und wenn wir es nicht tun, was uns Jesus lehrte, denken wir an die Bergpredigt oder an die 10 Gebote, die uns Gott durch Mose gab, dann ist es unchristlich und ist Sünde und wir belasten uns. Ja, wohin geht denn die Belastung? Sie geht in unsere Seele ein. Und entsprechend sind unsere sogenannten Bewusstseinskleider. Wenn wir hinscheiden, dann zieht sich die Seele ganz allmählich aus unserem physischen Leib heraus. Sie nimmt diese belasteten Bewusstseinskleider mit. Es sind die Bewusstseinskräfte. Mit dem ist sie dann umhüllt. Wenn nun die Seele wieder zur Inkarnation geht, dann strahlt sie nicht das Licht in den Körper, sondern sie strahlt diese Hüllen in den Leib. Ich möchte fast sagen, Schadstoffe unserer Vorinkarnation. Und diese Schadstoffe, die belasteten Perlen, die wirken sich dann entsprechend in unserem Körper aus, zeichnen uns und später dann prägen sie wieder die Welt unseres Denkens. Leben wir nach den Geboten Gottes und nach der Lehre des Jesus des Christus, dann ist die Reinkarnation aufgehoben. Dann bedarf es keiner Wiederverkörperung. Warum? Weil die Perlen rein sind, weil wir heimwärts gehen. Die Reinkarnation hat doch Gott nicht geschaffen, sondern wir selbst. Weil wir uns verschmutzt haben, unsere himmlischen Partikel haben wir belastet mit unserem Sündhaften, wir nennen es auch allzu menschlichen. Wir sind in die Schattenreiche eingetaucht menschlichen Ichs, anstatt uns hin zum Licht zu bewegen. Die jenseitige Welt sind teilverdichtete Sonnensysteme, teilmaterielle Welten oder feinerstoffliche Welten. In den feinerstofflichen Welten, weit über unserem materiellen Kosmos, wohnen die Seelen. Das heißt also, wenn ein physischer Körper hinscheidet, dann geht die Seele in eine dieser Reinigungsebenen, gleich feiner stofflichen Sonnensysteme, entsprechend einer aktiven Seelenhülle, einem aktiven Seelengleit, geht sie automatisch dorthin, weil sie von diesem Planeten, in dem auch ihre Fehlhaltungen gespeichert sind und aktiv sind, angezogen wird. Du wirst jetzt fragen, was sind sogenannte Reinigungsebenen, feinerstoffliche Welten? Ja, was ist die Dichte, die Materie, die grobstoffliche? Gott ist Liebe. Und als der Fall begann, hat Gott den sogenannten Fallwesen Teile von geistigen Gestirnen mitgegeben, die sich entsprechend ummantelt haben. Nach der Absplitterung aus dem ewigen Sein waren es Fallwelten. Da gab's noch gar nicht die Verdichtung der Materie. Auf diesen Fallwelten hielten sich schon die abtrünnigen Wesen auf. Zu diesen abtrünnigen Wesen kamen immer wieder Lichtboten und wollten sie zurückholen. Viele kehrten nicht zurück und verdichteten sich dadurch mehr und mehr, weil sie sein wollten wie Gott. Diese Verdichtung, diese Abkehr vom göttlichen Erbe brachte ganz allmählich die Verdichtung der Gestirne hervor, die grobstofflichen Planeten, die grobstofflichen Sonnensysteme bis hin zur Materie, die der Stützpunkt der Menschen ist, der Stützpunkt der belasteten Seelen. Der Mensch selbst ist nichts anderes als ein vielschichtiges Gleit der Seele, eine Verdichtung, die entsprechend der belasteten Seelenhüllen gleich Bewusstseinszentren schillert. Deshalb sind die Charaktere der Menschen so unterschiedlich. Die ethisch-moralischen Werte des Menschen sind niedrigstes Niveau gemessen an der höchsten Ethik des kosmischen ewigen Seins.
1: Ich finde es sehr tröstlich, dass nach dem Erdenleben, wenn man die Gebote und die Gesetzmäßigkeiten Gottes befolgt hat, die Seele die Heimreise antreten kann. Denn auch Christus hat es uns schon sinngemäß verheißen. In der Bibel kann man es heute noch lesen, indem er uns sagte, in meines Vaters Haus hat es viele Wohnungen. Wenn es nicht so wäre, hätte ich es euch gesagt. Auch da können wir den Hinweis ableiten, dass die Seele ewig lebt und dass es eine lange Wanderung ist, oftmals von der Erde wieder heim zu Gott, unserem Vater.
0: Ja, und die Wohnungen der Heimat stehen frei und die Familien in der Heimat erwarten uns. Und sie sehnen sich nach uns, sie sehnen sich nach der großen kosmischen Einheit im Vaterhaus. Das Vaterhaus ist das Reich Gottes, unendlich groß. Und die Gotteskraft strahlt zu uns und bietet uns. Und deshalb kommen doch immer wieder die Propheten und lehrten die Menschen, kehrt um, wendet euch Gott zu. Gott ist Liebe, der Vater liebt euch, er liebt doch sein geschaffenes Kind. Es wäre doch ein grausamer Vater, wenn er uns bestrafen würde, vielleicht sogar in die ewige Verdammnis schicken würde. Er liebt uns. Und nur wir können uns verdammen, aber nicht ewig, sondern in eine Reinkarnation können wir uns verdammen, weil wir gegen unser wahres göttliches Erbe leben. Aber ewig verdammen tut uns Gott nicht. Und es gibt überhaupt keine ewige Verdammung. Es gibt vielleicht ein langer Schattendasein, weil wir die Schatten bevorzugen. Aber Gott ist Licht und Licht ist Liebe. Und Liebe ist Wärme und das ist Gott, unser Vater. Er ist der Vater Muttergott. Er liebt uns und ruft uns. Er hat doch seinen Sohn, den Mitregenten der Himmel, geschickt, um uns die Teilkraft der Urkraft, einen Teil des göttlichen Erbes zu geben, damit wir eine Stütze haben auf dem Weg ins Vaterhaus. Und das ist Christus, unser Erlöser. Das Licht der Erlösung in uns, das, wie wir beim Gebet gehört haben, im vierten Zentrum leuchtet.
1: Also ist die Lehre von der ewigen Verdammung eigentlich nur die Lehre von einer Verdummung. Und zwar Verdummung des allzu leichtgläubigen Volkes.
0: So kann man das sagen. Die Menschen haben Angst zu sterben. Warum denn? Sie haben nicht Angst vor dem Sterben, sondern sie haben Angst vor ihrer eigenen Sünde. Denn wenn sich die Seele allmählich aus dem hinscheidenden Körper herauszieht, dann wird es so manchem Menschen klar, was er verursacht hat gegen sein wahres Leben, gegen sein Erbe. Und daraus wurzelt die Angst vor dem Hinscheiden. Wir sagen auch, vor dem Sterben. Liebe Mitmenschen, hören Sie auf, Halleluja zu jauchzen und zu jubeln. Beten Sie und leben Sie Ihr Gebet. Vielleicht verstehen Sie auch uns, wenn wir sagen, heraus aus den Steinhäusern, die sich Kirchen nennen. Sie sind doch der Tempel Gottes. Wenn in ihnen Gott leuchtet, wenn in ihnen das göttliche Wesen ist, wenn sie Erbe des Reiches Gottes sind, was sollten sie dann tun? Beten, ja, aber das Gebet leben. Dann erfüllt es sich, was in ihrem Herzen geschrieben steht. Sie sind ewiges Leben, geschaut vom ewigen Vater, der sie liebt, der sie ruft, der seinen Sohn sandte, unseren göttlichen Bruder, auf das wir verstehen und lernen, die göttliche Kraft ist in uns und wir, jeder, sie, wir alle sind der Tempel Gottes. Und tief in unserer Seele ist das große göttliche Wesen. Und je reiner wir werden, umso leichter werden wir hinscheiden, wenn die Stunde gekommen ist. Weil wir spüren, Christus nimmt uns an der Hand und führt uns Schritt für Schritt ins Vaterhaus. Vorbei mit der Inkarnation, zurück ins Reich Gottes.

Liebe Zuschauerinnen und liebe Zuschauer, liebe Urchristen, Brüder und Schwestern weltweit, erneut dürfen wir Sie, dürfen wir euch aus dem Zelt Gottes für alle Völker dieser Erde begrüßen, der Bundeslade des Freien Geistes, der Herberge seines ewigen Wortes durch seine Propheten und Prophetinnen, von Abraham bis Gabriele. Die heutige Sendung beinhaltet das Offenbarungswort des Christus Gottes, des Mitregenten des Reiches Gottes, durch seine Prophetin Gabriele, gegeben im Frühjahr des Jahres 2019 unter dem Titel Das messianische, sophianische Zeitalter. Ich komme bald. Ich bin der Christus Gottes. Das Offenbarungswort des Christus Gottes, einst in Jesus von Nazareth, ist der erste Teil einer dreiteiligen Sendereihe, die mit dem zweiten Teil dieser Sendereihe mit Ausführungen über das ewige Gesetz Gottes aus dem erschlossenen Bewusstsein der Prophetin Gottes Gabriele gegeben fortgeführt wird, unter dem Titel Alles ist Kommunikation. Geistig-göttliche Lehren von Gabriele, der Prophetin und Botschafterin Gottes, gegeben im März 2019. Im dritten Teil offenbart sich Gott, der Ewige, und spricht das ewige Wort durch seine Prophetin Gabriele unter dem Titel Und das Wort ist Fleisch geworden und wohnt noch unter den Menschen. Liebe Mitmenschen, es sind wahrlich sehr ernste, tiefe, aufklärende und zukunftsweisende Offenbarungen, die wir vortragen dürfen über das ewige Sein, über das Fallgeschehen, über den Aufbau des Reiches Gottes, über den göttlich-geistig-atomaren Lichtäther und über Kommunikation und Evolution, über das messianische, sophianische Zeitalter und vieles, vieles weitere mehr. Alles in allem ein großer kosmischer Bogen aus der Gottes- und Nächstenliebe, gegeben zur Heimführung aller willigen Kinder Gottes, denn die Zeiten der Zeiten ändern sich rasch. Wir beginnen das Offenbarungswort des Christus Gottes vorzutragen. Das messianische, sophianische Zeitalter. Ich komme bald. Ich bin der Christus Gottes. Vor 2000 Jahren wurde Jesus von Nazareth, der einverleibte Christus, von den Aposteln, Jüngern und Jüngerinnen gefragt. Wann kommst du in Macht und Herrlichkeit? Ich, so spricht Christus, antwortete, ich komme bald. 2000 Erdenjahre sind vergangen. Wenige Menschen

0: bis zur Sanftmut, auch Barmherzigkeit genannt. Es sind die sieben Grundkräfte des ewigen Seins. Das Sein ist das Reich Gottes, das Urprinzip Gott, die geistig-atomare Kraft des Lichtäthers, ist die Urliebe und Urweisheit. Aus diesem Ursein, Urliebe und Urweisheit entstanden die Äonenläufe der sieben Grundkräfte, in denen jeweils die anderen Grundkräfte als weitere Äonen enthalten sind. Alle sieben mal sieben Äonen umlaufen das Zentrum des Seins, das Heiligtum Gottes, und empfangen die Schöpfungs- und Schaffungskraft für ihren weiteren Lauf im ewigen Sein. Alles Sein empfängt vom Zentrum des Seins, dem Heiligtum Gottes, den unerschöpflichen Lichtäther. Der Urgeist, Gott, schaute in sich sein Schöpfungswerk, das Allsein. In sich, im strömenden Lichtäther, schaute er seine Werke und legte diese in seine sieben Grundkräfte. Es ist das Gesetz der Einheit, der Gottes- und Nächstenliebe. Das Schöpfungs- und Schaffungsbild Gott, die Urliebe und Urweisheit, ist die Ganzheit im Schöpfungs- und Schaffungsbild im Lichtäther. Daraus gingen im Schöpfungs- und Schaffungsrhythmus die ersten sieben Wesenheiten hervor, die Himmelssöhne, die Gesetzesträger des Seins. Die ersten sieben Himmelssöhne sind die ersten geschaffenen Wesen. Sie werden auch die Fürsten oder Regenten vor Gottes Thron genannt. Aus dem Urbild der Himmelssöhne, den ersten manifestierten Schöpfungswesen, den Cherubim, gingen die Seraphim hervor. Cherubim und Seraphim sind die Stammduale für das Familien-Gleich-Kindervolk, für das Leben im Vater-Mutter-Sein. In diesem Urgott-Schaffungs- und Schöpfungslauf baute sich das Reich Gottes weiter auf. Dem Reich Gottes sind vier Evolutionsebenen gleich Entwicklungsebenen angegliedert. Die vier Entwicklungsebenen sind das Es werde für das Kindervolk. Das Gesamtbild des Seins geht aus der Urliebe und der Urweisheit hervor. In diesem Gesetzeslauf ist der Vater-Mutter-Gott das gebende, pulsierende Leben, das Einheit ist, das Sein im Sein, das Reich Gottes. Aus dem Dualprinzip des Vater-Mutter-Seins ging der erste Sohn hervor, der Mitregent des Reiches Gottes.
1: Christus, der Sohn Gottes und Mitregent des Reiches Gottes, offenbart weiter. Durch den Wunsch einiger Geistwesen, die Schöpfung anders zu gestalten, als es der Urgeist Gott schaute, kam es zum Fall. Der Mitregent des Reiches Gottes, der erste Sohn im Vater-Mutter-Sein, übernahm zur Rückführung des Falls den Auftrag, einen Teil aus seinem Mitregentenerbe zur Erlösungsenergie für die gefallenen Kinder Gottes werden zu lassen, als Schutz

0: für den Wesenskern in jeder Seele, die Essenz des Reiches Gottes. Die Zeiten der Zeiten vergingen, und ich erschien als der Angekündigte in Jesus von Nazareth. Der Mitregent des Reiches Gottes, der ich bin, inkarnierte sich in Jesus von Nazareth. Als Menschenkind verfolgte mich von der ersten Stunde an die Vernichtungswelle des Widersachers von unten, um jegliches Vorhaben von oben aus dem Reich Gottes zu zerstören. Den Himmelsfürsten, die sich in den Zeiten von Zeiten in einen Erdenkörper einverleibten, erging es ähnlich wie mir als Jesus von Nazareth. Alle, die die Botschaft des Reiches Gottes brachten, um willigen und suchenden Menschen ihr ewiges Sein nahezubringen, wurden verfolgt und entsprechend misshandelt, oftmals bis in den Tod. Ob es das ewige Wort durch die Gottespropheten war oder durch mich als Jesus von Nazareth, die Botschaft aus dem Reich Gottes war immer die gleiche. Gott ist die Gottes- und Nächstenliebe. In meinem Auftrag als Jesus von Nazareth lag noch ein zusätzlicher Werdegang, der über die Botschaft der Gottespropheten weit hinausging. Mein zusätzlicher Auftrag als Sohn Gottes in Jesus von Nazareth war die Befreiung der Seelen und beseelten Menschen vom Rat der Wiederverkörperungen, um sie zu lösen und zu befreien von all dem, was sich die Gegensatzkräfte, der Vater von unten, so wie ich den Widersacher Gottes nannte, erdacht hatten, um sie zu binden. Das Rad der Wiederverkörperungen, die Reinkarnationen, sollten nach dem Willen des Widersachers das Rad der Vernichtung der Seelenkörper sein und somit die Auflösung der Schöpfung Gottes bewirken. Durch das Martyrium, die Erlösungstat am Kreuz, nimmt das Rad der Wiederverkörperungen nur noch Seelen auf, die sich als Menschen wissentlich, also bedenkenlos, gegen das Gesetz der Gottes- und Nächstenliebe richten, gegen das absolute göttliche Freiheitsgesetz, das jede Seele in sich trägt. Es sind die 10 Gebote Gottes und die Bergpredigt des Jesus des Christus, die Essenz der Gottes- und Nächstenliebe. Wer sich vom Rad der Wiederverkörperungen lösen möchte und löst, der nimmt die 10 Gebote Gottes durch Moses und die Lehren in der Bergpredigt ernst, so wie sie gelehrt wurden. Die 10 Gebote Gottes und die Bergpredigt sind Gesetzesstufen zum Reich Gottes, zum Vater, Muttergott. Das ist der Weg der Befreiung von Bindung und Wiederverkörperung. Das Kreuz auf Golgatha ohne Korpus ist das Zeichen der Befreiung vom bindenden Rad der Wiederverkörperungen. Die schlichten, doch inhaltsreichen Worte: Es ist vollbracht, es ist getan. Vater, in deinen Händen ist mein Geist, offenbaren, dass der Auftrag des Jesus von Nazareth erfüllt ist.
1: Wir lesen weiter in der Offenbarung des Christus Gottes durch die Prophetin und Botschafterin Gottes Gabriele. Christus sprach: Die Zeit vergeht, nicht die Ewigkeit. Was sind 2000 Jahre im Geiste der Ewigkeit? Die Propheten und Prophetinnen Gottes und viele gottbewusste Männer und Frauen haben mein Kommen als Jesus von Nazareth vorbereitet und gleichzeitig die kosmische Strahlung aufgebaut für das neue Zeitalter, die neue Zeit hin zum Friedensreich des Christus Gottes, des geistigen Messias. Durch den Propheten Jesaja leitete Gott der Ewige die Zeitenwende ein. Obwohl ich, der Sohn Gottes, noch nicht in Jesus von Nazareth einverleibt war und das vollbracht, es ist getan, erst noch vollzogen werden musste, hat der Ewige es durch Jesaja angekündigt und hierfür die geistig-göttliche Chronik vorbereitet. Der Fürst der Wahrheit, die dritte Grundkraft vor Gottes Thron, einst in Jesaja, bereitete die göttliche Atmosphäre vor, um das ewige Wort nach Jesus von Nazareth werden zu lassen, was jetzt angesagt ist. Ich, Christus, komme bald. Wie offenbart, das messianische, sophianische Zeitalter, das Christuszeitalter, die neue Zeit, wurde von dem Propheten Jesaja vorbereitet und von weiteren gerechten Männern und Frauen in die Welt getragen. Mein Kommen ist also schon längst vorbereitet und die atmosphärische Christuschronik für die neue Zeit angelegt, das Fundament für das Friedensreich des Jesus, des Christus. Die Abkehr von Gott ist besiegt. Das Trenne-, Binde- und Herrschesystem, das weltbezogen ist, wird ganz allmählich zu Ende gehen. Der Ewige in mir, dem Christus, gibt die Weisung in diese Welt. Mein Sohn, der Christus Gottes, hat gesiegt. Die Mächtigen mit ihren Machtprognosen und der Zusammenhalt von Kirche und Staat sind nur noch zeitbedingt. Gott, der Ewige, das Gesetz der Freiheit hat nicht die Zeit der Menschen. Deshalb ist es auch für die Menschen nicht nachvollziehbar, wann diese weltbezogene Zeit zu Ende geht. Obwohl das Ende noch zeitbedingt ist, ist es schon sichtbar. Die Menschheit selbst gibt Zeichen, wann diese Welt und diese Zeit ihr Ende nimmt. Still und ohne großes Aufheben entfaltet sich die neue Zeit, das messianische, sophianische Zeitalter im Zeichen der Lilie, Sophia. Ich, Christus, komme bald. Ich, Christus, komme nicht als Mensch. Ich erscheine als der geistige Messias, der Befreier und als der König des aufleuchtenden Friedensreiches, das von der neuen Zeit eingeleitet wird. Sophia, die göttliche Weisheit, hält meinen Thron bereit, der sich mehr und mehr in der Christus-Gottes-Atmosphäre aufbaut. Auf dem Christus-Sophia-Thron werde ich sitzen und nach dem Gesetz des All-Einen regieren, das die Gottes- und Nächstenliebe ist.
2: In seiner Botschaft aus dem Reich Gottes fuhr der Christus Gottes fort in seiner Offenbarung. Es ist so, wie es ist. Die derzeitigen und die kommenden atmosphärischen Begebenheiten geben Zeichen von dem Vergehen dieser Zeit und von den kommenden Zeiten. Von Generation zu Generation werden die Zeiten lichter werden. Im Laufe dieser Umwandlungszeiten werden die kommenden Zeiten nicht mehr von Menschen bestimmt, die in Religionszwänge eingebunden sind. Es wird ein fortlaufender kosmischer Schälprozess sein. Ähnlich wie bei einer Zwiebel wird es mit den atmosphärischen Schichten vor sich gehen. Die Wesenheiten Gottes, seine Gesetzeshüter, nehmen den kosmischen Schälprozess vor. Aufgabe der göttlichen Weisheit ist es unter anderem, Seelen in den Reinigungsebenen auf Gott, den Ewigen, vorzubereiten und beseelten Menschen den Weg in das Leben zu weisen, das die Gottes- und Nächstenliebe ist. Die Türen und Tore in das Königreich, in das Himmelreich stehen offen. Auf dieser Erde ist der Weg dorthin zu lesen und auch zu hören in der Sophia-Bibliothek und in der Perle aus dem Heiligtum Gottes, dem Zelt Gottes, in der Bundeslade des Freien Geistes für alle Menschen aus allen Völkern dieser Erde. Das ewige Wort des all-einen Gottes ist dort gefasst. Es kommt über die Christus-Gottes-Chronik, die Christus-Atmosphäre und über die Prismensonnen des Heiligtums zu Seelen und Menschen. Im Zelt Gottes und in der Sophia-Bibliothek steht weitgehend das geschrieben, was von den Gottesprophetinnen und Gottespropheten verkündet wurde. Ich wiederhole, es ist gefasst vom Fürsten, dem Cherub der ewigen Weisheit, einst im Propheten Jesaja, der es zur Offenbarung brachte durch die Gottespropheten Gabriele, für die sich aufbauende neue Zeit. Kommt, o kommt alle her, aus allen Völkern der Erde, und vertieft euch in das Wort des ewigen Gottes, das auch meine Botschaft ist, die des Christus Gottes. Jahrtausende lang wurde mein Kommen, das Leben im Geiste Gottes, von Gottes Propheten angesagt. Immer und immer wieder wurde mein Kommen verkündet. Es ist keine Neuverkündung. Ich, der geistige Messias, komme bald. Nach meinem Erdenleben in Jesus von Nazareth vergingen Jahrhunderte über Jahrhunderte. Vielen erleuchteten Männern und Frauen wurde mein Kommen als geistiger Messias offenbart. Im Laufe dieser Zeiten wurde ganz allmählich das messianische, sophianische Zeitalter offenbart. Die neue Zeit, Aufbau, Neu-Jerusalem. Trotz aller Widerstände seitens der Gegensatzkräfte wurde aus dem Reich Gottes eine mächtige Zeit eingeleitet. Das neue Zeitalter, das Kommen des geistigen Messias, des Christus Gottes, der ich bin.
0: Christus sprach weiter. Das alte Fieber, die Zugehörigkeit zu einer Religion, hält immer noch viele Menschen in ihrem Bann. Durch den jahrhundertelangen Fieberzwang, den Religionszwang, nehmen viele Menschen alles noch so an, wie es ihnen von Kindheit an aufgezwungen wurde durch Religionsführer verschiedener Religionskasten. Ich, Christus, einst in Jesus von Nazareth, habe keine Religion gegründet und keine Religionsführer eingesetzt, wie Priester, Pfarrer, Bischöfe, Kardinäle und keine sogenannten heiligen Väter gekürt. Ich habe keine Kirchen und Tempel befürwortet. Wie sollte ich auch? Ich habe gelehrt, dass jede Seele und jeder beseelte Mensch selbst der Tempel ist, in dem Gott das Leben wohnt. In Jesus von Nazareth pries ich Gott, die allgegenwärtige Kraft, den ewigen Geist, das Leben in mir, in Menschen und Seelen, in den Naturreichen, im gesamten All. Denn Gott, der Ewige, ist der alleine freie Geist, das Leben allgegenwärtig. In vielen sogenannten Religionsanschauungen heißt es, ich, Jesus von Nazareth, sei ein Prophet gewesen, was letzten Endes stimmt. In allen Gottespropheten waren göttliche Wesen einverleibt, um in der jeweiligen Zeit und in der Sprache der Zeit den Menschen den Weg zum Leben zu weisen und das Kommen des geistigen Messias vorzubereiten. Zu allen Zeiten, bis in diese Zeit hinein, erfasste und erfasst die Menschheit jedoch kaum, wovon die Gottesboten, die Gottespropheten kündeten und künden. Auch in dieser Zeit verstehen die meisten Religionsgläubigen nicht, dass ich, der Christus Gottes, einst in Jesus von Nazareth, mein Kommen angesagt habe und dass immer und immer wieder, bis der Höhepunkt erreicht ist, das Kommen des geistigen Messias. Als Jesus von Nazareth lehrte ich das Gesetz des Lebens, das der Weg in das ewige Vaterhaus ist, zu den ewigen Wohnungen, die auf geläuterte, gleich gereinigte Seelen warten. Die Menschheit in ihren religiösen Glaubenszwängen hörte und hört nicht auf die von Gott gesandten Gottespropheten. Ebenso wenig hörte sie auf den Gotteskünder, den Propheten Jesus von Nazareth, den Menschensohn, der die Verkörperung des Sohnes Gottes im Menschen Jesus war. Bis in die Jetztzeit hinein lassen sich immer noch viele Menschen an Religionszwänge fesseln, an eine Glaubensakrobatik um das Kindlein zu Bethlehem. Sie glauben und haften an Kruzifixen und binden sich an kirchlich-sakrale Institutionen, die meinen Namen, Christus, der Sohn Gottes, in ihren Zahlencode gleich Zahlschein eingegliedert haben, um mit meinem Namen Geschäfte zu machen. Auch ihre Talarwürden sind dafür die Mittel und der Zweck. Die kirchliche Geldzwangspresse hat viele Wunder parat, mit denen sie manchem Gläubigen die Tasche leert und gleichzeitig als kirchliche Instanz der Staatskasse auf der Tasche liegt, die unter anderem nicht nur die kirchlichen Gläubigen zu füllen haben, sondern alle Staatsbürger, einerlei welcher Konfession sie angehören, selbst wenn sie Atheisten sind. Das kirchlich geprägte Staatsross ist unersättlich und der Reiter hat kein Gewissen und scheut sich nicht, dem Volk auch noch den entsprechenden kirchlichen Opferbeutel zu reichen, um die kirchlichen und persönlichen Pfründe zu mehren und zu sichern.
1: Wir lesen weiter in der mächtigen Christus-Gottes-Offenbarung. Durch die Kraft des Allgerechten haben Gottes Propheten und alle getreuen Männer und Frauen, so auch ich, der Christus, die Pfahlwurzel des Widersachers abgetrennt, sein begehrlichstes Wollen, die Auflösung der Seinsschöpfung. Das Opfer des Jesus von Nazareth am Kreuz war nicht das Leidensopfer für Menschen und Seelen, sondern für die Überwindung des Todes durch die Auferstehung in der Gottes- und Nächstenliebe, wodurch die Auflösung der Seelen und die Auflösung der urewigen Schöpfung verhindert wurde. Das Kreuz ohne Korpus, ohne den Leichnam Jesu, ist das Zeichen und der Weg ins Vaterhaus. Gleichermaßen ist es auch das Zeichen für die Auferstehung zum ewigen Leben, zum ewigen Sein. Ich, Christus, bin die Auferstehung und das Leben. Ich komme bald. Tief im Wesenskern jeder Seele ist der Lebensfunke, der ich in Gott, dem Ewigen, bin. Ich bin also der Weg und für jede Seele die Auferstehung zum wahren Leben, das unüberwindbar ist. Ich wiederhole, der Vater von unten, der Widersacher hat verloren, auch wenn er seit 2000 Jahren das Kreuz mit Korpus positioniert. Mein Auftrag ist erfüllt. Der Christus Gottes, der Sohn des Allerhöchsten, ist nicht nur auferstanden und zum ewigen Vater zurückgekehrt, sondern hat die Auferstehung zum wahren Leben allen Seelen gebracht, einerlei, welchem Religionsglauben der beseelte Mensch noch angehört. Religionen, einerlei welche Glaubensrichtung sie sich vorgeben, sind Mittel zum Zweck für die jeweilig Herrschenden eines Volkes. Was Religionen und Staatskassen auch fordern. Religion ist Religion, Staat ist Staat. Beide gehören dem Schleier an, der sich immer noch über die Völker legt. Wie offenbart, die Christus-Gottes-Atmosphäre ist geschaffen. Sie steht durch die Gottespropheten und Gottesprophetinnen, durch die vielen gotttreuen Männer und Frauen und durch den erfüllten Auftrag des Sohnes Gottes, des Christus-Gottes.
2: Ich komme bald, so spricht Christus, und er verkündet weiter. Im Geleit des geistigen Messias stehen die Gottespropheten und Gottesprophetinnen und alle gerechten Männer und Frauen. Sie haben ihren Beitrag geleistet zur Befreiung aller Seelen und beseelten Menschen und zur Befreiung der Tiere, der gesamten Mutter Erde. Auch die Fallkosmen, die einst von den Fallwesen bewohnt wurden, werden ganz allmählich zurückgeführt in das ewige Gesetz des Reiches Gottes. In diesem Zusammenhang kehren auch die gereinigten Seelen in das ewige Vaterhaus zurück, als Wesen des Seins. Viele Seelen und Menschen sind der Meinung, dass dies noch ein langer Weg sei. Doch was sind schon 1000 Jahre in der Ewigkeit? In allen Fallkosmen erschallt mein Ruf. Er ist an Seelen gerichtet und an die beseelten Menschen auf der Erde. Erwachet! Ich, Christus, der geistige Messias, komme bald. Im Verbund mit der Weisheit aus Gott, der dritten Grundkraft vor Gottes Thron, hole ich, der Christus Gottes, alles heim, was sich heimholen lässt, in das ewige Reich des Friedens. Noch einmal sei wiederholt, zum Verständnis, was messianisches, sophianisches Zeitalter bedeutet. Ein neuer Himmel und eine neue Erde. Cherubim und Seraphim im Einklang mit dem Sohn Gottes holen heim und holen gleichzeitig ein, was sich außerhalb der Lichtmauer des ewigen Seins des Reiches Gottes befindet. Trotz der Abkehr einiger Wesen von Gott durch den Zwangsgedanken, alles besser machen zu können als der Schöpfer des Alls, woraus die Vielgötterei entstand, ist alles vollzogen durch den all-einen freien Geist, das ewige Gesetz der Gottes- und Nächstenliebe. Das urewige Gesetz hat keine Gewalt in sich. Infolgedessen ist Gott, der Ewige, kein Gewaltherrscher, sondern einzig das Gesetz der Gottes- und Nächstenliebe. Der wahre Gott ist kein Gewaltbefürworter, kein Kriegstreiber und Waffenexperte, auch kein Totengräber. Er ist ausschließlich der Weg zum Leben, das Gesetz der Gottes- und Nächstenliebe. Alle Gottespropheten, alle gotterfüllten Männer und Frauen lehnten Menschenmord und Tiermord ab. Sie lehrten den einen wahren Gott, das Gebot der Einheit, dass sie Gottes- und Nächstenliebe ist. Menschen, die sich an Zeit und Raum gebunden fühlen, blicken selten tiefer. Worte wie zum Beispiel »Das dauert noch lange« haben auch das Wortspiel von kurzer Zeit in sich. Wahrlich, die Zeiten der Zeiten wandeln sich in der Ewigkeit. Zeit und Raum, lange Zeit oder kurze Zeit, gehören der Vergänglichkeit an. Denn die Lichtreflexe in den Universen werden zunehmen, die das andeuten, was angesagt ist. Ich komme bald. Ich komme im Geiste meines Vaters, der auch der Vater jeder Seele und jedes beseelten Menschen ist.
0: Wir lesen weiter in der Offenbarung des Christus Gottes. Würde der Mensch den tiefen und freien Glauben haben, dass er eine Seele hat und dass die gereinigte Seele wieder zum himmlischen Wesen, zum Geistwesen wird, dann hätten Seele und Mensch einen großen Schritt getan auf dem Weg zum ewigen einen Gott und Vater, der im Himmel ist, und der durch Gottespropheten und Gottesprophetinnen und erleuchtete Menschen wirkt. Der Geist der Wahrheit bewegt Menschen in allen Völkern dieser Erde, den Weg zu ihm zu gehen, der das Gesetz der unumstößlichen Gottes- und Nächstenliebe ist. Als Jesus von Nazareth lehrte ich Aspekte des ewigen Gesetzes, wie zum Beispiel, alles, was ihr von anderen erwartet, das tut ihnen zuerst. Darin besteht das Gesetz und die Propheten. Wer der Erste sein will, möge der Letzte von allen sein und der Diener aller. Liebe Gott, der die Allliebe ist, von ganzem Herzen und mit ganzer Seele und in deinen Gedanken. Dann beginnst du, deinen Nächsten zu lieben wie dich selbst. Ihr könnt nicht euren Nächsten lieben und gegen andere die Kriegsmaschinerie in Gang setzen. Das wäre Heuchelei und versuchter Brudermord. Ich, Christus, bin der Weg zur wahren ewigen Liebe und zum ewigen Leben. Keiner wird zum ewigen Vater gelangen, außer durch mich. Den Menschen sei geraten, Frieden zu schließen mit ihren Nächsten, solange sie noch auf dem Weg mit ihnen sind, denn keiner weiß, wann er sie wiedersehen wird. Wer weiß schon, was morgen ist? Auch euer Ja sollte ein wahres Ja sein und euer Nein ein Nein. Alles andere kann euch zu Fall bringen. Kein Reicher wird in das Reich Gottes kommen, solange er seinen Reichtum hortet und weiß, dass sein Nächster Not und Hunger leidet oder gar an Hunger stirbt. Wer das Maß seines Niederen bei seinen Nächsten ansetzt, der wird zur rechten Zeit entsprechend gemessen werden. Wer bittet und die Weisungen wahren Lebens erfüllt, dem kann auch gegeben und geholfen werden. Wer die Wahrheit, die ewig ist, erfüllt und entsprechend handelt, der ist klug und einsichtig, denn er baut sein geistiges Haus auf den Felsen Christus. So lehrte ich Facetten des ewigen Gesetzes.
1: Christus offenbart weiter. Im Prophetenmantel Moses war der Fürst der göttlichen Ordnung einverleibt, einer der sieben Gesetzeshüter vor Gottes Thron. Moses brachte die Gebote Gottes, die Essenz der Gesetze des Reiches Gottes. Wer die Gebote Gottes durch Moses Schritt für Schritt befolgt, der beginnt, das Gesetz des All-Einen Gottes mehr und mehr zu erfüllen. Als Jesus, der Christus, lehrte ich die Gebote, die in Verbindung stehen mit der Bergpredigt. Menschen, die ihr Denken und Leben den Geboten Gottes und der Bergpredigt zuordnen, werden niemals zu Kriegen aufrufen, niemals töten oder töten lassen. Sie achten das Gesetz des Friedens, das die Gottes- und Nächstenliebe ist. Wie offenbart, gehören zum ewigen Gesetz, dem Allgesetz der Gottes- und Nächstenliebe, nicht nur die beseelten Menschen, sondern auch die Tiere und die Natur, die ganze Allschöpfung ohne Ausnahme. Wer die Gebote Gottes und die Bergpredigt in sein Denken und Verhalten, in seinen Lebensweg mit einbezieht, der versteht, was das Wort Einverleibungsgesetz beinhaltet. Das offenbarte Einverleibungsgesetz gehört dem Fallgesetz an, Ursache und Wirkung. Es entwickelte sich durch die Trenne, Binde und Herrscheallüren, in denen es heißt, einer gegen den anderen. Das ist der Fallgedanke. Aufgrund dieser Entzweiung ist jeder selbstverantwortlich für sein Denken, Reden und Tun. Durch die Entzweiung entstand die Einsamkeit. Der eine Mensch geht den schrittweisen Weg zum wahren Leben, der andere geht den Weg der Unbekümmertheit und Gleichgültigkeit, was die Gebote Gottes und die Lehren der Bergpredigt betrifft, und macht sich selbst seine Gesetze. In diesem Zusammenhang nimmt er unweigerlich die Wiederholungen von Erdenleben auf sich, die mehrfachen Einverleibungen. Für eine Seele kann das ein langer Weg sein, immer wieder von Geburt zu Geburt. Die Wege von Geburt zu Geburt werden auch Abtragungswege genannt oder das Rad der Wiederverkörperungen. Über das Rad der Wiederverkörperungen, der Einverleibungen, können die Menschenwege sehr beschwerlich werden, vor allem dann, wenn die immer wieder einverleibte Seele als Mensch die Religionen wechselt. Über den Wechsel von Götterlehren zu Götterlehren entstanden die mystischen Zahlen, die der Mensch der Jetztzeit auch Zahlencode nennt. Wie schon offenbart, diese Zahlenketten, Zahlencodes, auch mystische Zahlen genannt, entstanden nach dem Fall der göttlichen Wesen aus dem Reich Gottes. In den kosmischen Fallhierarchien, die sie sich durch die Leihgabe des Lichtäthers schufen, waren schon ihre Götter inbegriffen. Jeder sogenannte Gott hatte seine Fallzahl, seine mystische Zahl, die er verkündete, um weitere Fallwesen anzuwerben. Das ist nicht verwunderlich, denn dieses System reicht bis in die Jetztzeit hinein. In den Zeiten der Zeiten bauten die Götter des Falls sich Religionsgebilde auf, Religionen mit selbstgewählten Religionsführern. Diese beriefen sich auf charismatische Menschen oder fälschlicherweise gar auf Gottespropheten und gliederten diese in ihre Religionsgilde ein. Bis in die Jetztzeit hinein muss sich jeder Religionsanhänger fragen, welchen Gott gleich Religionsgott er anbetet und ihm dient. Es sei wiederholt, der ewige alleine Gott ist der Gott der Freiheit. Weil das so ist, hat der eine freie Gott keine Religion gegründet, nicht durch seine Wortträger, die Propheten, und auch nicht durch seinen Sohn, den Christus Gottes in Jesus von Nazareth. Religion ist Zahlenbedingtheit und Zahlenabhängigkeit. Jeder Religionsanhänger gehört einer Fallzahl an.
2: Der Christus Gottes offenbart weiter. Gott, der Ewige, ist das ewige Gesetz, das allgegenwärtige Sein. Das Sein, das allgegenwärtige Gesetz, Gott, ist wie folgt zu sehen. Im Kleinsten ist das Allgesetz, das Ganze, und im Allgesetz ist das Kleinste. Gott, der allgegenwärtige Geist, ist nun mal allgegenwärtig. Es bedarf also keiner Religionen, weil der ewige Alleine das Allgesetz ist, also in allem das Sein, allgegenwärtig. Was Gott, der Ewige, durch mich, den Christus Gottes in Jesus von Nazareth offenbarte, ist, wie es ist. Du, die Menschenseele, bist der Tempel Gottes, und Gott, der allgegenwärtige Geist, wohnt in dir. Wenn es heißt, im Kleinsten ist das Allgesetz, dann heißt das, dass der allgegenwärtige Geist auch in jedem Wassertropfen, im Sand und im Staubkorn ist, in der ganzen Unendlichkeit und nicht zuletzt in jedem Partikel der Seele und im gesamten Zellsystem des beseelten Menschen. Deshalb sei erneut wiederholt: Du bist der Tempel des alleinen Gottes und Gott der Alleine, also das Allgesetz der Gottes- und Nächstenliebe, wohnt in deiner Seele. In manchen Menschen steht die Frage an: Was hat das Allgesetz, das Allsein, mit der Wiederverkörperungslehre zu tun, mit dem Einverleibungsgesetz der Seele? Ich, Christus, erkläre: In der Sprache meiner Prophetin werde ich, Christus, der Sohn Gottes, die entsprechenden Worte wählen, die nun mal den Menschen eigen sind, um die tiefen Zusammenhänge verständlich zu machen, wenn es um Einblicke in die Gesetzesfolge der wandernden Seelen geht. Wie schon offenbart, bestehen das Rad der Wiederverkörperungen und die kosmischen Reinigungsebenen, die Planetenstraßen von Kosmos zu Kosmos. Gott, der Ewige, das Gesetz der Unendlichkeit, ist der freie Geist der Gottes- und Nächstenliebe. Das besagt: Jede Seele und jeder beseelte Mensch hat die Gottes- und Nächstenliebe, das Gesetz der Freiheit in sich, das heißt Gott in dir, Gott in der Unendlichkeit. Wenn der beseelte Menschenkörper hinscheidet, tritt seine Seele aus dem physischen Körper. Die Fragen vieler Menschen lauten: Was ist eine Seele? Woher kommt die Seele? Was ist ein geistig-göttlicher Leib, ein Geistwesen? Die Seele ist feinerstofflich, also aus einem feineren Stoff als der Stoff des materiellen Körpers. Daher wird die Seele als feinerstofflich, der physische Körper als grobstofflich bezeichnet. Der feinerstoffliche Körper, die Seele, ist nur bedingt mit dem grobstofflichen Körper in Kommunikation. Jede Seele ist in der Partikelstruktur aufgebaut, aus allerfeinsten energetischen Stoffen, die dem Lichtäther gleichkommen. Alles, aber auch alles beruht auf Energie, bis hin zu den kleinsten Teilchen, die vom menschlichen Auge nicht mehr wahrgenommen werden. Die Partikel der Seele gleichen der Partikelstruktur des göttlichen Leibes der göttlichen Wesen. Der göttliche Leib der Geistwesen ist unbelastet. Hingegen sind die Partikel der Seele des einzelnen Menschen mit unterschiedlichen Eingaben belastet.
0: Wir lesen weiter in der Offenbarung des Christus Gottes. Der Mensch spricht von Materie. In Wirklichkeit ist alles Energie und alles ist auf geistig-atomarer Wechselwirkung aufgebaut. Weil die göttlichen Uratome auch in allen Atomarten der Materie sind, ist der Geist, Gott, das unendliche Gesetz immer gegenwärtig, also allgegenwärtig. Was ich, der Christus Gottes, nur kurz beschreibe, bedeutet: Materie ist nichts anderes als heruntertransformierter, uratomarer Lichtäther. Sämtliche materiellen Strukturen sind verdichtete, geistig-atomare Energie. Jede materielle Form, und ist sie noch so klein und kaum mehr erkennbar, ist atomare Energie, ist heruntertransformierter, uratomarer Lichtäther. Das erhebliche Quantum an uratomarem Lichtäther, das die Gegensatzwesen von Gott dem Ewigen als Leihgabe mitbekamen, ist in den Zeiten der Zeiten wieder einzulösen. Dann, wenn es sich gezeigt hat, dass ihr Wunsch- und Willenssystem nicht funktioniert. Das von ihnen erprobte Fallsystem, Gott den Ewigen ausschalten zu wollen, ist in den Zeiten der Zeiten derart abgeglitten, dass der Mensch von energetischem Sprengstoff sprechen kann. Unter anderem auch durch das Entzweiungsprinzip, einer gegen den anderen, ein Land gegen das andere. Das Wissen um das Quantenprinzip könnte eine gewisse Aufschlüsselung bringen, was Atem und Odem bedeuten und welchen Inhalt die Begriffe feinstofflich, feinerstofflich und grobstofflich haben. Trotz aller diesbezüglichen Anstrengungen bleibt die Aussage: Alles ist uratomarer Lichtäther. Die Zeiten der Zeiten gehen auf die Endzeit zu. Was der ewige Gott als Leihgabe den Abtrünnigen mit ihrer Besserwisserei mitgegeben hat, ist an die Zeiten der Zeiten gebunden, also an Raum und Zeit. Die Zeit für die Leihgabe läuft aus. Da und dort ist sie schon abgelaufen, auch wenn sich das Wiederverkörperungsrad noch weiter dreht. Zum Verstehen sei wiederholt: Das Geistwesen ist feinstofflich, was besagt, es ist komprimierter Urstoff des Seins, komprimiertes Urgesetz der Gottes- und Nächstenliebe. Die Heimat von jedem reinen Wesen, jedem Geistwesen, ist das Reich Gottes, das Leben in den ewigen Familien und in den Sippen des Seins. Es ist das ewige Zuhause des göttlichen Wesens. Wie offenbart, ist die Seele so lange eine Seele, wie ihr feinerstofflicher Körper, die Partikelstruktur, belastet ist. Geht eine Seele zur Einverleibung, wird sie also Mensch, dann bringt sie das Für und Wider ihrer Partikelstruktur mit, das sich dann auch allmählich im physischen Körper bemerkbar macht. Niemand anderer als der Mensch selbst prägt seine Seele. Diese wiederum zeichnet ihren Menschen. Die Freiheit ist im Gesetz des Lebens.
1: Der Christus Gottes erläutert weiter: Eine einverleibte Seele kann aus dem Rad der Wiederverkörperungen kommen oder aus einer der Reinigungsebenen. Im Rad der Wiederverkörperungen befinden sich die Seelen, die wieder zur Einverleibung gehen wollen, auch schwer belastete Seelen, die ihren Seelenzustand als Mensch abtragen wollen oder die ihre Vorstellungswelt als Mensch leben möchten. Alle Bewusstseinsgrade, ob Seelen auf den kosmischen Wegen oder die beseelten Menschen auf der Erde sind in jedweder Hinsicht freie Wesen. Jedes freie Wesen entscheidet über sich selbst, welchen Weg es gehen möchte und was dieser für das Wesen bedeutet. Alle Seelen auf ihren Wegen, auch die sich im Rat der Wiederverkörperungen befinden, schauen in Bildern, was ihnen in ihrer kommenden Einverleibung widerfahren könnte, ihr Für und Wider. Das ganze Für und Wider, das, was die Seele in den Seelenpartikeln gespeichert hat, wird ihr nur andeutungsweise offenbar und nur das, was für diese kommende Einverleibung zum Tragen kommt. Es sind also nur die Schritte, die sie in der ihr bevorstehenden Menschwerdung zu erkennen und zu tragen hat. Als Jesus von Nazareth lehrte ich sinngemäß: Bereue und bereinige mit deinem Nächsten, solange du mit ihm noch auf dem Weg bist. Das besagt unter anderem: Solange ihr euch noch als Menschen begegnen könnt, euch also noch im Zeitlichen befindet. Die Wiederholung zeigt noch einmal auf: Das Rad der Wiederverkörperungen deutet darauf hin, dass es mehrere Einverleibungswege geben kann. Doch nach einer bestimmten Zeit ist für die Seele der Trenn-Gleich-Scheideweg aufgezeigt, der von den Menschen Erlöserweg oder Befreiungsweg genannt wird. Das bedeutet, eine Seele kann, je nach Belastung, unvorstellbar oft den Weg der Einverleibungen gehen. Der Kreislauf heißt: Hinscheiden des physischen Körpers, Austritt der Seele aus dem physischen Körper, wieder Eintritt in einen neuen physischen Körper und. Das geht bis zu einem bestimmten Scheideweg, dann heißt es: Heraus aus dem Wiederverkörperungsrad auf einen von ihr wieder selbst bestimmten kosmischen Seelenweg zu den nächsten Schritten, die höheres Leben andeuten. Was der wandernden Seele auf jedem ihrer kosmischen Seelenwege begegnet, hat sie als lebendige Bilder in sich. Jeder Mensch fühlt, empfindet, denkt, spricht und handelt in Bildern, daraus sich diese Bildfolgen der Seele ergeben. Die Bilder der Seele zeigen in Formen, Farben und jeweiligen Bildabdrücken das auf, was sich die Seele als Mensch auferlegt hat. Auf ihrer Wanderschaft von Kosmos zu Kosmos kommt alles Unbereinigte auf die Seele zu, das sie sich als Mensch auferlegt hat und was nicht behoben ist. Sollten die Wege einer Seele noch so unwegsam sein, keine Seele geht verloren. Ist die Seele in den Städten der Reinigung oder der Mensch im Erdenkleid bereit, sein Ungutes, seine Ursachen zu erkennen, zu bereuen, zu beheben und das erkannte Übel nicht mehr zu tun, dann wirkt die befreiende Erlösung, der Christus Gottes im Urgrund der Seele.
2: In seiner Offenbarung spricht der Christus Gottes unumwunden: Die Menschheit steht am Scheideweg. In der Jetztzeit ist nicht mehr vorrangig der Mensch gefragt, sondern seine Seele. Ich, Christus, der Mitregent des Reiches Gottes, einst in Jesus von Nazareth, habe am Kreuz den Scheideweg der Seelen aus dem Rad der Wiederverkörperungen vollzogen und dadurch die Möglichkeit der Zerstörung der Seelen aufgehoben. Ich, Christus,

0: den Lichtkranz der sieben Sterne. Ich, Christus, bin der Weg der neuen Zeit und der Weg zum ewigen alleinen Gott, dem einen Vater, der im Himmel ist. So wie alle Gottespropheten und Gottesprophetinnen und alle in Gott gerechten Männer und Frauen den Friedensweg, den Weg der Wahrheit, der zum Leben führt, lehrten, so lehrte und lehre auch ich Christus. Sie alle sind in mir, dem Christus, gegenwärtiges Leben. Einerlei, zu welcher Zeitepoche und mit welchen zeitbedingten Worten der Weg ins Vaterhaus gelehrt wurde und wird. Gottes Wort ist die Wahrheit und geht nicht verloren. Das ewige Wort, die Wahrheit, kann vom Baalsystem Kirche und Staat nicht verschleiert werden. Deshalb die Wiederholung. Der Cherub der göttlichen Weisheit hat das Wort der Gottespropheten in die Jetztzeit gebracht. Durch die Gottespropheten der Jetztzeit, durch sein Geistdual, das sich noch im Erdenkleid befindet. Das Wort ist wiedergekehrt und wird in der Jetztzeit gelehrt durch die Propheten der Jetztzeit, in Einheit mit dem Cherub der göttlichen Weisheit, einst in Jesaja. Sein Auftrag hat sich erfüllt. Deshalb die Worte des Ewigen. Mein Wort kehrt nicht leer zu mir zurück. Es hat sich erfüllt und ist ausschließlich im Zelt Gottes, in der Perle aus dem Heiligtum Gottes, der Bundeslade des freien Geistes, Gott, zu hören und zu lesen. Jede Seele und jeder beseelte Mensch trägt in sich die Sicherheit, dass die erlösende Kraft des Christus Gottes, der ich bin, nicht verloren, gleich aufgelöst ist. Die Erde und alles, was der Erdplanet trägt, fällt der Umwandlung anheim, was besagt, die Erde und der gesamte materielle Kosmos, auch alle weiteren dichten Kosmen, werden geistig strukturiert und umgewandelt.
1: Christus, der Sohn Gottes, offenbart weiter. Es ist so, wie es ist. Das Kreuz der Auferstehung ist die Erfüllung für jede Seele. Jede Seele hat die Freiheit zur Entscheidung, wann sie den Weg in das ewige Reich Gottes geht und ob sie diesen unmittelbar geht oder über Einverleibungen, also über die Menschwerdungen, was besagt im Rat der Wiederverkörperungen. Ich wiederhole: Jeder Seele wird von einem göttlichen Wesen bildhaft gezeigt, was bei einer Wiederverkörperung auf sie zukommen kann oder was ihr auf dem Weg zu dem höheren Sein über die feiner stofflichen Kosmen zukommen wird, um es zu bewältigen. Die Zeiten der Zeiten zeigen nun die Vergänglichkeit der Zeiten an. Der Vater von unten, der Widersacher gegen Gott, stellte und stellt immer noch jedem Menschen nach, der an die ewige Wahrheit glaubte und glaubt,

0: diese auszulöschen. Trotz alledem werden die Zeichen in der Zeit sichtbar. Ross und Reiter, Kirche und Staat zeigen mehr und mehr ihr Gesicht. Weil der göttlich-prophetische Geist nicht kriegerisch ist, nicht religiös zugehörig, kommt im Laufe der Zeiten auf die Seele und den Menschen all das zu, was in der Seele gespeichert ist. Die Verächtlichmachung der Propheten, ihr Leid und die Ermordung, die auch ich, Jesus, der Christus, erleiden musste durch den Martertod am Kreuz, sind Zeichen und Spuren, die von der ewigen Wahrheit mehr und mehr aufgedeckt werden. Menschen der nächsten Generationen werden die da und dort noch bestehende Schattenwelt als abschreckend ansehen und daraus die Schlüsse ziehen und erkennen, wie diese das ewige Wort bekämpft hat, um die Spuren der ewigen Wahrheit zu überdecken und wenn möglich auszulöschen. Es wird mehr und mehr sichtbar. Den Menschen können die Religionsgötter nicht helfen, denn diese sind nur Statisten von Staat und Kirche. Ausschließlich die Erfüllung des ewigen Gesetzes des Vaters, der im Himmel ist, der die Güte, die Liebe und die Sanftmut, gleich Barmherzigkeit ist, offenbart den Menschen und den Seelen den Weg zum wahren Leben. Nicht die Kampfgötter, die keinerlei Wertigkeit haben. Es ist vollbracht. Was will das den Menschen sagen? Keine Religion kann diese Aussage erschließen. Ausschließlich der Sünder selbst, der Mensch, der sein Denken und Leben in die Hände des Vaters im Himmel gegeben hat, der die Gottes- und Nächstenliebe ist. Einzig dieser Weg führt zum Leben und befreit Seele und Mensch von dem Sündhaften, nicht die Übermacht des Religionszwangs.
1: Der Christus Gottes offenbart weiter: Der wahre Gott ist Liebe und zwingt nicht. Gott, der Ewige, ist das Gesetz der Ewigkeit, das keinen Kampf ansagt und auch nicht kämpft. Das Gesetz der Gottes- und Nächstenliebe ist das Siegeszeichen, auch was die Zukunft der Menschen betrifft. Es ist so, wie es ist. Gott ist ewige Gegenwart. Ich wiederhole für die lichtere Zeit und für die Menschen, die das Leben des Seins in seiner Tiefe erfassen wollen: Das urewige Gesetz der Gottes- und Nächstenliebe schlägt nicht, es wehrt sich nicht, es bekämpft den Nächsten nicht, es tötet nicht und zieht somit auch nicht ins Feld, um zu erobern. Als Jesus von Nazareth bezeichnete ich den Urheber des Kampfes gegen den Nächsten als den Vater von unten, der ein Mörder war von Anfang an und in der noch sündhaften Welt seine Opferkulte betreibt. Von Anfang des Falls an begann das mörderische Treiben. Dass die sündhafte Welt so war und bis heute noch so ist, allerdings mit einer gewissen Verschleierungstaktik, zeigt der Zustand dieser Welt. Was gestern war, das geschieht auch heute noch. Was das Reich Gottes durch alle Lichtfackelträger von gestern und auch von heute verkündet, wird hinterhältig und unterschwellig dem verdeckten Ausmerzungssystem zugeordnet, dass es den Menschen verfälscht darbietet. Die neue Zeit bringt die Wahrheit. Ich bin in Gott, dem ewigen Vater, Mutter Gott, die Wahrheit und das Leben. Diese Wiedergabe hat den Lichtschein in sich. Ich bin der geistige Messias. Ich komme bald. Es sei wiederholt. Der ewige Gott, der Vater von oben, holt heim und holt ein, was zu Buche steht. Denn die energetische Leihgabe an das Fallreich, an diese dunkle Welt, neigt sich dem Ende zu. Der Fall, das Trenne-, Binde- und Herrschersystem ist besiegt durch das ewige Gesetz der Gottes- und Nächstenliebe. Auch die Zahlencodes, die zu Beginn des Falls vom Religionskonsortium ausgingen, haben ausgedient, obwohl noch viele Menschen zahlenabhängige Religionszugehörige sind. Einerlei, wie sich in dieser Zeit das religiöse Konglomerat und dessen Abhängige noch nennen, der Fall, das Trenne-, Binde- und Herrschergesetz, ist besiegt. In jeder Seele leuchtet der Himmelsfunke, auch Erlöserfunke genannt. Der Himmelsfunke ist die Freiheit, ist der Weg in das Himmelreich, nicht die erzwungene Wassertaufe einer der vielen Stempel von Religionen. Merkt euch, ihr Menschen, in der noch von vielen Göttern geprägten Welt, jede Seele und jeder beseelte Mensch ist erlöst von dem Druck des Vaters von unten, der ein Mörder ist und die Auflösung der Seelen als Zielsetzung hatte. Einerlei, wie sich diese und jene Religion darstellt und wie sie sich auch nennt, im Geiste Gott, der die Freiheit ist, gibt es weder eine Religion noch einen Zwang. Jede Seele und jeder Mensch wählt selbst. Die Inhalte der Gefühle, Empfindungen, Gedanken, Worte und Taten jedes einzelnen Menschen zeigen ihm den Weg auf, nicht irgendwelche religiöse Mittel. Das innerste Sein in jeder Seele und in jedem beseelten Menschen lebt in Gott, der die Freiheit ist.
2: Der Christus Gottes offenbart weiter. Es sei wiederholt. Jede Seele und jeder beseelte Mensch ist der Tempel Gottes, in dem die allmächtige Kraft der Gottes- und Nächstenliebe wohnt. Du, o Menschenseele, bist frei. Wähle selbst. Das ist deine Entscheidung. Eine neue Zeit dämmert empor. Es ist das messianische, sophianische Zeitalter, das Lilienzeitalter, die neue Zeit. Mit den Erscheinungsworten, die ich, Jesus, der Christus, den Aposteln und Jüngern und Jüngerinnen versprach, ich komme bald, wurde eine lichtere Zeit, die neue Zeit, eingeleitet. Ich bin das Licht der Welt, der Sohn des Allerhöchsten und der Mitregent des Reiches Gottes, einst in Jesus von Nazareth. Die messianische Zeit ist die Erscheinungszeit, die Vorbereitungszeit, welche Sophia, die göttliche Weisheit, einleitet. In der neuen Zeit gilt das ewige Wort von Abraham bis Gabriele. Erneut geht das ewige Wort der Gotteskünder, der Gottespropheten und Gottesprophetinnen in die Herzen der beseelten Menschen und Seelen ein. Und das mit den Worten der Jetztzeit, gesprochen von dem ewigen, alleinen Gott und von mir, dem Christus Gottes, und von dem Cherub der göttlichen Weisheit durch die Gottespropheten für die Jetztzeit, Gabriele. Wie offenbart, das ewige Wort erfüllt sich, so wie der ewige Alleine es durch den Gottespropheten Jesaja offenbarte. Mein Wort kehrt nicht leer zu mir zurück. Es ist wiedergekommen und ist ausschließlich in der Perle aus dem Heiligtum, im Zelt Gottes unter den Menschen, für alle Völker dieser Erde mit der Sophia-Bibliothek zu lesen und zu hören. Das ist der Ort, wo es zu hören und zu lesen ist. Nirgendwo sonst. Dort ist es offenbar für die Menschen der neuen Zeit im messianischen, sophianischen Zeitalter im Zeichen der Lilie. Kommet alle zu mir her, dem Geist des Christus Gottes. Lasst euch führen, ihr Seelen und beseelten Menschen. So ist es und so bleibt es. Ich, Christus, wiederhole, für alle suchenden Menschen ist das Wort der Ewigkeit offenbar. Geschrieben und gesprochen in der Perle aus dem ewigen Heiligtum, im Zelt Gottes unter den Menschen, für alle Völker dieser Erde, in der Bundeslade des freien Geistes. Ich bin der geistige Messias, der Kommende, das Licht für die neue Zeit, der Christus Gottes, einst in Jesus von Nazareth. Liebe Mitmenschen, die Worte des Christus Gottes, die wir vortragen durften, möchten wir nicht durch lange Verabschiedungsworte verwässern. So wünschen wir Ihnen und uns allen die Erkenntnis und die Kraft für die nächsten Schritte zurück in die ewige Heimat, zu unseren ewigen Familien im Reich Gottes. Auf Wiedersehen und Gott zum Gruß.

Herzlich willkommen in der Sophia-Bibliothek, in dem Zentrum des freien Geistes für alle Kulturen weltweit. In der Sophia-Bibliothek findet man zahlreiche göttliche Offenbarungen, Schulungen, Andachten und Meditationen, gegeben aus dem ewigen Reich durch die Prophetin und Botschafterin Gottes in unserer Zeit, Gabriele. Diese göttlichen Weisheiten führen uns in die Freiheit, zu Gott in uns. Aus den vielen Büchern habe ich heute das Buch Lerne beten ausgesucht, aus dem ich gerne einige Absätze vorlesen möchte. Gabriele erklärt: Wer lernt, sich selbst und seinen Nächsten Gott anzuvertrauen, also von Herzen mit Gefühl und Mitgefühl zu beten, der fühlt auch in seinem eigenen Herzen, dass das eigene Übel oder das Übel des Nächsten von der Kraft des Christus Gottes, vom inneren Arzt und Heiler angesprochen wird. Der Zuspruch im eigenen Herzen und in dem unseres Nächsten macht uns glücklich. Das sind wahre, tiefe Erfahrungsgebete. Sobald wir uns in Gottes Liebe und Weisheit eingebettet fühlen, werden wir um nichts mehr für uns selbst bitten. Denn das Gebet der Seele ist eine Anbetung Gottes. Daraus fließen Kraftimpulse für unsere Mitmenschen. Die Liebe zu Gott und zum Nächsten ist das höchste Gebet. Liebe deinen Nächsten heißt, ihn zu verstehen, sich in ihn hineinzufühlen, um zu spüren, wie es ihm ergeht. Aus diesem selbstlosen Beten entwickelt sich eine Zwiesprache mit Gott. Wahres Beten führt auch zur geistigen Reife. Denn erst wenn wir die Stille des Inneren erleben und das hehre Glück aus unserer Seele, wissen wir, das ist die Antwort Gottes. Wir müssen im Gebet auch die große Einheit spüren, die wiederum aus der Liebe zu Gott erwächst. Gehen wir in die Natur, öffnen wir weit unsere Augen und lassen wir die Natur in unser Inneres einziehen. Fühlen wir, dass jeder Grashalm, jeder Strauch, jeder mächtige Baum, jedes Tierlein und jedes Mineral lebt. Das Erspüren des Lebens ist wiederum die Antwort Gottes. Lernen wir, in dieser großen Einheit zu leben, dann fühlen wir, dass wir mit allen Geschöpfen verbunden sind, losgelöst, gleichsam unabhängig von Zeit und Raum. Ewiges Sein, das unter der Sonne der Liebe immer mehr erblüht. Das ist gegenwärtiges Leben. Das macht glücklich und frei. Das ist wahres Beten.

Vater unser, der du bist im Himmel. Er, der mächtige Geist, der Schöpfer allen Seins. Er, das Firmament, die Farben und die Formen, das Licht, die Kraft und die Substanz in uns. Vater, du hast alles Schöne, Reine und Edle für uns geschaffen. Dein Licht strahlt uns zu. Deine Liebe spüren wir in unseren Herzen. Wir öffnen uns. Unendliches Licht, unendliche Fülle. Vater, das bist du. Gütiger Alleiner, du liebst uns. Du schmückst die Natur. Du bist das Wachstum und die Reife. Du bist das Leben in jeder Blume, in allem Sein.

geheiligt ist dein Name. Ja, Vater, wenn wir deinen Namen heiligen, heiligen in unseren Gedanken, heiligen in jedem Blick, dann schauen wir deine Gegenwart. Die Gegenwart in der Blume, im Samen, im Tier. Du bist das Leben in allen Formen. Du bist die Kraft im Vogel. Du bist die Bewegung. Er fliegt. Du bist der Anfang allen Seins. Du bist das Ende der Materie und der Anfang für uns im ewigen Leben. Du bist das Alpha und Omega. Du bist der große Allein. Unermüdlich fließt dein Strom, die allgegenwärtige Liebe. Sie durchdringt alle Reiche. Sie durchdringt die Reinigungsebenen, die Materie. Sie ist gegenwärtig in jedem Zeichen, in jedem Menschen, in jedem Wort, in jeder Gestik. Du bist. Geheiligt ist dein Name, o ewiger Gütiger.

unser Reich kommt. Es kommt zu uns auf vielfältige Art und Weise. Das Reich Gottes lebt mitten unter uns. Spüren wir es? Empfinden wir es im Kätzchen? Spüren wir es in den Pferden? Erleben wir es, wenn wir über den Rasen gehen? Und spüren wir unsere Schwester und unseren Bruder in uns? Wenn wir dies alles spüren, erspüren wir Gott in uns und schauen das unendliche Leben, seine Kraft. Gott, die Fülle schenkt uns innere und äußere Schönheit. Wir sollen nicht darben, wir dürfen empfangen, so wie wir selbstlos geben. So wir selbstlos geben, so dürfen wir empfangen, denn wir sind Kinder Gottes. Unser Inneres ist reich. Haben wir den inneren Reichtum erschlossen, dann werden wir auch im Äußeren so leben, wie es Kinder Gottes gebührt. Edel, sanftmütig, demütig, frei, durchdrungen von der Liebe des Vaters. Und wir werden so wohnen und leben, wie es unserem Bewusstsein entspricht, das nahe dem Vater ist, der Schönheit der Himmel. Denn so wie im Himmel, ähnlich soll es auf Erden werden, unter den Kindern Gottes, die den ewigen Vater selbstlos lieben. Und es wird das Reich kommen, das Reich Gottes auf Erden, so wie es verheißen ist. Menschen werden sich selbstlos lieben, und die Engel Gottes werden unter ihnen sein. Und sie werden den Ewigen in allem anbeten, loben und preisen, weil sie sich gegenseitig lieben, achten und schätzen.

dein Wille geschieht, wie im Himmel, so auf Erden. Wenn sein Wille geschieht, dann schenkt sich die Erde, weil die Menschen mit Gott und somit auch mit der Erde sind. Die Erde schenkt sich in der Fülle den Menschen, die die innere Fülle erschlossen haben, die sich bemühen, Gottes Willen zu erfüllen. Sie denken und arbeiten so, wie es Gott will. Sie bemühen sich, miteinander zu leben, für den Nächsten da zu sein, ihn zu achten und zu schätzen. Herr, du bist das Leben in unseren Kindern, das deine Kinder sind. Denn du bist im Strom des Alls der Vater, Mutter, Gott, der uns umhüllt, der uns liebt, der uns führt. So soll und wird auch in unseren Kleinen der Wille Gottes geschehen, denn das Reich Gottes tut sich auf.

Unser täglich Brot gibst du heute. Wer in Gott lebt, muss nicht darben. Wer seine Empfindungen und Gedanken zu Gott erhebt, der empfängt von Gott. Und für ihn ist da, was er benötigt und auch darüber hinaus. Denn Gottes Kinder werden niemals hungern, weil sie die Fülle in sich erschlossen haben. Wir arbeiten zusammen für unseren Nächsten. Wir helfen uns gegenseitig, stehen uns bei für unseren Nächsten. So erwacht das Leben und unser täglich Brot wird uns gegeben, so wie es uns verheißen ist. Das Wort Gottes in Büchern und Kassetten sind Hinweise inneren Lebens. Schauen wir nicht nur hinein, empfinden wir tief in die Worte hinein und wir spüren den Inhalt des Wortes und lesen nicht nur das Wort selbst. Auf mannigfache Art und Weise begegnet uns der Geist unseres Vaters. Er ist überall, in jedem Buchstaben, denn nichts ist, was nicht aus ihm ist. Nichts ist, was nicht von ihm getragen ist. Auch in unserem Menschlichen ist der Geist Gott. Übergeben wir unser Menschliches, dann strahlt er, hilft uns und wandelt das Gegensätzliche um und das Negative wird strahlende positive Energie. Dazu helfen uns die Schriften, die Kassetten, die Wegweisungen sind doch wir selbst, müssen uns bemühen, ihm näher zu kommen.

und vergib uns unsere Schuld, und wir vergeben unseren Schuldigern. Solange in uns Trennendes ist, werden wir auch Zäune schaffen. Fällt das Trennende von uns, dann erblüht unsere Seele wie die schönste Wiese, vielfältig, allumfassend. Solange wir nicht mit unserem Nächsten sind, sind wir gegen ihn und zerstören. Wir reißen ab, was unser Nächster aufgebaut hat. Wir greifen in das Leben unseres Nächsten ein, weil wir uns selbst nicht im Griff haben. Wenn wir alles Menschliche in uns niedergerissen haben, dann achten und schätzen wir unseren Nächsten und sein Hab und Gut, das dann auch das Hab und Gut Gottes ist. Solange wir hinter Gitter unseres menschlichen Ichs leben, sehen wir unseren Nächsten nicht. Doch Gott, die Liebe, reicht uns das Brot. Gott, die Liebe, schenkt uns den Trank. Er ruft uns zum Mahl. Und so wir bewusst speisen, nehmen wir auch ganz bewusst die Essenz, Gott, das Leben in uns auf und unsere Seele beginnt zu leuchten, denn sie lebt ausschließlich von der Kraft Gottes. Du führst uns in der Versuchung. Der Versucher ist immer unterwegs. Und solange wir Wünsche an diese Welt haben, drängende Wünsche, wird er uns über unsere Wünsche versuchen. Er versucht uns vielfältig. Er schleicht sich über die Empfindungen und Gedanken in unser Inneres. Sind wir wachsam? Leben wir bewusst? Dann erkennen wir ihn. Wir erkennen ihn, wenn er uns lockt, die Welt als das Wesentlichste anzunehmen. Wenn er uns mit den äußeren Dingen lockt, wenn er uns mit den äußeren Dingen verführen möchte, der bewusste Mensch spürt es und gibt dem Versucher das Nein. Er kennt jedoch auch die noch vorhandenen Entsprechungen, das Sündhafte, übergibt es dem ewigen Vater in Christus. Das Licht wird stärker in der Seele, der Mensch leuchtet verstärkt, und der Versucher tritt immer mehr zurück, denn er meidet das Licht.

und erlöst uns von dem Bösen. Er erlöst uns und führt uns in das innere Leben. Er lässt uns das innere Leben auch im Äußeren spüren, in der Natur, überall, wo wir gehen, auf dem Weg. Ein Steinchen drückt durch den Schuh. Es will uns sagen, ich bin auch ein Teil von dir. Ein Käfer bewegt sich auf dem Pfad. Wir sehen ihn. Er will uns sagen, auch ich bin ein Teil von dir, ein Geschöpf Gottes. Wir gehen über die Wiese. Das Gras trägt uns und spricht uns zu. Ich bin für dich da und trage dich. Leben wir bewusst und sehen wir unseren Bruder im Lichte Gottes, dann wandeln wir auch mit ihm in das Licht. Und wir spüren die Kraft des Alls in uns, die Liebe und Weisheit in uns und durch uns. Wir spüren dann das Herz des Vaters in uns schlagen, weil wir in sein Herz gefunden haben. Denn unser ist das Reich und die Kraft und die Herrlichkeit von Ewigkeit zu Ewigkeit. Denn unser ist das Reich und die Kraft und die Herrlichkeit von Ewigkeit zu Ewigkeit. Wir sind unsterbliche Wesen. In jedem von uns ist der Geistleib, wir nennen ihn Seele. Nach dem Leibestode geht unsere Seele in das kosmische Sein zurück. Wohin? Das bestimmen wir selbst. Oder zieht es uns wieder zur Erde? Weil wir noch erdnah sind mit unseren Empfindungen und Gedanken? Oder gehen wir himmelwärts, weil wir das Reich Gottes in uns weitgehend erschlossen haben? Dann ist uns keine Sonne fremd, kein Planet. Denn alles, alles, was ist, spricht die Sprache der Liebe. Und wir, die weitgehend rein geworden sind, sind zur Sprache der Liebe geworden, das Gesetz des Alls. Wir empfinden die Sphärenmusik des Alls, weil wir wieder bewusst Kinder des Alls sind. Wir haben die sieben Grundkräfte in uns erschlossen, das Gesetz des Alls, und können uns in der ganzen Unendlichkeit bewegen, weil wir alles in positive, harmonische Bewegung gebracht haben. Die Essenz des Lebens, die Kräfte des Alls.

Unser ist das ewige Reich. Unser ist das ewige Leben. Wir sind Kinder des ewigen Vaters. Wir sind Wesen des Alls. Sehnsuchtsvoll schauen wir oft zu den Sternen, schließen wir die Augen und nehmen die Essenz der Sterne in uns auf, und die Allkraft spricht zu uns: Kind, schaue nicht in die Ferne, schau in dein Inneres, denn was du glaubst in der Ferne zu sehen, ist als Essenz und Kraft in dir. Ich, das Leben. Du bist mein Kind. Ich bin dir Vater und Mutter. Ich bin Gott. Du bist in mir und ich bin in dir. Du bist unsterblich. Mache dir dies bewusst. Wohin auch dein Auge fällt, bejahe mich in allem. Liebe selbstlos deinen Nächsten, und du begegnest mir in deinem Bruder und in deiner Schwester. Leben wir bewusst, und der ewige Vater kommt uns, seinen Kindern, immer näher. Die Liebe des Kindes zum Vater ist die schönste Kommunikation. Wie leicht wird die Seele und der Mensch, wenn die niederen, die menschlichen Gedanken weichen, wenn sie sich in positive Kraft umwandeln durch die Kraft Christi. Wie beschwingt, froh und von innen her heiter wird der Mensch, wenn er all das Trügerische lässt, wenn er sich der Tugend und der Liebe zuwendet. Friede und Freude ziehen ein, wenn der Friede bewusst in der Seele wohnt. Freude belebt die Seele und den Menschen, wenn der Mensch sich Gott anvertraut in allem, was er denkt und tut. Hoffnung, Kraft und Liebe ist in uns. Auch in Krankheit und Not gehen wir zu ihm. Er ist uns nah. Gehen wir zu ihm, über Christus steht er uns bei. Gehen wir zu ihm in jeder Situation, tragen wir alles ihm in Christus hin, was uns menschlich macht, was uns in die Lethargie, in die Trägheit, in die Aggression führt. Tragen wir es hin und wir erwachen in ihm. Wir sind leicht, beschwingt, friedvoll. Unser Wesen ist selbstlose Liebe, das Gesetz.
Das ist das Ziel. Deshalb sind wir Menschen, um das zu erschließen, was letzten Endes uns so nah ist. Die Unendlichkeit in jedem von uns, in jeder Seele und somit in jedem Menschen. Gott, das Leben. Die Liebe unseres Vaters.

Liebe Mitmenschen, wir haben gehört, dass ein 4000-jähriger Zyklus der wahren Gottesprophetie zu Ende geht, von Abraham bis Gabriele. Wir haben auch gehört, dass schon im Jahr 1999 Gott, der Ewige, den Bund von den Menschen genommen und einen Bund mit den Tieren geschlossen hat. Dieses Ereignis zeigt nur die logische Konsequenz auf, denn Zeugnisse der Gottespropheten aus dem 4000-jährigen Zyklus erinnern daran, dass Gott die Menschen immer wieder aufgeklärt und gewarnt hat vor dem Missbrauch seiner Schöpfung. Auch der Christus Gottes in Jesus von Nazareth sprach genauso deutlich gegen das Töten der Tiere, ebenso wie gegen die Priesterkaste, die aus dem Blutopfertum ihre gesellschaftlichen Vorteile ableitete, obwohl das Gebot Gottes durch Moses »Du sollst nicht töten« in Bezug auf die gesamte Schöpfung gilt, für Mensch, Natur und Tiere. Es gilt für alles Leben, denn es gibt kein Leben außer Gott. Christus sprach: Wahrlich, ich sage euch, darum bin ich in die Welt gekommen, dass ich abschaffe alle Blutopfer und das Essen des Fleisches der Tiere und Vögel, die von den Menschen geschlachtet werden. Am Anfang gab Gott allen die Früchte der Bäume und die Saaten und die Kräuter zur Nahrung. Doch die, welche sich selbst mehr liebten als Gott oder ihre Nächsten, verdarben ihre Sitten und brachten Krankheiten in ihre Körper und erfüllten die Erde mit Begierden und Grausamkeiten. Nicht durch das Vergießen von unschuldigem Blut, sondern durch ein rechtschaffenes Leben werdet ihr den Frieden Gottes finden. Ihr nennt mich den Christus Gottes und ihr sprecht wahr. Denn ich bin der Weg, die Wahrheit und das Leben. Geht diesen Weg und ihr werdet Gott finden. Suchet die Wahrheit und die Wahrheit wird euch frei machen. Die Nachfolger des Jesus von Nazareth in den ersten Urgemeinden waren Vegetarier. Und in den alten Überlieferungen über die Gottespropheten aus der Zeit vor Jesus von Nazareth heißt es klar und deutlich: Dann sprach Gott: Hiermit übergebe ich euch alle Pflanzen auf der ganzen Erde, die Samen tragen, und alle Bäume mit samenhaltigen Früchten. Euch sollen sie zur Nahrung dienen. Allen Tieren des Feldes, allen Vögeln des Himmels und allem, was sich auf der Erde regt, was Lebensatem in sich hat, gebe ich alle grünen Pflanzen zur Nahrung. So geschah es. Gott sah alles an, was er gemacht hatte. Es war sehr gut. In den Überlieferungen des Wortes Gottes können wir weitere klare Aussagen gegen den Blutopferkult und das Fleischessen lesen. Durch seinen Propheten Moses gab Gott, der Ewige, unmissverständlich sein Gebot kund: Du sollst nicht töten. So lautet das fünfte Gebot. Ohne jegliche Ausnahme hat das bis zum heutigen Tag Gültigkeit, und zwar im Hinblick auf alles Leben: Mensch, Natur und Tiere. Schon vor 2700 Jahren sprach Gott, der Ewige, durch seinen Propheten Jesaja: Wer einen Stier schlachtet, gleicht dem, der einen Mann erschlägt. Wer ein Schaf opfert, gleicht dem, der einem Hund das Genick bricht. Wer Speiseopfer bringt, gleicht dem, der Schweineblut spendet. Wer Weihrauch anzündet, gleicht dem, der Götzen verehrt.
An anderer Stelle offenbart Gott durch seinen Propheten Jesaja: Und wenn ihr schon eure Hände ausbreitet, verberge ich doch meine Augen vor euch. Und ob ihr schon viel betet, höre ich euch doch nicht, denn eure Hände sind voll Blut. Waschet, reinigt euch, tut euer böses Wesen von meinen Augen. Lasst ab vom Bösen. Lernt Gutes tun, trachtet nach Recht, helft den Unterdrückten. Eine weitere Stelle mit dem durch Jesaja offenbarten Gotteswort lautet: Was soll mir die Menge eurer Opfer, spricht der Herr. Ich bin satt der Brandopfer von Widdern und des Fettes von Mastkälbern und habe keinen Gefallen am Blut der Stiere, der Lämmer und Böcke. Wenn ihr hereinkommt zu erscheinen vor mir, wer fordert solches von euren Händen? Beim Gottespropheten Hosea wird es noch etwas deutlicher. Ihr Opferschlachten und Fleischfressen ist mir ein Greuel, und der Herr hat keinen Gefallen daran, sondern wird ihrer Missetaten gedenken und sie für ihre Missetaten heimsuchen. An anderer Stelle heißt es: Denn ich habe Lust an der Liebe und nicht am Opfer, an der Erkenntnis Gottes und nicht an Brandopfern. Und schließlich hat Gott, der Ewige, durch Hosea den Bund mit den Tieren schon angekündigt. Ich schließe an jenem Tag einen Bund mit den Tieren des Feldes und den Vögeln des Himmels und mit allem, was auf dem Erdboden kriecht. Ich zerbreche Bogen und Schwert. Es gibt keinen Krieg mehr im Land. Ich lasse sie Ruhe und Sicherheit finden. Auch durch weitere Gottespropheten wie Micha und Jeremia nimmt Gott, der Ewige, in den Überlieferungen klar Stellung gegen das Töten und Opfern von Tieren. Hieronymus stellte vor ca. 1600 Jahren die erste umfassende Bibelübersetzung zusammen. Er wusste, dass Jesus, der Christus, geboten hatte, kein Fleisch zu essen. In einem Brief bezog der Bibelübersetzer Hieronymus mit deutlichen Worten Stellung gegen das Töten und Verzehren von Tieren. Der Genuss des Tierfleisches war bis zur Sintflut unbekannt, aber seit der Sintflut hat man uns die Fasern und die stinkenden Säfte des Tierfleisches in den Mund gestopft. Jesus Christus, welcher erschien, als die Zeit erfüllt war, hat das Ende wieder mit dem Anfang verknüpft, sodass uns jetzt nicht mehr erlaubt ist, Tierfleisch zu essen. Liebe Mitmenschen, was hat die Menschheit aus all diesen Mahnungen und Warnungen gemacht? Diese menschliche Welt ist schon in den Abgrund gefallen. Artensterben, wohin man blickt. Dieses Artensterben macht auch vor den Menschen nicht Halt. Wen wundert es da, dass der ewige, alleine Schöpfergott nun den Bund mit den Menschen aufgelöst hat und einen Bund mit den Tieren geschlossen hat? Die Zeit war gekommen, dass sich der ewige Schöpfergott nach langen Zeiten der Übertretung der Gebote Gottes durch eine völlig verrohte und brutale, nicht mehr zur Einsicht fähige Menschheit im Jahr 1999 durch seine Prophetin der Jetztzeit, Gabriele, offenbarte. Er sprach: Ich gab ihnen eine gesunde Erde. Sie machten jedoch aus dem Wohnplaneten Erde eine Müllhalde und eine Keimstätte für Krankheiten, Seuchen und vieles mehr. Die Menschheit vieler Generationen hat die Erde auf grausamste Weise malträtiert.
Sie wurde geschändet und ihrer Schätze beraubt. Die Menschen griffen und greifen in die Wasserläufe ein, welche die Adern der Erde sind. Sie kippten und kippen ihren Müll in die Lebensquellen der Erde, in die Meere. Sie zerstörten und zerstören den Schutzschild der Erde, die Atmosphäre und die Lunge der Erde, die Wälder. Auf dem Panier vieler Menschen steht Mord und Totschlag. Der unersättliche Moloch-Mensch hat sich gegen seinen eigenen Wohnplaneten gestellt und ist somit gegen alles, was auf der Erde lebt. Weil die Menschen die Liebe ihres Erlösers zu Menschen und Tieren nicht angenommen haben, nahm ich von ihnen die Erde mit allem, was auf ihr lebt, zurück. Tiere, alle Pflanzenarten und Mineralien, und lege sie vertrauensvoll in die Hände von Geistwesen und göttlichen Wesen der Natur, welche die Erde mit ihren Tieren, Pflanzen und Mineralien ganz allmählich wieder aufbauen und der Gesundung zuführen werden. Der Bund mit den Tieren ist geschlossen. Es sei. Und Gott, der Ewige, sprach weiter: Wenn geistig, kosmisch friedfertige Menschen die Erde bewohnen, werde ich die Erde wieder den Menschen geben, so wie es Jesus, der Christus, in der Bergpredigt sagte: Selig sind die Sanftmütigen, denn sie werden das Erdreich besitzen. Die Tiere, die Pflanzen, die Elementarkräfte, die Erde, die gesamte Natur sind Teil des Lebens. Über sie wird das Friedensreich Gottes entstehen, in dem es auf Erden so ist wie im Himmel. Liebe Mitmenschen, wer den Ernst der Lage der Menschheit zu begreifen vermag, der wird sich bemühen, seine Gewohnheiten gegen das Leben aus Gott, gegen die Gebote Gottes zu ändern. Inwieweit die Zeit dafür für den Einzelnen gegeben ist, sei dahingestellt. Doch Gott hat rechtzeitig gewarnt. Auf Wiedersehen. Gott zum Gruß.

Guten Morgen, liebe Zuhörer, liebe Zuhörerin. Gott hat Sie wieder in diesen neuen Tag gestellt. Auch an diesem Tag will er vieles zu Ihnen sagen. Er spricht durch unzählige Münder. Er spricht durch Familienglieder. Er spricht durch Kollegen und Kolleginnen. Er spricht über die fünf Sinne und zeigt auf, wer wir noch sind. So könnten wir uns alle die Frage stellen: Was sollten wir an diesem Tag ändern, um am Abend sagen zu können, dass wir gelebt haben? Leben in Gott heißt, Gottes Werke zu erfüllen. Dazu bedarf es der selbstlosen, also der göttlichen Gedanken. Wenn Sie möchten, können Sie sich für den Vormittag Folgendes vornehmen: Jeder unnütze, gehaltlose und jeder lieblose Gedanke, jeder Gedanke, der den Nächsten abwertet, jeder Gedanke an eigene Vorstellungen, an eigene Vorteile, jeder Gedanke an Schwachheit und Furcht, jeder Gedanke an Mutlosigkeit und Lebensuntüchtigkeit führt zur Trennung von Gott. Das ist nicht Leben, sondern das ist Vegetieren. Sie sollten sich vornehmen, zu leben. Versuchen Sie doch, den Tag zum guten Freund werden zu lassen. Er spricht Sie an und zeigt Ihnen auf, was Sie heute bereinigen sollten oder was Sie schon bereinigt haben. Freude, Leid, vielleicht auch Verzagtheit bringt Ihnen der Tag. In allem können Sie sich erkennen, damit Sie zu Ihrem wahren Selbst finden. Rüsten Sie sich also für den neuen Tag. Christus ist in uns allen. Und so begleiten viele Urchristen Sie auf Ihrem Weg zu ihm. Denken Sie daran, wir sind eins. Sie sind nicht allein. Menschen sind für Menschen. So können Sie getrost in den Vormittag gehen.

Um die Mittagszeit sollten sie wieder zurückblicken. Der Vormittag kann anstrengend gewesen sein. Vielleicht waren viele Menschen mit ihnen nicht in Harmonie. Waren sie mit ihnen in Harmonie? Denken Sie daran, Himmel und Hölle liegen in uns, in unserem Verhalten. Beide sind keine äußeren Zustände, sondern innere Bewusstseinszustände, die wir zu durchschreiten haben. Durch unser Einlenken, indem wir unserem Nächsten für sein falsches Verhalten vergeben und wir ihn auch um Vergebung bitten für unser unlauteres Benehmen. Das ist ausschlaggebend. Wenn dann der Vormittag noch so anstrengend war, dann werden sie auch den Himmel in sich bewahrt haben. Wenn wir vor dem Mittagsmahl bereinigen, dann schmeckt uns auch das Essen besser, weil ein gutes Gewissen auch auf unsere Sinne einwirkt. Sie werden sich auch freuen, dass Sie den Vormittag gut bewältigt haben. Der Gedanke an die Hölle, an eben den unruhigen, hektischen Vormittag schwindet. Der Himmel kommt näher, weil Sie einiges bei sich erkennen und auch an sich überwinden konnten. Dann ist Ihr Mahl wahrlich gesegnet. Und Sie werden auch einen guten Nachmittag haben.

Und wenn sie sich am Abend die Frage stellen, war der Himmel näher als die sogenannte Hölle, dann werden sie selber es beim Rückblick auf den Tag erfahren, denn sie wissen ja um die Begebenheiten. Sie kennen ihre Gedanken und ihr Verhalten. Sind sie unruhig oder gar unzufrieden, dann sollten sie das bereinigen, bevor sie mit ihrer Familie in engeren Kontakt treten oder mit ihren Freunden zusammentreffen. Denken Sie daran, es liegt bei uns, bei jedem Einzelnen, was wir aus unserem Leben machen. Das heißt auch, was wir aus unserem Tag machen. Der Weg zu Gott ist einfach. Er führt zu unserem Nächsten. Die Wahrheit ist einfach. Bleiben Sie der Wahrheit treu, so wird Ihr Leben auch gut verlaufen, weil dann Gott, der Große, alles für Sie bestellen kann. Gott ist nicht kompliziert. Gott ist genial. Und die Genialität ist nun mal das Einfache. Werden Sie also ruhig und beschaulich. Haben Sie den Tag abgeschlossen, dann können Sie sich am Ende dieses Tages für den Abend öffnen, für Ihre Familie, für Ihre Freunde, für alles, was in den Abendstunden auf Sie zukommt. Wir Urchristen wünschen Ihnen einen gesegneten Tag, der Sie auch in einen gesegneten Abend geleiten wird. Und wenn Sie möchten, können Sie uns morgen wiederhören.

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0: Liebe Zuschauer, liebe Zuschauerinnen, herzlich willkommen. Ganz gleich, wohin wir in diesen Tagen auch blicken, man kann deutlich erkennen, es ist Umbruchszeit. Das Klima ist aus den Fugen. Gewalt und Kriege nehmen zu. Menschen verlieren Hab und Gut oder ihr Leben. Die Zerstörung der Natur schreitet fort in einem erschreckenden Ausmaß. Doch es ist auch Gnadenzeit. Denn Gott, der Ewige, ist der redende Gott, der zu allen Zeiten durch seine Boten zu seinen Menschenkindern sprach: Kehrt um, kommt heim. Und heute ruft er machtvoll in diese Welt durch die Lehrprophetin und Botschafterin des ewigen Reiches, Gabriele. In unzähligen Offenbarungen spricht der alleine Gott, der freie Geist, seit über 45 Jahren in die Herzen der Menschen aller Kulturen. Zwei dieser göttlichen Offenbarungen aus dem ewigen Reich, gegeben im Jahr 1991 durch Gabriele, möchten wir Ihnen heute auszugsweise vorstellen. Die erste ist überschrieben mit den Worten des All-Einen Ewigen: Ich mache alles neu. Wir lesen aus der Offenbarung: Gott Vater spricht: Ich bin, der ich bin, das Wort der Unendlichkeit. Ich bin, der ich bin, die Kraft in allen Gestirnen, das Licht in allen Seelen und Menschen. Ich bin die Schöpferkraft in jedem Tier, in jeder Pflanze, in jedem Stein. Ich bin das All und das Gesetz des Alls. Ich bin die Allgegenwart, der Strom, das Sein. Aus dem Strom des Lebens nahm ich Form an, also Gestalt, wurde zum Geistwesen, zu eurem Vater, den ihr auch den Vater Mutter Gott nennt. Aus dem Strom des Alls, der ich das Sein bin, nahm ich selbst Form, ja Gestalt an. Somit bin ich Form gewordenes All, euer Vater. Wer es fassen kann, der fasse es. Wer es lassen möchte, der lasse es. Doch erkennt: So wie ich Form annahm, so habe ich euch geformt. Ebenfalls aus dem Strom des Alls seid ihr hervorgegangen, habt geistige Form angenommen. Diese Form wird das Geistwesen genannt, das Lebensprinzip der Himmel. Infolgedessen seid ihr im Geiste meine Ebenbilder und meine Kinder. Jetzt seid ihr Menschen und sprecht die Sprache der Menschen. Deshalb nahm ich mir ein Instrument, einen Menschen, um durch mein Instrument in eurer Sprache mit euren Worten zu sprechen, auf dass ihr, die ihr Menschen seid, mich verstehen könnt. Meine Kinder, ich rufe euch auch im Namen meines Sohnes, eures Erlösers, euch der Kindschaft Gottes bewusst zu werden. Bewusst zu werden, dass ihr meine Kinder seid. Ich bin unsterblich und ihr seid unsterblich. Wenn auch die Hülle, der Mensch, hinwelkt und hinscheidet, wisset, in der Hülle ist die Seele, die durch Christus wieder zum Geistwesen wird, zum Bewohner des Himmels, denn ihr seid in Wahrheit tief in eurer Hülle, Kinder des Himmels. Euer Weg geht von der Erde über die Gestirne zu mir, zum ewigen Sein.
1: Liebe Mitmenschen, wenige Worte und es ist alles gesagt. Wer Gott ist, wer wir selbst sind und warum wir auf der Erde sind. Fragen, die für jeden Menschen existenziell sind, die sich aber heute kaum mehr jemand stellt. Warum ist das so? Die Religionen pflanzen den Menschen seit jeher ein völlig falsches Gottesbild ein. Ein Trugbild von einem Rachegott, von einem Gott, der absurde Geheimnisse hat, bei dem die Menschen als arme Sünder um Gnade beten müssen. Nichts davon ist wahr. Was sind die Folgen der religiösen Irrlehren? Wir müssen uns nur umblicken. Mensch gegen Mensch, Mensch gegen Natur und Tiere. Die Sackgasse, in die die Religionen die Menschen geleitet haben, nennen wir heute den Klimawandel. In dieser Offenbarung legt Gott der Ewige auch dar, wie es überhaupt dazu kam, dass wir nicht mehr Bewohner des Himmels sind, sondern als Menschen hier auf der Erde leben. Er erklärt den Fall einiger Wesen aus dem Reich Gottes bis hin zur Entstehung der Materie und der Menschen. Und er spricht dann mit klaren Worten an, wo die Menschheit heute steht. Wir lesen weiter. Gott, der Ewige, offenbarte: Die Vorstellungswelt meiner Kinder ist groß geworden. Deshalb glauben viele nicht mehr an mich, den redenden Gott. Sie lassen Theologen reden und sogenannte Bibelkundige. Sie lassen die Regierenden aller Völker reden und lassen sich von dem Gerede verführen. Viele Menschen erfassen nicht mehr, dass ich, der redende Gott, in ihnen bin. Für sie reden die Götter, ihre Wunschträume, ihre Ich-Bezogenheiten, ihre Fahrzeuge, ihr Hochmut, ihre Habgier und ihre Machtansprüche. Das sind die Götter dieser Welt. Sie verführten und verführen gar viele. Die wenigsten meiner Kinder erkennen die Gesetzmäßigkeiten inneren Lebens und schon gar nicht ihr eigenes Gesetz. Was du sähst, das erntest du. Jeder glaubt, der andere müsse es ernten, er selbst nicht. Diese Zwangsvorstellungen haben die Menschen nach außen geführt, in die Welt der Sinne und der Sinneslüste. Infolgedessen kann der redende Gott nicht mehr wahrgenommen werden, denn ich bin das Wort des Herzens. Doch wer kein Herz mehr für den Nächsten, für Tiere und Pflanzen hat, der ist herzlos. und steht nicht mit mir in Kommunikation, sondern mit den Kräften, die zerstörend auf das gesamte materielle System einwirken.
2: Gott, der Ewige, offenbart Weiteres. Die Krankheiten, die Nöte, die Katastrophen, die Kriege, die Hungersnöte und Seuchen werden zunehmen. Denn es entsteht ganz allmählich ein neuer Himmel und eine neue Erde. Außerdem ist das Maß voll. Was darüber hinausfließt, bewirkt auf der Erde noch mehr Katastrophen, noch mehr Krankheit und Leid als in der vergangenen Zeit. Erkennet und erfasset in euren Herzen, meine Kinder. Das Maß ist voll. Da und dort läuft es über. Auf diese Weise werden Teile von Völkern, ja ganze Völker, hinweggenommen werden. Die Erde reinigt sich von dem Tand dieser Welt. Der Zirkus menschlichen Ichs löst sich auf und alle Schauspieler und Maskenbildner, die nicht umkehren, werden mit in die Fluten fallen. Das Maß ist voll. Das Maß ist voll, spricht Gott, der Ewige, zu uns, seinen Kindern. Und die Erde reinigt sich von dem Tand dieser Welt. Dieser Prozess ist in vollem Gang. Das wird deutlich sichtbar, gleich wohin man heute blickt. Jetzt schon versinken die ersten Inseln im Meer. Ganze Inselstaaten stehen zunehmend unter Wasser. Und der Meeresspiegel steigt weiter, wodurch die großen Metropolen an den Küsten vom Erdboden verschwinden werden. Mit Städten, in denen heute mehr als 1 Milliarde von Menschen leben. Mittlerweile kann also jeder erkennen, dass sich die Worte, die der ewige Vater im Jahr 1991 durch seine Prophetin Gabriele gesprochen hat, in der jetzigen Zeit, also über 30 Jahre später, schon längst bewahrheitet haben. Vor 30 Jahren wäre noch Zeit gewesen, einiges abzuwenden. Aber die Hetze von Kirche und Staat haben verhindert, dass die Menschen auf das Wort aus dem ewigen Reich gehört haben. Das Maß ist also voll. Und was bedeutet das? Die Ursachen werden mehr und mehr wirksam, denn keine Energie geht verloren.
0: Wie dies geschieht, wie sich der Weg zu den Ursachen vollzieht, erläuterte der Ewige ausführlich in seiner Offenbarung. Und er sprach dann weiter: Meine Kinder, nun ist das Maß voll. Das heißt, dass die Körper der Menschen mehr und mehr zerfallen, wenn der Mensch nicht rechtzeitig die Negativenergie in Positivenergie umgewandelt hat, durch die Kraft des Erlösergeistes in jeder Seele, in jedem Menschen. Gleichzeitig zerfallen mehr und mehr Teile von materiellen Gestirnen. Mit der Zeit zerfallen ganze Gestirne, ganze Sonnensysteme, Teile von Galaxien, von Milchstraßen also, werden zerfallen, weil die Körper der Menschen zerfallen. Ja, der Tod greift um sich, denn nun ist die Zeit gekommen, in der ich alles neu mache. Es entsteht ein neuer Himmel und eine neue Erde, weil ein höheres Menschengeschlecht entstehen wird. Das Geistzeitalter bringt Menschen des Geistes, Menschen mit höherem Bewusstsein, die mit dem ewigen Sein, mit dem ewigen Gesetz, das ich bin, in Kommunikation stehen. Sie werden wahrhaft die Erde, die gereinigte Erde, besitzen. Und so wird geschehen, was schon längst offenbart ist, ein neuer Himmel. Die materiellen Gestirne verändern sich. Es tritt wieder Materie auf, doch in höherer Form, mit höheren Bewusstseinsgraden, so wie diese Erde wieder Materie sein wird, doch feinerer Stoff, weil auch die Hüllen, die Menschen, feinerer Stoff sind, da in den Hüllen lichtere Seelen wohnen. Bereits im Jahr 1991 sprach Gott, der Ewige, von der neuen Zeit, dem Zeitalter des Geistes. Vieles ist seither geschehen. Das Zelt Gottes unter den Menschen, die Bundeslade des freien Geistes, in dem das Wort des Ewigen gesammelt und bewahrt ist, steht Menschen aller Kulturen offen. Wir stehen am Beginn des messianischen, sophianischen Zeitalters, am Beginn der neuen Zeit, in der friedfertige Menschen den Weg der Reinheit und Liebe gehen. Es ist die Zeit, in der durch das Wirken der göttlichen Weisheit Gabriele, der Satanist, kapituliert hat, in der kosmische Umwälzungen stattfinden und sich die Mutter Erde schüttelt und endgültig reinigt. Gott, der Ewige, ruft heute in die Herzen aller Menschen, zurückzukehren. Er ruft seit über 45 Jahren durch Gabriele, seine Lehrprophetin und Botschafterin des ewigen Reiches. So wie zu allen Zeiten, durch Prophetenmund seit Abraham. Und er lehrt durch Gabriele erneut das ewige Gesetz, die Gottes- und Nächstenliebe an Mensch, Natur und Tieren.
1: Wir lesen weiter die Worte des Ewigen. Gott Vater offenbarte: Meine Kinder, ich rufe euch und rufe euch auch im Namen meines Sohnes, eures Erlösers. Kehret um. Kehret um heißt, besinnt euch eure geistigen Herkunft und bereinigt das Menschliche mit Christus. Bereinigt eure Vergangenheit, sonst dreht ihr euch immer wieder im selben Kreis eurer negativen Empfindungen, Gedanken, Worte und Werke. Bereinigt eure Vergangenheit, sodass ihr mehr und mehr bewusst im Tag leben könnt. Denn der Tag zeigt auf, was sich im Körper anzeigen möchte. Leid, Krankheit, Not und vieles mehr. Der Tag gibt Impulse, bevor die Wirkung im physischen Leib zum Ausbruch kommt. Der Schutzgeist gibt euch Impulse. Euer Gewissen sagt euch so manches. Seid wachsam. Das ist die Umkehr. Und so ihr umkehrt auf dem Weg der wahrhaftigen Treue, der Bitte um Vergebung, der Wiedergutmachung und so ihr eure Fehler nicht mehr tut, wandelt ihr die negative Kraft, die in euren Zellen, in eurer Seele ist, um in positive Energie, in Geistenergie, in meine Kraft, in das Gesetz der Liebe. Gleichzeitig wandelt es sich in den materiellen Gestirnen. Gleichzeitig wandelt es sich in den Reinigungsebenen. Auf diese Weise nehmt ihr dann ganz allmählich wieder den Kontakt zu mir, dem inneren Licht, auf. Auf diese Weise wandert ihr nach innen. Ihr reinigt eure niederen Sinne, weil ihr eure Leidenschaften abbaut, eure negativen Gedanken, Empfindungen,

0: und großer Veränderungen bringt uns Gott, unser ewiger Vater, nahe, um die innere Umkehr einzuleiten, ist es nie zu spät. Wir können jeden Tag, jeden Augenblick nutzen, um unsere Seele zu reinigen mit seiner Hilfe und keine neuen Ursachen mehr zu setzen. Erinnern wir uns an die Worte des ewigen Vaters. Wir sind unsterblich, das heißt, unsere Seele lebt ewig. Was auch immer dem Einzelnen das irdische Leben noch bringen mag oder was jeder noch an Wirkungen zu tragen hat, das innere Leben, das Edle, das wir heute in unserer Seele entwickeln, geht niemals verloren. Das nehmen wir mit auf unseren weiteren Weg.
1: Und Gott, unser ewiger Vater, macht uns wahrlich Hoffnung. Durch seine Prophetin Gabriele sprach er: Wo ist die Rettung, meine Kinder? Wo ist der Anker, an dem ihr euch festhalten könnt? Ist es euer Nächster? Ist es Geld und Gut? Ist es Reichtum, Macht und Ansehen? All das vergeht, doch meine Liebe zu meinen Kindern bleibt bestehen, ewiglich. Ich bin der redende Gott. Meine Kinder, ich verlasse euch nicht. Denn ich bin die allgegenwärtige Kraft, das innere Licht in dir, in jedem von euch. Ich bin das innere Licht in euren Übernächsten, den Tieren, den Pflanzen, den Mineralien. Ich bin das Licht in den Gestirnen. Einerlei, wo ihr hinblickt, überall bin ich gegenwärtig. Und so du, mein Kind, das Schauen gelernt hast, hast du auch die Wahrnehmung gelernt. Das heißt, da nimmst du mich in dir wahr. Denn alle Lebensformen sind als Essenz und Kraft in jedem von euch. Das Licht im Tierlein ist nicht außerhalb von dir. Das Licht in der Pflanze, in der Sonne, in den Gestirnen ist nicht außerhalb von dir. Es ist in dir. Unzählige Kräfte des Alls wirken in dir. Damit habe ich deinen geistigen Leib aufgebaut. Infolgedessen kannst du mich in allem nur wieder in dir wahrnehmen. Und die Wahrnehmung erfolgt dann, wenn du nach innen wanderst, wenn du dich reinigst, wenn du das Negative, das du dir auferlegt hast, mit Christus, deinem Erlöser, umwandelst in positive Energie. Dann erfährst du, wie reich du bist, mein Kind. Wie trostreich und motivierend ist es doch zu wissen, dass wir in uns die Unendlichkeit tragen, als Essenz und Kraft. Und dass wir mit seiner Kraft und Hilfe wieder zu dem werden, was wir in seinem Herzen sind. Das Ebenbild Gottes, das reine Wesen, ewiglich. Denken wir immer wieder am Tag an die Worte unseres ewigen Vaters. Er ist uns nah, er ist in uns und er strahlt uns durch alle Lebensformen seine Liebe zu.
2: Wir lesen nun weiter in der Offenbarung. Gott Vater

0: sprach: Mein Kind, es entsteht ein neuer Himmel und eine neue Erde. Das Zeitalter des Geistes zieht mit Macht herauf und mit ihm ein neues Menschentum, eine neue Kultur im Lichte der Wahrheit. Ich mache alles neu. Ich bin die verwandelnde Kraft in jedem Menschen, in jeder Seele, in Tieren, Pflanzen und Steinen. Ich bin die wandelnde Kraft in den Gestirnen. Ich bin. Ich mache alles neu. Willst du neu werden? Dann kehre ein in dein Inneres und mache dir bewusst, dass du der Tempel des Heiligen Geistes bist, dass ich in dir wohne, ich, das innere Licht, ich, das Licht des Alls, ich, der Strom des Alls, ich, das Sein in allem, ich, dein Vater, von Ewigkeit zu Ewigkeit. Kind, blicke in das Wort Ewigkeit. Auch dieses Wort ist dir eigen, denn du lebst als Wesen in mir ewiglich, von Ewigkeit zu Ewigkeit. Frage dich, ob du dies wahrlich möchtest. Wenn ja, mein Kind, dann spürst du mich in diesem Augenblick, denn mein Wort ist Strahlung und trifft dich in deinem Herzen. Hoffnung, Zuversicht, Glaube und die Ahnung, was es bedeutet, selbstlos zu lieben, ziehen in dich ein. Liebe Mitmenschen, der Ewige spricht von dem Zeitalter des Geistes, das mit Macht heraufzieht, von einem neuen Menschentum, einer neuen Kultur im Lichte der Wahrheit. Es ist die neue Zeit, in der die Menschen aus der Begrenzung des menschlichen Ichs hin zur wahren Freiheit finden, zur inneren Freiheit, zu einem Leben in Frieden und in der Einheit mit allen Menschen und mit Natur und Tieren. Ja, aber wer sind diese Menschen? Bin ich dabei? Fragt sich vielleicht so mancher. Das liegt an uns selbst, an jedem Einzelnen. Denn jeder ist dabei, der Schritt für Schritt die Gottes- und Nächstenliebe lebt und damit zu einem Träger des Lichtes wird für die neue Zeit. Lesen wir, was Gott, unser ewiger Vater, weiter offenbarte. Er sprach durch Gabriele: Mein Kind, ich liebe dich. Ich möchte nicht, dass du leidest. Ich möchte nicht, dass du krank bist. Ich möchte nicht, dass du hungerst. Ich möchte nicht, dass du obdachlos bist. Ich möchte nicht, dass du in Katastrophengebieten lebst. Kind, ich will dich erretten. Doch du bestimmst es, denn du hast den freien Willen, umzukehren oder weiterhin in der Sünde zu leben, in deiner Sünde. Kind, mein Kind, ich liebe dich. Mein Kind, ich liebe dich. vernimm mich in deinem Herzen. Mein Kind, ich, dein Vater, hülle dich ein. Spüre die Geborgenheit in mir. Nimm Zuflucht in deinem Inneren. Dort bin ich. Kind, mein Kind, ich liebe dich. Komm zurück ans Vaterherz. Du lebst in mir ewiglich, von Ewigkeit zu Ewigkeit. Liebe Mitmenschen, der ewige Vater spricht mit diesen Worten durch Gabriele direkt in unser Herz. Und wir können die Gewissheit in uns tragen, wir sind geliebt.
1: Ja, wir sind unserem wahren Wesen nach ein Sohn oder eine Tochter des ewigen Reiches. Das bringt uns auch Christus, der Sohn Gottes und Mitregent des Reiches Gottes, in vielen, vielen Offenbarungen der vergangenen 45 Jahre durch Gabriele nahe. Aus einer dieser Offenbarungen, ebenfalls aus dem Jahr 1991, die überschrieben ist mit »Wer mich kennt, der geht an meine Hand«, möchten wir noch einige Auszüge lesen. Christus spricht. O seht und erfasset, dass ihr noch viel zu wenig über euch selbst nachdenkt, nämlich über euer wahres Selbst, wer ihr seid. Ist euch dies bewusst geworden, dass ihr das wahre Selbst seid, Kinder des Alls, ausgestattet mit den Kräften des Alls? Ist euch dies bewusst geworden? Dann werdet ihr immer weniger sündigen, denn dann wirkt in euch die Erhabenheit des Ewigen und ihr werdet von Mal zu Mal, von Schritt zu Schritt hin zum ewigen Licht klarer, euer Bewusstsein heller und ihr schaut dann ganz allmählich in das Leben Gott hinein und erfasst in eurem Inneren. Gott hat keine Geheimnisse. Gott schenkt sich. Habt ihr die innere Größe erlangt? Spürt ihr in euch Gottes Erhabenheit? Dann merkt ihr, wie nahe euch Gott ist. Ja, er blickt euch durch die Früchte an. Er schaut euch durch die Augen der Tiere an, durch die blühenden Blumen, durch Gräser, durch Sträucher und Bäume. Er schaut euch durch jedes Mineral an, durch den einfachsten Stein, durch das Staubkorn und Sandkorn. Habt ihr die Tiefen des Lebens ergründet? Dann habt ihr zurück zum Urgrund gefunden, zum wahren Leben. Und ihr seid reich im Inneren. Ihr braucht euch dann nicht um morgen zu sorgen. Es ist gesorgt. Ich kenne euch. Und wer mich kennt, der geht an meine Hand. Wer kennt mich? Nur der kennt mich, der sich selbst kennt. Kennt ihr euch? Wenn ja, dann gibt es für euch keine Geheimnisse. Der Urgrund, in dem ihr dann lebt, hat keine Geheimnisse. Denn Gott, unser aller Vater, hat jedem von uns die Unendlichkeit als Ganzes geschenkt.
2: Christus, der Sohn Gottes, offenbarte weiter. O mein Bruder, meine Schwester. Sage nicht, der Weg ist noch so weit bis hin zum ewigen Sein. Siehe, der Weg ist so nah, er ist da. Weißt du wo? In jeder Empfindung, in jedem Gedanken, in jedem Wort und in jeder Handlung ist der Weg, ist das Sein, bin ich. Kehre um, verwandle die niedere Energie in positive Kraft und du wirst nicht mehr sagen, wie weit ist der Weg. Jetzt, in diesem Augenblick, ein selbstloser Gedanke und du spürst und empfindest mich, das Sein. Kommet, ich rufe euch, kommet. Ich, Christus, weide meine Schafe. Kommet, ich führe euch zu den sicheren Auen des Lebens und mache euch zu Lämmern. Kommet, ihr Schafe, ich, Christus, bin da. In dir, mein Bruder, in dir, meine Schwester. Hast du mich erkannt? Dann hast du auch dich erkannt. Und du wirst die Tiefen des Lebens ergründen, den Urgrund des Seins, dich selbst. Komme und sei, erwache, auf dass Friede wird in dir. Denn nur durch friedvolle Menschen wird der Friede auf die sich reinigende Erde kommen. Ich bin bei euch, in euch, überall bin ich das Leben. Ich bin der Friede und der Friedefürst für das innere Reich, das auf die gereinigte Erde kommen wird. Nach und nach baut es sich auf. Seid ihr dabei? Dann seid ihr mit mir. Ich bin Friede.
0: Liebe Zuschauer, liebe Zuschauerinnen, liebe Freunde, es sind innige Worte des Christus Gottes an uns Menschen. Er, Christus, möchte unsere Herzen erreichen, unsere Seelen und uns nach Hause holen. Die Offenbarungen, aus denen wir heute einige Auszüge vorlesen durften, und unzählige weitere göttliche Offenbarungen, die im Zelt Gottes unter den Menschen für alle Völker dieser Erde frei zugänglich sind, sind mächtige Handreichungen aus dem ewigen Reich, gegeben durch die Lehrprophetin und Botschafterin des ewigen Reiches, Gabriele. Wann jeder von uns die Hand des Christus Gottes ergreift und den Heimweg antritt, ist jedem freigestellt. Denn Gott ist absolute Freiheit. Er ist der freie Geist, Gott in uns. Für heute dürfen wir uns von Ihnen verabschieden. Auf Wiedersehen und Gott zum Gruß.

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0: Liebe Zuschauer, liebe Zuschauerinnen, herzlich willkommen zu einer weiteren Lehrstunde aus der göttlichen Weisheit in der Reihe Die wahre Schule ist das Leben. Aus dem Reich Gottes erhalten wir seit nahezu 50 Jahren Antworten über Antworten auf die wichtigen Fragen unserer Existenz, über unsere Herkunft aus dem Reich Gottes, über unser irdisches Leben und wie wir unsere Erdentage nützen können. Durch Gabriele, die Prophetin und Botschafterin Gottes, sind allen Menschen aller Kulturen unzählige Offenbarungen und Lehrstunden aus der göttlichen Weisheit gegeben. Heute lesen und hören wir Ausschnitte aus einer von vielen, vielen Schulungsstunden. Zu Beginn sprach Gabriele die Zuhörer an mit den Worten: Liebe Brüder, liebe Schwestern, ich möchte ein Wort in den Raum stellen, das heißt, warum? Und so mancher wird nun denken, was will sie denn damit sagen?
1: Und Gabriele fuhr fort: Warum hinterfragen wir so selten unser Denken, Reden, ja, unser ganzes Verhalten? So mancher wird sagen, ja, was heißt das, mich zu hinterfragen? Denken wir mit. Wie oft denken wir anders, als wir reden? Wie oft denken wir über unsere Mitmenschen ungut nach? Eventuell laufen in unseren Gedanken Hass, Neid, Feindschaft und Streit. Sollten wir darüber reden, dann verbrämen wir diese unsere Gedanken. Also sind die Worte vielfach nur Hüllen, denn in unseren Worten liegt anderes als das, was wir sagen, was wir meinen oder gar was wir tun. Wir tun freundlich und hilfsbereit, doch dahinter stecken Abwertung, Feindseligkeit, eventuell sogar Hass und Neid. Das alles, was in unseren Gedanken ist, was sich in unseren Worten tummelt und in unserem Verhalten, in unseren Handlungsweisen, das speichern wir in unserem physischen Körper, in unserer Seele und nicht zuletzt in Gestirnen, die wir Speichersterne oder Reinigungsebenen nennen. Es sind dann die Wege unserer Seele nach unserem Leibestod. Manch einer von uns kann sich kaum vorstellen, wie das Speichern vor sich geht. Deshalb dazu ein Beispiel. Wie verhält sich denn ein Kleinkind? Es muss lernen. Es lernt allmählich aufzustehen. Ja, wie oft fällt es denn wieder hin und weint und schreit? Es muss ganz allmählich lernen zu stehen. Wenn es das Hinstehen erfasst hat, dann bleibt es stehen. Und wo erfasst es dies? Im Gehirn. Das Stehen wird also im Gehirn, aber auch im ganzen Menschen gespeichert. Oder das Kind lernt zu sprechen. Wir freuen uns, wenn das erste Wort Mama oder Papa kommt. Das Kind hat es gehört, immer wieder gehört und spricht es ganz allmählich nach. Dann kommt das Laufen hinzu. Das Kind geht an der Hand der Eltern. Wie lange dauert es, bis es frei laufen kann? So lange, bis das Gehirn, der Körper, die Muskeln, die Programme des Laufens aufgenommen haben. Das Kind geht in die Schule. Es muss lernen. Wir müssen gar nicht alles einzeln aufzählen, was da zu lernen ist. Es bedarf vieler Wiederholungen, bis das Gelernte gespeichert ist, bis es erfasst wird vom Schulkind.
2: Gabriele erklärte weiter. Dann geht es weiter, Schritt für Schritt. Das Berufsleben, Lernen, Arbeiten. Es muss gespeichert werden. Wie lange brauchen wir, bis ein Arbeitsprozess gespeichert ist, bis wir sagen können, ich habe es verstanden, ich habe es gelernt, ich kann es nun. Aber damit ist es noch lange nicht vorbei mit dem Lernen. Wir lernen immer weiter. Denken wir nur an das Autofahren. Es dauert eine Zeit, bis wir die ganzen Handgriffe gespeichert haben. Dann geht es wie automatisch. Wir lernen die Zeichen beim Autofahren und vieles mehr. Denken wir an die Schule, denken wir an das Berufsleben, denken wir an das Autofahren. Wir speichern also. So könnten wir doch sagen, wir, jeder von uns, ist wie ein Computer. Das Speichern hört auch nicht auf. Was wir für unser Alltagsdasein brauchen, was wir für unser Erdendasein brauchen, ist keine Belastung oder gar Sünde. Wir brauchen es. Wir lernen es, um als Mensch zu existieren, um als Mensch zu leben, um als Mensch unsere Tage zu fristen. Doch wenn wir dann älter werden, dann spüren wir, wir müssen eigentlich unterscheiden zwischen gut, weniger gut und böse. Die meisten Erwachsenen gehen einfach in das Alltagsleben, nennen sich unter Umständen Christen, wissen um die 10 Gebote und um die Lehren des Jesus, des Christus. Und viele, sehr viele, lassen trotzdem das Ganze beiseite. Ein äußeres Streben, Macht und Ansehen und vieles mehr drängt sich in den Vordergrund. Und dabei geht das Speichern weiter. Wir begegnen unseren Mitmenschen im Beruf, auf der Straße. Wir haben eine Familie. Wir begegnen den Familienmitgliedern, den Verwandten, den Bekannten. Was denken wir? Nicht die Hüllen, der Gedanke als solcher wird gespeichert, sondern wir speichern die Inhalte des Gedankens. Wir sprechen mit unseren Nächsten und denken, das war jetzt ein gutes Gespräch. Doch was haben wir in unsere Worte hineingelegt? Eventuell Abwertung, Neid. Das speichern wir. Und wir speichern in unseren Körperzellen. Wir speichern in unserer Seele. Und das Negative speichern wir auch in sogenannten Speicherplaneten. Wir nennen sie auch Reinigungsebenen. Das ist dann der Weg der Seele nach dem Erdendasein.
0: Doch noch, so heißt es weiter, sind wir in der Erdenschule. Eben, um die negativen Eingaben und Speicherungen zu erkennen und aufzulösen. Was wir an Negativen speichern, ist Sünde, ist Fehlverhalten, wider Gott und letzten Endes wider unser wahres, ewiges Leben. Das ist das Fehlverhalten, das uns als Menschen prägt. Und diese Prägung strahlen wir aus. Was denken wir jetzt? Ich kann doch meine Vergangenheit nicht mehr bereinigen. Was vergangen ist, kann ich nicht mehr gut machen. Es ist vergangen. Ich kann mich an vieles nicht mehr erinnern. Doch so ist es nicht. Jeder neue Tag ist unser Tag. Für jeden von uns ist es sein Tag. Und jeder Tag bringt uns aus den Gestirnen, aus den Speicherplaneten einige Aspekte von dem, was wir in der Vergangenheit eingegeben haben. Die Planeten strahlen es uns über unsere Seele zu, damit wir unser Fehlverhalten erkennen und mit der Hilfe des Christus, unseres Erlösers in uns, bereuen und bereinigen und wiedergutmachen. Das beinhaltet die Bitte um Vergebung. Wir vergeben und machen wieder gut, was wir unter Umständen verursacht haben. Und tun Gleiches oder Ähnliches nicht mehr. Und nicht mehr tun heißt, uns an den Geboten Gottes und an den Lehren des Jesus, des Christus zu orientieren, so dass wir das Gegensätzliche, was wir eingegeben haben, aus unserer Seele und aus unserem Körper herausnehmen. Das heißt, der Christus Gottes wandelt das Schwere, das Sündhafte, das Dunkle, die Sünde um in Licht und Kraft, in der Seele und in unserem Körper. Unser Denken wird dann etwas lichter, unser Verhalten ebenfalls. Und wir fühlen uns als Mensch frischer, eventuell sogar gesünder.
1: Gabriele fuhr fort. Jetzt komme ich nochmal auf das Wort warum zurück. Warum hinterfragen wir unser Verhalten nicht? Ist der andere schuld an unserem negativen Denken? Oder entspricht es nicht doch einem Teil unseres Verhaltens? Der andere kann ja mitschuldig sein, aber unser aufgeregtes und negatives Denken zeigt uns, etwas Gleichartiges ist ja auch in uns, in unserer Seele, in unseren Körperzellen. Also stellt sich doch jeden Tag aufs Neue die Frage, was will mir heute der Tag sagen? Er sagt mir nur das, was ich in der Vergangenheit gespeichert habe. Wir müssten uns fragen, warum wollen wir leiden? Warum wollen wir krank sein? Warum wollen wir die Schicksale erdulden, Leid, Not, Siechtum und vieles mehr? Warum? Jesus sagte, was du willst, dass dir andere tun, das tue du ihnen zuerst. Oder anders gesprochen, was du nicht willst, dass dir andere tun, das tu ihnen auch nicht. Wollen wir, dass andere über uns gehässig denken, neidisch denken, scheinheilig reden oder etwas vorgeben, was nicht stimmt? Was wir also nicht wollen, sollen wir anderen auch nicht zufügen. Denn das, was wir dem Geringsten unserer Mitmenschen antun, das tun wir Christus an und letzten Endes auch uns selbst.
2: Gabriele erklärte weiter. Wenn jetzt das Warum kommt, ist immer wieder die Frage, ja, warum wollen wir denn krank werden? Denn letztlich denken wir doch krank, denken wir negativ. Ja, warum müssen wir leiden? Warum passiert uns dies oder jenes? Der andere ist doch schuld. So denken wir oft als erstes. Doch Gabriele stellt richtig. Er ist vielleicht mitschuld, aber wir haben uns durch unsere Gedanken, durch unser negatives Verhalten Gleiches und Ähnliches eingegeben. In uns selbst. Und irgendwann kommt es zum Tragen. Also ist es kein Zufall. Letzten Endes gibt es gar keine Zufälle, dass wir dies oder jenes erdulden oder erleiden. Rückfragen könnten wir eventuell einiges an Ursachen ergründen in unserer Vergangenheit, in unserem Verhalten gegenüber unseren Mitmenschen. Ähnliches trifft uns heute. Es gibt keine Zufälle. Es steht doch auch geschrieben, was der Mensch sät, das wird er ernten. Die Inhalte unserer Gedanken und Worte, unseres ganzen Verhaltens, sind die Saat. Wenn diese aufgeht, dann fühlen wir es im Körper. Am Ende der Lehrstunde lud Gabriele dazu ein, mit dem Gehörten nach innen zu gehen, zu Christus, unserem göttlichen Bruder. Diese Passage hören wir nun im Originalton von Gabriele.
3: Wenn wir nun in die Stille gehen, gehen wir zu Christus in uns. Der große Geist, das mächtige Licht, das uns immer beisteht, pulsiert in der Nähe unseres Herzens. Unser Tag, jedem sein Tag geht zur Neige. Doch für jeden hat dieser Tag etwas anderes gebracht. Schönes, Unschönes, Negatives, eventuell sogar Schlimmes. Aspekte aus unseren Vorgaben für unsere Zukunft. Heute, war ein Tag. Heute kam etwas auf uns zu. Denn was wir in der Vergangenheit an Gegensätzlichem eingegeben haben, das ist unsere Zukunft. Haben wir in unserer Vergangenheit Schritt für Schritt das getan, was uns der Ewige durch Mose gab, die Gebote, und Jesus, die Bergpredigt, dann ist unsere Zukunft lichter und heller und freundlicher. Unser Bewusstsein ist erweitert. Wir fühlen und spüren die Gottnähe. Ist es nicht so? Dann war heute ein Tag, den wir eventuell überdenken können. Tun wir es mit Christus in uns. Eventuell kommt auch einiges aus der Vergangenheit. Wir erschrecken. Wir sind entsetzt, wie wir uns da verhalten haben. Beten wir zu Christus. Er hilft uns zu bereuen, zu bereinigen und nicht mehr zu tun. Auf diesem Weg werden wir lichter, heller, freier, gesünder und wenden so manches Leid und Schicksal rechtzeitig ab. Denn er möchte, dass es uns und unserer Seele gut geht.
0: Liebe Zuschauer, liebe Zuschauerinnen, was wir gehört haben, kann uns helfen, unser Leben und was uns jeden Tag begegnet, besser zu verstehen und immer mehr zu erfassen, dass nichts, aber auch gar nichts in unserem Leben Zufall ist. Alles will uns etwas sagen, über uns selbst und über die Saat, die wir in den Acker unseres Lebens eingebracht haben. Und wie Gabriele erklärte, in jeder Situation ist Christus in uns der Helfer und Ratgeber, der uns auf unserem Erkenntnisweg und unserem gesamten Lebensweg begleitet. Für heute verabschieden wir uns von Ihnen und freuen uns, wenn Sie auch das nächste Mal wieder einschalten, wenn es heißt, die wahre Schule ist das Leben. Auf Wiedersehen und Gott zum Gruß.

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Liobanie-Schule zur höheren Ethik und Moral für Kinder und Erwachsene. In der Liobanie-Schule lernen wir unter anderem die Lebenshilfe, was du nicht willst, dass man dir tu, das füg auch keinem anderen zu, gegenüber Menschen, Tieren und Natur einzuüben, um ein glücklicher und friedvoller Mensch zu werden. Liobanie ist ein Engelwesen, das in den ewigen geistigen Welten die Geistkinder führt und belehrt. Was Liobanie uns Menschenkindern auf der Erde, egal ob klein oder groß, sagen möchte, hat ein Mensch, der die Himmelssprache in Menschenworte zu übersetzen vermag, für uns aufgeschrieben. Weil Liobanie ein himmlisches Wesen ist und daher die Sprache der Menschen nicht spricht, übersetze ich, Gabriele, eure Menschenschwester, Liobanies himmlische Sprache.

Liebe Kinder, heute sagt uns Leo Bani etwas über das Wirken der Naturwesen. Die Naturwesen haben keinen materiellen Körper wie wir Menschen, sondern einen feinstofflichen Körper. Daher können wir sie nicht sehen. Ihr habt aber sicher schon von ihnen gehört, denn die Menschen haben für diese Wesen verschiedene Bezeichnungen, wie zum Beispiel Gnome, Wichtel, Elfen und weitere mehr. Diese Bezeichnungen sind euch sicher nicht fremd. Aber habt ihr eine Idee, wie diese Wesen aussehen und was sie tun, was ihre Aufgabe ist? Leo Bani wird euch jetzt einiges darüber erzählen. Leo Bani erklärt uns, die Naturwesen sind ständig bestrebt, den Pflanzen und Tieren, ja der ganzen Natur beizustehen und zu helfen. Vielen Pflanzen und Tieren geht es überhaupt nicht gut und sie brauchen Hilfe. Leo Bani sagt, die unsichtbaren Helfer der Natur stehen zum Beispiel auch den am Wegrand halb vertrockneten Blumen bei. Denn auch Blumen haben Bewusstsein und Empfinden. Liebe Kinder, die ganze Natur und die Tiere empfinden. Sie empfinden auch die guten und die weniger guten Menschen. Sie spüren ihre ausstrahlende Energie. So empfindet jede unscheinbare Blume eure Ausstrahlungen. Eure Ausstrahlung ist das, was ihr empfindet, denkt und sprecht. Empfindungen, Gedanken, Worte und Handlungen sind Energien, also ausstrahlende Kräfte. Habt ihr das schon gewusst? Leo Bani gibt uns dazu einen Vergleich. So wie das Licht strahlt. Ihr könnt es besonders in der Nacht sehen, wenn ein Licht brennt und seinen Schein verbreitet. So ähnlich ist es mit euren Körpern. Auch euer Körper strahlt eure Empfindungen und eure Gedanken aus, auch was ihr sprecht und tut. Eure Ausstrahlung hat viele Farben und jede Nuance, das heißt jeder kleine Farbunterschied, deutet auf eure Empfindungs- und Gedankenwelt hin. Auch eure Worte und Handlungen, alle Bewegungen sind Strahlung und Farbe. Das ist so dann eure ausstrahlende Energie. Wie können wir uns das vorstellen? Leo Bani gibt uns dazu ein Beispiel. Liebe Kinder, ihr wollt zum Beispiel eine Blume abbrechen oder abreißen. Ihr geht mit diesem Vorsatz, mit euren Gedanken also, die ausstrahlen, auf die Blume zu. Dann nimmt das Bewusstsein der Blume eure ausstrahlenden Gedanken auf. Die Blume empfindet euer Vorhaben. Sie weiß also schon, was auf sie zukommt. Daraufhin sendet sie feine Schwingungen aus, die sagen, bitte quäle mich nicht. Ich möchte hier im Blumenbeet oder in der Blumenwiese oder am Wegrand weiterblühen, bis ich welke. Denn das ist mein Leben, so wie du das deine hast. Wir Menschen können diese Bitte der Blume nicht hören, aber vielleicht empfinden, wenn wir uns in sie hineinfühlen. Leo Bani fragt jeden von uns, möchtest du, dass ein Mensch kommt, der dir das Bein oder die Hand abschlägt? Möchtest du, dass er dich tötet? Du sagst, das ist dein Leben und kein Mensch darf in dein Leben eingreifen. Das ist richtig. Das Gleiche gilt jedoch auch für Pflanzen und Tierreiche. Kein Mensch darf mutwillig in die Pflanzen- und Tierwelt eingreifen. Der Mensch macht es jedoch sehr oft,
ohne zu ahnen, dass auch Pflanzen und Tiere ihn spüren und empfinden. Liebe Kinder, viele Menschen denken, Pflanzen und Tiere seien ähnlich wie Sachen. Sie hätten kein Empfinden und deshalb könne man mit ihnen tun, was man will. Doch das ist keineswegs so, wie Leo Bani uns gerade erklärt hat. Habt ihr schon einmal einem Tier

noch nicht vollkommen entwickelt, so wie die Geistwesen. Die Übernächsten sind die Tiere, die Pflanzen und auch die Steine. Jede Lebensform empfindet, weil der ewige Geist, die strömende Urenergie, jede einzelne Bewusstseinsform durchströmt. Somit empfindet auch jeder Stein, weil er zum Steinbewusstsein gehört. Bewusstseinsformen sind gebündelte Energien. Jede geistige Form ist Leben und empfindet. Ihr selbst kennt das Empfinden. Ihr empfindet Freude und Schmerz, Leid, Not, Hoffnung und Zuversicht. Das alles und weit mehr empfindet ihr. Eure Übernächsten, die Tiere, die Pflanzen und auch die Steine empfinden ähnlich wie ihr. Wenn ihr zum Beispiel mutwillig eine Blume abreißt oder abknickt, dann habt ihr sie frühzeitig von ihrer Lebenskraft getrennt. Von dem Menschen um ihr Leben gebracht, welkt sie schmerzlich dahin. Sie empfindet, dass sie ihr Blumenleben nicht voll hat leben dürfen, weil der Mensch in ihr Leben eingegriffen hat. Wenn es euch treibt, einfach Blumen bewusst zu knicken oder abzubrechen, dann denkt daran, dass alles Leben empfindet. Erkennt, was du nicht willst, dass man dir tut, das füge auch keinem anderen zu. Damit erinnert uns Leo Bani an die goldene Lebensregel, die uns Jesus von Nazareth gelehrt hat. Und sie erklärt, was passiert, wenn wir Menschen unseren Übernächsten, zum Beispiel den Pflanzen, Schaden zufügen. Sie sagt, wenn eine Blume oder mehrere Blumen, auch Gräser, Sträucher und Bäume, von Menschen misshandelt werden, dann sendet ihr geistiger Leib zarte Hilfeempfindungen aus. Liebe Kinder, jeder weiß, dass Pflanzen nicht sprechen können, so wie wir Menschen. Sie können auch nicht laut schreien. Doch wie Leo Bani erklärt, rufen sie mit ihren Empfindungen um Hilfe, wenn sie Leid erfahren. Nun beschreibt Leo Bani, dass es einen Unterschied macht, ob der Mensch einer Pflanze absichtlich oder unabsichtlich schadet. Sie sagt, wenn ein Mensch etwas misshandelt, dann tut er es bewusst, also absichtlich. Er will zerstören. Wird es unbewusst getan, das heißt, wenn der Mensch über Wiesen oder durch Wälder geht und da und dort dabei mit dem Fuß Blumen und Gräser knickt oder auch auf Tiere tritt, dann geschieht dies nicht absichtlich. Die Lebensformen empfinden das und ihr Schmerz wandelt sich um in Verständnis für den Wanderer. Ihr müsst wissen, das geistige Bewusstsein besteht aus feinen Liebeströmungen. Diese sind zu einem Liebestrom gefasst. Und jede Lebensform ist verschieden zusammengesetzt und wirksam, entsprechend dem Bewusstseinsstand der Lebensform. Was geschieht nun, wenn ein Mensch einer Pflanze absichtlich Schaden zufügt? Leo Bani beschreibt es so. Die feinen geistigen Ströme, die Hilfeimpulse, die aus den mutwillig geknickten oder abgerissenen Blumen, Pflanzen, Halmen und Sträuchern entströmen, wenden sich an die zuständigen Naturwesen. Die feinen geistigen Empfindungen der leidenden Übernächsten bitten um Hilfe. Seht, so sagt Leo Bani, im ewigen göttlichen Gesetz hat alles

es seine Ordnung. So sind auch die Naturwesen entsprechend ihrem Bewusstseinsstand, ihren Talenten und Fähigkeiten in Reservate eingeteilt. Reservate sind vorgegebene große Bereiche, in denen sie helfen und Sorge tragen, dass die Blumenkinder, die Pflanzen, die Gräser, die Sträucher und Bäume geistige Pflege erhalten. Naturwesen, die für ein bestimmtes Naturgebiet vorgesehen sind, registrieren die feinen Hilferufe der Übernächsten. Sie kommen dann und helfen, zum Beispiel der abgeknickten oder am Wegrand lieblos zurückgelassenen Blume. Liebe Kinder, ihr fragt euch jetzt vielleicht, wie die Naturwesen den Pflanzen helfen können, die um Hilfe rufen. Leo Bani erklärt es uns folgendermaßen. Aus den Geistkörpern der Naturwesen strömen kosmische, das heißt göttliche Kräfte, die das Leben zum Beispiel in der abgerissenen oder geknickten Blume stützen und langsam aus dem äußeren Körper, aus der materiellen Hülle entbinden. Diese helfenden und heilenden Ströme sind die Liebeströme des himmlischen Vaters. Seinen Geist beten die Übernächsten, also die Pflanzen und Tiere an. Die heilenden und helfenden Kräfte, die über die Naturwesen ausströmen, stehen dem frühzeitig welkenden Blumenkind bei und entbinden seine Lebenskraft. In jeder Blume, Pflanze, in jedem Gras, Strauch oder Baum und ebenso in jedem Tier wirken die göttlichen Lebenskräfte. In vielen Tieren, die schon ein weiterentwickeltes Bewusstsein haben, sind Teilseelen einverleibt. Das heißt, es sind viele zusammengefasste geistige Partikel, die einen sich entwickelnden geistigen Leib bilden. Das Leben der hinscheidenden Übernächsten bildet sich unter den strahlenden Händen der Naturgeister langsam zurück. Dabei gehen die Lebensstrahlen der Pflanzen, Steine und der Tiere, die noch keine Teilseele haben, gestützt von der Kraft aus den Naturwesen in die Erdseele zurück. Die Teilseelen der Tiere gehen in den geistigen Entwicklungsbereich der Himmel zurück, wenn sie von dort zur Weiterentwicklung angezogen werden. Wenn sie hierfür noch nicht reif sind, dann schlüpfen sie auf der Erde wieder in einen Tierkörper, welcher der Schwingung des Teilseelchens entspricht. Liebe Kinder, dank der erklärenden Worte des Engelwesens Leo Bani sehen wir unsere Umgebung jetzt sicher mit ganz anderen Augen und auch mit ganz anderen Gefühlen. Dafür können wir sehr dankbar sein. Auf jeden Fall wünsche ich euch auch im Umgang mit den Tieren und Pflanzen viel Freude durch eigene Erkenntnisse und Erfahrungen. Für heute verabschiede ich mich von euch. Ich freue mich, wenn ihr das nächste Mal wieder dabei seid. Bis dahin, auf Wiedersehen.

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Ein Auszug. Bamba lernte sehr rasch, auf die Stimme seines Herzens zu achten. 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

0: Hallo, schön euch bei einer weiteren Folge von Der Jugendliche und der Prophet begrüßen zu dürfen. In den 90er Jahren hatten einige Jugendliche die Möglichkeit, Gabriele, die Prophetin und Botschafterin Gottes, zu fragen, was sie von ihr schon immer einmal wissen wollten. Und obwohl dieses Gespräch schon einige Jahre her ist, sind die Fragen und Themen auch für die Jugendlichen von heute noch genauso aktuell. Zum Beispiel, wenn es um ethische Werte geht, um Freiheit oder auch darum, was sie als Gottesprophetin von Modetrends hält und noch viele weitere Themen. Also, wollen wir gleich beginnen? Der Jugendliche sagt zu Gabriele: Auf meinem Notizzettel steht noch eine ganze Reihe von Fragen. Ich lese mal die nächste vor. Für uns Jugendliche gibt es ganz starke Modetrends. Bunte Haare, Piercing, 70er-Jahre-Klamotten und Marken, die jeder haben muss. Heute wären das Oversized Hoodies, Baggy Jeans, Chunky Sneakers und viele weitere. Was würdest du machen? Würdest du auch mit grünen Haaren, Schlaghose und Plateauschuhen herumlaufen? Oder würdest du ein weißes, wallendes Gewand tragen? Gabriele erklärt: In mein Gefühlsleben als junger Mensch kann ich mich gut hineinspüren. Auch eure Empfindungswelt ist mir nicht fremd. Da in jeder Situation der freie Wille gewahrt werden soll, will ich das, was in der heutigen Jugend vorherrschend ist, nur global ansprechen. Will euch also nicht verändern. Das muss aus jedem selbst kommen. Wie hätte ich mich als Jugendliche verhalten, wenn damals die heutigen Möglichkeiten und Modetrends aktuell gewesen wären und mir das Wissen um göttliche Gesetzmäßigkeiten gefehlt hätte? Sicher wäre ich auch ein Nachahmer gewesen, der sich ähnlich gegeben hätte, wie sich viele der heutigen Jugendlichen verhalten, um letztlich nicht abseits zu stehen, ohne Freunde. Dem Piercing hätte ich mich sicherlich nicht unterzogen, denn Stechen und Schlagen, und seien es nur die verschiedensten Stiche in Nase und Wange, waren mir schon immer zuwider. So meinen Körper auf Dauer zu prägen, stand mir nie im Sinn. Ein weißes, wallendes Gewand hätte ich nicht getragen und trage es auch heute nicht. Denn wer sich aus der Masse durch Verkleidung herausheben will, hat einiges zu verbergen. Er will sich anders geben, als er ist. Und das, wie er ist, will er mit allen Möglichkeiten und Tricks verbergen. Deshalb kleidet er sich von der Masse abstechend.
1: Lesen wir weiter, was Gabriele dazu sagt. Keinesfalls möchte ich euch Jugendliche belehren, denn jeder Mensch soll selbst auf die Wurzel seiner Gefühle, Gedanken und Wünsche kommen, die ihn bestimmen, sich im Äußeren zu verändern. Was also will er damit bezwecken? Hätte ich in meiner Jugend das Wissen um göttliche Gesetzmäßigkeiten gehabt, dann wäre ich sicherlich kein Nachahmer geworden. Denn das geistig-göttliche Wissen gibt dem jungen wie dem älteren Menschen die Möglichkeit, die Hintergründe seines Verhaltens zu analysieren, diese zu verarbeiten, zu überwinden und somit unabhängig und frei zu werden. Erforschen wir nun gemeinsam die Hintergründe der bunten Haare, das Piercing, der 70er-Jahre-Klamotten und der Marken, die jeder haben muss. Beginnen wir bei der Natur. Der Mensch ist ein Naturkörper, der aus Wasser und Erde besteht. Betrachten wir den Naturkörper Erde, so erkennen wir, dass er sich nur gemäß den Jahreszeiten verändert. Im Frühling erwacht die Natur, es blüht. Im Sommer erleben wir die Reifegrade der Früchte, und im Herbst das Zurückgehen des Lebenssaftes. Der Winter bringt die Ruhephase und da und dort das weiße Kleid, den Schnee. Die Veränderungen in der Natur vollziehen sich ohne das Dazutun des Menschen, also in Zyklen. Greift der Mensch durch Kreuzungen, Genmanipulationen und wie derzeit immer mehr ans Tageslicht kommt, auch durch Klonen in die Abläufe der Natur ein, so kann er wohl die äußeren Formen der Natur verändern, die Grundwesenszüge, die geistig-göttlichen Strukturen bleiben. Was ist das Motiv eines Menschen, der sein Naturell verändert? Was liegt dem zugrunde? Warum also verleugnet der Einzelne sein Wesen, passt sich an, verbiegt sich, übernimmt fremde Programme, Ansichten anderer und setzt viel Energie ein, so zu scheinen, wie er nicht ist? Weil selten ein Mensch seine Verhaltensmuster und Verhaltensweisen analysiert, um sich selbst zu erkennen, wird er zum Nachahmer oder Opponierenden, gegen Einzelne oder gegen die Gesellschaft. Ich kann mich noch genau daran erinnern, wie es bei uns war als Jugendliche in der Schule. Wir haben uns die Haare gefärbt, haben lange Klamotten getragen, die viel zu groß für uns waren und wie wir uns erst ausgedrückt haben. Ey yo, Alter, was geht ab? Klar war das unter uns Jugendlichen damals ein Trend. Es ging unter anderem auch darum, cool zu sein und einen guten Status unter seinen Freunden zu haben. Einfach gut dazustehen. Rückblickend glaube ich, dass wir uns damals einfach so verhalten haben, weil wir das Gefühl hatten, mit unserem eigentlichen Naturell nicht gut genug rüberzukommen oder an mancher Stelle nicht richtig akzeptiert zu werden. Mir persönlich waren die Beispiele von Gabriele auch eine große Hilfe, mich mal zu analysieren, warum ich mich so anziehe oder so verhalte.
2: Ich glaube, so in der Art kennt das jeder von uns. Und interessant finde ich, warum sind denn viele Jugendliche mit ihrem Naturkörper nicht zufrieden? Dazu erklärt Gabriele den Jugendlichen weiter. Viele Jugendliche lassen sich in diese Kategorien einreihen. Also entweder Nachahmertum oder zum Opportunisten werden. So manchem Jugendlichen gefällt nicht, wie sich zum Beispiel seine Eltern verhalten, was diese denken und reden. Auch die Gesellschaft, in der er lebt, geht ihm in mancherlei Hinsicht gegen den Strich, weil der junge Mensch mit seinen Vorstellungen, Ansichten und Meinungen bei den Eltern, bei weiteren Bezugspersonen und in der Gesellschaft nicht ankommt, weil er die Erfahrung macht, als inkompetent, unerfahren und unverständlich abgewiesen zu werden, opponiert er zuerst mit Worten, Gesten und Verhaltensweisen. Später dann, wenn er erkennen muss, dass er seine Vorstellungen und Meinungen dennoch nicht durchzusetzen vermag, beginnt er zu rebellieren und kleidet sich vielfach als Rebell der Gesellschaft. So mancher denkt, wenn ich schon nicht angehört werde und mich nicht durchsetzen kann, wenn ich also nicht geachtet werde als der, der ich bin, dann müssen sie mich eben anschauen, wie ich bin, und mir auf diese Weise Beachtung zollen. Deshalb legt man sich oftmals die bunten Haare zu und schaltet sich durch Nachahmung in Anlehnung an das Prinzip, das Einheit stark macht, gleich mit vielen anderen, etwa Gleichaltrigen, durch die erwähnten Klamotten der 70er Jahre, das Plateauschuhwerk, durch vom üblichen abweichende Verhaltensweisen und. Ich habe mich als Teenager häufiger gefragt, warum meine Freunde so einen starken Drang danach hatten, mit Dreads, Piercings, einem Iro, in Punkklamotten herumzulaufen. Dass die Ursachen dafür häufig im sich nicht verstanden fühlen oder nicht ernst genommen werden liegen können, habe ich erst später realisiert. Jeder möchte ernst genommen werden. Mir ging es ähnlich. Ich wollte auch nicht in eine typische Kleiderordnung gedrängt werden. Vor allem, wenn es darum ging, sich beispielsweise für die Verwandten besonders gut gekleidet zu präsentieren. Das hat schon immer wieder zwischen meinen Eltern und mir für Streit gesorgt. Aber durch die Erklärungen von Gabriele konnte ich besser verstehen, was bei mir dahinter steckte. Und ich konnte das Thema mit meinen Eltern klären. Was das Thema mit dem Nachahmen oder die bestimmten angesagten Modetrends betrifft, will der Jugendliche von Gabriele noch etwas mehr wissen. Darf ich dazu mal was sagen? Wir, das heißt die Jugendlichen, die ich näher kenne, haben alle durchaus das Gefühl, dass das so nicht gut ist, Gabi. Aber was soll man machen? Wie sollte und wie kann es überhaupt anders laufen? Das ist die Frage, wo wir nicht weiter wissen.
0: Hören wir, was Gabriele uns für einen Tipp gibt. Die Natur zeigt uns den ungekünstelten und geradlinigen Lauf unseres Lebens. Wir Menschen wollen oftmals unseren irdischen Lebenslauf bestimmen und verhalten uns in mancherlei Hinsicht wie Clowns, die sich bunt schillernd dem Publikum darbieten. Damit sind nicht nur die Jugendlichen angesprochen, sondern vor allem jene, die erwachsen sein wollen und sich vorgeben, gesellschaftsfähig zu sein. Betrachten wir die Jahreszeiten. Der Frühling möchte nicht der Sommer sein und der Sommer nicht der Frühling. Der Herbst will nicht der Sommer sein, der Winter nicht der Herbst. Viele Menschen jedoch glauben, wenn sie in der Mitte ihres Lebens stehen, also im Sommer oder im Spätsommer, der Frühling sein zu müssen. Dementsprechend putzen sie sich heraus. Sie wählen für sich eine Haartracht oder eine Kleidung, die der Jugend, dem Frühling entspricht und nicht dem Menschen, der in der Mitte seines Lebens steht, im Sommer. Wer im Herbst des Lebens steht, der will oftmals das Leben der Mitte, den Sommer, herbeiholen. Darum färbt er sich seine Haare und legt genau die Kleidung an, die für junge Menschen geschaffen ist. In der Absicht, dass ihn dies jugendlich machen soll. Für einen solchen Menschen spielt es keine Rolle, ob er damit eventuell seine Unreife zeigt. Wichtig ist für ihn, dass er so scheint, wie er nicht ist. Wer im Winter des Lebens steht, dessen Haar schon weiß ist wie der Schnee, will es häufig auch nicht wahrhaben. Er hofft, die Merkmale seiner Lebensphase übertünchen zu können, um wenigstens noch den Herbst herbeizuholen. Die Tünche ist dann das braun oder rot gefärbte Haar. Make-up in mehreren Schichten und Kleider, die noch ein wenig das zeigen wollen, was letztlich nicht mehr ist. Ein schlankes Bein im schicken Schuh. Was herausschaut, ist das alte Bein, vielfach mit Krampfadern durchwirkt, das in Schuhen steckt, die nur noch das Bein eines Menschen im Sommer schmücken würden.
1: Gabriele erklärt weiter: Liebe Jugendliche, ihr seid also nicht allein mit eurer unüblichen gesellschaftlichen Tracht. Es gibt ein geflügeltes Wort, das heißt, wie die Alten singen, so zwitschern auch die Jungen. Wollt ihr euch diese Aussage zuordnen oder wollt ihr sie verändern, indem ihr euch aufmacht und euch eine andere Parole zulegt? Zum Beispiel, wie die Alten singen, so zwitschern wir nicht mehr, die Jungen. Für euch Jugendliche könnte zum Beispiel Folgendes bedenkenswert sein. Hat der Mensch vor sich selbst Achtung, dann pflegt er auch seinen Körper und kleidet sich entsprechend. Nichts gegen Jeans oder Pullover, aber immer zur rechten Zeit. Eine ordentliche Kleidung kann nur von einem ästhetisch ausgerichteten Menschen bevorzugt werden, dessen Körper gepflegt ist. Ein solcher Mensch wird sich auch ordentlich, also gepflegt, kleiden. Achtest du dich selbst, indem du bewusst lebst, dann achtest du auf das, was du denkst, kontrollierst deine Rede und bist dir immer bewusst, dass du mit deinem Fühlen, Denken, Sprechen und Handeln, auch mit all deinen Wünschen und Leidenschaften, dein eigenes Menschenbildnis schaffst, mit dem du auf deine Nächsten einwirkst. Warum eigentlich verkleidet sich jedes Alter? Weil selten ein Mensch in der Gegenwart lebt und seine Tage und seine Stunden nutzt. Wer im Frühling seines Lebens nicht die Tage des Frühlings nutzt, indem er innere Werte schafft, also eine höhere Ethik und Moral anstrebt und sich der Sittenlehre unterzieht, der verliert sich selbst und gerät in die Selbstentäußerung. So vergeudet ein solcher Mensch seine in diese Welt mitgebrachten Lebensinhalte im ständigen Nachdenken, was er will, das er eben nicht hat und vielleicht auch nie bekommen wird. Dann klammert er sich eventuell an den Fernsehapparat, um mit so manchem Schauspieler gedanklich die Rollen zu tauschen, weil er sein will, wie dieser auch nur spielt. Oder er sucht sein Heil im Computer, indem er das Internet durchforstet nach dem, was die Welt alles zu bieten hat, und wo er sich einklinken könnte, um das nachzuahmen, was in der Welt seiner Bedürfnisse und Wünsche liegt. Zusätzlich verändert er sein Äußeres, eventuell durch Verkleidung oder übertriebenes Verhalten. Ich finde es sehr interessant und wichtig, wie Gabriele beschreibt, welche Tragweite unser Verhalten im Denken, Sprechen, Fühlen und Handeln gegenüber uns selbst und unseren Mitmenschen hat. Als ich das mit der höheren Ethik und Moral bzw. der Sittenlehre gelesen habe, musste ich sofort an die goldene Lebensregel denken, mit der ich auch gerade übe. Was du nicht willst, dass man dir tu, das füge auch keinem anderen zu. Und ich merke immer mehr, wie viele Aspekte das beinhaltet, wie zum Beispiel die Achtung vor meinem Nächsten, die Ordnung, die Pünktlichkeit, meine Mitmenschen ernst nehmen und ihnen zuzuhören. Für mich sind das Aspekte, die zu einem soliden Fundament für die inneren Werte beitragen, auf das sich weiter aufbauen lässt.
2: Gabriele erklärt dazu weiter. Weil also die wenigsten Menschen ihre irdischen Lebensabschnitte bewusst leben, weil die wenigsten das bewältigen und erfüllen, was für sie in der Energie des Tages liegt, sind sie beständig bestrebt, etwas nachholen zu wollen, was schon längst Vergangenheit ist. Weil sie das nicht einsehen wollen, sind sie der Ansicht, dann, wenn sie sich verkleiden, könnte noch einiges nachgeholt werden. Liebe Jugendliche, wollt ihr auch so zwitschern, wie die Alten über Generationen sangen und singen? Oder wollt ihr euer Leben in die Hand nehmen, indem ihr euch der Sittenlehre unterzieht und euch höhere ethisch-moralische Werte aneignet? Dann zwitschert ihr nicht, wie die Alten sungen. Durch euch und letztlich mit der Hilfe des Geistes Gottes entsteht dann eine wertvolle christliche Gesellschaft, die für das Leben ist, das sich jeden Tag aufs Neue zeigt und auch für das Leben der Naturreiche. Daraus ergibt sich die Einheit mit allen positiven Kräften der Unendlichkeit und das Gleichmaß unter den Menschen. Dann schwinden übermäßiger Reichtum und erbärmliche Armut. Betrachten wir unsere heutige Gesellschaft, in die sich auch die Eltern einbinden, im Hinblick auf die göttlichen Gesetzmäßigkeiten und den gesetzmäßigen Ablauf der Natur. So finden wir eine abgekapselte Gesellschaft von Meinungsmachern und Gleichschaltern vor, von sogenannten Erwachsenen, die aber niemals erwachsen werden, denn auch sie sind Nachahmer und Clowns, um so recht und schlecht gesellschaftsfähig zu bleiben. Schlägt der Jugendliche über die Stränge, bricht er aus diesem starren Gefüge aus, dann schüttelt die Gesellschaft nur den Kopf und so mancher blickt abwertend auf den herab, der zum Beispiel einen besonderen Haarschnitt hat oder bunte Haare trägt, 70er-Jahre-Klamotten, Schlaghosen, Plateauschuhe und anderes mehr. Was jedoch dahinter steckt, danach fragt kaum einer der Gesellschaftssüchtigen, denn sie stehen, wie im Naturbild dargelegt, nicht in ihrem zyklischen Lebensablauf, in ihrer Realität, sondern in der Verkleidung. Mich hat schon vor ein paar Jahren die Frage von Gabriele total angesprochen, als sie sagte, liebe Jugendliche, wollt ihr auch so zwitschern, wie die Alten über Generationen sangen und singen? Für mich ganz klar, nein, auf gar keinen Fall. Denn in der Kultur, in der ich groß geworden bin, herrschten zum Beispiel klare Ansichten, wie eine Frau gekleidet sein muss, wie sie sein und aussehen muss und wie nicht. Das ging total gegen mein Bedürfnis nach Freiheit. Und ich wollte längere Zeit beispielsweise kein Kleid tragen, denn ich hatte das Gefühl, ich müsste mich den Vorstellungen anderer unterordnen und mich verkleiden. Ich bin für die Tipps, die Gabriele uns gibt, unheimlich dankbar. Sie haben mir geholfen, einen Weg raus aus dem Trotz und hin zu einem Kleidungsstil zu finden, der mir entspricht und der zu mir passt, egal ob Kleid oder Hose.
0: Liebe Freunde, damit kommen wir zum Ende unserer heutigen Sendung, der dritten Folge von Der Jugendliche und der Prophet. Gabriele hat uns viele praktische Tipps und Hilfen an die Hand gegeben, um keine Nachahmer zu werden, sondern uns selbst zu fragen, ob wir uns auch beispielsweise so verhalten möchten wie die Generationen vor uns und wie wir unseren eigenen Weg hin zu Gott in uns finden können. In der nächsten Sendung erklärt Gabriele das Bild zu den vier Jahreszeiten genauer, dass die Jugend mit dem Frühling verglichen werden kann und welche Hilfen wir uns daraus ableiten können. Außerdem erfahren wir, wie wir Verständnis und Wohlwollen, beispielsweise gegenüber unseren Eltern oder auch Großeltern, aufbauen können, um in ein gutes Miteinander zu kommen. Wir freuen uns, wenn ihr auch beim nächsten Mal wieder mit dabei seid. Bis dahin, uns allen eine gute Zeit und Gott zum Gruß.

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Wer nur für sich ein Herz hat, der hat das innere Herz verschlossen.

0: Liebe Zuschauer, liebe Zuschauerinnen, liebe Freunde, Gott zum Gruß und herzlich willkommen zu unserer heutigen Lehrstunde aus der göttlichen Weisheit. Die wahre Schule ist das Leben mit dem Thema die Erlöserkraft des Christus Gottes in uns. Heute in unserer Zeit ist uns Menschen weltweit durch Gabriele, die Prophetin und Botschafterin Gottes, die einmalige Möglichkeit gegeben, zu allen Lebensbereichen Hinweise und Hilfen aus dem Reich Gottes zu erhalten. Darüber hinaus gibt uns Gabriele auch Einblick in große kosmische Zusammenhänge und so erfahren wir auch die Wahrheit über das Leben und die Lehre des Jesus des Christus und über die wahre Bedeutung seiner Erlösertat vor 2000 Jahren. Jesus von Nazareth wurde in schlichte Verhältnisse hineingeboren, ohne Prunk, ohne weltliche Titel und Würden. Er brachte und lebte die Lehre der Gottes- und Nächstenliebe an Mensch, Natur und Tieren und forderte uns Menschen auf, folget mir nach. Jesus, der Christus, sprach von dem all-einen Gott der Liebe und lehrte uns, dass Gott, der Ewige, unser Schöpfer und unser Vater ist, der gute Vater, der alle seine Kinder liebt. Durch seine Erlösertat am Kreuz hat Christus, der Sohn Gottes, einen Teil seines geistigen, allgegenwärtigen Erbes ausgelöst. Es ist die Teilkraft der Urkraft, der Erlöserfunke, den er in jede Seele legte. Seit seinem Es ist vollbracht auf Golgatha, kann somit keine Seele verloren gehen. Denn jeder Seele wohnt das Erlöserlicht, die Erlöserkraft inne, als Stütze und Quelle der Kraft. Es ist Christus in uns. Mit der Christus-Gotteskraft wird einst jede Seele wieder in das Reich Gottes zurückkehren, in unsere ewige Heimat, von wo wir ausgegangen sind. Wann wir diesen Weg antreten, bestimmt jeder Einzelne selbst, denn der freie Geist, Gott, lässt jedem Menschen, jeder Seele die Freiheit.
1: Liebe Freunde, was das ganz konkret für uns bedeutet, lehrte Gabriele immer wieder in allen Facetten, so auch in einer Schulung mit dem Thema die Auferstehung des Egos, die Auferstehung des Ich Bin, aus der wir jetzt einige Auszüge vorlesen. Zu Beginn stellte Gabriele die Frage, suchen wir nicht alle Gott? Viele werden sagen, ich frage mich, ob Gott existiert. Und so mancher sagt, ich glaube nicht an Gott. Hand aufs Herz, liebe Brüder, liebe Schwestern, wir suchen doch alle den Frieden. Wir suchen doch alle das Glück. Wir suchen alle Harmonie. Alle wollen wir geliebt werden. Und so mancher sagt, ja, auf der Erde, in dieser Welt, habe ich dies alles nicht gefunden. Ich glaubte es hin und wieder und es war immer wieder Täuschung. Doch einer täuscht uns nie. Es ist wahrlich Gott, unser ewiger himmlischer Vater. Sein Geist ist in uns. Gott, unser ewiger Vater, sandte seinen Sohn zu uns, Jesus, den Christus. Er brachte uns die Erlösung. Und so werden viele wieder fragen, ja, was heißt Erlösung? Sind wir überhaupt erlöst? Wovon hat er uns erlöst? Und so mancher Kirchenchrist wird sagen, ja, von unseren Sünden.
2: Liebe Mitmenschen, ist das so? Hat Jesus von Nazareth, der Sohn Gottes, alle Sünden einfach auf sich genommen? Hören wir, was Gabriele dazu erklärte. Nun, wenn Christus all unsere Sünden hinweggenommen hätte und jeden Augenblick hinwegnimmt, dann hätten wir doch eine heile Welt. Doch jeder von uns weiß, dass wir keine heile Welt haben. Warum? Wenn jeder sich selbst betrachtet, ist er selbst heil? Ist er selbst zufrieden? Ist er im Herzen glücklich? Ist er froh? Ist er friedvoll? Wenige können das sagen. Warum? Weil wir uns als Christen bezeichnen und doch Jahr für Jahr vielfach nur sagen, Jesus lebt, mit ihm auch ich. Tod, wo sind da deine Schrecken? Worte, Worte, liebe Mitmenschen. Doch Jesus sagte, folget mir nach. Und in seiner Nachfolge heißt es, tue, was ich, also Jesus, der Christus, dir geboten habe. Tun wir das, halten wir tagtäglich mehr seine Gebote, dann wird das Erlöserlicht in uns immer größer. Es wird zur mächtigen Flamme. Und wir fühlen, dass diese große, mächtige Flamme in uns die Liebe des ewigen Vaters ist, durch den Sohn, durch die erlösende Kraft. Und wir merken mit der Zeit, wir vertragen uns mit unserem Nächsten. Wir fühlen plötzlich dann, wenn wir gegen unseren Nächsten sind, dass wir ihn um Vergebung bitten können, dass wir aber auch unseren Mitmenschen vergeben, dann, wenn sie gegen uns sind. Das ist der Beginn der großen Liebe des Kindes zum Vater. Und das ist wahrhaft die Auferstehung des Christus Gottes in uns. Und es ist unsere Auferstehung in Christus. Wenn wir nur sagen, Jesus lebt, mit ihm auch ich, Tod, wo sind da deine Schrecken? So wie es in einem Kirchenlied heißt, so müssen wir zugeben, das Wort Tod.

0: einander, so wie ich euch geliebt habe. So liebt uns auch Christus, unser Erlöser. So wie er es uns als Jesus von Nazareth verheißen hat.
1: Gabriele sprach in dieser Lehrstunde alle Menschen aller Kulturen weltweit an. Sie sagte: Liebe Brüder, liebe Schwestern in der ganzen Welt, die Liebe zu Gott, unserem Vater, und die Liebe zu unserem Nächsten, die Liebe zu der Natur, ist die Auferstehung in Christus. Und auf diese Weise kann das Erlöserlicht, also Christus, in uns auferstehen, und wir sind geeint mit ihm. Das ist dann die Frohbotschaft. Das ist dann die Freude, die wir hinaustragen in dem Bewusstsein: Ja, Christus lebt in mir. Christus ist in meinem Tempel auferstanden. Und Christus lebt durch meine Gedanken, durch meine Worte und Werke. Ich bin in Christus und Christus ist in mir. Das ist die frohe Botschaft der Liebe. Das ist die Freude, die Christen hinaustragen sollen in alle Welt. Das, was wir tagtäglich selbst erleben. Christus in unseren Worten. Christus in unseren Gedanken. Christus, die große Liebe und Barmherzigkeit in uns und durch uns. Liebet einander, so sprach der Herr, so wie ich euch geliebt habe. Tun wir das, dass wir wahrhaft Brüder und Schwestern werden, Brüder und Schwestern in seinem Geiste, die sich untereinander in seinem Geiste lieben, dann ist Christus in uns auferstanden und wir in Christus, denn dann halten wir seine Gebote. Die Gottesliebe ist gleich die Nächstenliebe. Und nur die Gottes- und Nächstenliebe lässt uns das Ego überwinden. Die Gottes- und Nächstenliebe ist sanft und gütig. Sie hilft uns über unser Ego hinweg. Sie hilft uns, das Ich Bin, also die Gottes- und Nächstenliebe, zu erkennen und zu finden. Dann, wenn wir uns die Mühe machen, unser Denken, unser ganzes Verhalten den 10 Geboten Gottes und der Bergpredigt des Jesus von Nazareth gegenüberzustellen. Dann wissen wir, wo das Ego blüht und was wir zu tun haben, damit das Ich Bin erblühen kann.
2: Liebe Mitmenschen, diese einfache Übung, unser Denken und Verhalten schlicht am Maßstab der Bergpredigt und der 10 Gebote Gottes zu messen, bringt wahre Selbsterkenntnis und zeigt uns die nächsten Schritte auf, die zu tun sind, um unsere Seele von ihren Schatten zu befreien und Christus in uns näher zu kommen. Gabriele führte in ihrer Lehrstunde weiteres aus. Sie sprach: Wie oft sagte Jesus zu seinen Aposteln und Jüngern: Mein Vater und ich sind eins. Lassen wir kurz die Worte des Herrn auf unser Inneres wirken. Mein Vater und ich sind eins. Aus diesen Worten des Jesus von Nazareth schwingt eine unsagbare Liebe, ein unsagbares Vertrauen Gott, seinem und unserem Vater gegenüber. Und diese große Liebe war auch die Hingabe für uns Menschen, auf das die Erlösung vollzogen werden konnte. Mein Vater und ich sind eins. Ist es nicht wunderbar, das vom Herzen her sagen zu können? Wir haben sicherlich gleich wieder die Ausrede: Ja, ich bin Sünder, und solange ich meine Sünden habe, bin ich mit meinem Vater nicht eins.

0: drehen wir das Ganze einmal um und sagen es positiv. Tief in unserer Seele ist das ewig Reine, ist unser wahres Ich Bin, ist das, was wir in Gott sind, reine Wesen. Dieses reine Wesen in mir ist eins mit meinem Vater. Und nun fühlen wir noch tiefer in unser Inneres hinein. Lassen wir mal den Menschen, lassen wir mal die Sünden beiseite, sondern sagen wir es positiv, weil das Innerste in uns rein ist. Mein Vater und ich sind eins. Wenn wir öfter diese Empfindungen hegen und pflegen würden, dass wir im Grunde genommen im Innersten unserer Seele reine Wesen sind, die eins sind mit der großen Liebe, die eins sind mit Gott, unserem Vater, dann würden wir viel rascher unsere erkannten Sünden mit der großen Hilfe und Liebe des Erlösers bereuen, bereinigen und nicht mehr tun und so die Gebote halten, wie es uns Jesus geboten hat. Er sprach: Haltet meine Gebote.
1: Gabriele erklärte weiter: Wir Menschen haben so die Angewohnheit, immer auf das Negative zu blicken und uns immer wieder niederzumachen mit Worten und Gedanken wie: Ach, wir sind alle Sünder. Wenn wir das immer wieder sagen, dann bejahen wir ja, dass wir Sünder sind und sagen uns damit selbst: Ja, wir können halt nur noch sündigen. Nein, wir müssen uns im Innersten bewusst machen: Wir alle sind Söhne und Töchter der großen Liebe Gottes. Und im Innersten sind wir mit Gott geeint. Und diese Einheit mit Gott soll unser Leben durchstrahlen, sodass wir die Tage nützen und uns sagen: So, hier bricht wieder eine Sünde, eine Belastung auf. Meine Gedanken sind keine Auferstehungsgedanken. Diese Gedanken, Herr, bereue und bereinige ich mit dir. Haben wir negative Gedanken gegenüber unseren Mitmenschen oder haben wir falsch gehandelt, dann sagen wir: Christus, hilf mir, meine Handlungsweise, meine Gedanken sollen nun in dir auferstehen. Wir bereinigen das mit unserem Nächsten und schließen so mit unserem Bruder, mit unserer Schwester Freundschaft. Wir leben also die Geschwisterlichkeit. So kommen wir diesem Bewusstsein, diesem hohen Bewusstsein näher, das Jesus der Christus immer wieder aussprach: Mein Vater und ich sind eins. Das ist Auferstehung. Das ist dann die Frohbotschaft: Jesus lebt, Christus in mir und ich mit ihm.
2: Liebe Mitmenschen, diese Ausführungen von Gabriele wecken sicher in so manchem die Sehnsucht, den nahen Gott mehr und mehr erfahren zu können, um das einmal von sich sagen zu können. In einer weiteren Schulung nahm uns Gabriele gewissermaßen an die Hand und ließ uns mit ihren Worten ahnen, wie es dann ist, wenn wir Gott so nahe sind. Sie sprach: Was würden wir jetzt tun, wenn unser Vater vor uns stehen würde, in seiner Macht, Kraft und in seiner Herrlichkeit? Wir würden spüren, wie seine Liebe uns durchdringt. Wir schauen in sein Antlitz. Es ist freundlich lächelnd. Und diese große, ewige Majestät der unendlichen Liebe sagt zu uns, zu jedem von uns: mein Kind, ich liebe dich von ganzem Herzen. Und wir würden sagen: Vater, ich bin ein Sünder. Und er sagt, komm, leg deine Sünden ab. Du weißt, ich liebe dich von ganzem Herzen. Und wir sagen, Vater, aber meine Sünden, wohin gehe ich mit meinen Sünden? Und er würde sagen, Kind, du wendest dich von mir ab, aber ich wende mich dir immer zu, denn ich liebe dich. Was würden wir tun? Ich glaube, so mancher würde sich nicht schämen, sondern er würde einfach und schlicht sagen, was soll denn die alte Leier der Sünde? Vater, so wie dein Sohn uns gelehrt hat, ich bitte um Vergebung und vergebe. Und wir tun es. Wer nimmt uns an die Hand? Die große, unendliche Liebe, die vor uns steht, unser Vater. Und wir merken, was sich in uns auftut. Ein unendliches Reich der Liebe, die Heimat. Wir spüren die Geborgenheit. Wir fühlen die Sicherheit und die Verbindung mit den Wesen der Liebe. In ihnen ist nichts Arges, nichts Böses, keine Gewalt. Aus ihnen strahlt ewiges Leben, weil sie in Gott, dem Leben, sind.
0: Gabriele fuhr fort. Was würde so mancher tun? Schweigen und glücklich sein. Ewig glücklich sein, weil ihn der Ewige umfangen hat. Doch diese große Liebe, die Liebe unseres Vaters, die Sehnsucht des ewigen Gottes, die Schönheit, die Heimat, das Licht, die Geborgenheit, alles ist in uns. Seine Kraft, sein Geist, der die Ausstrahlung des Vaters ist, der symbolisch vor uns steht, ist in uns und will uns durch Christus an die Hand nehmen. Würden wir uns dessen immer wieder bewusst werden, dann würde ganz allmählich das allzu Menschliche schwinden und wir würden uns nicht ergeben, sondern hingeben. Was würde sich dann in uns noch entfalten? Die Natur, die Blumen, die ganze Unendlichkeit, die Stille hält, gleich was geschieht, weil sie im Schöpfer lebt. Wir Menschen plustern und bäumen uns auf und zeigen unser niederes Ich und unsere gesamte Niedrigkeit. Doch wenn das Heiligtum in uns entsteht, die Kraft dieses liebenden Vaters, dann fühlen wir, dass etwas da ist, das uns niemand, aber auch niemand wegnehmen kann. Nur wir selbst können uns von dieser Liebekraft abwenden. Nur wir selbst. Und Gott, unser Vater, wendet sich immer uns zu. Er gibt sich uns hin durch Christus und er steht vor uns. Ja, ich möchte fast sagen, er steht in uns und spricht, mein Kind, aber Vater, ich bin ein Sünder, mein Kind. Unser Leib ist durchdrungen von den Worten, mein Kind, weil es die Liebe des Vaters ist. Wer das einmal in seinem Leben verspürt hat, der kann gar nicht mehr anders, als das allzu Menschliche, die Fehler, ganz allmählich über Bord zu werfen, aus Liebe zu ihm. Er will ganz und gar bei ihm sein. Alles andere ist so bedeutungslos geworden, so nichtig geworden im Angesicht der großen Liebe. Dann dominiert nicht mehr der Mensch, der Geist durchdringt die Materie. Wir sind Menschen, aber nicht mehr allzu menschlich. So will uns der Herr. In diesem Sinne ruft er uns und er sagt zu jedem immer und immer wieder, mein Kind, mein geliebtes Kind, mein Sohn, meine Tochter, ihr seid Erben der mächtig strahlenden Unendlichkeit.
1: Gabriele sprach weiter. Ja, und wo ist er, der so ist, wie es auch Jesus offenbart hat? Er ist im Himmel, doch der Himmel ist in uns. Räumen wir die Hölle weg und der Himmel tut sich auf, ein einmaliges Geschenk, unsere ewige Heimat, eine unendliche Liebe, die Sicherheit und Geborgenheit gibt. Ein Friede, der durch den Atem zieht. Eine innere Freude, die unbeschreiblich ist. Es ist er, der dies alles gibt. Das Wissen, sein Kind zu sein, will uns als Mensch nichts mehr sein lassen, als Kind zu sein und zu tun, was sein Wille ist. Dann schwingen unsere Gebete nach innen. Dann sind unsere Gebete erfüllt von seiner Wärme, von seiner Liebe. Vielleicht kann diese Schulung so manchem helfen, Tag für Tag das Sündhafte zu erkennen. Denn der Tag ist ja unpersönlich. Er zeigt nur auf, wo es mangelt. Und so wir den Tag als guten Freund nehmen, der uns hilft, unsere Gegenwart lichter zu gestalten, dann ist die mächtige Gegenwart, der große Geist bei uns, fühlbar bei uns. Wenn wir jeden Tag unsere Erregungen und Neigungen als nichtig betrachten, sie also nicht mehr so wichtig nehmen, dann gehen wir den Weg des Nazareners, der heißt: Bereue, was du erkannt hast, das, was dich von Gott trennt. Bitte um Vergebung. Vergib. Mach gut, was noch gut zu machen ist, und tue Gleiches und Ähnliches nicht mehr. Bitte Christus innig um Beistand und um Hilfe, dass, wenn wieder die Schwäche kommt, er dir hilft, die Stärke in Christus, in Gott, unserem Vater, zu erlangen. Und er hilft uns.
2: Liebe Zuschauer, liebe Zuschauerinnen, mit diesen innigen Worten von Gabriele kommen wir zum Ende dieser Lehrstunde aus der göttlichen Weisheit. Wenn wir möchten, lassen wir sie zu einem Gewinn werden für unser weiteres Leben, in dem Bewusstsein, dass Gott, unser ewiger Vater in Christus, uns unendlich liebt und immer bei uns ist. Uns allen wünschen wir für die kommende Zeit viel Kraft und alles Gute. Bis zum nächsten Mal. Gott zum Gruß.

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0: Liebe Zuschauerinnen, liebe Zuschauer, wir begrüßen Sie herzlich zu einer weiteren Sendung aus der Reihe «Sich selbst finden – Worte für das Leben». Schon ein Satz kann das Gemüt erhellen. Die Sätze dieser Lesung, die uns anregen können, über unser Leben nachzudenken, stammen aus dem Buch «Viel, viel Leben». Wir sind nur Gast auf Erden, älter werden oder alt sein. Es ist geschrieben von Gabriele, der Prophetin und Botschafterin Gottes. Dieses Buch dient uns geradezu als praktische Anleitung, um unser Erdenleben sinnvoll zu nützen. Denn jeder Tag bietet in jedem Lebensalter viele Möglichkeiten, um unser Leben neu zu gewinnen. Die heutige Lesung beginnt mit dem Kapitel «Nutzbringend oder nutzlos?». Gelebtes Leben schützt vor Schwäche, Einsamkeit und Altsein. Gabriele erklärt: Wir haben es selbst in der Hand, wie wir unser Erdenleben gestalten und wie wir im Alter sein werden. Die Waage, die Denken und Verhalten heißt, wägt und der Körper lotet aus und bringt das Für und Wider an sich selbst zum Ausdruck. Es kommt für den älter werdenden Menschen also ganz auf ihn selbst an, ob er in der Jugend, spätestens in der Reifezeit, in der Mitte seines Erdenlebens, seinem Leben einen höheren Sinngehalt gab, der ihm im Alter von Nutzen ist, oder ob er nur an sich dachte, an sein Wohl und Ansehen und immer nur darauf Wert legte, Geld und Güter zu erwerben und zu horten. Eventuell schloss er gerade noch die Familie mit ein. Darüber hinaus galt wenig. Vielleicht noch Sport, der aber auch nur dem Eigenwohl oder dem Vergnügen diente. Das Interesse der meisten Menschen endet am Tellerrand. Im Alter, am Abend des Erdendaseins, fragt sich dann so mancher: War das, was ich erstrebt und erreicht habe, nutzbringend oder nutzlos? Wem habe ich wirklich gedient? Der eine oder andere ältere Mensch wird dann zur Überzeugung kommen, dass er die Zeit weitgehend mit sich selbst beschäftigt war und sich nur selbst gedient hat. Eventuell war er gerade noch für die Familie da und wie oft halbherzig. Die Frage, die ihm kaum Antwort gibt, heißt: Das war's dann? Oder war das mein Erdendasein? Oder war das das Leben? Wohl dem, der sich diese Frage zu einem Zeitpunkt stellt, zu dem es ihm noch ohne große Schwierigkeiten möglich ist, die Weichen neu zu stellen. Einen Kampf bzw. Kämpfe mit sich selbst kostet es immer, aber es lohnt sich.
1: Gabriele schildert: Viele ältere Menschen beschäftigen sich mit dem Leben und Sterben und mit der Frage: Gibt es ein ewiges Leben, eine ewige Heimat oder ein Weiterwandern der Seele, ähnlich wie der Mensch ständig auf Wanderschaft ist? Ist auch die Seele auf der Suche nach Glück und Geborgenheit? Und so mancher ältere Mensch blickt prüfend zurück: Habe ich das Leben nach dem Leben angestrebt? Habe ich meine Erdenzeit genützt? Habe ich nach dem Reich Gottes getrachtet? Ja, habe ich überhaupt über das Morgen nachgedacht? Das Alter bringt so manchen wesentlichen Aspekt zum Vorschein, der in jüngeren Jahren eventuell nur kurz angedacht wurde oder im scheinbar sinnerfüllten Dasein der Jugend keinen Platz hatte. Jeder kann sich, so er möchte, auf das, was ihm sein Erdendasein zu bedenken gibt, aus dem Repertoire seines persönlichen Denkens und Verhaltens selbst die Antwort geben. Wer sich so oder ähnlich auf den eigenen Prüfstand begibt, bewegt sich automatisch auf die Frage zu: Ist heute noch Zeit, das Versäumte nachzuholen? Manch älterer Mensch kommt zur Einsicht und denkt: Im Alter erkenne ich nun, dass jeder Augenblick wichtig gewesen wäre, ihn zu nützen. Ich hätte mein persönliches Erdenleben in die Hand nehmen sollen und das tun, was nicht unbedingt nur dem eigenen Wohl gedient hätte.
2: Gabriele macht uns Mut. Sie schreibt: Lieber Leser, es ist selten zu spät, über den Tellerrand hinauszublicken und sich selbst darüber Rechenschaft zu geben. Entspricht heute mein Denken und mein Verhalten dem Leben nach dem Leben? Rückblickend zählt so mancher ältere Mensch die Jahre. Wichtiger als die Zahl der Erdenjahre ist die Frage: Habe ich wirklich gelebt? Habe ich an das Weiterleben nach diesem Erdenleben nur bei einem Begräbnis eines Verwandten, Bekannten oder eines Familienmitgliedes gedacht? Oder habe ich in mein Leben die Gebote Gottes und die Wegweisungen des Jesus, des Christus mit einbezogen? Diese Fragen sind wesentlich. Deshalb schreibt Gabriele weiter: Lassen wir diese Gedanken ruhig noch einmal an uns vorbeiziehen, um heute und jetzt darüber Klarheit zu gewinnen, wie wir jetzt und heute leben wollen, welchen Sinngehalt wir jetzt und heute unserem Denken, unseren Worten und unserem Verhalten geben möchten. Wer noch nicht im geistigen Koma liegt, der hat immer noch die Möglichkeit, seinem Leben eine gewisse geistige Reife zu geben. Heute und jetzt hat jeder von uns die Chance, sein Gemüt frei zu bekommen von Angst, Neid, Abwertung des Nächsten, von ungezügelten Leidenschaften, die unsere Seele schwächen und auch dem Körper mehr Energie entziehen, als sie ihm bringen, und weiterem mehr. Am verheerendsten wirken sich unsere Gedankenausflüge in die Vergangenheit aus. Sie kosten unserem Körper viel, viel Lebensenergie.
0: Die folgenden Worte von Gabriele können uns helfen, uns selbst zu finden. Sie schreibt: Wer die Zeit der Jahre nützt und seine Vergangenheit rechtzeitig bewältigt, der wird im Alter nicht traurig, betrübt oder gar voll Zorn, Erbitterung und Verbitterung zurückblicken. Ganz im Gegenteil, sein Alter wird zum Lebensgewinn für sich selbst und für andere. Solche Menschen besitzen Weisheit. Sie haben das Unerledigte aus der Vergangenheit aufgearbeitet. Sie nützen und leben den Tag. Sie sind dankbar für die Freude, nützlich und brauchbar für Gott und ihre Mitmenschen sein zu dürfen. Diese Lebensfrische und Lebensbejahung geben sie an ihre Umgebung, an ihre Mitmenschen, an Tiere und Pflanzen weiter. Die positive, aufbauende Energie fließt auch in das ein, was sie tun, und strahlt daraus wiederum jene an, die dafür empfänglich sind. Solche Menschen sind darauf bedacht, stets Ruhe und Gleichmut zu bewahren. Ihr Wesen ist gekennzeichnet von Geradlinigkeit gleich Wahrhaftigkeit. Ihre Zuversicht gründet in ihrem Vertrauen in die ewige Kraft, die in ihnen selbst und in allen Situationen des Tages alles zum Besten zu lenken und zu führen vermag. In den Menschen, die ihr Leben geistig gestaltet haben, wirkt der ewig junge Geist, der sie durchsonnt und der sie jugendlich, geistig wach, rege und zielbewusst im Denken und Wirken hält. Wer die höheren Werte beachtet und danach lebt, der gibt seinem Erdendasein mehr Inhalt und Gehalt. Wer nicht spätestens in der Mitte seines Erdenlebens das höhere Leben anstrebt, der fühlt sich im Alter meist alt und ist, was das Leben betrifft, oftmals geistig tot. Woran liegt es, dass diese Gefahr besteht? Der Mensch, der am wahren Leben vorbeilebt, kerkert sich und seine Seele gleichsam ein. Seine hemmungslos und bedenkenlos gepflegten Gegensätzlichkeiten und seine Verhaftung in der Veräußerlichung haben die periphere Schale des nur Menschlichen um den göttlichen Wesenskern im Zentrum seiner Seele undurchdringlich und hart werden lassen. Dadurch tötet er sein Gewissen ab. Aufgrund all dessen können Einsicht, Mitgefühl und oftmals sogar die Vernunft kaum mehr zur Entfaltung kommen. Leben ist Gott. Das gelebte, wahre Leben schützt uns im Alter gegen Schwäche, Einsamkeit und Altsein.
1: Der nächste Abschnitt ist überschrieben mit den Worten: Der Lebensgewinn für das Alter entwickelt sich in der Jugend und in der Reifezeit, in der Mitte des Erdendaseins. Die Worte von Gabriele, die wir nun lesen, diese Erfahrung durfte auch ich machen, sind eine große Hilfe für die Weichenstellung in unserem Leben. Gabriele erläutert: Entscheidend für ein glückliches, friedvolles, gesundes und erfolgreiches Leben ist die tägliche Entscheidung, die immer wieder die Frage in den Vordergrund rückt: Wofür lebe ich? Warum und wozu tue ich dies und jenes? Fülle ich meine Arbeit mit wahrer Intelligenz aus? Und ist meine Leistung qualitativ hochwertig? Wie sehe ich meine Zukunft? Was will ich? Was ist mir wichtig? Bei allen Fragen, die wir in jedem Lebensalter an uns selbst richten, ist stets die Zielsetzung entscheidend, aus der sich die Motivation für unser Tun und unser Unterlassen ergibt. Das Maß einer höheren Ethik und Moral sind immer die 10 Gebote Gottes und die Lehren des Jesus des Christus, von denen eine zentrale Aussage in jedem Lebensalter Bedeutung gewinnt. Was du willst, dass dir andere tun, das tue du ihnen zuerst. Oder anders gesprochen, was du nicht willst, dass man dir tu, das füg auch keinem anderen zu. Entscheiden und handeln wir entsprechend, so sind unsere Erdentage fruchtbringend für uns selbst und für andere. Und wir werden auf dem Weg der Bewusstseinsevolution zügig voranschreiten. Der entscheidende innere Schritt für den Werdegang unseres irdischen Lebenslaufes, ob in der Jugend, ob in der Mitte des Lebens oder im Alter, ist die Erkenntnis, dass das ganze Erdendasein ein Lernen ist. Wer aufhört zu lernen, kann geistig nicht reifen. Mit seinem angeeigneten Wissen bleibt er nicht nur stehen, sondern bewegt sich rückwärts. Das Leben ist für Mensch und Seele ständige Evolution. Lernen, das in neues, übergeordnetes Denken und Verhalten einmündet, hält den Geist lebendig und den Körper jung.
2: Das nächste Kapitel lautet: In der Hoffnung liegt eine höhere Zielsetzung. Dazu erklärt Gabriele: Die Hoffnung weckt die Lebensgeister und gibt uns Kraft, die Schritte auf unser gestecktes Ziel hin zu tun. Wer das Hoffen und Planen aufgegeben hat, der hat auch keine Kraft für höhere Ziele. Daraus entwickelt sich allmählich die Frustration, die Einsamkeit, die Verlorenheit, die Haltlosigkeit und die Heimatlosigkeit. Das Resultat solchen Verhaltens sind das Alt- und Gebrechlichsein, Resignation, Depression und Verbitterung. Wie wunderbar kann das Alter sein, wenn sich der Mensch in jungen Jahren, spätestens ab der Mitte seines Erdenlebens, mit dem inneren Leben beschäftigt. Dann ist im Alter sein Leben Erfüllung durch die Kraft des ewig jungen Geistes, des Geistes Gottes. Liebe Mitmenschen, Gabrieles Worte können unser Gemüt erhellen. Sie machen Mut und schenken uns einen Ausblick. Aus ihrer Erfahrung schreibt Gabriele: Menschen, die ihr Leben in die Hand genommen haben, werden nie heimatlos sein. Sie wissen sich geborgen und sind sich des Weges zum Leben nach dem Leben bewusst. Menschen, die den Weg der Verinnerlichung gehen, werden ruhiger und gelassener. Ältere Menschen werden frei von äußerem Drängen und Wünschen. Sie blicken nach innen zum ewigen Geist, der in der Seele jedes Menschen wohnt, in der Gewissheit des Lebens, das ewig währt. Wer ohne Angst vor dem Leben, nach dem Leben ist, der fühlt sich zeitlos und in seiner Seele ewig jung. Liebe Zuschauerin, liebe Zuschauer, mit diesen hoffnungsvollen und ermutigenden Worten aus dem Buch Viel, viel Leben, wir sind nur Gast auf Erden, älter werden oder alt sein, möchten wir die heutige Lesung beenden. Das ganze Erdendasein ist ein Lernen, schreibt Gabriele, die Prophetin und Botschafterin Gottes. Möchten Sie weitere Lernhilfen aus der göttlichen Weisheit hören und gemeinsam mit uns weiterlernen? Dann sind Sie herzlich eingeladen, bei der nächsten Sendung wieder zuzuschalten, wenn es heißt: Sich selbst finden. Worte für das Leben. Schon ein Satz kann das Gemüt erhellen. Bis dahin wünschen wir Ihnen viel, viel Leben. Ein herzliches Gott zum Gruß und auf Wiedersehen.

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Worte des Lebens. Wir Menschen sind nicht auf der Erde, nur um die Hände in den Schoß zu legen und zu sagen, Gott wird es schon machen. Der Mensch ist auf der Erde, um seine Probleme und Konflikte zu meistern, um so die Seele zu reinigen, sodass sie nach dem Leibestod die himmlischen Sphären erreicht.

Liebe Kinder, liebe Jugendliche, liebe Freunde, schön, dass ihr eingeschaltet habt zu Liubanie, die Schule für Neu-Jerusalem, für eine andere Zeit, im Zeichen des Christus Gottes, der Gottes- und Nächstenliebe. Eine ungewöhnliche Schule, oder? Eine Schule der Freiheit, ohne Muss. Was man in der Liubanie-Schule lernt, ist zum Beispiel, wie man die Lebenshilfe, was du nicht willst, dass man dir tu, das füg auch keinem anderen zu, gegenüber Menschen, Tieren und Natur einübt, um ein glücklicher und friedvoller Mensch zu werden. Und der Name Liubanie? Liubanie ist ein Engelwesen, das in den ewigen geistigen Welten unserer wahren Heimat die Geistkinder führt und belehrt. Was Liubanie uns Menschenkindern auf der Erde, egal ob klein oder groß, sagen möchte, hat ein Mensch, der die Himmelssprache in Menschenworte zu übersetzen vermag, für uns aufgeschrieben. Weil Liubanie ein himmlisches Wesen ist und daher die Sprache der Menschen nicht spricht, übersetzt Gabriele, unsere Menschenschwester, die Prophetin und Botschafterin Gottes, Liubanies himmlische Sprache für uns. Also, lesen wir ein Stück weiter. Heute geht es um den freien Willen des Menschen. Liubanie beginnt ihre Erklärungen so. Klar sein heißt, aufnahmebereit und aufnahmefähig zu sein. Menschen, die in sich ruhen und mit Gott verbunden sind, haben einen klaren Verstand. Sie sind klare Denker. Sie erfassen die Dinge im Augenblick und haben sofort die richtige, das heißt die gesetzmäßige Lösung. Weshalb? Weil über ihrem geistigen Bewusstsein keine dunklen Schatten liegen, ihr Horizont also nicht umwölkt ist. Die Strahlen der inneren Sonne treffen ungehindert auf die aktiven Gehirnzellen, die das speichern, was der Mensch ist. Du wirst nun die Frage stellen, was ist der Mensch? Der Mensch ist Energie, also Strahlung. Wir könnten auch sagen, er ist ein Energiebündel oder ein Strahlenbündel. Der Mensch, das Energiebündel, die Strahlung, setzt sich zusammen aus dem, was in den Genen des Menschen bereits vorgegeben ist und dem, was er Tag für Tag denkt, was er also aufnimmt und speichert. Was in den Genen liegt, das ist auch in den Partikeln der Seele gespeichert und strahlt über die Seelenhüllen aus. Denn die Seele begibt sich nur in einen Körper, der ihrer Schwingung ähnlich ist. Die Strahlung der Seele und die Strahlung der Gene sind weitgehend identisch. Unsere Gene entsprechen also unserer Seelenbeschaffenheit. Das hat Liubanie vor 30 Jahren gesagt und Gabriele hat es aufgeschrieben. Was sagt es uns heute? Die Wissenschaft glaubt, die Gene entschlüsselt zu haben, also den Code, der angeblich unser Leben bestimmt, je nachdem, welche Gene wir von unseren Eltern mitbekommen haben, so sind wir. Aber stimmt das? Liubanie sagt, der Mensch hat den freien Willen. Tag für Tag trifft er neu die Entscheidung, was er aus seinem Leben zu machen gedenkt. Die Seele nimmt wohl über die Gene Einfluss auf den Menschen, doch der Mensch entscheidet selbst, was er daraus macht. Ein freies, selbstloses Leben oder ein schicksalverhaftetes Dahinvegetieren. Einfluss nehmen bedeutet einfließen lassen. Das heißt, was in der Seele und in den Genen gespeichert ist, fließt in das Leben des Menschen, in seine Gedankenwelt ein. Nun liegt es am Menschen,
für welche Art von Gedanken er sich entscheidet. Für menschliche, die gegen Gott sind, oder für göttliche, die ihm ein lichtes, freies und gesundes Leben bringen. Das Äußere des Menschen wird geprägt von der Seele in Verbindung mit den Genen und der Gedankenwelt des Menschen. Sie steuert auch sein Sinnen und Trachten, seine Entscheidung für gut oder böse. Liubani sagt uns also, dass wir selbst uns prägen mit unserer Gedankenwelt. Aber womit wollen wir uns und unsere Seele und unsere Gene denn prägen und programmieren? Mit dem, was andere gut finden? Mit dem, was in Filmen, im Web, in Videos, in den Medien gesagt und getan wird? Das ist das Bewusstsein anderer. Wie wäre es, wenn wir sagen, ich will mich nicht so programmieren, wie andere es wollen. Ich habe mein eigenes Bewusstsein. Ich weiß doch selbst, was ich will. Ich entscheide mich für das Gute, für eine andere, friedfertige Welt. Wenn ich im Internet surfe, was sehe ich? Will ich das überhaupt? Entspricht das meinem Bewusstsein? Oder ist es etwas, das mir ein anderer vorgaukelt? Ich habe doch selbst meinen Wert und kann mich immer wieder prüfen. Was ich höre, will ich das überhaupt? Passt das wirklich zu mir? Oder ahme ich nur nach, was andere vorgeben? Liubani ermutigt uns dazu, uns nicht von anderen programmieren zu lassen. Sie will uns den Frieden, das Reich Gottes nahebringen. Lesen wir weiter, was Liubani sagt. In jeder Lebenssituation, in der sich der Mensch zu entscheiden hat, erhält er Gottes Hilfe. Sie wirkt über das Gewissen, in das auch dein Schutzgeist Impulse gibt. Sie teilt sich über leise und feine Empfindungen mit, die dich anregen, an das Gute zu denken und selbstlos zu reagieren und zu handeln. Sie kann sich dir auch in einem Gespräch mit deinem Nächsten mitteilen oder über Ereignisse des Tages. In jedem Augenblick ist Entscheidung und Umkehr möglich, weil jeder Augenblick Gottes Hilfe und Gottes Kraft birgt. Der ewige Geist im Menschen, der Schutzgeist und die Tagesenergie sind Mahner, Helfer und Diener des Menschen, damit dieser sein Fehlverhalten als Ursache rechtzeitig erkennt und bereinigt, bevor das von ihm selbst geschaffene Schicksal zuschlägt. Die Liebe Gottes führt auf vielfältige Art und Weise ihr Kind und bemüht sich, dieses rechtzeitig

Erkenne, die gesamte Unendlichkeit ist der Logos, ist Gott. Die gesamte Unendlichkeit ist Intelligenz, ist Weisheit Gottes. Klar denken und weise werden. Wozu eigentlich? Liubani sagt, für eine andere Welt, für eine gerechte Gesellschaft, eine saubere Erde, für Frieden, für Neu-Jerusalem. Also sind wir gefragt. Denn jeder von uns hat seinen eigenen Bewusstseinsstand. Das ist entscheidend, nicht das, was uns andere aufpropfen wollen. Wir sind frei. Wir entscheiden. Wir sind gefragt. Liubani gibt uns, ihren Menschengeschwistern, viele Hilfen, die wir ausprobieren können. Sie sagt, nimm dir diese Merksätze zu Herzen. Ordne dein Denken, dann ordnet sich dein Leben. Lege deinen Eigenwillen ab. Gängle keinen anderen Menschen. Entziehe ihm nicht den freien Willen. Übe dich darin, in allen Menschen das Gute zu finden. Dann wirst du auch ihren freien Willen achten und selbst frei werden von Vorurteilen, Meinungen und Bindungen. Verwirkliche, was du an geistigem Wissen gespeichert hast. Dann wird sich dein Horizont klären und du kannst die kosmische Intelligenz, die göttliche Weisheit, empfangen. Dann teilt sich auch dir dein lichtes Bewusstsein mit, wo du auch bist oder was du tust. Denn die universelle Intelligenz, die göttliche Weisheit, ist in dir. Nun wirst du immer besser den Unterschied zwischen Intelligenz und Intellekt erfassen. Was möchtest du? Intelligenz oder Intellekt? Es ist dir überlassen. Ja, liebe Kinder, liebe Jugendliche, liebe Freunde, wir sind frei. Liubani bringt uns die göttliche Weisheit und die Freiheit aus dem Reich Gottes nahe. Sie hilft uns, unser Bewusstsein zu entwickeln und uns nicht von der Gesellschaft programmieren zu lassen. Und sie hilft uns auf dem Weg in eine andere Zeit, in die Zeit der Gottes- und Nächstenliebe, Neu-Jerusalem. Bis zum nächsten Mal bei Liubani. Bis bald!

Hallo, liebe Freunde, liebe Kinder. Schön, dass ihr wieder da seid. Bestimmt möchtest du gerne wissen, was wir heute lernen werden, oder? Du weißt schon, dass es in der Ljubljana-Schule ganz anders ist als in der gewöhnlichen Schule. Zunächst einmal, weil unser Lehrer ein Engel ist, der sehr, sehr viel über das Leben weiß. Ja, Ljubljana ist ein Geistwesen aus dem Reich Gottes, eine Tochter aus dem Weisheitsstrahl, die sowohl die Geistkinder im Himmel als auch die Menschenkinder hier auf der Erde führt und belehrt. Sie zeigt uns Menschenkindern, wie wir das Gute, das in uns ist, Schritt für Schritt entfalten können, um ein Leben in Frieden und Freiheit zu führen. Ihre Worte, die ihre Himmelssprache sind, hat Gabriele, die Prophetin und Botschafterin Gottes, empfangen und niedergeschrieben. Und heute werden wir einen Abschnitt daraus lesen, in dem es um die Frage geht, was ist das Gesetz von Saat und Ernte? Ein Gesetz kann man sich wie eine Art Grundregel vorstellen, die immer und überall gilt. Und Ljubljana erklärt uns das Gesetz von Saat und Ernte, indem sie uns zeigt, was in der Natur passiert, wenn wir einen Samen in die Erde stecken. Hast du vielleicht eine Ahnung? Ich fange mal an zu lesen. Ljubljana erklärt: Du weißt, liebes Kind, wenn du in das Erdreich einen Sonnenblumenkern steckst, diesen immer wieder bewässerst, dann wächst aus diesem kleinen Kern eine stattliche Sonnenblume. Auf einem kräftigen Stängel wächst eine Blüte, die viele, viele Samen trägt, also alles Keime für weitere Sonnenblumen. Das Gleiche erlebst du mit einem Apfelkern. In einem Apfelkern sind die Eigenschaften eines mächtigen Apfelbaumes. Wenn du einen Apfelkern in die Erde legst und er wird begossen, ob von dir oder vom Regen, dann entsteht zuerst ein kleines Pflänzlein. Es wird umgesetzt und das sich daraus entwickelnde Bäumchen eventuell verredelt. Das Bäumchen wächst im Laufe der Jahre zu einem stattlichen Baum heran, der viele und große Früchte trägt. Die Beispiele vom Sonnenblumen und vom Apfelkern zeigen dir, was Saat und Ernte ist. Sie zeigen die positive, die gute Seite des Lebens, die der Mensch auch in sich trägt. So wie die Kerne in sich die Blumen, Bäume und Früchte tragen, so trägt der Mensch in sich die Anlage zu Freude, Frieden, Liebe und Gesundheit. Das ist ja wirklich interessant. In einem winzigen kleinen Apfelkern steckt alles, was es braucht, um einen Apfelbaum voller Früchte wachsen zu lassen. Und Ljubljana erklärt uns auch, dass in jedem von uns, also auch in dir und in mir, alles steckt, was wir brauchen, um glücklich, friedlich, liebevoll und gesund zu sein. Naja, aber warum gibt es überhaupt das Unschöne, ja, sogar das Böse? Ljubljana kennt uns Menschen ganz gut und erklärt uns deshalb auch Folgendes. Der Mensch trägt jedoch auch die negativen Anlagen in sich, wie unschöne Gedanken des Neides, des Hasses und der Feindschaft. Diese unschönen Gedanken wirken zerstörend und vergiftend auf den Körper des Menschen und führen zu Sorge, Not, Schicksalsschlägen, Krankheit und Einsamkeit. Es kommt also auf den Menschen selbst an, welche Gedanken er in der Acker des Lebens in seine Seele sieht. Aha, jetzt verstehe ich.
Es sind also meine Gedanken, die so vielen auslösen, sowohl das Gute als auch das Schlechte. Wenn ich mal schlecht oder sogar böse denke oder etwas Unschönes zu jemandem sage, dann stelle ich mir vor, dass das, was dabei herauskommt, bestimmt auch nicht schön und gut sein kann. Das ist doch logisch, oder? Oder was glaubst du? Liobani erklärt uns noch weiter. Alle Empfindungen, Gedanken, Worte und Handlungen des Menschen sind Samen oder Kerne, die allmählich keimen und gleichsam in den Menschen hineinwachsen, sich also dort auswirken und Früchte ihrer Art tragen, positive oder negative. Entsprechend der Saat des Menschen, das heißt seine Lebenseinstellung, wird er ernten. Ach so, alles, was sich in mir bewegt oder aus mir kommt, trägt Früchte und bleibt bei mir. Wenn von mir liebevolle Empfindungen, Gedanken, Worte und Handlungen ausgehen, dann bleibt das auch in mir. Ich fühle mich wohl und friedlich. Das ist meine Ernte. Wenn ich mal was Schlechtes denke, sage oder tue, was passiert dann mit solchen Saaten in mir? Wenn ich da an mich denke, mir wird da echt schlecht. Das ist dann auch meine Ernte. Aber hör mal zu, was Liobani uns noch alles erklärt. Du kannst bei den Gedankenkernen, auch Gedankensamen, auch an die Pustelichter des Löwenzahns denken. Der Mensch empfindet, denkt und spricht, und was er von sich pustet, was er aussendet, das sind Lebenskeime, also Energien, die wir hier Samen oder Kerne nennen. Die guten Energien, die guten Samen, sind positive Kräfte. Die Samen sind also die Empfindungen, Gedanken und Worte und gehen dorthin, wohin der Mensch sie sendet. Der Mensch ist der Absender der Samen. Er pustet sie in die Umwelt hinaus. Andere Menschen bilden hierfür die Empfänger. Wenn sie ähnlich empfinden, denken, sprechen und handeln wie der Absender, dann nehmen sie diese ausgesandten Energien, die Samen, auf, falls in ihnen Gleiches oder Ähnliches vorliegt. Das nenne ich, sagt Liobani, die Entsprechungen. Das, was der Absender aussandte, entspricht der Empfindungs-, Denk-, Rede- und Handlungsweise dessen, der die Samen auffängt. Wenn also die ausgesandten Samen und Keime einen entsprechenden Nährboden vorfinden, das heißt Entsprechungen im Nächsten, dann nisten sie sich ein, wie die Samen, in das Erdreich. Der Nährboden ist der Mensch und des Menschen Seele, die für solche Samen empfänglich sind. Wow! Stell dir das mal vor. Nicht nur, dass sich meine Samen in mir entwickeln, sie fliegen noch wie Pustenflieger in alle Richtungen und landen wo? Bei jemandem, der ähnlich denkt, fühlt und redet wie ich. Wenn meine Samen also gut sind, dann wächst dann daraus auch etwas Gutes. Doch wenn meine Samen schlecht sind, dann wird es für jemanden, der genauso negativ ist wie ich, auch nicht besser werden. Und ja, er wird Gefühl, Gedanken, Worte und Taten sogar wachsen lassen, die nicht gut sind, auch weil ich sie in ihm gesät habe. Deswegen sagt uns Liobani, also, liebes Kind, achte darauf, dass du gute Gedankensamen aussäst.
Ja, klar. Wir wollen doch gute Menschen sein, die gute Samen verbreiten. Du bestimmt auch, oder? Denn Giovanni sagt, sie gehen, also die Samen, zu den Menschen, die ebenfalls gut sind und wachsen in diesen Menschen weiter. Auch auf dich strahlen sie zurück, der du die positiven Gedanken und Worte aussendest und schenken dir viel, viel Energie und Freude. Daraus erwacht in dir die Liebe zu deinem Mitmenschen. Diese Liebe hat Verständnis, Wohlwollen und Güte. Du siehst, was gute Samen ausrichten, die du in den Seelenacker deines Nächsten und damit zugleich in deine Seele denkst und sprichst. Falls er die guten Kräfte dankbar annimmt, bewirken sie in deinem Nächsten und ebenso in dir Gesundheit und Frieden. Auch du wirst keine Not leiden, weil Liebesamen positive Gedanken Energien sind. Sie helfen und heilen und führen und verbinden dich mit Gleichgesinnten, also mit guten Menschen. Wer gute Samen des Wohlwollens, des Friedens und der Liebe aussät, der wird niemals einsam und allein sein, weil positive, liebevolle Gedanken diejenigen Menschen miteinander verbinden, die selbstlos denken und leben. Sicher möchtest du auch ein positiv gestimmter Mensch sein. Du hast es in der Hand. Komm und nimm an, beginne und vollbringe. Denn du weißt nun, dass deine Gedanken die Saat sind. Und die Ernte, das ist, was sich in und an dir und um dich auswirkt. Das ist echt super. Deine guten Samen sind wie ein Schatz. Sie tun nicht nur anderen gut, sondern kommen auch zu dir zurück und machen dich glücklich. Sie geben dir Energie und machen dich stark. Es lohnt sich echt, sich nicht von negativen Gedanken, Neid oder Streit unterkriegen zu lassen. Wir haben es in der Hand, sagt uns Giovanni. Und zusammen schaffen wir ganz sicher eine bessere Welt, voller guter Samen, in der Frieden herrscht. Machst du mit? Und ich freue mich schon, wenn wir uns ganz bald in der Giovanni-Schule Sophia wiedersehen. Dort gibt es noch mehr tolle Erklärungen zu entdecken. Bis dahin wünsche ich uns von Herzen viele gute Samen und danke dir, dass du dabei warst. Bis dann und mach's gut!

Liebe Brüder, liebe Schwestern, gehen wir gemeinsam in eine stille Gebetsmeditation. Machen wir uns folgende Aussage bewusst und nehmen wir sie mit nach innen. Sei still, Gott wohnt in dir. Sei still, Gott wohnt in dir. Wir treten vor den inneren Altar, auf dem das Licht der Liebe brennt. Es ist der Geist Gottes, der Christus Gottes, der tief in unsere Seele leuchtet und der in allen Zellen unseres Leibes ist. Christus ist auch der Odem in unserem Atem. Deshalb atmen wir ruhig und tief. Wir atmen uns nach innen, in dem Bewusstsein, sei still, Gott wohnt in dir. Wir begleiten unseren Atem, indem wir uns auf ihn konzentrieren. Wir atmen ruhig und tief. Unsere Gedanken, jegliche Unruhe nimmt Abstand von uns. Denn der Geist Gottes, der in uns wohnt, berührt uns über unseren Atem. Sei still. Gott atmet durch dich. Sei still. Gott durchströmt dein Nervensystem. Sei still. Gott ist in jeder Zelle deines Leibes. Sei still. Die große Liebe ist gegenwärtig in dir. Unser Atem durchströmt unseren Körper. Es ist der Odem des Lebens, der unseren Leib durchströmt, der jede Zelle, alle Bausteine des Leibes anhaucht, der gesunde Zellen aufbaut und Kranke zur Ausscheidung führt. Sei still. Gott ist gegenwärtig in dir. O Christus Gottes,
du bist immer bereit, uns zu dienen und zu helfen. Ja, du wirkst in unserer Seele und heilst unseren Leib, so wie wir uns dir hingeben. Du durchströmst uns. Du liebst uns. Du umstrahlst jeden von uns. Du rufst uns und wir treten vor den inneren Altar der Liebe. Christus, dein Geist wirkt. Christus, du gibst uns die Kraft zu glauben, zu vertrauen und uns dir hinzugeben. In jeder Situation des Alltags, denn du rufst uns, weil du uns dienen und helfen möchtest. Ewig großer, mächtiger Geist, wir sagen Ja zu dir. Denn du hast uns deine Gegenwart eingehaucht. Unsere Seele ist unsterblich. Ewiges Leben durchströmt uns. Ewige Liebe hilft und heilt uns. Du gibst Kraft. Du machst Mut. Du verleihst uns Stärke, immer wieder Ja zu sagen, Ja zu dir. Großes Licht, unser Atem geht tief. Du durchatmest uns. Wir sind eingekehrt und beten zu dir. Dir bringen wir unsere Anliegen dar. Jeder in der Stille, im Bewusstsein. Gott ist in uns. Gott hört uns. Wir beten in der Stille.

Danke, Christus, dass du unsere innigen Gebete erhörst, dass du gegenwärtig bist und uns beistehst. Du beachtest zuerst die Seele und dann strömst du hinein in den Leib, um uns beizustehen. Christus, hilf uns, damit das neue Menschenbild werde, das Bild im Licht und in der Wahrheit.

Liebe Geschwister, sei du selbst der Pfadfinder, dann nimmt dich der Meister Christus an die Hand. Der innere Mensch ist der neue Mensch im Licht der Wahrheit. Warum strengen wir uns an, ein neuer Mensch zu werden? Weil es uns dann gut geht. Die Angst schwindet, wir sind frei. Es gibt zwei Wege, die gegangen werden können, um das neue Menschenbild zu entwickeln. Der erste Weg ist ein Weg der raschen Erneuerung dann, wenn wir die äußeren Voraussetzungen dafür gebracht haben und bringen. Der erste Weg heißt, immer wieder unser Denken, Reden und Handeln hinterfragen und die Inhalte unseres Verhaltens den Gesetzmäßigkeiten Gottes gegenüberstellen. Immer dann, wenn wir uns verkrampfen, immer dann, wenn wir hektisch werden, immer dann, wenn wir fahrig werden, dann hat uns Christus berührt in dem Bewusstsein. Hier liegt etwas vor, schaue tiefer und finde die Inhalte in deiner Unruhe. Denn in allem, was wir denken, reden und tun, ist der allweise Geist, der uns beisteht, der uns hilft. Das heißt also, dass wir aus allem Gegensätzlichen eine Gesetzmäßigkeit aus dem allkosmischen Gesetz finden können, dessen wir uns dann auch bewusst werden. Das heißt, haben wir eine Gesetzmäßigkeit gefunden, dann sollten wir diese Gesetzmäßigkeit ganz bewusst in unser Gehirn eingeben, immer wieder eingeben, bis das Gehirn es speichert und an die Zellsysteme des Körpers weitergibt. Eine Hilfe für uns ist, wenn wir uns das aufnotieren, was wir aus unserem gegensätzlichen Verhalten herausgelesen haben, also die Gesetzmäßigkeit. Diese Notizen lesen wir immer wieder, bis das Gehirn sie gespeichert hat. Daraus ergibt sich ganz allmählich die Umstellung von innen nach außen. Wir verändern uns gemäß den göttlichen Gesetzmäßigkeiten, die das Gehirn aufgenommen und dem Körper zugeleitet hat. So mancher tut sich schwer mit dem Hinterfragen dessen, was ihn bewegt und erregt. Viele Menschen leben in den Tag hinein. Sie sind neidisch, zänkisch, eifersüchtig, gehässig und gegenüber ihrem Äußeren gleichgültig. Ich wiederhole, gegenüber ihrem Äußeren gleichgültig, weil sie mit sich selbst unzufrieden sind. Wenn Menschen mit ihrem Äußeren unzufrieden sind, dann sind sie damit immer und immer wieder, ich möchte sagen, fast immer beschäftigt.
Eine Hilfe wäre, um zu erkennen, was die Inhalte des Denkens, des Handelns und des Fühlens sind, dass wir uns von außen nach innen begeben. Das ist die zweite Hilfe. Für manchen ist vielleicht dieser Weg leichter. Beginnen wir uns selbst anzusehen. Zuerst einmal im Spiegel. Wenn möglich, den ganzen Menschen. Ist unsere Kleidung sauber und ordentlich? Halte ich mein Schuhwerk instand? Wie verhalte ich mich bei Tisch? Wie esse und trinke ich? Ist der Tisch die Stütze meiner Ellbogen? Wie verhalte ich mich am Arbeitsplatz? Wie gehe ich? Wie laufe ich? Wie verhalte ich mich im Straßenverkehr? Wie ist meine Körperhaltung? Wie ist der Ausdruck meines Gesichtes? Wie ist meine Wohnung bestellt? Ist meine Umgebung ordentlich? Das Äußere wirkt auf das Innere. Hier könnten wir auch an uns arbeiten, um ganz allmählich zum neuen Menschenbild zu finden. Das Innere, die Speicherung unserer Gedanken, gibt sich im äußeren Preis. Es zeigt sich in unserem ganzen Verhalten. Denn der Mensch überzeugt nicht durch Gründe, sondern durch sein Charakterbild, das sein Wesen ist. Und jeder Mensch gilt für das, was er wert ist. Und wie oft stützen wir uns auf andere? Wer sich aller fremden Stützen entledigt, sich auf seine eigenen Füße stellt und allein steht, ist von innen her erstarkt. Wir haben also viele Möglichkeiten, von außen nach innen zu wandern. Doch wer das weitgehend erfüllt hat, der wird sehr rasch von innen nach außen die Umgestaltung vornehmen und erspüren, dass Christus gegenwärtig ist. Mit jedem Anhängen an Menschen, an Gut und Geld und Besitz werden wir schwächer. Liebe Geschwister, oft denken wir, das und jenes möchte ich nicht tun und könnten es doch tun. Wir hängen uns an andere an, dass sie es für uns tun. Wir hängen an äußeren Werten und können doch nichts mitnehmen. Dadurch schwächen wir uns. Und wie oft suchen wir, dass es uns gut geht? Suche das Gute nicht außerhalb. Es ist in dir. Und unser geistiges Motto heißt: Ich verwandle mich von innen nach außen. Ich bearbeite mein allzu menschliches, um das neue Menschenbild herauszuarbeiten,
weil es mir gut tut und weil es mir dann gut geht. Ich bin frei. Groß ist der, der das, was er ist, von dem inneren Wesen her ist. Also wir sehen, es geht von außen nach innen und von innen nach außen, das zu werten, was Christus immer und immer wieder anspricht. Sei vollkommen, wie der Vater im Himmel vollkommen ist. Jeder Mensch, ob er es glauben mag oder nicht, ist auf dem Weg zur Vollkommenheit. Und das neue Menschenbild, es könnten wunderbare Schritte hin zur Freiheit sein, hin zur Güte, hin zum Gutsein. Diese Schritte helfen uns, die Angst abzulegen. Der Alltag wird lichter, weil der Glaube und das Vertrauen an den Geist in uns stärker wird. Das ist die Umwandlung, der neue Mensch im Lichte der Wahrheit. Und so mancher sagt, und wie ist es mit der Heilung? Wann heilt mich Christus? Christus möchte uns immer heilen. Hier haben wir wieder das neue Menschenbild. Es heißt, so wie du dich dem Geist der Liebe hingibst, so kann er in dir wirken. Und die Hingabe ist der tiefe Glaube und das innige Vertrauen. Machen wir uns aber auch bewusst, dass im Körper viele, viele Dinge nach gewissen Rhythmen ablaufen. Es baut sich allmählich die Kraft des Geistes in den Zellen auf. Gott wirkt, dass sich gesunde Zellen aufbauen. Gott hilft, dass kranke Zellen zur Ausscheidung gehen. Also es ist auch wieder eine Umgestaltung im Körper. Deshalb müssen wir auch Geduld lernen und uns immer wieder fragen, gebe ich mich wirklich vertrauensvoll dem hin, der mich kennt und der für mich das Beste möchte. Liebe Brüder, liebe Schwestern, ein kleiner Hinweis zur Heilung, sodass ihr immer mehr nach innen wachst und das Bewusstsein erlangt, es geht mir gut, weil Gott in mir wirkt.

0: Liebe Zuschauerinnen, liebe Zuschauer, wir begrüßen Sie recht herzlich zu einer Lesung aus dem großen Offenbarungswerk »Das ist mein Wort, Alpha und Omega, das Evangelium Jesu«, die Christusoffenbarung, welche inzwischen die wahren Christen in aller Welt kennen. Dieses umfangreiche Werk geht weit über die traditionell bekannten Evangelien hinaus, denn der Christus-Gottesgeist selbst offenbart in unserer Zeit im prophetischen Wort durch seine Lehrprophetin und Botschafterin Gabriele Einzelheiten seiner mächtigen Gegenwart in Jesus von Nazareth. Er sprach dazu: Ich bin der Christus Gottes, der Weg, die Wahrheit und das Leben. Ich bin die Wahrheit, und die Wahrheit, die ich bin, leuchtet in unzähligen Facetten in diese Welt. Von diesen Facetten der Wahrheit dürfen wir für Sie, liebe Zuschauerinnen und Zuschauer, heute einige vorlesen. Wir lesen zunächst Worte aus einem weithin unbekannten Evangelium. Diese Worte werden im Folgenden von Christus selbst über das prophetische Wort in unserer Zeit erklärt, berichtigt und vertieft. Wir beginnen mit der Lesung aus dem Kapitel 47 im Evangelium Jesu, das die Überschrift trägt: Richtiges Verständnis der Gebote. Und als sie vom Berg herabgekommen waren, fragte ihn einer seiner Jünger: Meister, wird ein Mensch in das Leben eingehen, wenn er nicht alle Gebote hält? Und er sprach: Das Gesetz ist gut dem Buchstaben nach, aber es ist noch besser dem Geiste nach. Denn der Buchstabe ohne den Geist ist tot, aber der Geist macht den Buchstaben lebendig. Habt Acht, dass ihr im Herzen und im Geiste der Liebe alle Gebote befolgt, welche ich euch gegeben habe. Es stehet geschrieben: Du sollst nicht töten. Ich aber sage euch, die da hassen und wünschen zu töten, sind schuldig am Gesetz. Ja, wenn sie unschuldigen Geschöpfen Schmerz und Qual bereiten, so sind sie schuldig. Aber wenn sie töten, nur um Leiden, die nicht geheilt werden können, ein Ende zu bereiten, so sind sie nicht schuldig, wenn sie es rasch und in Liebe tun.
1: Christus erklärt, berichtigt und vertieft das Wort. Das Gesetz ist gut dem Buchstaben nach, aber es ist noch besser dem Geiste nach, bedeutet, das Gesetz Gottes ist die Wahrheit. Die Wahrheit ist ewig, weil Gott das Gesetz die Wahrheit ist. Wer das Gesetz Gottes dem Buchstaben nach anerkennt, der glaubt an das Gesetz Gottes. Er ist jedoch noch nicht selbst zum Gesetz Gottes geworden. Wer das Gesetz Gottes mit seiner wachen Seele, mit dem Geiste der Wahrheit also durchdringt, der haftet nicht mehr am Buchstaben. In diesem Menschen wird der Buchstabe lebendig, weil er erfüllt, was der Buchstabe aussagt, das Gesetz Gottes. Wie ihr gelesen habt: Denn der Buchstabe ohne den Geist ist tot, aber der Geist macht den Buchstaben lebendig. Der Buchstabe wird erst dann lebendig, wenn der Mensch die Gebote zu erfüllen beginnt. Dadurch reift er ganz allmählich in das allumfassende Gesetz der Liebe und des Lebens hinein. Nur wer mit dem Herzen und dem Geiste der Liebe die Gebote erfüllt, der wird das allumfassende Gesetz erkennen und so zur Wahrheit finden, die inwendig in der Seele des Menschen ist. Erkennet, die Wahrheit, das göttliche Gesetz macht den Menschen frei, der Buchstabe allein nicht, in welchem das Gesetz enthalten ist. Du sollst nicht töten, weder Menschen noch mutwillig Tiere. Dazu sage ich euch: Schon wer seine Nächsten und Übernächsten hasst und zu töten wünscht, ob Menschen oder Tiere, der macht sich ebenfalls schuldig am Gesetz Gottes. Wer Menschen und Tieren Qualen bereitet, macht sich ebenfalls schuldig am Gesetz Gottes. Aber wenn sie töten, nur um Leiden, die nicht geheilt werden können, ein Ende zu bereiten, so sind sie nicht schuldig. Wenn sie es rasch und in Liebe tun, gilt nur für die Tierwelt.
0: Christus offenbart weiter: Erkennet, die Tiere haben keine Seelenschuld also keine Ursachen geschaffen. Wenn sie leiden, dann leiden sie nur, weil der Mensch ihre Lebensgewohnheiten missachtet. Deshalb hütet euch, Tiere mit der Begründung zu töten, sie würden leiden. In der heutigen Zeit leiden viele Tiere durch die Folgen der Technik und wegen der qualvollen Tierversuche. Daher prüfet, aus welchem Motiv heraus ihr Tiere tötet. Auch hier gilt das Gesetz. Was der Mensch sät, sowohl in seinem Verhalten zu Menschen als auch zu Tieren und zu der Natur, das wird er ernten. Im Evangelium Jesu lesen wir weiter. Es wird gesagt, du sollst nicht stehlen. Ich aber sage euch, alle, welche nicht zufrieden sind mit dem, was sie haben, und wünschen und begehren das, was andere haben, oder welche dem Arbeiter vorenthalten, was ihm gebührt, diese haben bereits gestohlen in ihrem Herzen. Und ihre Schuld ist größer als diejenige eines Menschen, welcher ein Laib Brot stiehlt aus Not, um seinen Hunger zu stillen. Und ich habe euch gesagt, ihr sollt nicht Ehe brechen. Aber ich sage euch, wenn ein Mann und ein Weib sich in Ehe verbinden mit kranken Körpern und kranke Nachkommen zeugen, so sind sie schuldig, selbst wenn sie nicht ihres nächsten Weib oder Mann genommen haben. Und auch solche, welche kein Weib genommen haben, das einem anderen gehört, aber es in ihrem Herzen wünschen und sie begehren, die haben bereits im Geiste die Ehe gebrochen.
1: Christus erklärt, berichtigt und vertieft das Wort. Erkennet, das Gesetz Gottes wirkt in jede Einzelheit eures irdischen Lebens, in jeden Augenblick des Diesseits hinein. In allem, was ihr empfindet, denkt, sprecht und tut, ist das waltende Gesetz Gottes. Gemäß eurem Verhalten wird es aktiv. Wendet ihr euch gegen das Gesetz Gottes, dann verstärkt ihr euer menschliches Ich. Dies geht sodann als Schuld in eure Seele ein. Lasst ihr in eurem Empfinden, Denken, Sprechen und Handeln das Gesetz Gottes walten, dann hilft es und bereitet euch auf mannigfache Art und Weise die Wege zur selbstlosen Liebe, zum inneren Glück, zur Zufriedenheit und zur Genügsamkeit. Dann wird eure Seele lichter, euer Leib strahlender und ihr werdet im Diesseits haben, was ihr benötigt und darüber hinaus. Der Christus Gottesgeist offenbart dazu weiter. Gedenket der Worte, welche nicht zufrieden sind mit dem, was sie haben und wünschen und begehren das, was andere haben, oder wer seinem Nächsten das vorenthält, was ihm gebührt, der hat bereits im Herzen gestohlen. Neid ist also bereits Diebstahl und geht als solcher in die Seele ein. Denkt daran, dass diese Schuld größer ist, als wenn ein Mensch ein Laib Brot stiehlt aus Not, um seinen Hunger zu stillen. Ich erkläre folgende Aussage. Aber ich sage euch, wenn ein Mann und ein Weib sich in Ehe verbinden mit kranken Körpern und kranke Nachkommen zeugen, so sind sie schuldig, selbst wenn sie nicht ihres nächsten Weib oder Mann genommen haben. Wer seine Krankheit kennt und weiß, dass sie ansteckend ist und sich trotzdem für Ehe

0: weder das Gute noch das weniger Gute und auch nicht das Böse. Alles steht im Buche des Lebens in der Seele.
1: Weiter lesen wir im Evangelium Jesu. Und ich sage euch wiederum, jeder, der den Körper irgendeines Geschöpfes zur Nahrung, zum Vergnügen oder zum Gewinn zu besitzen sucht, verunreinigt sich hierdurch. Und Christus erklärt, berichtigt und vertieft das Wort. Mit der Aussage verunreinigt ist die Belastung der Seele gemeint. Denn wer Mensch oder Tier Gewalt antut und das Leben missachtet, der versündigt sich am Leben des Menschen oder des Tieres. Das Gleiche gilt für Pflanzen, Steine und Mineralien. Alle Lebensformen tragen in sich das Leben aus Gott. Sie spüren, was ihre Nächsten mit ihnen vorhaben und empfinden es als Freude oder Schmerz. Was der Mensch einem Nächsten oder einer Lebensform antut, das fällt auf ihn zurück. Im Evangelium Jesu lesen wir weiter. Und wenn ein Mann seinem Nächsten die Wahrheit sagt, in der Absicht, ihm zu schaden, so ist er schuldig, auch wenn es buchstäblich wahr ist. Der Christus-Gottesgeist erklärt, berichtigt und vertieft das Wort. Wenn ein Mensch seinem Nächsten die Wahrheit mit dem Vorsatz sagt, ihn zu beschämen, ihn bloßzustellen oder zu verletzen, also ihm zu schaden, so versündigt er sich am Gesetz des freien Willens und schadet sich dadurch selbst. Denn alles, was aus ichbezogenen Motiven heraus vorsätzlich geschieht, ist Sünde, auch dann, wenn dabei buchstäblich die Wahrheit gesagt wird. Das gilt abgeschwächt auch dann, wenn es aus ichbezogenen Motiven unabsichtlich erfolgt. Denn viele kennen die 10 Gebote Gottes.
0: Dazu offenbart Christus weiter. Erkennet, die Wahrheit sollte nur dann dem Nächsten gesagt werden, wenn dies selbstlos geschieht, also ohne wertende Absicht. Und dann auch nur, wenn der Übermittler der Wahrheit mit seinem Nächsten allein ist. Denn jeder Mensch hat den freien Willen und was er tut, betrifft einzig Gott und sein Kind. Du kannst deinen Nächsten selbstlos auf sein sündhaftes Verhalten aufmerksam machen und dies auch nur, wenn du es beweisen kannst. Wirke jedoch nicht auf ihn ein, dieses oder jenes zu tun oder zu lassen. Wer in der Öffentlichkeit das aufdeckt, was sein Nächster verschweigen wollte, der macht sich ebenfalls am Gesetz des freien Willens schuldig. Jeder soll freiwillig seine Fehler offen bekennen und umkehren, wenn dies notwendig ist. Wenn du zum Beispiel deinem Nächsten öffentlich als Dieb bezeichnest, weil du von dem Diebstahl weißt, so verstößt du gegen das Gesetz des freien Willens. Gehe zum Dieb und berichte ihm, dass du von seinem Diebstahl weißt, und bitte ihn, dass er sich offen dazu bekenne und zurückgebe, was er entwendet hat. So er dies nicht tut, so kannst du vor den irdischen Gesetzeshütern allgemein reden, doch niemals mit dem Finger auf ihn deuten und ihn einen Dieb nennen. Das ist die Auslegung aus dem ewigen Gesetz, doch wie es der Mensch hält, obliegt wiederum seinem freien Willen. Im Evangelium Jesu lesen wir weiter. Wandelt im Geiste, so werdet ihr das Gesetz erfüllen und reif für das Reich Gottes werden. Lasset das Gesetz lieber in euren Herzen sein, denn auf Gedenktafeln, welches ihr nichtsdestoweniger tun sollt und nicht ungetan lassen. Denn das Gesetz, welches ich euch gegeben habe, ist heilig, gerecht und gut, und gesegnet seien alle, welche ihm gehorchen und in ihm wandeln. Gott ist Geist, und welche Gott anbeten, müssen ihm im Geiste und in der Wahrheit anbeten, zu allen Zeiten und an allen Orten.
1: Christus erklärt, berichtigt und vertieft das Wort. Wandelt im Geiste heißt, bemüht euch, täglich die Gebote Gottes zu erfüllen, und ihr werdet immer mehr in das ewige Gesetz hineinwachsen und in ihm leben. Seid also bestrebt, in der Gegenwart zu leben und selbstlos das zu erfüllen,

0: was euch jeder Tag aufträgt. Dann werdet ihr frei von drängenden Wünschen und werdet weder in der Vergangenheit noch in der Zukunft leben. Ihr werdet euch auch nicht um morgen sorgen und auch nicht eure Zukunft sichern wollen, da ihr in der Gegenwart in Gott lebt. Wer mit Gott durch den Tag geht, der empfängt immer mehr Kraft von Gott, weil er Gott gehorsam ist. Er wird dann in ihm, dem großen Geist, Gott wandeln. Wer in Gott wandelt, der betet Gott auch im Geiste und in der Wahrheit an, weil er weiß, Gott ist Geist. Sein Licht ist an allen Orten und in jedem Augenblick des Tages, so auch in jeder Situation, in allem, was ihm begegnet.
1: Weiter lesen wir im Evangelium Jesu. Und zu den Reichen sprach er dieses Gleichnis. Es war ein reicher Mann, der kleidete sich mit Purpur und feinem Linnen und lebte alle Tage herrlich und in Freuden. Es war aber auch ein Bettler mit Namen Lazarus, der lag vor seiner Türe voller Schweren. Und er begehrte, sich zu sättigen von den Brosamen, die von des reichen Tische fielen. Doch kamen die Hunde und leckten ihm seine Schweren. Es begab sich aber, dass der Bettler starb und von Engeln in Abrahams Schoß getragen wurde. Der Reiche aber starb auch und ward mit großer Pracht begraben. Und als er nun im Hades seine Augen aufhob, in seinen Qualen, sah er Abraham in der Ferne und Lazarus in seinem Schoße. Und er rief und sprach: Vater Abraham, erbarme dich mein und sende Lazarus, dass er die Spitze seines Fingers ins Wasser tauche und meine Zunge kühle, denn ich leide Pein an diesem Ort. Abraham aber sprach: Bedenke, Sohn, dass du in deinem Leben dein Gutes empfangen hast. Lazarus dagegen hat Böses empfangen. Nun aber wird er getröstet und du wirst gepeinigt. Und so sind die Wechsel im Leben zur Läuterung der Seele. Und überdies ist zwischen uns und euch eine große Kluft gelegt, so dass die da wollten von hier zu euch hinabkommen, es nicht können, und ebenso wenig von euch zu uns herüberkommen, bis sich ihre Zeit erfüllt hat. Da sprach er: So bitte ich dich, Vater, dass du ihn sendest in meines Vaters Haus, denn ich habe noch 5 Brüder, damit er ihnen Zeugnis gebe, auf dass sie nicht auch an diesen Ort der Qual kommen. Abraham sprach zu ihm: Sie haben Moses und die Propheten, lass sie diese hören. Er aber sprach: Nein, Vater Abraham, aber wenn einer von den Toten zu ihnen ginge, so würden sie Buße tun. Abraham sprach zu ihm: Wenn sie Moses und die Propheten nicht hören, so werden sie auch nicht glauben, wenn jemand von den Toten auferstände.
0: Christus erklärt, berichtigt und vertieft das Wort. Jeder Mensch ist ein Kind Gottes und sollte nicht im Bettlergewand über die Erde gehen. Der Mensch soll jedoch auch nicht in Luxus und Reichtum schwelgen und dafür allein seine Mitmenschen arbeiten lassen, dass es nur ihm wohl ergehe. Denn jeder Mensch sollte das Gebot bete und arbeite erfüllen. Jeder Arbeiter ist seines Lohnes wert. Wer rechtschaffen arbeitet, der ist auch zu seinem Nächsten gerecht. Er wird nicht für sich allein Geld und Gut horten und sich irdischen Reichtum und große Güter verschaffen. Sein Bestreben wird sein, dass alle Menschen wie Kinder Gottes leben können, im Inneren und im Äußeren, in Harmonie und Ordnung. Wer nur an sich denkt, nur für sich arbeiten lässt und den rechtschaffenen Arbeiter ungerecht entlohnt, der wird so lange in Freuden leben, bis ihn entweder in dieser Einverleibung oder in weiteren oder als Seele in den Städten der Reinigung das trifft, was er verursacht hat. Dies sagt das Gleichnis vom reichen Mann und dem armen Lazarus aus. Wer in dieser Einverleibung auf Kosten seiner Nächsten in Freuden lebt, der wird entweder als Seele in den Städten der Reinigung oder in einer der weiteren Einverleibungen als Bettler vor der Tür derer liegen, die, wie er selbst einst, dem Reichtum frönen. Es wird so lange Arm und Reich geben, bis sich die Seelen und Menschen dem Licht Gottes zuwenden und vom Licht der Wahrheit empfangen, von dem Gesetz des Lebens. Dann werden alle in Einheit miteinander leben und werden das besitzen, was sie benötigen und darüber hinaus.
1: Der Christus Gottes offenbart dazu weiter. Ist die Seele reich an innerem Licht, dann ist auch der Mensch nicht arm. Ist die Seele arm an Licht und Kraft Gottes, dann ist es wohl möglich, dass der Mensch in diesem Leben im Äußeren reich ist, zum Beispiel, weil er Menschen ausbeutet und den Gewinn in seine Taschen steckt. Entweder im Seelenreich oder in einer anderen irdischen Einverleibung wird die Seele oder der Mensch die innere Armut erkennen und das Leid und die Qualen zu tragen haben, die er einst als Mensch an seinen Nächsten verursacht hat. Dann wird die Seele im Erdenkleid entweder in Armut oder in Krankheit leben oder beides zu tragen haben. Und so mancher wird sich mit den Brosamen begnügen, die von dem Tisch der Reichen fallen, bis er mit den Menschen am Tische des Herrn speist, die sich dem Lichte zuwenden. Die Unterschiede zwischen Reich und Arm wird es so lange geben, bis alle in mir, dem Christus, leben, im Gesetz der Liebe, das alle im ewigen Vater eint. Die Kluft zwischen den unterschiedlichen Bewusstseinsgraden besteht einzig vom geringeren Bewusstsein aus. Es kann nicht hinauf in höhere Bewusstseinsbereiche. Die Seelen in höheren Bewusstseinsebenen hingegen können sich zu den Seelen in niederen Bewusstseinsebenen begeben. Das geschieht jedoch nur dann, wenn sie erkennen, dass sie ihrem Nächsten mit noch niederem Bewusstsein helfen können, da dieser hierfür offen ist.
0: Liebe Zuschauerinnen, liebe Zuschauer, dies war eine Lesung aus dem großen Offenbarungswerk »Das ist mein Wort«, Alpha und Omega, das Evangelium Jesu, die Christusoffenbarung, welche inzwischen die wahren Christen in aller Welt kennen. Wir bedanken uns, dass Sie heute dabei waren und freuen uns, wenn wir Sie bei einer weiteren Lesung wieder begrüßen dürfen. Für heute verabschieden wir uns von Ihnen und wünschen Ihnen eine gesegnete Zeit. Auf Wiedersehen und Gott zum Gruß.

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der innere Arzt und Heiler. Heil werden an Seele und Leib durch die Kraft des Christus Gottes. In der Ruhe liegt die Kraft zur Heilung. Liebe Mitmenschen, Christus heilt. Die wahre Liebe ist die Gottes- und Nächstenliebe. Sie gibt und gibt. Sie ist immer gegenwärtig, in jedem Menschen, in jeder Seele, in allen Tieren, Pflanzen, auch in jedem Stein. Die Liebe zu allen Geschöpfen Gottes ist einer Blume vergleichbar, die sich den Sonnenstrahlen hingibt und ihren Duft durch die Kraft der Sonne verströmt. Die Blume fragt nicht, wer ihren Duft annehmen möchte oder wer nicht. Sie strömt und gibt ihrer Art entsprechend. Das wahre innere Licht ist einer Blume gleich, ist die Liebe Gottes. Liebe gibt und fragt nicht, wer sie annehmen möchte. Dasselbe Lebensprinzip erfüllt sich und weit unmittelbarer durch den inneren Arzt und Heiler. Der Christus Gottesgeist ist das innere Licht, das in jedem Menschen, in jeder Seele, in jeder Kreatur leuchtet, in der Natur, in allem Sein. Unermüdlich empfängt der Mensch das innere Licht, die Lebenskraft zum Heilwerden an Seele und Leib. Wollen wir uns der Christus-Gotteskraft zuwenden? Dann sollten wir bestrebt sein, unser Erdendasein entsprechend der Blume auf das Licht in uns auszurichten. So wie sich die Blume der Sonne hingibt, sollten auch wir uns dem Christus-Gottesgeist im Urgrund unserer Seele hingeben, indem wir des Öfteren an uns selbst die Frage richten: Kann ich die Strahlen der Sonne gleich der Liebe Gottes gleichermaßen jedem Menschen, jeder Lebensform ohne Ausnahme zuteil werden lassen? Die Sonne scheint auch dann, wenn es bewölkt ist, wenn sie von Wolkenschleiern umhangen ist. Der Christus Gottesgeist, das innere Licht, die Kraft zur Hilfe und zum Heil, strahlt unermüdlich und ohne Unterlass in jeder Seele. Wir Menschen, jeder einzelne von uns ist gefragt: Können wir so, wie die Blume ihren Duft jedem zuströmt, jedem Menschen, jedem Tier, in unseren Gedanken, Worten, in unseren Verhaltensweisen das zuteil werden lassen, was Leben gleich Liebe und Freiheit bedeutet?
Ist das nicht der Fall, dann wäre es für jeden von uns eine große Hilfe, sich selbst zu hinterfragen, was bei uns nicht dem Allprinzip des göttlichen Lebens entspricht. Das Warum gibt Antwort auf das, was in unserer Seele und in unserem Körper an Widrigem zugrunde liegt. Es sind immer unlauteres Denken und falsche Verhaltensweisen. Wollen wir uns der helfenden und heilenden Kraft des Christus Gottes zuwenden, um für unsere Seele und für unseren physischen Leib die helfende und heilende Kraft zu empfangen, dann sollten wir also Gewissenserforschung halten, um zu ergründen, woraus die Schleier gleich Wolken bestehen, die sich in uns vor dem helfenden und heilenden Licht aufgetürmt haben, die das verhindern, was die Christus-Gotteskraft unserer Seele und unserem Körper zustrahlen lassen möchte, sodass uns seelisch und physisch das zuteil wird, worum wir bitten, wie zum Beispiel um Kraft und Hilfe im Alltag und eventuell um Gesundheit des Leibes. Wofür wir Menschen bitten, das Besitzen, das haben wir nicht. Es bedeutet, dass die Schleier gleich Wolken das verhindern, worum wir gebeten haben. Kein anderer hat die Hindernisse aufgetürmt. Es sind wir selbst. Es sind unsere Verhaltensweisen. Wir Menschen haben die Wolken vor der helfenden und heilenden Kraft aufgetürmt und kein anderer. Daraus ergibt sich, wir Menschen verströmen nicht das Allgesetz der Liebe, das letzten Endes unser wahres Wesen ist, ähnlich der Blume, die ihren Duft jedem zuteil werden lässt. Warten wir nicht bis morgen oder übermorgen. Das Heute, das Jetzt ist gefragt, denn jeder Tag hat seine Last. Morgen ist nun mal morgen. Heute und jetzt ist Gegenwart. Halten wir jetzt Gewissenserforschung? Gehen wir in ein stilles Gebet und bitten wir den helfenden Geist in uns um Beistand und Hilfe. Wir beten in der Stille. Jeder für sich.

Manch einer von uns erkennt und weiß nun, was jetzt zur Bereinigung für ihn anstehen würde. Jetzt können wir in Gedanken vieles beheben. Meist stehen Aspekte des Uneinsseins mit unserem Nächsten an. Wenn Sie wollen, bereinigen Sie in Gedanken. Wenn Sie noch nicht bereit sind, zu vergeben oder wenn Ihnen die Reue fehlt, um Vergebung zu bitten, dann nehmen Sie, vorausgesetzt, dass Sie wollen, die Worte Jesu auf. Schließ ohne Zögern Frieden mit deinem Gegner, solange du mit ihm noch auf dem Weg zum Gericht bist. Liebe Mitmenschen, wer weiß, was morgen ist? Eventuell müssen wir uns dann sagen, wir haben die Möglichkeit von heute verpasst. Deshalb sollten wir das Erkannte, Ungute heute und jetzt angehen, sodass uns die helfende und heilende Christus-Gotteskraft erreichen und durchdringen kann. Seine immerwährende, strahlende Liebe. Wir machen nun wieder eine kurze Pause, um uns erneut zu hinterfragen und um das zu beheben, was wir jetzt in Gedanken beheben können.

was wir ausschließlich durch ein Gespräch oder durch eine Wiedergutmachung bereinigen können. Das alsbald zu erledigen, nehmen wir uns fest vor. Nun gehen wir dem Christus Gottes, dem inneren Licht in uns entgegen. Wir tun es durch eine gezielte Atmung, die löst und uns vor noch bestehenden Störgedanken befreit. Zuerst nehmen wir eine aufrechte Sitzhaltung ein. Wir stellen beide Füße auf den Boden. Wenn möglich, lehnen wir uns nur mit dem Steißbein an, legen beide Handrücken auf unsere Oberschenkel und ziehen die Handrücken an unseren Körper heran. Wenn Sie wollen, können Sie Ihre Augen schließen. Wir wenden uns nun unserem Atem zu. Bei den meisten Menschen ist die Atmung sehr kurz. Warum? Weil viele Gedanken durch unser Gehirn und unser Gemüt jagen. Dadurch ist auch das Nervensystem verkrampft. Wir sind unruhig und hektisch. Das heißt, wir kommen nicht zur Ruhe. Doch gerade in der Ruhe liegt die Kraft zum Heilwerden der Seele und des Leibes. Wir bemühen uns nun, tiefer zu atmen. So nehmen allmählich unsere drängenden Gedanken oder Gefühle mehr und mehr Abstand. Wir atmen also tief ein und langsam und bewusst aus. Tief ein und langsam und bewusst aus. Wir atmen tief ein und aus. Tief ein und aus. Wir wollen, dass unsere Gefühle und Gedanken Abstand von uns nehmen. Deshalb begleiten wir unseren Atem, wie er in den Körper strömt und den Körper wieder verlässt. Wir atmen tief ein und durch Nase oder Mund aus. Wir atmen tief ein und durch Nase oder Mund aus. Wir begleiten nun unseren Atem. Wir atmen immer tiefer und langsam und bewusst aus. Wir atmen tief ein
und langsam und bewusst über Nase oder Mund aus. Wir atmen noch tiefer und atmen langsam und bewusst aus. Bleiben Sie dabei, beobachten Sie Ihren Atem. Sie merken, Ihre Gefühle und Gedanken nehmen mehr und mehr Abstand. Begleiten Sie also Ihren Atem. Nun atmen Sie bis in den Bauchraum hinab. Sie ziehen also Ihren Atem in den Bauchraum hinunter und atmen sodann langsam und bewusst über die Nase oder über den Mund aus. Sie atmen bis in den Bauchraum hinab und langsam und bewusst wieder aus. Sie atmen bis in den Bauchraum hinab und langsam und bewusst wieder aus. Der tiefe Atem befreit. Sie werden ruhiger. Bleiben Sie dabei, indem Sie Ihren Atem begleiten. Abermals atmen wir bis in den Bauchraum hinab. Im Bauchraum halten wir mit dem Atem kurz inne und atmen wieder langsam durch die Nase oder durch den Mund aus. Sie atmen bis in den Bauchraum hinab, halten den Atem kurz an und atmen langsam durch Ihre Nase oder durch den Mund bewusst aus. Sie atmen in den Bauchraum hinab, halten kurz inne und atmen wieder langsam aus. Eine tiefe Atmung befreit. Sie werden ruhiger. Ihre Gefühle und Gedanken nehmen Abstand von Ihnen. Wir atmen noch einige Male tief in den Bauchraum hinab. Halten kurz mit dem Atem inne und atmen wieder langsam und bewusst aus. Vergessen Sie nicht, Ihren Atem zu begleiten. Wir atmen in den Bauchraum hinab. Halten mit der Atmung kurz inne und atmen wieder langsam aus. Wir atmen tief ein und langsam wieder aus. Wir atmen tief ein und langsam wieder aus.
Wie automatisch geht nun unser Atem tiefer, weil wir ruhiger geworden sind. Unsere tiefen Atmung entspannt das Nervensystem. Ohne den Atem anzuhalten, atmen wir noch einige Male tief ein, bis in den Bauchraum hinab und atmen langsam wieder aus. Wir atmen in den Bauchraum hinab und wieder langsam aus. Unsere Gedanken haben Abstand genommen. Das Nervensystem ist entspannt. Sie atmen nun ruhig und tief. Ruhig und tief geht ihr Atem. Nun lassen Sie es atmen. Es atmet. Es atmet. Ihre Muskeln und Ihr Nervensystem sind entspannt. Deshalb atmen Sie um vieles tiefer ein und ruhig und gelassen aus. Sie sind aufnahmefähig für die Kraft des Heils. Worte, die gefüllt sind mit der Lebenskraft des Heils, können Ihre Seele berühren und auch Ihren Körper. Mit der Hilfe der Christus-Gotteskraft spreche ich nun Ihre Seele und Ihren Körper an. Bitte denken Sie jetzt nicht mit, sondern lassen Sie die Energien der Worte bewusst still in Ihre Seele und in Ihren Körper strömen. Wenn möglich, unterbinden Sie den Fluss der Worte nicht, indem Sie mitdenken oder gar außerhalb der Reichweite geistigen Strömens denken. Atmen Sie ruhig und tief. Atmen Sie ruhig und tief. Der innere Arzt und Heiler, die Sonne, das innere Licht, das das Leben ist, strahlt in ihre Seele. Der innere Arzt und Heiler, die Sonne, das innere Licht, das Leben ist, strahlt in ihre Seele. Christus strahlt in ihre Seele. Christus leuchtet in ihre Seele.
der innere Arzt und Heiler Christus, strahlt durch ihre Seele in ihren Körper. Der innere Arzt und Heiler, Christus, strahlt durch ihre Seele in ihren Körper. Der Christus Gottesgeist strahlt nun in und durch ihre Seele in ihren Körper. Der Christus Gottesgeist strahlt in und durch ihre Seele in ihren Körper. Es strahlt in Seele und Leib. Der Odem, der das allumfassende Leben ist, ist in ihrer Atmung wirksam. Der helfende und heilende Christus Gottesgeist strömt in ihrem Atem. Es strömt. Sie atmen tief ein und atmen alles Ungute wie Leid, Schmerz oder gar Krankhaftes aus. Es strömt. Sie atmen tief ein und atmen alles Ungute wie Leid, Schmerz oder gar Krankhaftes aus. Es strömt. Sie atmen. Es strömt. Sie atmen. Die helfende und heilende Christus-Gottes-Strahlung strömt über ihren Atem in ihren Körper ein. Lassen Sie es zu, es strömt. Sie atmen die helfende und heilende Kraft ein. Sie atmen Ungutes wie Leid, Schmerz und Krankhaftes aus. Die helfende und heilende Christuskraft strömt in ihrem Atem zu allen Bausteinen ihres physischen Körpers. Es strömt. Sie atmen. Sie atmen Ungutes wie Leid, Schmerz, gar Krankhaftes aus. Sie atmen tief ein und langsam und bewusst aus. Sie atmen tief ein und atmen die Schadstoffe, die sich in den Bausteinen
ihres Leibes angesammelt haben, aus. Sie atmen ein und alles Belastende aus. Sie atmen ein und alles Belastende aus. Sie atmen ein. Der innere Arzt und Heiler löst Ungutes in Seele und Leib. Sie atmen Belastendes aus. Sie atmen tief ein und alles Belastende aus. Sie atmen die helfende und heilende Christuskraft ein. Sie atmen Belastendes aus. In ihrem Atem ist der Odem, die helfende und heilende Christus-Gotteskraft. Es strömt. Es strömt. Atmen Sie tief ein und langsam und bewusst aus. Es strömt. Atmen Sie die helfende und heilende Christuskraft ein und atmen Sie tief aus. Alles Belastende aus sich heraus. Harmonie und tiefe Ruhe durchströmt sie. Innere Lebenskraft, Hilfe und Heil durchströmen sie. Sie atmen die helfenden, kosmischen Kräfte ein. Und die Schadstoffe im physischen Körper aus. Atmen Sie ruhig und tief. Atmen Sie ruhig und tief. Ruhige, zarte Musik wird Sie bei Ihrer Atmung begleiten.

die zarte, harmonische Musik ist einer Blume gleich, die ihren Duft verströmt. Die Kraft des Lebens, das alldurchdringende Sein, es strömt. Es strömt durch ihre Seele in ihren Körper. Es strömt durch ihre Seele in ihren Körper. Es strömt und sie atmen. Auch wenn die Musik nun langsam verklingt, es strömt, sie atmen. Ihr Erdendasein ist ihr Leben. Das bedeutet für jeden von uns, in unserem Alltag jegliche Unstimmigkeiten, die sich in unseren Gefühlen und Gedanken tummeln, aber auch in unseren Worten und Handlungen, so weit wie möglich zu hinterfragen, um sie zu beheben. Haben Sie sich einiges vorgenommen, das Sie durch ein Gespräch oder durch Wiedergutmachung bereinigen können? Tun Sie es, denn, wie gesagt, jeder Tag hat seine Last.

das Licht, das Hilfe und Heilung ist. Es ist der Christus Gottesgeist. Zum Ausklang hören wir etwas Musik.

heil werden an Seele und Leib durch die Kraft des Christus Gottes, schließt den Besuch eines irdischen Arztes nicht aus. Wenn Sie einen Arzt Ihres Vertrauens aufsuchen, denken Sie daran, Gott ist allgegenwärtig, auch in Ihrem Nächsten, dem Arzt. Wenn Sie wollen, bleiben Sie noch eine geraume Zeit in dieser inneren, angehobenen Stimmung. Möge Ihr Weg Sie immer näher zu Christus führen. In diesem Bewusstsein ein gesegnetes und gotterfülltes Leben. Gabriele.

Gute Gedanken zur guten Nacht von Liu Bani. Guten Abend, liebe Kinder. Ja, der Tag neigt sich dem Ende zu. Die Sonne geht unter und die Natur wird ruhiger. Bevor auch du dich in dein Bett zurückziehst, hören wir, wenn du möchtest, etwas von Liu Bani, dem Engelwesen unserer ewigen Heimat. Gute Gedanken, die uns in die Nacht begleiten werden. Liu Bani sagt: Liebes Kind, auch du warst einst in den reinen Himmeln auf der Bahn der Entwicklung bis hin zum Naturwesen. Liebevolle, geistige Eltern haben dich dann in ihre Strahlung aufgenommen. Und du wurdest zuerst ein Engelkind und in der weiteren Entwicklung ein ausgereiftes Geistwesen. Du gehörst also auch zu einer geistigen Familie, die dich im Himmel wieder erwartet. Hast du dein Erdenleben erfolgreich durchwandert? Hast du die Schatten auf deiner Seele durch die Kraft der Liebe Christi durchlichtet und aufgelöst? Dann wirst du wieder dorthin zurückkehren, von wo du ausgegangen bist, in die Himmel. Hast du die Liebe zu Menschen, Tieren, Pflanzen und Steinen, zu allen Lebensformen wieder entfaltet? Kannst du also alles, was dir begegnet, lieben? Dann wirst du allmählich wieder engelgleich. Bist du also engelgleich geworden? Dann wirst du als Engel wieder unter den Engeln leben. Als Geistwesen unter den Geistwesen.

Das waren die guten Gedanken von Liubani für eine gute Nacht. Und jetzt wünsche ich dir auch eine gute Nacht. Schlaf gut.

0: Gabriele fährt fort mit der Frage, was ist Leben? In Wahrheit gibt es ausschließlich nur ein Leben, auch wenn jeder Mensch von seinem Leben spricht. Um uns selbst zu hinterfragen, müsste jeder die Frage an sich selbst richten, was ist mein Leben und wie lange ist es von Dauer? Rasch und ohne weiter darüber nachzudenken, würden die meisten von uns sagen, nun ja, von Geburt bis zum Tod. Wenn wir nur die Jahre zählen, dann stimmt das. Schon wenn wir die Jahre von bis aussprechen, beginnt manch einer zu denken, sind es Jahrzehnte oder nur Jahre, Stunden, Minuten, Augenblicke? Unsere irdische Lebenszeit können wir nicht vorhersagen, auch nicht messen und wägen. Wir können uns nur an jedem Abend des Tages fragen, haben wir unseren Tag genützt, auch in Bezug auf unsere Einstellung zum Leben? Haben wir gelebt oder vielfach nur vegetiert? Waren wir viel mit uns selbst beschäftigt, zum Beispiel in Prologen und Monologen? Die Fragen an uns selbst könnten sich auch auf die Vergangenheit beziehen. Jeden Abend könnte die Frage heißen, habe ich gelebt? Wie oft habe ich mich mit mir selbst beschäftigt? Und was bedeutet das im Hinblick auf meine Lebensenergie? Liebe Mitmenschen, wir kommen uns selbst näher. Wo waren wir mit unseren Gedanken, als wir zur Arbeit fuhren oder zu Fuß unseren altbekannten Weg gingen? Den mächtigen Baum am Wegesrand kennen wir. Oder den Strauch, der gerade wieder blüht, wie jedes Jahr um dieselbe Zeit. Wir wissen, wann was in unserem Garten blüht. Oder wann da und dort im Garten eine Blume oder andere Gewächse Wasser benötigen. Oder wie die Blume heißt, die heute wieder zur selben Zeit auf der Fensterbank blüht. Und. Wenn es regnet, sehen wir die Wassertropfen, die bei Starkregen an die Fensterscheiben klopfen. Und. Ja, wir leben. Die Frage ist das wahrhaftig unser Leben? Oder ist es die Vorschule zum Leben? Oder sind wir auf diesem Planeten nur kurz vorbeigekommen? Oder genügt es uns, Mensch zu sein? Ich hoffe, so Gabriele, dass so manch einer von uns Menschen darüber nachdenkt.
1: Gabriele stellt ein paar weitere Fragen, um auf den Punkt der Lebensschulung zu kommen. Warum gibt es so viele Arten von Blumen, kleine und große? Warum so viele unterschiedliche Arten von Sträuchern, Büschen und Bäumen? Wir bemerken, wenn wir das Blattwerk in Augenschein nehmen oder eine Blüte mit einer anderen von demselben Baum oder demselben Strauch vergleichen, keine ist der anderen gleich. Und wenn wir uns die Mühe machen und einen Stein mit einem anderen der gleichen Art vergleichen, merken wir, kein Stein ist dem anderen gleich. Ebenso wenig wie die Adern, die durch den Stein laufen. Und. Auch die Rinde eines Baumes ist wohl wie die Rinde eines anderen Baumes derselben Art, jedoch wieder anders strukturiert. Im Großen und Ganzen könnte man mit Fragen in das Unendliche gehen. Wir Menschen können die Vielfalt des Lebens nicht ganz und gar erfassen und ergründen. Und doch ist in allem Sein der redende Gott. Aus dem Ursprung allen Seins spricht uns das Leben an. Ich bin das Leben, das Allgesetz der Unendlichkeit und der Unendliche. Mein Kind, lass dich führen. Am besten lass dich von mir, dem Ich Bin, führen. Denn du bist allgegenwärtiges Leben aus mir, dem Ich Bin. Ich bin das Leben. Liebe Mitmenschen, wir üben, wir lernen. Denn vor uns liegt der Weg in die neue Zeit, die die Ewigkeit ansagt. In uns, im Urgrund unserer Seele, möchte sich das Ewige, das wahre Leben bemerkbar machen. Wo wir auch gehen, wo wir auch stehen, alles beruht auf Kommunikation. Jesus von Nazareth lehrte uns Menschen, dass wir der Tempel Gottes sind und Gott, das wahre Leben, in uns wohnt. Der Urspruch seiner Allgegenwart kommt aus dem Innersten unserer Seele, aus dem Wesenskern und spendet der Seele und dem physischen Körper das Leben. Gleichermaßen ist der ganze Kosmos mit dem ewigen, wahren Leben durchströmt. Der redende Gott ist allgegenwärtiges Leben. Das wahre Leben ist das ewige Leben, das sich im Ich bin, das ich bin, das Gesetz ewiglich offenbart. Ich bin, das ich bin, ist das urewige Gesetz ewiglich. Es strömt aus dem Heiligtum des ewigen Seins und wirkt in der ganzen Unendlichkeit. Wie gesagt, es ist das ewige Leben. Es strömt auch im Urgrund unserer Seele und teilt sich in jedem Baustein unseres Daseins mit. Wie schon berichtet, ist der Urgrund unserer Seele der Wesenskern, der in Kommunikation mit dem Unendlichen steht, dem Ich bin, das ich bin, das Allgesetz, das Leben. Es strömt in unseren Körper ein und möchte uns offenbaren, dass wir im Urgrund unserer Seele ein Wesen der Ewigkeit sind, das Sein des Seins, die Essenz des Reiches Gottes.
2: Gabriele erklärt weiter: Wir sind gefragt, jeder Einzelne umzudenken. Wir haben buchstäblich unsere Körperzellen, unsere Körperfunktionen, alle Bausteine unseres Leibes mit dem Müll unseres Egos zugeschüttet, der eine mehr, der andere weniger. Deshalb können wir das Sein, Gott in uns, den Vater, Mutter Gott, das Leben, kaum mehr wahrnehmen oder gar nicht mehr. Jesus von Nazareth sprach sinngemäß: Du bist der Tempel Gottes und Gott wohnt in dir. Das wollen wir an uns wahr werden lassen, indem wir beginnen, den Schutt des Allzumenschlichen in uns wegzuräumen, um Gott in uns wiederzufinden, seine allgegenwärtige Liebe, die das ewige Leben ist. So wie das Leben, das ich bin, das Gesetz ewiglich durch die Unendlichkeit strömt, so erfüllt es die Naturreiche mit Leben. Alles ist Kommunikation. Jeder Stein, jede Pflanzenart, jedes Tier ist in dem Kommunikationsbewusstsein mit dem Ich bin, das ich bin, das Gesetz urewig. Und wie steht es mit uns Menschen? Kommunikation heißt nun mal senden und empfangen. Nicht oft genug kann wiederholt werden: Der allmächtige Allsender ist in uns und gibt unserem Körper Kraft zum Dasein. Inwieweit wir bereit sind, das Sendepotenzial des Seins aufzunehmen, liegt bei uns selbst. Schütten wir es tagtäglich weiter zu durch unser Egomanentum, das unzählige Komponenten gleich Facetten aufweist, oder legen wir es frei, indem wir die Schuttmenge unseres niederen Ichs allmählich aufarbeiten, um den Allsender, das Leben, zu empfangen? Nun, wir sind gefragt. Das urewige Leben ist immer Gegenwart. Je nach Bewusstseinsstand empfangen wir. Jeder Seelenmensch empfängt, denn jede Seele hat den Empfänger in sich. Wie gesagt, die ganze Unendlichkeit sendet, denn alles lebt und sendet. Gemäß unserem Bewusstseinsstand nehmen wir es wahr. Alles, aber auch alles ist vom ewigen Geist Gott durchströmt. Alles Sein empfängt je nach Bewusstseinsstand und sendet seinen derzeitigen Bewusstseinsstand aus. Die neue Zeit kommt dem willigen Menschen entgegen. Deshalb heißt die Devise: Wir lernen, unsere ewige Heimat in uns, im Urgrund unserer Seele wiederzufinden, indem wir uns selbst als Wesen in ihm, in Gott, bejahen, das ewige Sein. Das ewige Gesetz strömt durch die Unendlichkeit. Es ist sein Wort ewiglich. In diesem Bewusstsein leben die göttlichen Wesen und kommunizieren die göttlichen Wesen. Sie sind im Allstrom der Kommunikation, Wesen aus seinem Geiste, Geistwesen. Unser Weg führt wieder zurück, um einzumünden in das Wort, das die Allkommunikation ist. Ich bin, das ich bin, das Gesetz urewig.
0: Gabriele wiederholt: Unser wahres Wesen ist Geist aus seinem Geiste. Das Wort, das ich bin, das Kommunikation ist. Wir lernen, was Kommunizieren heißt. Als erstes versuchen wir zu empfangen. Als zweites lernen wir zu senden. Wir Menschen senden wohl tagtäglich unsere Anwesenheit aus, doch in unserem allzu menschlichen Sendepotenzial ist meist die Frage anhängig: was wir daraufhin hören, also empfangen wollen. Die neue Zeit hat vieles vor. Wir beginnen mit den Naturreichen. Später geht es weiter mit der Tierwelt und dann um einiges höher mit den Strahlen der Planeten. Was nur kurz angedeutet wurde, ist kein Spiel. Deshalb der Hinweis: Im Grunde unserer Seele sind wir Geistwesen. Was das Wort Geistwesen uns sagen möchte, heißt: Geist aus seinem Geist, Wesen aus seinem Geiste zu sein. Wenn man bedenkt, dass im ewigen Sein alles in Kommunikation mit allem ist, dann erfassen wir allmählich, wie armselig die Menschheit geworden ist. Der Mensch ist auf die Technik angewiesen, um da und dort mit anderen Menschen in Kommunikation zu kommen. Die Menschheit ist bestrebt, die Technik immer weiter auszubauen. Auch die sogenannte Wissenschaft sucht nach weiteren Erkenntnissen, wobei sie meist im Trüben, im Materiellen fischt. Ein Beispiel: Der Mensch ist noch weit entfernt davon, darüber nachzudenken, was es mit dem Blut auf sich hat und was das Blut innehat. Das Zellbewusstsein und das Blut, der Blutfluss, wurden durch das falsche Verhalten ehemaliger Geistwesen geschaffen, was mehr und mehr zur Degeneration führte, weil sich der ätherische Strom mehr und mehr verdichtet hat. Die Menschwerdung kann man der allmählichen Verdichtung ehemaliger Geistwesen, auch Verdickung genannt, zuordnen. Solange Menschen Kriege führen, Tiere töten, Tiere schlachten und ihr Fleisch verzehren, wird Blut vergossen. Haben wir Menschen uns schon einmal Gedanken gemacht, warum das Blut aufhört zu fließen, wenn der Mensch nicht mehr atmet? Wir nehmen alles so hin, wie es nun mal scheint. Der Atem ist entscheidend. Es bedarf nun mal des Sauerstoffes und des Stickstoffes, Elemente, die wir auch als Luft bezeichnen und die für unsere Atmung von Bedeutung sind. Ebenso wenig denkt der Mensch über das Hinscheiden des materiellen Körpers nach. Alles logisch, heißt es. Es ist nun mal logisch, dass der Körper welkt und vergeht, wenn er hingeschieden ist. Natürlich beginnt er zu verwesen und im Weiteren rasch zu riechen. Also, alles logisch? Warum ist das in der Natur anders? Der Baum fällt, der Strauch verwelkt, die Blume welkt. Die Natur gibt im Herbst ihr Jahrespensum ab. Das Hinwelken oder Hinscheiden in der Natur hat nichts mit Tod zu tun, denn im Frühjahr, wenn es an der Zeit ist, gibt sie ihr blühendes Leben der Erde zurück. Die Natur als Ganzes muss nicht sofort beerdigt oder verbrannt werden, weil man die Überreste nicht mehr zu riechen vermag. Beim Tier ist es ähnlich wie beim Menschen. Auch das Tier hat Blut. Es sei zum Nachdenken angeregt. Das Blut trägt Stoffe, die für die Transformation gleich all Kommunikation hinderlich sind. Das Tier ist meist für den Menschen unzugänglich, aufgrund der Verhaltensweisen der Menschen, durch Freiheitsentzug, durch Tiertransporte, durch die Jagd, durch die Massentierhaltung, und durch das Töten und Verzehren von Fleisch. Wie schon gesagt, nenne ich, so Gabriele, die Ichheitskomponenten fühlen, empfinden, denken, sprechen und handeln. Diese fünf Ichheitskomponenten wirken auf unsere fünf Sinneskomponenten ein. Sehen, hören, riechen, schmecken und tasten. Und Blut vergleiche ich mit einem Spiegel, in dem sich jeder von uns spiegelbildlich sehen kann. Das Spiegelbild entspricht nicht unserem Nächsten, also dem anderen. Wir sind es. Es sind unsere Entsprechungen, die der Kommunikation mit dem Allgesetz des Lebens entgegenstehen.
1: Gabriele erläutert weiter. Auch des Menschen Technik steht dem ewigen Gesetz der Kommunikation entgegen. Wir Menschen sind letztlich gegen alles, was wir nicht schauen und fassen können. Wir Menschen sind wie Trockenholz in schmutzigen Gewässern. Der Mensch als solcher ist eine Entartung durch den Fall. Wie schon in vielen göttlichen Offenbarungen berichtet, ist der Fall, die Dichte, nichts anderes als heruntertransformierter Lichtäther, also Energie, die grobstofflich wurde durch die Fallexperten, die es anders sehen wollten als der Ewige, den wir Menschen Gott nennen. Wenn man bedenkt, dass alles auf Energie beruht und alles zusammenströmt zur Einheit, die der Ewige ist und die vom Ewigen ausgeht, und dass des Menschen Kommunikationsnetz lediglich durch Technik besteht, dann fühlt man, welch ein Bild wir Menschen abgeben. Wie offenbarte der Cherub, der Fürst der ewigen Weisheit, die Degeneration schlechthin in dunkelster Ausprägung. Der Mensch als solcher ist ein Verbraucherbündel von Energie, um sich selbst zu erhalten. In vielen göttlichen Offenbarungen lesen wir von beseelten Menschen und von unbeseelten Menschen. Jesus von Nazareth sprach: Das Reich Gottes ist inwendig in euch. Wer das inwendig nicht besitzt, die Seele mit dem Wesenskern, der ist nur Masse, also Mensch ohne Seele. Der beseelte Mensch hat nun mal eine Seele, deren Wesenskern die Essenz des Reiches Gottes ist, die der Christus Gottes durch den Erlöserfunken sein göttliches Erbe geschützt hat. Durch die Zurücknahme der geistigen Leihgabe an die Fallexperten löst sich auch allmählich die Grobstofflichkeit auf. Denn die Unendlichkeit ist und bleibt ewig feinstofflich. Nach ehernen Gesetzen wird allmählich alles Unbeseelte der Erde zugeführt, um nach Gesetz und Ordnung umgewandelt zu werden. kommen wir wieder zum Ursprung unseres Themas zurück. Gott in uns und wir in Gott. Wie kann der Mensch sich von seinem Denkmodell befreien, die Krone der Schöpfung zu sein, die sich alles erlaubt, gegen sogenannte Menschen zweiter Klasse, gegen Tiere und die Natur? Einzig durch das Umdenken und nicht zuletzt durch das Abwenden von seinen Gebetsformeln an einen Gott, der nur verlangt und den Menschen steuert nach seinem Willkürgesetz, das zwingt, aber nicht gibt. Glaubenszwang ist wie eine Droge, die den Menschen zwingt, das zu tun, was die Religion vorgibt. In den Zeiten der Zeiten führte das zur inneren Verarmung der Menschen und letzten Endes zum Missbrauch des Lebens der Natur und der Tierwelt. Denn der heruntertransformierte Menschenkörper bedurfte immer mehr Nahrung bis hin zum Konsum des Fleisches seiner Mitgeschöpfe. Die Umkehr für Menschen in der kommenden Zeit, in das neue Zeitalter, das angekündigt ist, ist die Allkommunikation. Für Menschen der neuen Zeit bedeutet das, wir sind gefragt, die Freiheit zu erlangen, durch das sich Lösen von der Götzendiktatur. Jeder einzelne von uns Menschen wird sich irgendwann der Frage stellen, wie er es mit den 10 Geboten Gottes und der Bergpredigt des Jesus des Christus gehalten hat. Haben wir auf unsere Ichheitskomponenten Fühlen, Empfinden, Denken, Reden und Handeln geachtet, um diese zu hinterfragen und umzuwandeln? Und wie sieht es aus mit den 5 Sinneskomponenten, mit dem Sehen, Hören, Riechen, Schmecken und Tasten?
2: Gabriele schreibt: Die Fragen an uns selbst können dahingehend weitergehen. Womit habe ich mein Blut gespeist und über mein Blut meine Nerven, Organe und meine Partikelstruktur der Seele genährt? Ich, der Mensch? Nur zum Nachdenken. Die Eiweiße und Eiweißverbindungen im Blut werden von den Inhalten der 5 Ichheitskomponenten über unsere Verhaltensweisen und über die 5 Sinneswahrnehmungen programmiert. Diese, unsere Verhaltensweisen, werden von unseren Nerven aufgenommen und über die entsprechende Strahlung, denn alles ist Energie, in die geistige Partikelstruktur unserer Seele übertragen. Wenn der Cherub der göttlichen Weisheit von Menschen, Menschen und abermals Menschen spricht, dann meint er unter anderem auch den Tiefstand der Degeneration des Menschen. Wollen wir weiter nachdenken, dann eventuell über den Kehlkopf. Unsere Worte kann man als verkrüppelte Laute bezeichnen, die nicht jeder so zu verstehen vermag, wie wir sie meinen, auch wenn wir unsere erprobte Technik benutzen. Und wie steht es mit der Kommunikation ohne Worte? Man forscht und glaubt, die Gedankenübertragung bringt uns weiter. Doch wie sieht es mit den Inhalten der Gedanken aus? Wie kann man diese ergründen? Fragen über Fragen. Warum ist der Körper des Menschen so schwer? Jeden Tag bedarf er der entsprechenden Nahrung und eventuell auch einiger Medikamente. Warum? Wir Menschen gewöhnen uns an alles. Wichtig für uns Menschen ist zu wissen, dass jemand das entsprechende Konzept hat. Die Antwort ist schnell und allgemein. Der Mensch ist nun mal unvollkommen. Stimmt. Nach dem ewigen Urgesetz gehört der Mensch gar nicht zum Urprinzip des Seins, dem es werde. Der Mensch als solcher gehört dem Fallgedanken an, sein zu wollen wie Gott, der Ewige. Deshalb spricht er davon, die Krone der Schöpfung zu sein. Wir Menschen im Zeitalter der Technik sind vielfach an Prologe und Monologe gefesselt, denn die Rechthaberei hat das als Programm. In Wirklichkeit ist der Mensch ein Flechtwerk von Gehabe und Getöse mit dem Ziel, Recht zu haben. Dieses Milieu baut er so lange auf, bis er sich selbst zuwider ist. Dann kommt er allmählich zur Einsicht und versucht, sich selbst zu finden. Wo kann begonnen werden? Wie schon gesagt, bei den 5 Ichheitskomponenten: Was glaube ich zu fühlen? Was empfinde? Was denke ich? Und was rede ich? Was will ich betasten und was betaste ich? Alle 5 Komponenten zusammengefasst sind Trugbilder, die wohl viele Inhalte haben, die jedoch nur zu erforschen sind, wenn der Mensch wirklich umdenken will und nicht nur dem Schein nach. Dass wir nicht nur ein Scheinbild gleich Trugbild sind, lässt sich auch an unseren 5 Sinneskomponenten ablesen, dann, wenn sich eine Balance, eine Ausgewogenheit in unseren allgemeinen Gewohnheiten und Essgewohnheiten einstellt. Das bedeutet eine gewisse Verfeinerung des Physischen hin zum Seelischen. Wenn wir das an uns bemerken, dann fühlen wir, jetzt beginnt die wahre, tiefe Schulung, Gott in mir und ich in Gott. Das Göttliche ist das Allgegenwärtige. Die Allgegenwart ist Gott.
0: Gabriele lehrt weiter. Unsere Ichheitskomponenten sind richtungsweisend, denn jeder Tag ist unser Tag. Jeder einzelne von uns lebt seinen Tag. Gerade das Auge und das Gehör sind vielfach richtungsweisend. Wohin schaue ich? Was sehe ich? Was fühle oder denke ich dabei? Das wäre unter anderem eine Spur zu uns selbst. Es lohnt sich wahrlich innezuhalten. Zum Beispiel, wenn wir im Fahrzeug unterwegs sind, kurz eine Parkmöglichkeit aufzusuchen, um eventuell aufzunotieren, was das Auge oder das Ohr uns mitgeteilt hat, um uns dann, wenn wir etwas mehr Ruhe haben, zu hinterfragen. Oder wenn wir zu Fuß unterwegs sind oder anderweitig uns aufhalten, notieren wir auf, was Auge und Ohr uns übermitteln. Wenn uns die Möglichkeit dazu gegeben ist, hinterfragen wir uns, ob unser Fühlen oder Denken einheitlich waren oder wir uns nur mit unseren Gefühls- und Gedankenhülsen begnügten und. Selbst wenn das so wäre, haben unsere Gefühls- und Gedankenhülsen dennoch Inhalte, denn alles ist Energie. Alles, was wir fühlen und denken, alle unsere 10 Komponenten, es sind die 5 Ichheitskomponenten und unsere 5 Sinneskomponenten, haben Inhalte, auch wenn wir glauben, dass etwas nur dahingesprochen oder nur gedankenlos gedacht war. Der Körper jedes Menschen besteht aus seinen 10 Komponenten. Auch wenn wir vom Körper als solchem sprechen, der für uns eine Selbstverständlichkeit ist, alles beruht auf unseren spezifischen Inhalten. Jeder Baustein unseres Leibes bis hin zur letzten Faser hat Inhalte, ob wir das annehmen wollen oder nicht. Liebe Mitmenschen, letzten Endes ist jeder einzelne von uns als Mensch ein einmaliges Trugbild, ein System ohne Gleichen. So gesehen kann man sagen, wir sprechen von uns, kennen uns aber nicht. Trotz allem, es wird noch einmal werden, bevor die Welt vergeht, dass doch auf dieser Erde ein Friedensreich entsteht. Die Lösung liegt letzten Endes in der Veränderung jedes Einzelnen. Deshalb immer wieder die Aussage, wir sind gefragt. Wenn man bedenkt, dass der wahre, ewige Gott der allgegenwärtige Ewige ist, dann dürfen wir auch davon ausgehen, dass der wahre, ewige Gott auch in uns ist, im Urgrund unserer Seele. Um sich dem Urgrund, dem Wesenskern unserer Seele zu nähern, sollten wir uns dahingehend ändern, dass wir uns als Seelenmenschen bewusst machen, dass der wahre, ewige Gott der redende Gott ist. Deshalb, wohin wir schauen, wohin wir auch gehen, überall ist Gott, der Schöpfergeist, das redende Allbewusstsein. Ob wir das Firmament betrachten und in uns nachschwingen lassen, oder einen Baum, einen Strauch, eine Blume oder einen Stein in näheren Augenschein nehmen. Wir werden bald fühlen, dass eine tiefe Resonanz in uns anschwingt, die wir allerdings nicht erzwingen sollen. Wie schon berichtet, jeder Tag ist der persönliche Tag jedes Einzelnen. Wir sollten unsere 5 Ichheitskomponenten beachten und je nachdem, was uns der Tag zuspiegelt, hinterfragen.
1: Also, wir sind gefragt, so Gabriele weiter. Alles beruht auf Energie. Unsere oftmals so lapidaren Nebengedanken und Nebensätze, unser unkontrolliertes Sprechen, auch unsere Handlungen könnten wir mit Filmspulen vergleichen.

0: enthalten ist. Nehmen wir zum Beispiel auf unserer Spule oder gar Spulen auf. Unsere Filmspulen, die uns als Bild und Ton aufzeichnen, sind Tag für Tag aktiv. Es sind wir selbst und zeigen uns, wie viel wir täglich beheben können. Nützen wir unsere Tage, um das Ungute zu beheben, dann werden wir in Bälde merken, dass wir lockerer und leichter den Tag beginnen, also angehen, weil wir immer mehr zu uns selbst finden und dadurch auch freudiger das analysieren, was uns so zufällig bewegt. Wie gesagt, es gibt sehr vieles, was uns der Tag aufzeigen möchte. Es ist immer unser System. Es sind immer unsere Eingaben, unsere systematischen Spulengesetzmäßigkeiten. Unser Tag möchte uns auf vieles aufmerksam machen. Zum Beispiel, durch zwei Steine spitzt ein Grashalm hindurch. Unbemerkt von vielen Menschen, die den steinigen Weg benutzen, macht er uns trotz unserer altgewohnten Denkwelt aufmerksam, dass auch er ein Teil des Lebens ist. Wir haben gelernt, kurz innezuhalten, dann, wenn es die Zeit und die Umgebung erlauben. Unser Sehsinn löste in dem Bewusstsein unserer Gefühls- und Gedankenwelt einiges aus. Wir merken, dass sich viele, oftmals sehr viele Erinnerungen oder Gedanken oder frühere Gespräche dazwischen schieben. Wir schauen genauer hin. Doch unsere Gedanken haben uns schon weitergetragen. Wir sind schon wieder ganz woanders. Das ist die Spule. Ja, das sind die Spulen, die unser bisheriges Erdenleben aufgenommen haben. Hand aufs Herz. In Wirklichkeit wissen wir nicht, wer wir sind. Doch alles ist aufgezeichnet und auf den entsprechenden Spulen festgehalten. Deshalb ist es von Bedeutung, uns selbst zu finden, um bei unserem wahren Wesen wieder anzukommen. Bei Gott, dem Ewigen, All-Einen, der im Urgrund unserer Seele wirkt. Das bedeutet Mäßigkeit und Disziplin.
1: Gabriele fährt fort. Liebe Mitgeschwister, es lohnt sich, sich selbst zu finden, in dem, was wir zum Beispiel auf unseren Spulen alles aufgenommen haben. Bald werden wir gewahr werden, dass auf so mancher Spule immer dieselben Gewohnheiten und sogar Abartigkeiten zu finden sind. Haben wir einiges aufgearbeitet, dann merken wir, dass auch die anderen Spulen dünner werden. Zum einen, weil wir vielfach dieselben Denk- und Redegewohnheiten mit immer denselben Inhalten erkennen und angehen. Zum anderen durch Leichtigkeit und Aufgeschlossenheit. Wir werden uns gegenüber immer aufmerksamer, gleich wachsamer, was unseren Tag betrifft, der uns, wie gesagt, viel zu sagen und aufzuzeigen hat. Wir finden mehr und mehr zu uns selbst. Unser Berater ist ein Fachspezialist. Es ist unser Tag. In Bälde wird uns auch bewusst werden, dass wir schon am Morgen bei unserem Tag angekommen sind. Geben wir uns also selbst eine Chance, um durch Umorientierung

0: Orientierung unserer 10 Komponenten uns selbst zu erleben. Dabei werden wir nicht nur ruhiger, wir werden uns selbst allmählich ganz anders wahrnehmen. Was bisher unbedingt sein musste, werden wir zu analysieren wissen und ergründen, was heute notwendig ist. Auch das allzu menschliche Anliegen gehört dazu, uns unbedingt mitteilen zu müssen und wenn möglich im Gespräch mit einer Ausdrucksweise, die dafür sorgt, dass wir im Mittelpunkt stehen. Was haben wir davon? Wir stellen dabei fest, dass uns Energie fehlt, die uns ein anderer zukommen lassen soll. Wir lernen. In gleichen und ähnlichen Situationen versuchen wir, uns zurückzunehmen. Die Analyse an uns selbst zeigt schon auf, was wir an uns selbst bemerken. Wir beginnen uns mehr und mehr zum Positiven zu verändern. Durch die Selbstanalyse machen wir an uns selbst die Erfahrung, wir sind ruhiger und in uns gefestigter. Die Veränderung ist eine Verfeinerung unseres Wesens. Dadurch lernen wir auch, alles mehr in Augenschein zu nehmen. Auf dieser Grundlage bauend heißt es, sich nicht von Menschen und Religionen abhängig zu machen.
1: Gabriele macht uns auch Folgendes bewusst. Gott, der Ewige, gab uns durch Mose die 10 Gebote und sein Sohn, der Christus Gottes, die Bergpredigt. Wenn wir unsere Zuwiderhandlungen erkennen, die aus der Seele kommen können oder aus unserem Unterbewusstsein, dann stellen wir diese den 10 Geboten Gottes und der Bergpredigt gegenüber. Daraus ersehen wir unseren weiteren Weg. Gott in uns und wir in Gott. Der himmlische Vater, Mutter Gott, weiß um alle seine Kinder. Er, der Allmächtige, hat uns alle, jedes einzelne seiner Kinder in sich geschaut und aus sich geschaffen, als seine Ebenbilder, himmlische Wesen des Seins, zu diesen wir wieder werden sollen. Ein Hinweis an uns, immer mal wieder an das Wesen in uns zu denken. Auch in jedweder Bewegung, in der ganzen Unendlichkeit, ist Gott das Allgesetz des ewigen Seins. Der Vater, Mutter Gott, der Schöpfer der Unendlichkeit, ist Liebe. Wenn wir in unseren Gedanken, in unserem ganzen Verhalten lichter werden, dann erkennen wir des Öfteren, dass uns eine Blume am Wegesrand anlächelt oder ein Tier uns zutraulich anblickt. Wir haben empfangen, Gott in uns. Immer wieder sind wir aufs Neue gefragt, wie wir es in Zukunft weiterhalten wollen, natürlich mit uns selbst. Unser Erdenleben könnte sehr erfüllt sein, wenn wir uns als einen Teil des Ganzen erkennen, ohne unser Ego breit zu machen, ohne etwas sein zu wollen. Nützen wir unseren Tag, Gott in uns näher zu kommen, dann sind wir umgeben von dem Leben, das als Essenz in uns ist und im Wesenskern unserer Seele. Wir sind gefragt, wie wir es mit dem Allleben halten wollen. Einzig wir selbst sind gefragt, denn wir, jeder beseelte Mensch, ist der Tempel Gottes und das Alllicht, die Allliebe ist in uns, im Urgrund unserer Seele. Die Allliebe ist der Schöpfer allen Seins. Er ist der Vater Muttergott, der uns als seine Söhne und Töchter geschaut und uns als seine Ebenbilder geschaffen hat. Geistwesen aus seinem Geiste, Gott. Gabriele schließt mit den Worten: Das ist der Beginn des Lilienzeitalters für die neue Zeit. Gott in uns und wir in Gott. Wir können auch denken und natürlich auf uns persönlich beziehen. Gott in mir und ich in Gott, dem Vater, Mutter sein. Wir sind also gefragt, jeder Einzelne von uns. Darf ich Ihnen auf Ihrem Lilienweg eine geistige Lilie überreichen? Ihre Schwester im Geiste der Liebe, Gabriele. Liebe Zuschauer, liebe Zuschauerinnen, diese Worte aus dem Lehrbuch von Gabriele, der Prophetin und Botschafterin des ewigen Reiches, machen so viel Mut und sie spornen uns an, jeden Tag zu nutzen, um zu üben und zu lernen. Denn, wie Gabriele sagte, vor uns liegt der Weg in die neue Zeit, die Ewigkeit ansagt. In uns, im Urgrund unserer Seele, möchte sich das Ewige, das wahre Leben bemerkbar machen. Damit verabschieden wir uns von Ihnen und wünschen Ihnen alles Gute auf Ihrem Lebensweg. Gott zum Gruß und auf Wiedersehen.

0: 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Lesen Sie Bücher für das Leben. Zum Beispiel Viel, viel Leben. Wir sind nur Gast auf Erden, älter werden oder alt sein von Gabriele. Kein Mensch muss geistig alt werden, so Gabriele. Denn wer jeden Tag bereit ist zu lernen und höheren Zielen zuzustreben, bleibt bis ins hohe Alter jugendlich und kann auf ein sinnerfülltes Leben zurückblicken. Jungsein ist nicht nur ein Abschnitt im Lebenszyklus des Menschen, sondern eine innere Haltung. Es kommt darauf an, was der Mensch aus seinem Leben macht. Das zählt und gibt ihm darüber Aufschluss, wie jung er seelisch ist. Viel, viel Leben. 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

Liebe Brüder, liebe Schwestern, in den Gemeinschaften im Zeichen der Lilie. Einige Geschwister haben über die Nichtigkeiten nachgedacht, die sich oftmals in unserem Alltag einschleichen. Wir nehmen die Nichtigkeiten gar nicht so sehr wahr. Sie gehören nun mal zum Alltag. Doch tagtägliche Nichtigkeiten, über die wir mit anderen oder bei der Arbeit mit Arbeitskollegen oder Kolleginnen sprechen, schmälern letzten Endes unsere Lebensenergie und entziehen auch Energie unserer Arbeitsleistung. Meist kommen Worte, die kaum Inhalte haben, die wir also als Nichtigkeit erfassen, aus der Selbstliebe, die wir auch Eigenliebe nennen können. Die Inhalte unserer Selbstliebe, die wir versuchen, in langen Gesprächen darzustellen, sind zum Beispiel, wie tüchtig wir sind oder wie der andere noch hinten ansteht, entsprechend seinen Verhaltensweisen. Das alles sind letzten Endes Nichtigkeiten, Gedanken oder Worte der Abwertung, die wir als Schall und Rauch bezeichnen wollen. Wo kommen wohl solche Nichtigkeiten? Der Schall und der Rauch unserer Selbstliebe an? Sie kommen bei uns selbst an. Doch für uns heißt es, sie sollen bei unseren Mitmenschen ankommen, eventuell bei unserem Chef, bei unseren Arbeitskollegen oder Kolleginnen oder gar bei Gott in uns. Wen also wollen wir mit unserer Selbstliebe, auch Eigenliebe genannt, täuschen? Immer wieder hören wir, dass alles Energie ist. Wenn also alles Energie ist, dann sind auch die Verhaltensmuster Energie, wie zum Beispiel unsere Nichtigkeiten, die wir als Schall und Rauch bezeichnen. Schall ist also Energie. Rauch ist also Energie. Wohin gehen also diese Energien? Zuerst nehmen unsere Körperzellen sie auf, zum Beispiel unser Herz, unsere Leber, unsere Milz, unser Verdauungstrakt, auch unser Nervensystem kann davon geprägt werden. Jegliche Belastung unseres Körpers geht auch in unsere Seele ein und weiter in Bildfolgen in die Reinigungsebenen, die später, dann, wenn wir unseren Körper abgelegt haben, einige Wege unserer Seele sind, um das zu begleichen, was an solchen Belastungen zugrunde liegt. Unsere willkürlichen Gedanken, die wir so lapidar als Schall und Rauch bezeichnen, sind letzten Endes unsere hinterhältigen Gefühle, Empfindungen, Gedanken und Worte. Solche Regungen und Neigungen kommen bei Gott in uns nicht an.
Es liegt also bei uns, wie wir unseren Weg zu Gott gehen. Ein Absatz aus den Vaterworten an uns Kinder heißt: Siehe, ich habe vollkommene Kinder geschaffen. Wer nicht die Vollkommenheit anstrebt, in Gedanken, Worten und Werken, in dem kann ich nicht wirken. Lieber Bruder, liebe Schwester, in den Gemeinschaften, im Zeichen der Lilie, gibt es viele, viele Gespräche über uns selbst, von uns selbst. Einer hilft dem anderen.

0: Herzlich willkommen, liebe Zuschauer und Zuschauerinnen. Schön, dass Sie wieder eingeschaltet haben bei Die wahre Schule ist das Leben. Heute mit einem Thema, das heißt die göttliche Psychologie. So viel schon mal vorweg. Die göttliche Psychologie hat nichts mit der Psychologie zu tun, die an den Universitäten dieser Welt gelehrt wird, wo versucht wird, das Verhalten und Denken der Menschen anhand von wissenschaftlichen Erhebungen zu analysieren und zu verstehen, wobei meist der andere, das Umfeld, die Erziehung an einem bestimmten Verhalten schuld ist. Die göttliche Psychologie lehrt vielmehr, erkenne dich selbst. Wie geht das, fragen Sie vielleicht. Dazu lesen wir heute aus einer der vielen Lehrstunden, die uns Menschen durch die göttliche Weisheit, durch die Gottespropheten Gabriele in unserer Zeit gegeben sind. Man kann auch sagen, wir lernen in der Universität des Geistes. Aus der göttlichen Weisheit erfahren wir zunächst, Gott kennt uns. Gott weiß, wer wir sind. Und Gott weiß auch, wie wir uns selbst beobachten können. Der Psychologe stellt uns Fragen. In der geistigen Psychologie befragen wir uns selbst. Gott ist die Mitte in unserer Seele und strahlt unermüdlich durch die Seele in den Menschen, also über den Kreislauf der sieben Grundkräfte in uns. Wir nennen sie die sieben Bewusstseinszentren. Wir sprechen von unseren fünf Sinnen und wir sprechen von unserem Gefühl. Mit unseren fünf Sinnen fühlen wir. Und was wir fühlen, ist dann unser Gefühl. Unser Gefühl gibt das, was es fühlt, weiter an die Empfindungen. Daraus ergeben sich die Gedanken, dann die Worte und Handlungen. Und weiter wird erklärt, unser Gefühl ist also der Seele am nächsten. Über das Gefühl gibt der Geist Gottes die Impulse. Wir werden nicht sofort denken, sondern zuerst fühlen. Wir fühlen mit unseren Augen. Wir fühlen mit unseren Ohren. Wir fühlen mit unserem Tastsinn, mit dem Geschmacks- und Geruchssinn.
1: Und was geschieht nun mit dem, was wir über unsere Augen, Ohren, über den Tast-, Geschmacks- und Geruchssinn aufnehmen? Hierzu lesen wir in der Lehrstunde. Gehen wir zurück, um es besser zu verstehen. Ein neugeborenes Kind, es bewegt sich durch die Kraft Gottes. Es ist das Leben, die Bewegung. Doch das Gehirn eines Neugeborenen ist noch nicht programmiert. Es muss also fühlen lernen und gleichzeitig hören lernen. Es schaut und hört. Es schaut einen Menschen an, und das Kind weiß nicht, wen es anschaut, was es anschaut. Und die Mutter sagt, ich bin die Mutter. Ich bin deine Mutter. Das hört das Kind, ich bin deine Mutter. Es schaut plötzlich die Person Mutter. Das geht allmählich in die Gehirnzellen ein. Es beginnt, die Nahrung aufzunehmen. Die Geschmacksnerven programmieren das Gehirn. Was das Kind noch nicht als Programm hat, das lehnt das Kind ab, das Neugeborene. Es muss also ganz allmählich, wie wir sagen, umgestellt werden von der Muttermilch zur Nahrung. Und ganz allmählich nimmt das Kind über die Geschmacksnerven wieder über das Fühlen die verschiedenen Geschmäcker auf. Und dann spricht die Mutter oder der Vater, das ist Gemüse, das ist Gemüse. Und allmählich speichert das Kind, das ist Gemüse. Und das, was es fühlt, das geht auch in die Seele ein. Es sind die ganz normalen Lebensprogramme, die wir nun mal brauchen, um als Mensch leben zu können. Und dann beginnt das Kind allmählich zu tasten. Und wir wissen ja selbst, wie schwer es ein Neugeborenes hat, bis es mal etwas tasten kann. Aber wenn es etwas tastet, sagen Mutter oder Vater, das ist weich, das ist hart, Vorsicht, das ist stachelig. Ganz allmählich sagt dann das Kind statt stachelig, stach, stach. Und so programmiert es. Es hat noch gar nicht so rechte Programme. Aber über das Fühlen, über das Hören von der Mutter speichert das Neugeborene. Und die Mutter setzt ihr Kind ins Gras, das Kind betastet das Gras. Was sagt die Mutter? Gras, grün. Gras, grün. Blume, weiß, blau. Ganz allmählich über das Sehen, über das Fühlen, über das Hören, Riechen und Schmecken nimmt das Kind die entsprechenden Programme auf. Und all das, was es fühlt, geht auch in die Seele ein.
2: Das sind unsere ganz normale Lebensprogramme, die wir brauchen als Mensch. So erfahren wir weiter. Im weiteren Verlauf unseres Lebens kommt es darauf an, was machen wir mit dem, was wir eingegeben haben. Dann wirken allmählich auch unsere Sünden über unsere Gefühlswelt. Dann wirkt der Gottesgeist über unsere Gefühlswelt. Warum über unsere Gefühlswelt? Weil über die Gefühle Empfindungen, Bilder kommen und dann die Gedanken und die Worte. Liebe Mitmenschen, wenn wir die Augen schließen, die Ohren verschließen und eine ganze Zeit lang weder sehen noch hören, was bewegt sich dann in uns? Doch nur das, was wir gespeichert haben. Es kann sich gar nicht mehr bewegen. Wir öffnen die Augen, wir hören wieder, wir essen, wir betasten und schon beginnt aufs Neue die Speicherung. Wir sehen und was denken wir? Eventuell das, was wir schon selbst eingespeichert haben, oder uns kommen neue Empfindungen, die wieder in die Seele eingehen. Zu diesen Speicherungen, die ununterbrochen ablaufen, wird in der Lehrstunde weiteres erklärt. Der Psychologe stellt uns Fragen. Und wie können wir uns selbst befragen? Nur über unser eigenes Gespeichertes. Ist es sündhaft, ist es göttlich. Gott in uns, der um alles weiß, gibt unermüdlich. Er sendet also unermüdlich und berührt unsere Gefühlswelt. Die feinen Gefühle steigen auf und wir denken. Oder die feinen Gefühle steuern unsere Fühler, die Augen, die Ohren, den Geruchs-, Geschmacks- und Tastsinn. So können wir uns selbst wahrnehmen. Wir sehen etwas und es kommen Gedanken. Welche Gedanken? Anhand der 10 Gebote und der Bergpredigt können wir sagen, diese Gedanken sind göttlich oder ungöttlich. Wir können uns durch unsere Gefühle selbst beobachten. Wenn wir sprechen, was sagen wir? Und was denken wir? Gott in uns steht uns jeden Augenblick bei, damit wir uns selbst erkennen, und zwar über unsere Gefühle, die ganz nahe am Seelenleib liegen, die praktisch die Impulse des Göttlichen und der Seele aufnehmen. Und über den Kreislauf der 7 Grundkräfte, der 7 Bewusstseinszentren, erleben wir dann, was wir denken, was wir reden, was wir fühlen und empfinden. Das Empfinden ist schon etwas gröber. Es kommen dabei schon die Bilder. Die Gedanken machen uns die Bilder bewusst. Und dann das Nächste, was sagen wir? Sprechen wir das aus? Was tun wir? Liebe Zuschauerinnen, liebe Zuschauer, die nächste Passage aus dieser spannenden Lehrstunde hören wir nun im Originalton von Gabriele.
3: Wir können uns also ständig selbst befragen. Oftmals ist es so, dass wir uns in unserer Gedankenwelt etwas vorgemacht haben. Wir haben uns zum Beispiel eingegeben, ja, wir sind doch gut, bei uns ist alles bestens. Wir sehen etwas und wir merken plötzlich, wir werden unruhig. Die Gefühlswelt gibt schon Impulse. Die Nerven schlagen an und dann decken wir es zu und sagen, das interessiert mich nicht, ich bin gut, ich bin auf dem geistigen Weg zum Beispiel weit vorangeschritten, alles ist bestens. So täuschen uns unsere Gedanken. Aber durch die Selbstkontrolle, die wir durch Christus in uns erfahren, können wir unser eigenes Gefühl befragen. Ob es uns wirklich das signalisiert hat, was wir im Oberbewusstsein denken. Wir können unseren eigenen Körper befragen, wenn er plötzlich unruhig wird. Warum? Was liegt in den Gefühlen zugrunde? Das habe ich gedacht. Ich habe gedacht, ich bin gut. Das gehört nicht mehr zu mir. Das ist dem seine Angelegenheit. Und trotzdem bin ich erregt. Das Gefühl hat meinen Körper in Schwingung gebracht. Es will mir etwas anderes sagen, als das, was meine Gedanken mir mitteilen. Und nun beginnen wir selbst zu analysieren. Und das heißt, ja, ist denn mein Gedanke wirklich mein Gefühl? Und wir können, da ja alles Energie ist, auch unseren Gedanken selbst befragen. Was du zu mir sprichst, ist das auch mein Gefühl? Ist das auch der Impuls aus dem Göttlichen? Und wenn wir nicht gleich wieder denken, sondern einmal still sind, ruhig sind, das heißt, in unsere Gefühlswelt hineinhören, dann hören wir in unsere geistigen Zentren hinein. Und über eines oder mehrere der Zentren kommen dann die Impulse. Was du denkst, entspricht nicht mir, dem Gefühl. Prüfe dich, analysiere dich. Handelst du so, wie du denkst? Unser Gefühl stellt uns vielfach immer wieder die Fragen. Es sagt nie, so ist es oder so ist es. Warum? Denn wenn der Göttliche in uns die Impulse setzt, sagt er nie zu uns, daran mangelt es. Er führt uns. Und so weit, wie wir mitgehen in der Führung, so weit, wie wir bereit sind, uns selbst zu analysieren, hilft er uns. Das ist wieder das Gesetz des freien Willens. Und wir werden plötzlich aus den Zentren, aus der Gefühlswelt empfinden, der Gedanke stimmt mit meinem Leben nicht überein. Und dann kommt wieder über die Gefühlswelt, warum nicht? Wie handelst du? Wie sprichst du? Und dann kommen wieder ganz feine Gedanken. Und die Gedanken sagen unter Umständen, ich will besser dastehen, als ich bin. Und dann kommt wieder der göttliche Impuls. Warum? Woran mangelt es dir denn? Und so führt uns das Göttliche zur Selbsterkenntnis. Und Gott führt uns so, dass wir uns immer wieder selbst befragen.
0: Soweit ein Auszug aus der Lehrstunde aus der göttlichen Weisheit im Originalton. Lesen wir nun noch einige Passagen. Gabriele gibt uns eine ganz praktische Hilfe für die tägliche Selbsterkenntnis. Sie sagt, es ist für uns alle hochinteressant, wenn wir das zu Hause einmal üben, uns hinzusetzen, die Augen zu schließen, die Ohren zu schließen, ganz ruhig zu sitzen, nicht zu fühlen und einfach Bilder kommen lassen. Es kommt all das, was wir selbst gespeichert haben, was im Oberbewusstsein ist. In dem Augenblick, in dem wir die Augen öffnen und auch wieder hören, bewegt sich unser Körper. Es kommen wieder ganz andere Impulse hinein. Wir speichern. Wir speichern jeden Augenblick durch die fünf Fühler. Und über diese fünf Fühler sagt uns Gott, was du siehst und was du denkst, ist das in Übereinstimmung mit meinen Gesetzen? Wenn nicht, dann gehe in deine Gefühlswelt und erfahre dich im Unterbewusstsein. Erfahre dich in deiner eigenen Seele und bereinige. Und wie können wir bereinigen, was wir fühlen oder was wir denken, was wir gesprochen haben oder getan haben? Auch wieder über die Reue. Und die Reue erlangen wir nur durch die Gefühlswelt, wieder durch die Hilfe des Göttlichen in uns. Wenn wir im Oberbewusstsein denken, ach, was ich getan habe, das werde ich bereuen, es tut mir von Herzen leid, ja, ich will es nicht mehr tun. Es kommt kein Gefühl auf. Wir sprechen nur unsere alten Programme runter, unsere Muster, die wir über das Hören eingegeben haben. Was sollen wir tun, um die Reue zu entwickeln? Wir müssen wieder auf unsere Gefühlsebene gehen. Wir müssen wieder den Helfer in uns bitten, Christus in uns, der uns kennt, der um alle Dinge weiß, der uns jeden Augenblick beisteht, den göttlichen Psychologen, wenn wir ihn so nennen wollen. Wir bitten um Reue. Und was tun wir? Wir fühlen gleichsam in unsere Sünden hinein. Womit fühlen wir hinein? Wieder mit unseren Sinnen. Wir fühlen in das Bild, das wir vor unseren inneren Augen haben, hinein. Was haben wir gedacht? Was haben wir gesprochen? Was haben wir getan? Und dann kommt die Frage, will ich das zurückhaben? Will ich das zurückhaben? Wir dürfen nicht unser Oberbewusstsein befragen, sondern unser Gefühl. Und das Gefühl macht uns immer wieder bewusst, was wir erleben werden, wenn das auf uns zurückkommt, was wir eingegeben haben. Und daraus ergibt sich vielfach die Reue. Was du nicht willst, dass man dir tu, das füg auch keinem anderen zu. Oder was du willst, dass dir deine Nächsten tun, das tue ihnen zuerst.
1: In der Lehrstunde erfahren wir weiter. Echte Reue heißt, ich bereinige und tue das zuerst, was ich von mir selbst erwarte. Auf diese Weise bereinigen wir unsere erkannten Sünden. Wir bereinigen teilweise das, was in der Seele liegt und können vielfach die Wurzel erkennen und bereinigen, sodass kaum mehr Gleiches oder Ähnliches nachwächst. Das heißt, dass wir mit unseren Fühlern Gleiches oder Ähnliches wieder aufbauen. Das wäre eigentlich die geistige Psychologie. Und der göttliche Psychologe, wenn wir ihn so nennen wollen, ist Christus, unser Helfer, unser Erlöser in uns. Wenn uns dies einmal bewusst ist, wie der Kreislauf der Bereinigung geht, wenn uns einmal bewusst ist, was uns die Tage alles bringen, wie wertvoll die Tage sind, und wenn wir diese Selbstanalyse mit uns selbst also begonnen haben und erkennen, was doch alles zugrunde liegt, dann erst wird unser Leben interessant. Und dann erst wissen wir, was es heißt, mehr und mehr in Gott zu leben, frei zu werden, glücklich zu werden, im Sein zu leben. Wir sollten jedoch nicht, wenn wir etwas gefunden haben, wie es einmal jemand ausgedrückt hat, zu Tode analysieren. Wir sollten es mit Christus tun. Und wenn uns ein Aspekt bewusst ist, den wir als einen Fehler erkennen, dass wir diesen bearbeiten auf dem Weg der Bereinigung, haben wir ihn weitgehend bearbeitet, dann wissen wir, es geht weiter mit der Selbsterkenntnis, mit der Selbstbefragung, mit der Selbstanalyse. Gott, Christus in uns, kennt uns. Er kennt jeden Fehler, jede Schwäche. Wir kennen uns nur teilweise. Und so würde ich sagen, sagt Gabriele, die Selbsterkenntnis und die Selbstanalyse ist der rascheste Weg zu Christus, zu der Vollkommenheit unserer Seele.
2: In der Lehrstunde wird auch erklärt, wie uns das Gewissen bei der Selbstanalyse helfen kann. Wir bekommen ja zuerst einmal die feinen Impulse über unser Gefühl. Erkenne dich, gehe zur Wurzel und bereinige. Und wenn wir das nicht tun, dann kommt das Gefühl, wir können auch sagen, das schlechte Gewissen. Über die Gefühlswelt erleben wir es in der Empfindungswelt. Und diese Empfindungswelt ist stärker. Das ist ein Teil unseres Gewissens, auch wieder über den Schutzgeist gegeben oder über Christus in uns. Also zuerst das feine Gefühl. Tu es, erkenne dich und bereinige. Tun wir es nicht, übergehen wir es, dann kommt die Mahnung. Und das ist das Gewissen. Und wenn wir das Gewissen auch niedermachen, dann folgt die erneute Belastung. Ein schlechtes Gewissen, das kennt sicher jeder von uns. Es fühlt sich nicht gut an. Doch wie wir jetzt gehört haben, ist das Gewissen etwas sehr Wertvolles auf dem Weg der Selbsterkenntnis, das wir nie wegschieben, sondern immer lebendig halten sollten. Zu Beginn der Lehrstunde wurde erklärt, wie ein Kind beginnt zu lernen, wie es speichert. Hierauf wird ganz am Ende der Lehrstunde noch einmal Bezug genommen. Diese Passage möchten wir zum Abschluss noch vorlesen. Es heißt, wir erkennen also, wie wichtig die Eltern für das Kind sind, doch wie wichtig sind wir als Kinder für Gott? Er ist ständig da, er gibt unermüdlich, damit wir wieder zu ihm zurückkehren. Und das ist die Umwandlung. Er hilft uns, das Sündhafte zu erkennen, zu bereinigen und nicht mehr zu tun, so dass wir mehr und mehr seine Gesetze erfüllen, um wieder bei ihm zu sein. So wie sich die Eltern über ihr Kind freuen, das ganz allmählich die Sprache lernt, das ganz allmählich zu tasten lernt, zu laufen lernt, zu fühlen lernt, um wie viel mehr freut sich Gott, unser himmlischer Vater, wenn wir lernen, seine Gesetze zu leben, um wieder zu ihm zurückzukehren. Liebe Zuschauerinnen, liebe Zuschauer, das ist das Ziel jeder Seele, zum ewigen Vater zurückzukehren, in die ewige Heimat, in das

einer weiteren Sendung. Die wahre Schule ist das Leben. Bis dahin verabschieden wir uns. Auf Wiedersehen und Gott zum Gruß.

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Herzlich willkommen, liebe Zuschauerinnen, liebe Zuschauer. Wir begrüßen Sie zur 19. Folge der Sendereihe Der innere Weg zum kosmischen Bewusstsein, der mit der Stufe der Ordnung beginnt. Auf dem inneren Weg zu Gott in uns, dem Weg des Christus Gottes, lernen wir, dass wir nicht von dieser Welt sind. Wir sind kosmische Wesen, die der ewige, eine Gott, unser Vater, nach seinem Ebenbild geschaffen hat. Dieser gütige Vater, der die Liebe ist und seinen Kindern immer treu ist, ruft uns durch Christus, seinen Sohn, unseren Erlöser, den Weg zurück in unsere ewige Heimat zu gehen. Der Christus Gottes ruft in die ganze Welt: Fürchtet euch nicht, denn Gott ist in euch. Kommet alle zu mir, denn ich möchte euch helfen und zum Vater führen. Denn ich, Christus, bin der Weg, die Wahrheit und das Leben. Und seine Schafe, die seine Stimme kennen, folgen diesem Ruf zum wahren Frieden und zur Freiheit, zur Geborgenheit und Sicherheit in Gott und gehen den Weg,

0: ich im messianischen, sophianischen Zeitalter. Es ist der Weg zurück zu unserem wahren Wesen, den alle Gottespropheten in allen Zeiten immer wieder den Menschen nahegebracht haben und der heute durch die göttliche Weisheit gelehrt wird. Die Aufgaben und Erläuterungen für den inneren Weg, beginnend mit der Stufe der Ordnung, wurden uns aus dem Reich Gottes gegeben. Unser geistiger Lehrer, der Cherub der göttlichen Weisheit, den wir Bruder Emanuel nennen, offenbarte sie durch Gabriele, die Prophetin und Botschafterin Gottes in unserer Zeit, die uns weitere Hilfestellungen dazu gegeben hat. Elena, Christine und ich, mein Name ist Sebastian, lesen Ihnen als Schüler unter Schülern aus dem Lehrstoff vor. Wenn Sie möchten, könnten Sie sich Papier und Bleistift zurechtlegen, damit Sie sich die Aufgaben und Merksätze notieren können, die wir heute hören. Falls Sie sie nachlesen möchten, finden Sie alle Aufgaben, Übungen und Erläuterungen im Buch mit dem Lehrstoff des inneren Weges zum kosmischen Bewusstsein. Wir beginnen heute mit einer wunderbaren Übung, die uns unser geistiger Lehrer, Bruder Emanuel, gegeben hat. Gabriele erklärte dazu: Diese Aufgabe hat auf dem inneren Weg alle Zeit Gültigkeit, denn sie trägt wiederum zu unserer Veredelung bei. Die nun folgende Aufgabe soll nicht nur als eine einmalige Aufgabe angesehen werden. Sie wird uns immer wieder dienen, wenn wir Gedanken oder Sorgen und Schwierigkeiten nicht bewältigen können. Schüler der Ordnungsstufe, die diese Aufgabe ausgeführt haben, waren davon begeistert. Sie wandten diese Übung immer wieder an, wenn sie etwas nicht sogleich bewältigen konnten.
1: Wir lesen nun aus dem Buch die Erläuterungen von Bruder Emanuel zu dieser Aufgabe. So mancher unter euch ist noch mit Sorgen und Schwierigkeiten und Problemen behaftet. Solange ihr mitten in diesen schwingenden Komplexen lebt, glaubt ihr, sie wären wichtig und könnten nicht ohne weiteres übergeben werden. Bruder Emanuel riet uns deshalb zu folgender Übung. Stellt euch empfindungsmäßig in das All, mitten in das Universum hinein. Schließt eure Augen, geht nach innen und seht euch schwebend oder stehend mitten in der Unendlichkeit, im All. Eure Schwierigkeiten und Probleme belasst auf der Erde, wo ihr sie bewegt habt oder wo ihr Ursprung ist. Schwingt euch also empfindungsmäßig empor und sprecht folgende hochschwingenden Worte, die euch beflügeln sollen, die Aufgabe leichter zu bewältigen. Sprecht diese positiven Kräfte in euer Inneres hinein. Ich bin ein kosmisches Wesen. Meine Heimat ist das Universum, das All. Ich schwinge mich empor zu den Sonnen und Welten der Unendlichkeit. Meine Probleme und Schwierigkeiten bleiben auf der Erde. Diese Worte sollen eins sein mit eurer Empfindungs- und Gedankenwelt. Dann ist es euch auch möglich, diese Aufgabe erfolgreich durchzuführen. Lieber Bruder, liebe Schwester, befindest du dich nun empfindungsmäßig im All? Dann blicke auf deine zurückgelassenen Schwierigkeiten und Probleme hinab, die im Zeitlichen auf der Materie haften geblieben sind. Gabriele erklärte dazu: Stehen wir über unseren Schwierigkeiten und Problemen, dann erkennen wir erst, dass sie nichtig und unwesentlich sind, dass ihnen keine allzu große Bedeutung beigemessen werden sollte. Vom Universum aus, wenn wir also einen großen Abstand zu unseren Schwierigkeiten und Problemen haben, sehen wir das Unwesentliche und Vergängliche. Von dort aus, vom All her, erkennen wir plötzlich, wie töricht es ist, sich mit belanglosen Dingen immer und immer wieder neu zu beschäftigen. Dort im All, fern von den Problemen und Schwierigkeiten, erahnen wir, was kosmisches Bewusstsein bedeutet, was Leben in der Einheit mit dem Ewigen ist. Dort im All erahnen wir, was es bedeutet, in der Einheit mit allem Sein zu leben. Können wir uns also empfindungsmäßig in das All hineinschwingen, in die Unendlichkeit, dann fühlen wir, dass wir Sonnen sind, die viel heller strahlen und leuchten als die unzähligen Sonnen der Ganzheit.
2: Gabriele erläuterte weiter zu dieser Übung. Lieber Bruder, liebe Schwester, diese Aufgabe ist wunderbar. Übe dich und vollziehe sie in Freude, dann wirst du das Niedere, die Schwierigkeiten und Probleme rascher überwinden. Bruder Emanuel ermahnt uns auch, in allem, was ist, das Schöne und Gute zu sehen. Auch im Negativen, so sagt er, ist der Keim des Positiven. Sieh bewusst hinein und du wirst nicht nur Negatives sehen, sondern auch das Positive, und das bejahe. So wirst du allmählich ein positiv ausgerichteter Mensch. In allem ist das Leben. Kommuniziere mit den positiven Kräften in den grünenden Büschen, in den Sträuchern und Bäumen, in den blühenden Blumen, in allem, was ist. Jede Jahreszeit hat ihre Schönheit. Du kannst die Kraft Gottes, das Positive, in allem finden. Im Regen, im Schnee, im Sturm und im Wind. In der Kälte, Wärme und Hitze. Bruder Emanuel sprach: Klage nicht, sondern nimm alles an, was der Tag bringt, und siehe in allem das Positive. Dann wird jeder Tag für dich ein ereignisreicher, gottgelebter Tag sein. Gabriele erläuterte weiter. Üben wir uns also, in allem das Gute zu sehen und mit den Kräften der Liebe zu kommunizieren. Dann werden wir bewusst ein Teil des großen Ganzen sein. Sind wir bereit, unsere menschlichen Schwierigkeiten, Probleme und Nöte abzulegen, dann werden wir auf dem Pfad nach innen rascher vorankommen, weil sich auch unsere 5 Sinne schneller verfeinern und sich die Antennen, die Sinne, nach innen wenden, zum Wesenskern unserer Seele. Was so dann von innen nach außen strahlt, ist die Reinheit des Wesens, die lichte Seele, die Anmut des Geistwesens. Gabriele fuhr fort. Bruder Emanuel erinnert uns, dass der innere Weg eine Freude sein sollte. Frohgemut und dankbar gegenüber Gott sollen wir unser menschliches Ich besiegen, um göttliche Kraft zu gewinnen. Der innere Weg, erfolgreich gewandelt, bewirkt innere Dynamik und Selbstlosigkeit. Lieber Bruder, liebe Schwester, durch die Worte von Bruder Emanuel haben wir uns nun wieder gestärkt. Beseelt mit der inneren Freude, dass Christus, das Licht der Erlösung, uns so nahe ist, dass wir ihm entgegengehen dürfen, geschmückt mit der Zierde der Tugend und der Gewissheit, dass wir im Reich Gottes kein Fremdling sein werden, beschreiten wir den inneren Weg.
0: Am Ende des 6. Kapitels fasst Gabriele die Aufgaben und die Erläuterungen über die Sinneslehre, insbesondere über die Schulung des Tastsinns, noch einmal zusammen. Wir lesen aus ihrer Zusammenfassung. Der Tastsinn, der in dieser Lektion behandelt wird, gehört zu den 5 Sinnen des Menschen. Die vorhergehenden Aufgaben, die uns unser geistiger Lehrer Bruder Emanuel übermittelte, dienten dazu, die anderen vier Sinne unter Kontrolle zu bringen. Wenn wir nun die fünf Sinne in ihrer Gesamtheit nehmen und sie vom Geiste aus betrachten, dann erkennen wir, was das physische Auge wahrnimmt, möchte in vielen Fällen die Hand betasten. Was die Nase an Gerüchen und Düften registriert, von dem will das Auge die Herkunft sehen. Gleichzeitig reagiert der Tastsinn. Der Mensch greift zum Beispiel nach dem Fläschchen mit dem duftenden Inhalt und führt es zur Nase. Oder, getrieben von den Küchendüften, geht er zum Herd, hebt die Abdeckung des Gefäßes hoch und steckt die Nase hinein, um den Geruch des duftenden Inhalts voll aufzunehmen. Ein weiteres Beispiel. Der Mensch sieht einen hübschen Stoff, geht darauf zu, um ihn zu betasten. Oder er sieht verschiedene Formen und Farben von Möbeln. Er geht darauf zu, um sie zu betasten, um sie zu prüfen und sich darüber seine Gedanken zu machen. Er sieht zum Beispiel die schönen Blumen im Garten, auf dem Feld oder im Wald. Getrieben vom Seh-, Geruchs- und Tastsinn geht er darauf zu, um sie entweder zu betasten, daran zu riechen oder sie gar zu pflücken. Wir sind also ständig bemüht, das, was wir registrieren, in die Hand zu nehmen oder betasten zu wollen. Auch unser Gehörsinn treibt uns Menschen an. Von der Neugierde getrieben, werden wir zu Lauschern, um zu erhorchen, was uns letzten Endes nicht betrifft und im Grunde nichts angeht. Diese Regungen und Neigungen sind allzu menschlich und zeigen, dass die fünf Sinne nach außen gekehrt sind. Heftigkeit und Neugierde führen uns immer wieder in die Welt der Sinnesreize. Die unkontrollierten Sinne treiben unsere Wünsche und Vorstellungen an. Sie wollen sich verwirklichen. Drängende Wünsche regen verstärkt das Denken an Besitzen, Sein und Habenwollen an. Daraus können sodann Neid, Feindschaft und Missgunst entstehen, sofern unser Nächster besitzt, was wir nicht haben und wir Gleiches oder Ähnliches wünschen.
1: Wir lesen weiter aus der Zusammenfassung. Sind die fünf Sinne des Menschen der materiellen Welt zugewandt, dann möchte der Mensch, wenn möglich, alles sehen, alles erhorchen und angenehme Gerüche riechen, gute Speisen und Getränke kosten und alles, was er greifen kann, betasten. Diese menschlichen Züge des Ichs führen niemals zur inneren Stille. Unsere fünf Sinne sind gleichsam die fünf Antennen des Menschen. Die fünf Sinne, die Antennen, sind beständig darauf bedacht, dem Empfänger Mensch alles zu übermitteln, was an Neugierde, Wünschen und Ansprüchen in ihm liegt. Unsere fünf menschlichen Sinne erfassen uns und machen uns zum Spielball irdischer Kräfte oder von Einflüssen aus den Seelenreichen. Oftmals sind wir unmerklich ein willenloses Subjekt, das sich von den unbezähmten Sinnen treiben lässt. Das Spiel der Sinne mit dem Menschen kann zu weiteren karmischen Belastungen führen, weil der Mensch seinen Sinnen freien Lauf lässt. Dadurch nimmt er jede Schwingung auf, die ihm die Sinne übermitteln. Der Mensch ist also so lange ein Spielball seiner Sinne, bis er diese unter Kontrolle hat. Ist unser Bewusstsein so weit ausgerichtet, dass wir vieles durch die Kraft Gottes vollbringen können, indem wir unser Denken, Fühlen und Wollen dem ewigen Willen unterordnen, dann sind wir nicht nur vor den Reizen der Sinne geschützt, sondern weitgehend auch vor den vielen gegensätzlichen Schwingungen, auch vor Viren und schädlichen Bakterien, sofern diese nicht durch eine wirksam gewordene seelische Ursache angezogen werden, die auf der Schwingungsebene eines Krankheitserregers schwingt.
2: Bruder Emanuel erläuterte in seiner Offenbarung für die Stufe der Ordnung: Menschen betasten Möbel, Stoffe, Kleider und viele andere Gegenstände. Überall hinterlassen sie ihre Spuren, das heißt ihre Schwingungen. An allen materiellen Gegenständen sind Schwingungen aller Art. Wer also seinem Tastsinn nicht gebieten kann, da er seine fünf Sinne nicht weitgehend verfeinert hat, weil er noch diesseits bezogen und nicht allbewusst ist, der nimmt viele Schwingungen auf, die auf seiner Bewusstseinsebene schwingen. Gabriele erläuterte dazu: Liebe Schwester, lieber Bruder, wir haben also gehört, unsere Aura nimmt alle Schwingungen auf, die schwingungsmäßig unseren vorhandenen oder werdenden Entsprechungen gleichen. Die Kräfte, die wir aufnehmen, wirken wieder auf unsere Gedankenwelt ein. Wird ein und derselbe Gedanken immer wieder gedacht, dann entsteht daraus ein Gedankenkomplex. Ein Gedankenkomplex ist mehr oder weniger eine größere oder kleinere Entsprechung. Die werdende Entsprechung kann im Oberbewusstsein oder im Unterbewusstsein liegen. Die Entsprechung ist ein magnetisches Feld, das alles anzieht, was auf dieser Wellenlänge schwingt. Eine Entsprechung, ein Gedankenkomplex, ist deshalb Zielscheibe der verschiedensten Energiefelder. Der Energiefelder in der Atmosphäre, wie auch der Energiefelder in den Städten der Reinigung oder der Energiefelder der Seelen, die ähnlich schwingen wie der Gedankenkomplex, die Entsprechung. Einwirkende gegensätzliche Kräfte bewirken eine Zerrüttung und Verkrampfung des Nervensystems. Sie führen zu Nervosität und können im weiteren Verlauf Krankheiten bewirken. Positive Kräfte stimulieren das Nervensystem, entspannen den Körper und bewirken, dass Seele und Mensch in höhere, in feinere Schwingungen gelangen. Deshalb sollten wir alles bewusst tun. Wir sollten also konzentriert denken und leben und unsere Sinne, die Antennen, immer mehr auf das Schöne, Edle, Gute und Reine ausrichten, auf das Göttliche.
1: In der Zusammenfassung erinnert uns Gabriele an die Aufgabe für die Veredelung des Tastsinns mit den Außen- und Innentagen. Wir lesen: Ich darf noch einmal an die Übungen erinnern. Wir üben die Veredelung unseres Tastsinnes. 2 Tage leben wir von innen heraus, ganz bewusst, und verfeinern so unseren Tastsinn. 2 Tage leben wir so wie bisher, ohne uns zu kontrollieren. Dadurch regen wir unsere kleineren und größeren Entsprechungen an, die sodann emporsteigen und uns wieder zeigen, wo wir bewusstseinsmäßig noch stehen. Machen wir diese Übung ohne Fanatismus und nur etwa alle 3 Wochen, dann steigt aus unserem Inneren nur das empor, was wir auch mit der Hilfe Christi bewältigen können. Während der beiden Innentage geschieht das Betasten oder das nach etwas Greifen von innen heraus. Dadurch wird es auch in Harmonie geschehen. Wir werden nicht hastig zugreifen und auf die Gegenstände und Dinge keinen übermäßigen Druck ausüben. Was also von innen heraus geschieht, ist harmonisch. Leicht, behend und beschwingt geht dies vonstatten. Während der beiden Außentage greifen wir wie üblich zu, ohne uns Gedanken zu machen, und üben auf die Gegenstände den Druck wie bisher aus. Wir betasten alles, was uns in den Sinn kommt und was das Auge wahrnimmt und der Tastsinn betasten möchte. Doch wir üben dabei keinen Fanatismus. Wir lassen es so geschehen, so wie es bisher geschah, als wir uns unserer Sinne noch nicht bewusst waren. Lieber Bruder, liebe Schwester, vergiss nicht, sowohl deine Erkenntnisse an den Innen- wie auch an den Außentagen in dein mystisches Tagebuch einzutragen. So wirst du nach einer geraumen Zeit erkennen, welche Fortschritte du auf dem inneren Weg gemacht hast. Denn das Tagebuch zeigt auf, was du überwunden hast und was noch zur Überwindung ansteht. Es zeigt dir auch dein menschliches und auch dein schon subtileres Leben auf.
2: Weitere wesentliche Aufgaben und Erläuterungen, die wir im 6. Kapitel auf der Stufe der Ordnung gelernt haben, sind der Körperrhythmus und die Körperhaltung. Gabriele erinnert uns. Wir sollen uns auch nicht an alles anlehnen und an allem festhalten. Wir sollten aufrecht stehen und sitzen. Den nun folgenden Satz hast du sicher schon in dein Tagebuch aufgenommen. Er lautet: Menschen des Geistes sitzen, stehen und gehen aufrecht, da auch ihre Gesinnung aufrichtig ist. Wir haben gelernt, unseren Körperrhythmus zu beachten. Bei dieser Übung erfahren wir, dass auch übermäßiges Gestikulieren ein Zeichen innerer Unruhe, ein Zeichen unseres noch vorhandenen Ichs ist. Harmonische und ausgerichtete Menschen werden, während sie sprechen, ihre Worte nur anmutig untermalen, indem ihre Gesten, das heißt die Bewegungen der Hände, harmonisch verlaufen. Wir können aber auch unsere Hände vor dem Körper ineinander schieben, in der Höhe des Ordnungszentrums. So stehen wir ebenfalls aufrecht und können dem Gespräch bewusst, das heißt ohne Gedankenabschweifungen, zuhören. Wenn wir aufrecht stehen, hängen die Arme locker und harmonisch nach unten. Und wenn wir gehen, dann beginnen die Arme sich rhythmisch zu bewegen. Dadurch richtet sich der Körper noch mehr auf. Der Mensch blickt nicht nur zu Boden, sondern auch in die Weite, erfasst das Unendliche, die Kraft in allem Sein. Das rhythmische Bewegen der Arme bewirkt vermehrt Energie für den Organismus. Wir erkennen, wie wunderbar der Mensch aufgebaut und geformt ist. Und dass er die Möglichkeit besitzt, durch bestimmte rhythmische Bewegungen seinem Körper von außen her Lebensenergie zuzuführen. Beim Sitzen sollen wir nicht die Arme und Beine verschränken oder unser Haupt in unsere Hände stützen. Diese Haltung, so sagt Bruder Emanuel, deutet auf Pessimismus, Ablehnung und Nachlässigkeit hin. Diese Haltung wirkt auch störend auf unser Nervensystem und auf das Energiefeld unserer Seele ein. Denke auch über deine Kleidung nach und über Farben und Formen. Alles ist Energie. Farben, Formen und Töne wirken auf uns ein. Sie stimulieren uns oder bewirken Niedergeschlagenheit und Aggressionen, je nachdem, was in uns selbst vorliegt. Vergiss auch nicht, die Harmonien und Symphonien der Natur zu beobachten und beziehe dich, das Wesen Gottes, in die Symphonien und Harmonien, in die Farben und Formen der Natur mit ein.
0: Gabriele schließt dieses Kapitel mit Worten, die uns Mut machen, den inneren Weg zum kosmischen Bewusstsein zu gehen. dem großen Ziel der Einheit mit unserem Nächsten entgegen, zu Gott in uns. Lieber Bruder, liebe Schwester, der innere Weg ist der Pfad der Liebe. Wir wandern ihn mit dir. Auch wir haben unsere Schwierigkeiten und Probleme, die wir mit der Hilfe Christi bemeistern werden. Du bist auf dem inneren Weg nicht allein. Wer Gott und den Nächsten liebt, ist mit jedem verbunden, einerlei, wo dieser lebt. Wahres Leben kennt keine Grenzen. Es ist zeit- und raumlos. Wahre Liebe verbindet von Ort zu Ort, von Äon zu Äon. Sie ist zeitlos, ewig strömend. In diesen Strom wollen wir uns begeben. Wir reichen uns die Hände und stützen uns gegenseitig. Gott hilft uns voranzukommen, um wieder zum Ursprung der Quelle zu gelangen. Die Gleichgesinnten, alle, die gemeinsam mit dir ringen, um vom menschlichen Ich frei zu werden, wünschen dir die Einheit mit ihnen und den Frieden der Himmel. Mit diesen wunderbaren Worten von Gabriele, in dem Bewusstsein, dass wir alle in der ganzen Welt auf dem inneren Weg der Gottes- und Nächstenliebe, dem Weg in eine neue Zeit, im messianischen, sophianischen Zeitalter, im Inneren verbunden sind, möchten wir zum Schluss der heutigen Sendung kommen. Alle Übungen, Aufgaben und Erläuterungen zur Stufe der Ordnung können Sie im Buch zur Sendereihe nachlesen. Wir verabschieden uns von Ihnen in innerer Verbundenheit mit einem herzlichen Gott zum Gruß.

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1: Veredeln wir unsere Gedanken, dann wirkt sich das sofort an unserem Körper aus. 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

der Tag, der Abend und die Nacht gehören zusammen. Sie bilden eine Einheit. Der zur Neige gehende Tag reicht dem Abend die Hand, der Abend der Nacht und die Nacht wiederum dem neuen Tag. Gliedern auch wir Menschen uns in diesen harmonischen Rhythmus der Einheit ein? Oder lassen wir unseren Abend von den Ereignissen des zur Neige gehenden Tages bestimmen? Denn die Inhalte unseres Tagesverlaufs, Gutes und Ungutes, werden auch die Inhalte unserer Abendstunden sein, wenn wir sie am Abend weiter bewegen. Warum können wir Menschen den Tag so schwer abschließen? Ist es unser Ego, weil es zum Beispiel das, was uns in den Worten eines Mitmenschen persönlich getroffen hat, nicht verkraften kann? Oder ist unser Ego in Hochform gekommen, aufgrund von Geschehnissen, durch die wir uns aufgewertet fühlen? Ob so oder so, in jedem Fall liegt diesen Tagesereignissen etwas zugrunde, das die geruhsame Abendstimmung nicht Einzug halten lässt. Wollen wir es wissen, dann müssen wir uns selbst fragen, denn nur wir selbst können unsere Gemütsregungen erforschen und die Welt unserer Gedanken ergründen. Nicht das äußere Geschehen an sich ist der Störfaktor in unserem Gemüt, sondern das, was sich in den Gedanken, das heißt hinter bzw. unter ihnen tummelt. Das ist es, was uns beschäftigt und in Erregung versetzt. Infolgedessen atmen wir nicht frei und tief, was heißt, dass wir eine Oberflächenatmung haben, also kurzatmig sind. Wer den Abendfrieden nicht einziehen lässt, um sich für die Nacht gleich den Schlaf einzustimmen, der wird auch einen unruhigen Schlaf haben. Ihm fehlt dann der Tiefschlaf, den der Abend einleiten möchte.

Wie könnten wir unsere Abendstunden gestalten, um besinnlich in die Nacht zu gehen und in die innere Ruhe und Ausgewogenheit einzuschwingen, sodass wir in Einklang mit der harmonisch fließenden Einheit in einen tiefen, erholsamen Schlaf finden. Wenn Sie möchten, probieren Sie einmal Folgendes aus. Lassen Sie zu, dass Ihnen bewusst wird, was Ihnen der zur Neige gehende Tag in den Abendstunden mitgibt.

Es ist Feierabend. Das Tagwerk ist getan. Welche Gefühle und Gedanken bewegen uns? Was stimmt uns missmutig? Was macht uns unruhig? Was ist es, das unser Nervensystem in Spannung hält und unseren Atem in einen unausgewogenen Rhythmus versetzt, sodass wir also aufgebracht und daher kurzatmig sind? Was wühlt uns auf? Wir sind jetzt zwar unter Umständen daheim, doch im Grunde befinden wir uns noch im Aufbruch. Letztlich haben wir unseren Arbeitsplatz und unsere Geschäftstätigkeit noch nicht verlassen. Wir sehen dem Feierabend entgegen, möchten gern in Feierabendstimmung sein und sind es doch nicht. Warum nicht? Was ist es, das uns aufwühlt? Nun gibt es Fragen an uns selbst zu stellen. Ja, hinterfragen wir uns ganz direkt, zum Beispiel: Was verbirgt sich in meinem Gemüt? Und was verbirgt sich hinter meinen Gedanken? Habe ich heute Unrecht erdulden müssen? Habe ich bei meiner Arbeit Fehler gemacht, sodass Kunden monierten? Hat mich der Chef zu Recht oder zu Unrecht ermahnt? Oder hat mich ein Kollege unkollegial behandelt? Oder wurde ich gelobt, weil meine Arbeit gut war, weil ich ein gutes Kunden- oder Arbeitsgespräch geführt habe, sodass also mein mangelndes Selbstwertgefühl sich aufblähte? Alles, aber auch alles will uns etwas sagen, dann, wenn wir erregt oder bewegt sind. Warum ist das so? Denken wir an die Natur. Die Natur ist auf Ausgleich angelegt, auf Ausgewogenheit, gleich Harmonie. Wir Menschen sind ein Teil der Natur. Alles, was unausgewogen ist, ist nicht unsere gottgegebene Natur, sondern ein Teil unseres niederen Allzumenschlichen. Es gehört unserem Ego an, das uns aufwühlt und uns verstimmt. Es macht sich bemerkbar, damit wir wieder in die Gelassenheit und in innere Stabilität finden. Denken wir in Zukunft daran, wenn wir noch im Arbeitsgeschehen sind und der Feierabend näher kommt. Fragen wir uns: Was kann ich noch beheben, um meinem Gemüt und meinem noch aufgewühlten Nervensystem ruhige und ausgewogene Abendstunden zukommen zu lassen? Das wäre ein Geschenk an unseren ganzen Menschen, der in den Rhythmus des Tages, des Abends, der Nacht und des Schlafes eingegliedert ist. Jetzt ist schon der sogenannte Feierabend. Und was können wir tun, um uns in den Rhythmus der Natursymphonie, gleich Naturharmonie, einzustimmen? Da gibt es nur eines,
was uns unruhig stimmt, was uns also bewegt und unseren Atem nicht ruhig und tief kommen und gehen lässt, sollten wir analysieren. Wir sollten also unsere Gefühle und Gedanken ehrlich hinterfragen und das, was zugrunde liegt, jetzt noch beheben, um ruhiger zu werden. Aber auch für das, was zur Stunde nicht mehr ohne weiteres ins Lot zu bringen ist, gibt es Rat. Das schreiben Sie, wenn Sie wollen, nun einfach aus Ihrem Kopf und Herzen heraus, um es am nächsten Tag zu bereinigen. Damit schwingen Sie sich in die Abendstunden ein. Ihr Atem

ist die Schlafenszeit näher gekommen. Reichen die Abendstunden dem Schlaf die Hand, dann könnten Sie, so Sie wollen, ein Dankgebet an unseren Schöpfer richten, an den ewigen Geist in uns, der in uns wohnt und uns vernimmt, weil jeder Mensch der Tempel des Heiligen Geistes ist und Gott, das Licht der Himmel, in unserem Inneren wohnt. Beten Sie so, wie Ihnen gerade zumute ist. Der Geist unseres himmlischen Vaters hört Sie an und er versteht Sie. Er ist es, der Sie, sein Kind, seinen Sohn, seine Tochter liebt. Nun legen Sie sich im Bewusstsein seiner Liebe und Fürsorge zur Ruhe. Schließen Sie Ihre Augen und fühlen Sie, Sie sind wohl behütet. Sie sind geborgen im Geist des ewigen himmlischen Vaters. Sie sind eingehüllt in seine Liebe. Sie sind umgeben von guten Kräften, die ihnen wohlgesonnen sind. Der Schlaf senkt sich in sie ein. Sie sind wohlbehütet. Sie sind geborgen im Geist des ewigen himmlischen Vaters. Sie sind eingehüllt in seine Liebe. Sie sind umgeben von guten Kräften, die ihnen wohlgesonnen sind. Der Schlaf senkt sich in sie ein. Sie schlafen gut. Sie schlafen gut. Sie schlafen. Sie schlafen. Sie schlafen tief und gut.

Das Urlicht für alle Menschen. Entwickle die Selbstheilungskräfte, heile dich mit der Christus-Gotteskraft.

Werte Zuhörer, werte Zuhörerinnen, vor 2000 Jahren sagte Jesus sinngemäß: Bittet, so wird euch gegeben. Suchet, so werdet ihr finden. Klopfet an, so wird euch aufgetan. Wollen wir göttliche Hilfe und die Heilkraft für unsere Seele und unseren Leib, dann werden wir den Christus Gottesgeist, die Liebe und Kraft in uns um Hilfe und Heilung bitten. Was vollzieht sich dann? In dem Tagesstrom, der aus dem Lebensfilm abgeleitet in unseren Tag einfließt, um unseren Tag zu bestimmen und uns zur Erkenntnis anzuregen, verstärkt sich die Christus-Gotteskraft. Der ewige Geist aktiviert in unserer Seele wesentliche sündhafte Komponenten, die wir dann in Gedanken oder bildhaft in unserem Oberbewusstsein erkennen und erleben. Der Kreislauf der Bereinigung ist der göttliche Zustrom in unseren Tagesstrom. Er berührt und verstärkt das Pensum unserer Fehlhaltungen, das, was an diesem Tag an Belastungen aktiv ist, dass wir dann auch im Oberbewusstsein erkennen können. Der göttliche Zustrom, die Christus-Gotteskraft, gibt uns auch Hilfe zur Reue und zur Bereinigung dessen, was uns der Tag aus unserem Lebensfilm zuspiegelt. Bereuen wir, bitten wir um Vergebung, vergeben wir denen, die sich an uns versündigt haben, und machen wir gut, was wir noch gut machen können, und tun wir diese Fehlhaltungen nicht mehr, dann lichtet sich unsere Seele, aber auch unser Ober- und Unterbewusstsein. Das heißt zugleich, es lichtet sich unser Lebensfilm. Wer sich über diese Zusammenhänge ernsthaft Gedanken macht, versteht, dass Krankheiten, Sorgen, Probleme, Schicksalsschläge jeglicher Art die Folge sind von falschem Denken, also falschem Verhalten. Das Übel haben wir selbst geschaffen. Es ist im Lebensfilm gespeichert und kommt nach ehernen Gesetzen irgendwann auf uns zu. Die Liebe und Gnade Gottes ist, wie wir gehört haben, auch im Tagesstrom. Denn was dieser uns aufzeigt, erst einmal in unseren Gedanken, aber auch bildhaft im Oberbewusstsein, das sind erst Vorboten. Erkennen wir die Vorboten und beheben wir sie durch die Hilfe des Christus Gottes, die gerade im Kreislauf der Bereinigung verstärkt offenbar wird, aufgrund unserer Bitte um Hilfe und Beistand, dann werden wir so manche Krankheit und so manche Sorgen, Leiden oder Schicksalsschläge nicht erleben und erleiden müssen.

Wir beginnen nun. Wir nehmen eine aufrechte Sitzhaltung ein oder wir stehen aufrecht. Sitzen wir, dann legen wir unsere Handrücken auf unsere Oberschenkel und ziehen sie so weit, wie es uns möglich ist, an unseren Körper heran. Bleiben wir stehen, dann lassen wir die Arme hängen und richten die Handflächen nach vorne. Nun schließen wir die Augen und konzentrieren uns auf unseren Atem. Atem ist Leben. Eine tiefe Atmung bringt Ruhe und Abstand von unseren drängenden Gedanken. Wir sollten jedoch keine Atemübung machen, sondern uns über unseren Atem auf Christus einstimmen, also in Harmonie gelangen, sodass die Gotteskräfte fließen können. Damit die drängenden und eventuell grüblerischen Gedanken von uns Abstand nehmen und sich auch unser Nervensystem entspannt, atmen wir nun bewusst. Das heißt, wir konzentrieren uns weiterhin auf unseren Atem. Wir beobachten, wie er kommt und geht. Kommt und geht. Kommt und geht. Tief und ruhig geht unser Atem. Er kommt und geht. Er kommt und geht. Er kommt und geht. Durch diese tiefen Atmung werden wir ruhiger. Dabei nehmen unsere Gedanken von uns Abstand. Wir atmen ruhig und tief. Wir atmen ruhig und tief. Harmonie zieht durch unseren Körper. Harmonie zieht durch unseren Körper. Harmonie bringt Frieden. Harmonie bringt Frieden. Der Atem bleibt ruhig und tief. Ruhig und tief. Er kommt und geht. Er kommt und geht. Automatisch wird unser Atem immer tiefer, weil Harmonie und Friede unser Nervensystem entspannen,
weil Harmonie und Friede unseren Körper durchströmen. Der Körper wird leicht, weil sich unser Nervensystem mehr und mehr entspannt. Der Körper ist leicht. Das Nervensystem ist entspannt. Der Körper ist leicht. Das Nervensystem ist entspannt. Ruhig und tief geht unser Atem. Ruhig und tief geht unser Atem. Nun lassen wir es atmen.

jetzt öffnen wir uns für die Christus-Gotteskraft in uns, indem wir unsere Aufmerksamkeit auf das vierte Bewusstseinszentrum lenken, welches sich in der Nähe unseres Herzens befindet. Der Atem bleibt ruhig und tief. Ruhig und tief. Wir beten. Christus, du unser Erlöser, innerer Arzt und Heiler. Jeder von uns ist der Tempel Gottes, dein heiliges und heilendes Licht ist in uns. Deine Kraft steht uns bei. Du bereitest uns für das Leben in dir vor. Christus, mein Atem ist mein Leben. Du bist der Odem in meinem Atem, das Leben. Ruhig und harmonisch geht mein Atem. Ruhig und harmonisch strömt das Leben durch meinen Körper, das Leben, das du bist. Du labst meine Zellen mit deiner Kraft und entfaltest die Selbstheilungskräfte des physischen Leibes. Denn dein Wille soll in mir geschehen. Du bist die Leichtigkeit in meinem Körper. Du bist die Harmonie und der Friede in allen Bausteinen meines Leibes. Meine drängenden Gedanken sind von mir gewichen. Aufbauende und vertrauensvolle Gedanken, Gedanken der Hoffnung und der Zuversicht durchziehen meinen ganzen Leib. Vertrauensvoll wende ich mich an dich, der du in meinem Inneren wohnst, und bitte dich, mir die Fehler und Schwächen zu zeigen, die ich heute mit deiner Kraft bereuen und bereinigen kann, um sie dann auch nicht mehr zu tun. Christus, in meiner Seele liegen die Sünden, die mir Leid, Kummer und Krankheit brachten und bringen. Ich bitte dich, berühre in meiner Seele jene Aspekte meines Fehlverhaltens, die ich jetzt mit deiner Hilfe bereinigen kann. Denn ich will den Balken in meinem Auge erkennen
um ihn zu entfernen, auf dass ich mit meinem nächsten Frieden schließen kann und nicht auf den Splitter in seinem Auge sehe.

sind ruhig und harmonisch, ausgerichtet auf die große Macht, auf das große Geschehen in uns. Wir dürfen gewiss sein, wenn wir von Herzen bitten, berührt Christus unsere Seele, damit wir Teile unserer Sünden erkennen, um sie zu bereinigen. Dadurch bauen sich die Selbstheilungskräfte auf und wir erlangen die Gnade, mit der Macht des Christus unserem Körper zu befehlen. Der Christus Gottes berührt unsere Seele. Aus ihr steigt ein Bild empor und zeigt sich uns im Oberbewusstsein.

wir sehen uns in diesem Bild. Wir erleben das Bild in uns, denn wir leben in diesem Bild. Wir hören uns darin reden und fühlen unser Denken. Körperlich erleben wir nun die verschiedenen Situationen im Bild. Haben wir anderen Unrecht getan? Wir fühlen es körperlich. Haben wir über unseren Nächsten übel gedacht oder gesprochen oder gar unschön gehandelt? Wir fühlen es körperlich. Das aus der Seele emporgestiegene Bild wirkt sich in und an unserem Körper aus. Die Leiden, die wir anderen zugefügt haben, erleben wir selbst an unserem Körper. Das ist die Hilfe, um unseren Anteil, den Balken in unserem Auge zu erkennen, so wie es uns Jesus lehrte.

Nun lauschen wir auf unser Gewissen. Es mahnt uns, unseren Anteil an den verschiedenen Situationen zu bereuen, zu bereinigen und nicht mehr zu tun. Wir rufen Christus in uns um Beistand und um Hilfe an. Wir erlangen Beistand und Hilfe. Wollen wir bereuen? Dann können wir auch unser Fehlverhalten, unsere Sünden bereuen. Wir bereuen. Wir bereuen. Wir bereinigen, indem wir in Gedanken unseren Nächsten um Vergebung bitten und auch dem vergeben, der sich an uns versündigt hat. Wir vollziehen dies nun in Gedanken.

während der Bereinigung unserer erkannten Sünden atmen die Zellverbände auf, denn sie empfangen mehr Licht und Kraft von Christus in uns. Die Organe harmonisieren sich und nehmen untereinander positiven Kontakt auf. Sie stellen eine positive Kommunikation her. Wir fühlen in unseren Körper hinein und fühlen, dass es in uns harmonisch schwingt und harmonisch klingt. Das Nervensystem ist entspannt. Der gesamte Körper schwingt höher. Die Selbstheilungskräfte aktivieren sich mehr und mehr. Die Christus-Gottes-Kraft bereitet Seele und Körper für die Ganzheitsheilung vor. Wir sind in Harmonie. Wir fühlen uns leicht und beschwingt. Unser Atem bleibt ruhig und tief. Ruhig und tief geht unser Atem.

Die Selbstheilungskräfte sind in Aktion. Mit unseren Gedanken lenken wir sie in unseren Körper. Dabei legen wir die rechte Handfläche auf den Körperteil, von dem wir annehmen, dass er der Hilfe bedarf, und lenken die Selbstheilungskräfte dorthin. Das von uns angesprochene Organ gelangt in höhere Schwingung. Die Selbstheilungskräfte wirken positiv auf das von uns erwählte Organ ein. Das Negative baut sich ab. Kranke Zellen nehmen den Weg zur Ausscheidung. Gesunde und harmonische Zellen bauen sich auf. Sie streben die Kommunikation mit gleichschwingenden Körperzellen an. Immer mehr entspannt sich der Körper. Das Nervensystem ist in Harmonie. Der Atem geht ruhig und tief. Wir befinden uns in der Heilung durch die Selbstheilungskräfte.

Mit der Hilfe Christi heilen wir. Es heilt unsere Seele. Es heilt unser Leib. Es heilt unsere Seele. Es heilt unser Leib.

Wir legen die rechte Hand zurück. Der Handrücken bleibt wieder auf dem rechten Oberschenkel. So wir stehen, lassen wir den rechten Arm wieder sinken. Wir konzentrieren uns nun wieder auf unseren Körper. Wir fühlen, wie Harmonie und Friede ihn durchziehen. Der Atem geht ruhig und tief. Wir sind entspannt und in voller Harmonie. Wieder bitten wir den Christus Gottes, er möge unsere Seele berühren, damit wir uns erkennen und unsere Schuld bereinigen. Von dem, was wir einst negativ, also gegen unseren Nächsten gefühlt, gedacht, gesprochen oder getan haben, steigt ein Aspekt über unsere Gefühls- und Empfindungswelt empor. Wir erfassen im Oberbewusstsein, in unseren Gedanken oder als Bild das, was nicht gut war.

Wollen wir das, was wir unserem Nächsten oder Übernächsten, den Tieren und den Naturreichen angetan haben, aus unserer Seele und somit aus unserem Lebens- und Schicksalsweg tilgen, so rufen wir den Christus Gottes an und bitten um die Kraft zur Reue.

wir bereuen. Wir bereuen. Wir bitten über Christus in Gedanken unseren Nächsten um Vergebung und vergeben dem, der eventuell gegen uns gedacht und gehandelt hat. Wir wissen, dass wir es in Zukunft anders halten wollen und geben uns dieses Positive in unsere Gehirnzellen ein.

Wir fühlen die Befreiung unserer Seele. Positive Kräfte bauen sich in uns auf. Es ist die Kraft des Christus Gottes in unserer Seele, die für unseren physischen Leib die Heil- und Lebenskraft ist. Nun legen wir wieder die rechte Hand auf den Körperteil, den wir selbst wählen, oder auf ein bestimmtes Organ, oder lenken die Selbstheilungskräfte zu Drüsen und Hormonen. Gedanklich lenken wir nun die Selbstheilungskräfte dorthin, wo sie wirksam werden sollen. Die Ganzheitsheilung vollzieht sich. Christus heilt unsere Seele. Negatives wandelt sich in Positives um. Positive Kräfte bauen die Selbstheilungskräfte auf. Es heilt. Es heilt. Es heilt unsere Seele. Es heilt unser Leib. Es heilt unsere Seele. Es heilt unser Leib. Alle Zellen des Körpers gelangen in Harmonie. Hormone, Drüsen, Blut und Lymphgefäße bauen sich auf. Sie sind in Harmonie. Die Schwingungsgleichheit im Körper bewirkt die positive Kommunikation aller Zellverbände, aller Bausteine des physischen Körpers. Harmonie strömt aus der Seele in den physischen Leib. Harmonie bewirkt die Heilung. Harmonie bringt die Ganzheitsheilung für Seele und Leib. Es heilt. Es heilt die Seele und der Leib. Es heilt.

Wir fühlen die tiefe Atmung, die unseren gesamten Körper durchströmt und in höhere Schwingung bringt. Es heilt. Es heilt. Es heilt die Seele. Es heilt der Leib. Es heilt die Seele. Es heilt der Leib.

Nun legen wir die rechte Hand wieder zurück. Der Handrücken liegt auf dem rechten Oberschenkel. So wie wir stehen, lassen wir den rechten Arm wieder sinken. Erneut bitten wir den Christus Gottes um Beistand und Hilfe. Er möge in unserer Seele wieder das anregen, was wir jetzt erkennen und auch jetzt bereinigen können. Das innere Licht der Christus Gottes wirkt in unserer Seele und lässt das Bild emporsteigen, das uns aufzeigt, was wir verursacht haben und jetzt bereinigen können, so wir wollen.

Wir betrachten uns in unserem Bild. Wir lassen unser Denken, Sprechen und Tun, das wir im Bild erleben, in uns wirksam werden. Wieder erleben wir in und an unserem Körper unser Fehlverhalten, unsere Sünden. Schmerz und Scham ziehen ein. Wir fühlen es körperlich. Wir bitten um die Kraft der Reue und wir empfangen. Wir bereuen unser Fehlverhalten. Wir bereuen. Wir bereuen. In Gedanken bitten wir unseren Nächsten, die wir im Bild erkennen, denen wir Unrecht getan haben, um Vergebung.

vergeben denen, die uns Unrecht taten. Das vollziehen wir nun in Gedanken.

haben wir gedanklich bereinigt, dann fühlen wir uns in unseren Körper hinein. Der Atem ist ruhig und tief. Ruhig und tief geht unser Atem. Nun legen wir die rechte Handfläche wieder auf das Organ oder den Körperteil, von dem wir glauben, dass er der Hilfe bedarf, und lenken die Selbstheilungskräfte dorthin. Wir können auch die Selbstheilungskräfte zu Drüsen oder Hormonen lenken oder auch zu den Blutgefäßen oder zu anderen Bausteinen des Leibes, die der Hilfe des Christus Gottes bedürfen. Es heilt. Es heilt unsere Seele. Sie wird lichter und kraftvoller. Es heilt unser Körper. Er ist in Harmonie. Heilende Kräfte wirken in unserem Körper. Heilende Kräfte bauen unseren Leib auf. Das Nervensystem ist in Harmonie. Alle Bausteine des Leibes sind in Harmonie. Alle Körperfunktionen sind in positiver Kommunikation. Es heilt. Es heilt die Seele. Sie nimmt an Licht und Kraft zu. Es heilt unser Körper. Alle Bausteine des Leibes sind in Harmonie. Es heilt. Gottes Liebe heilt. Liebe heilt. Liebe heilt.

Wir legen die rechte Hand wieder zurück. So wie stehen, lassen wir die rechte Hand wieder sinken. Wir nehmen die Schwingung unseres Körpers auf und fühlen die wirkende Christus-Gotteskraft, die Nähe des inneren Arztes und Heilers.

Liebe Hörer, liebe Hörerinnen, die Macht des Christus ist immer gegenwärtig. Wir dürfen sie gebrauchen. Sie wird dann in uns aktiv, wenn wir uns aus dem Schatten in das Licht begeben und uns von der Macht des Christus, von seinem Licht bescheinen lassen. Schalten Sie den irdischen Arzt Ihres Vertrauens nicht aus. Sind Sie bei einem Arzt, so beziehen Sie diesen mit in die Aktivierung der Selbstheilungskräfte ein. Schenken Sie also auch ihm Vertrauen, indem Sie zum Beispiel die verordnete Medizin mit in den Selbstheilungsstrom nehmen. Geben wir nicht nur uns selbst, sondern auch den Arzt in die Hand Gottes, dann stehen wir in positiver Kommunikation mit unserem Arzt, aber auch mit den von ihm verordneten Medikamenten. Steht die Konsultation eines Arztes bevor, so nehmen Sie diesen schon jetzt in Ihr Bewusstsein auf. Denken Sie auch an die Ganzheitsheilung, bei der Sie selbst entscheidend mithelfen, Ihre Seele, aber auch Ihren Körper zu heilen. Harmonie ist Leben und Gesundheit des Körpers. Wichtig ist für uns die Harmonisierung, gleichsam die positive Kommunikation aller Organe, aller Zellverbände untereinander zu erlangen und den Körper als Ganzes gesehen in Harmonie mit der Seele zu bringen. Halten wir uns daran, dann gesunden wir an Seele und Leib oder bleiben gesund. Ich wünsche Ihnen das stetige Gottvertrauen und das immerwährende Bewusstsein, Christus in Ihnen, Christus in mir, Christus ist in uns allen.

0: Schön, dass Sie wieder mit dabei sind, liebe Freunde, liebe Zuschauer und Zuschauerinnen bei Wir sind die freien Gemeinschaften. Verbinde und sei. Sie kennen das sicher. Manchmal weiß man einfach nicht weiter. Man hat ein Problem oder zu viele ungute Gedanken im Kopf. In solchen Momenten schlage ich oft eines der unzähligen Bücher aus der göttlichen Weisheit auf, von Gabriele. Oder auch eine kleine Leseprobe, eine Botschaft der Wahrheit. Kürzlich habe ich diese hier aufgeschlagen, die Botschaft aus dem All, die Gottesprophetie heute, nicht das Bibelwort. Und ich möchte eine Passage daraus vorlesen. Christus offenbarte: Wollt ihr Kinder des freien Geistes werden, dann kehret in euer Inneres ein, in dem Bewusstsein, dass der Geist Christi, der ich bin, in euch wohnt, und betet im Stillen. Erfüllt eure Gebete im Alltag, und ihr werdet erleben, dass der freie Geist, der Christus Gottes, euer Erlöser, euch jeden Augenblick beisteht und hilft. Dann werdet ihr allmählich erkennen, dass ohne Atemtechnik, ohne lange Meditationen, ihr zu Gott, dem Leben findet. Dann, wenn ihr eure Gebete im Alltag erfüllt und so Schritt für Schritt zu den 10 Geboten und der Bergpredigt findet. Als ich davon erfahren habe, dass Christus in mir ist, war das für mich eine riesige Befreiung. Denn ich hatte erlebt, dass mich Litaneien und vorgegebene Gebete oder Meditationstechniken überhaupt nicht näher zu Gott bringen und mir auch im Leben nicht weiterhelfen. Wenn ich heute am Morgen den Tag beginne, dann setze ich mich an einem ruhigen Ort in meinem Zimmer und verbinde mich mit Christus und mit Gott in meinem Inneren, mit meinen eigenen Worten. Und genauso am Tag, wenn eine ungute Situation auf mich zukommt, weiß ich, ich kann mit Christus sprechen. Er ist da. Er ist in mir und er hilft mir, wenn ich auf ihn baue.
1: Du hast gesagt, Christus in mir. Und wir wissen von den Lehren aus der göttlichen Weisheit, dass sein Licht und seine Kraft in allen Lebewesen gegenwärtig ist. So liebte Jesus von Nazareth auch die Tiere. Und ich möchte eine kleine Passage aus der Botschaft der Wahrheit mit dem Titel Jesus und die Tiere vorlesen. Dort finden wir mehrere Auszüge aus dem großen Offenbarungswerk »Das ist mein Wort«, gegeben durch Gabriele über die Tierliebe Jesu. Seid also rücksichtsvoll, gütig, mitfühlend und freundlich, nicht allein mit euresgleichen, sondern auch mit aller Kreatur, die in eurer Obhut ist. Denn ihr seid für sie wie Götter, zu denen sie aufblicken in ihrer Not. Und was ihr immer tuet, dem geringsten meiner Kinder, das tuet ihr mir. Denn ich bin in ihnen und sie sind in mir. Ja, ich bin in allen Geschöpfen und alle Geschöpfe sind in mir. An allen ihren Freuden erfreue auch ich mich und an allen ihren Schmerzen leide auch ich. Darum sage ich euch, seid gütig miteinander und mit allen Geschöpfen Gottes. Als ich diese Worte von Christus zum ersten Mal hörte, wurde ich viel aufmerksamer den Tieren gegenüber und merkte, wie die Tiere und die Natur unter den Menschen zu leiden haben. Ich fragte mich, Was kann ich tun? Ich wurde Vegetarier und spürte mit der Zeit, dass mir das Leben in allen Geschöpfen und in der Natur mehr bewusst wurde. Wenn ich spazieren gehe, freue ich mich über die Vielfalt und die Schönheit der Natur und merke, dass ich von der Natur noch viel lernen kann, auch von den kleinsten Wesen, die auch ihre Aufgabe in der Schöpfung haben. Die Achtung vor allen Lebewesen zu üben, bringt mir auch den Sinn der Worte »Verbinde und sei näher«. Und so wünsche ich Ihnen, liebe Zuschauerinnen und Zuschauer, uns allen viele gute Erfahrungen mit den Tieren und der Natur. Ein herzlicher Gruß, Gott mit uns und wir mit Gott.

Liebe Brüder, liebe Schwestern, wir haben uns hier im Geiste des großen inneren Arztes und Heilers Christus versammelt. Christus offenbarte uns, wo zwei oder drei in meinem Namen versammelt sind, da bin ich mitten unter ihnen. Ein großes, großes Geschenk von dem großen Arzt und Heiler Christus, der unser Erlöser ist. Wir sind nicht allein. Er ist zu uns gekommen, hat Einzug gehalten in den Tempel aus Fleisch und Bein, in den Menschen. Gott, die Allkraft in Christus, unserem Erlöser und inneren Arzt und Heiler, wohnt in unserer Seele und ist in jeder Zelle, in jedem Organ, in jedem Blutgefäß, in allen Muskeln, Sehnen und Bändern allgegenwärtig. Jetzt, jetzt und in alle Ewigkeit ist er in uns gegenwärtig. Liebe Geschwister, ich heile nicht, ich kann nicht heilen, aber einer ist da. Der kann unsere Seele heilen und auch unseren Körper. Dann, wenn wir es wollen. Er, der große Geist, will durch unsere Worte, durch unsere Gedanken, die wir ihm hintragen, das innere Leben erwecken, in unserer Seele, in unserem Körper und somit in jedem Gedanken, in jedem Wort, in jedem Gefühl. Er spricht, Gesundheit und Krankheit haben ihren Sitz im Gehirn. In das Gehirn hat der Mensch das eingegeben, was der Körper widerspiegelt. Der Körper ist das Echo dessen, was im Gehirn aktiv ist. Wollen wir die Ganzheitsheilung erlangen? Wollen wir den Seelenfrieden, so dass der große Geist durch unsere Seele in unseren Körper zu strahlen vermag? Dann müssen wir uns ein Bild der Gesundheit machen. Wir müssen uns bewusst machen, dass der große, ewige Geist in uns wohnt und wir der Tempel Gottes sind. Wir müssen uns bewusst machen, dass wir, jeder Einzelne von uns, die Tempelordnung anstreben muss, sodass der Geist, der große innere Arzt und Heiler, uns ganz und gar durchströmen kann. Eine Bitte an euch. Lasst nun meine Worte in eurem Körper als Bild auferstehen,
Nehmt sie mit dem Atem in euren Körper hinein. Jeder Einzelne stellt sich die Frage, glaubt er an Christus in ihm? Ich spreche langsam und wiederhole. Glauben wir an Christus in uns? Glauben wir an die einmalige Macht und Liebe des Geistes, der für uns das Beste möchte? Nehmt die Worte als Bild mit in euren Körper hinein. Lasst das Bild auferstehen. Glaubt ihr, jeder Einzelne von euch, an seine heilende und helfende Macht? Wenn ja, dann denkt in euer Inneres hinein und legt folgende Worte auf euren Atem. Ich glaube. Ich glaube an die Macht der Liebe, die mich heilt. Dabei geht der Atem ruhiger. Wir werden stiller. Und nun die Frage an uns. Vertrauen wir uns Christus an? In allen Einzelheiten, in allen Details. Wir lassen diese Frage in unserem Körper auferstehen. Die weitere Frage: Traue ich Christus in jeder Situation, in der Not und im Leid, dass er mir beisteht? Nehmt die Worte als Bild oder Bilder in euch auf. Traue ich Christus in allen Situationen, in allem, was auf mich zukommt, in Not, Leid und in Krankheit? Wenn ihr euch ihm anvertraut, wenn ihr ihm traut, dann denkt das Ja tief in euren Körper hinein. Ja, Christus, ich vertraue dir. Der Atem nimmt es auf und trägt es in die Zellen. Ja, Christus, ich traue dir.
sollte uns noch einiges bewegen, das wir noch nicht loslassen können, dann legen wir es in die Hände des Christus Gottes in uns. Wir legen es in unseren Atem hinein, der Odem ist die Hand der Liebe. Die Gedanken haben Abstand genommen. Wir atmen ruhig. Und nun legen wir beide Handrücken auf unsere Oberschenkel. Beide Füße stehen auf dem Boden. Wir atmen tief ein bis in den Bauchraum hinab und wieder aus. Ein und aus. Wir atmen einige Male tief ein und aus. Nun lassen wir den Atem strömen. Wir beten und rufen Christus an. Christus, du ewiges Licht in uns. Du Fülle und du Liebe. Du siehst uns vollkommen. Siehst uns gesund. Wir nehmen unsere Sinne nach innen und sagen, Christus in uns. Du großer innerer Arzt und Heiler. Du siehst in unsere Seele, du weißt, was der Körper benötigt. Ewiges Licht, du leuchtest in unseren Leib, du heilst unseren Körper und machst die Seele rein. Ewiger, jetzt ist Heilung durch deine Kraft, denn du bist ewiges Jetzt. Jetzt bist du gegenwärtig. Jetzt ist Ewigkeit. Jetzt durchströmst du unsere Seele und unseren Körper. Jetzt füllst du unsere Seele mit Frieden, den wir bewusst atmen. Jetzt strömt die Heilkraft des inneren Arztes und Heilers
in unseren Körper. Wir spüren den Kraftstrom in unseren Händen. Wir konzentrieren uns auf unsere Handflächen und bejahen die Kraft des Heils in uns. Der Strom des Heils fließt. Er berührt jede Zelle unseres Körpers, jedes Organ. Nun legen wir die rechte Hand auf die Körperstelle. Die Kraft und Heilung empfangen soll. Wir drücken die Fingerkuppen leicht an den Körper. Dadurch wölbt sich die Hand und wir merken, hier entsteht ein Kraftfeld. Darauf konzentrieren wir uns und bejahen die Heilkraft des inneren Arztes und Heilers. Unter unserer Hand entsteht ein mächtiges Kraftfeld. Es ist der Geist, der hilft, der heilt. Bejaht das Heilsein in diesem Kraftfeld eures Körpers. Bejaht es von ganzem Herzen. So sagt ihr Ja zu Christus. Bleibt konzentriert. Bleibt auf das Kraftfeld konzentriert. O fühlt den Geist, der wirkt, der hilft, der heilt.

Er ist jedem so nahe. Er ist in unserer Seele, er wirkt in unserem Körper. Glaubt, vertraut und bejaht die Hilfe und die Heilung vom inneren Arzt und Heiler. O Gott und Herr, dein Sohn wirkt in uns. O ewiger Vater, dein Geist, der im Sohn wirkt, hilft, lindert und heilt. O bejaht die große Macht der Liebe. Jetzt fühlt in euren Körper hinein und merkt, vom Scheitel des Hauptes her zieht der Strom der Hilfe und Heilung durch den ganzen Körper. Über die Füße, Beine, Arme, Hände wieder zurück. Zum Haupt wird es wärmer. Es strömt. Es ist der Geist der Liebe. Lasst keinen Gedanken zu. Bleibt in ihm.

Wir nehmen die rechte Hand wieder zurück und legen den Handrücken wieder auf den rechten Oberschenkel. Wir spüren, dass durch uns ein mächtiges Kraftfeld strömt. Wir fühlen die Einhüllung des Christus. Wir merken das Strömen unserer Aura. Christus, die Macht der Liebe, gibt uns immer mehr Kraft. Immer mehr Licht strömt in die Zellen des Leibes, in alle Bausteine des Körpers. Wir dürfen ihn fühlen. Abermals rufen wir ihn an, Christus. Wir glauben an dich. Wir vertrauen uns dir ganz an. Wir fühlen deine heilige und heilende Kraft im ganzen Körper. Und bewusst in unseren Handflächen. Nun legen wir wieder die rechte Hand auf den Körperteil unserer Wahl. Ganz sanft drücken wir die Fingerkuppen an den Körper. Leicht wölbt sich die Hand. Darunter entsteht ein Kraftfeld. Wir konzentrieren uns auf das Kraftfeld der Liebe. Wir bejahen Christus in uns. Wir fühlen das Kraftfeld. Es ist der Christus Gottes. Er heilt. Christus heilt. Christus hilft. Christus schenkt uns den Seelenfrieden. Es heilt. Denkt in das Kraftfeld hinein. Es heilt. Christus heilt. Christus heilt. Bejaht die Heilung. Bejaht die Gesundheit. Bejaht die Kraft in allen Zellen eures Körpers.

Christus heilt. O lasst keinen Gedanken zu, der störend auf das Kraftfeld wirkt. Sagt immer wieder Ja zu Christus. Bejaht die Hilfe, bejaht die Heilung. Die Zellen nehmen den Gut.

bleibt in der unendlichen Stille, die durch euch strömt. Fühlt in euren Körper hinein. Es strömt durch den Leib. Es strömt in jeder Zelle. In jedem Organ. Es strömt in jedem Blutgefäß, in allen Muskeln, in Sehnen und Bänder. Es strömt durch unsere Nerven. Stille, unendliche Stille strömt durch uns, vom Scheitel bis zur Sohle und wieder zurück zum Scheitel. Wir sind in Gottes Hand.

Wir fühlen unseren Atem. Er geht ruhig und tief. Christus hat die Tempelordnung vorgenommen. Er sieht uns gesund. Das Bild der Gesundheit ist somit auch in uns.

Wir danken dem inneren Arzt und Heiler. Wir bleiben in dem mächtigen Kraftfeld, das uns durchströmt. Wir danken in der Stille und legen ihm all das hin, was uns noch bewegt.

In diesem angehobenen Bewusstsein beten wir für unsere Brüder und Schwestern. Tragen wir unsere Gebetsanliegen in unseren Tempel hinein. Legen wir sie auf den inneren Altar, auf den Wesenskern der Seele.

eingekehrt in das Kraftfeld des Gebetes. Gedenken.

wir auch der Tiere, der Pflanzen und Mineralien, der Mutter Erde. Denn Gott ist die Einheit und wir gehören zu der Einheit, weil wir Kinder des Allerhöchsten sind.

Nun beobachten wir unseren Atem. Wir kehren zurück in das Zeitliche, in dem Bewusstsein. Christus hat in jedem von uns Großes bewirkt.

liebe Brüder, liebe Schwestern. Die Ganzheitsheilung kommt von innen, von Christus. Wir, jeder Einzelne von uns, sollte mit dazu beitragen, dass der große Geist in unseren ganzen Körper Einzug halten kann, um das Bild der Ganzheitsheilung aufzurichten. Was können wir dazu tun? Wir beginnen nicht morgen, jetzt, in unserem Inneren ein neues Menschenbild aufzubauen. Ein Menschenbild der Gesundheit, des Friedens und des inneren Wohlergehens. Dieses Menschenbild müssen wir tagtäglich neu aufrichten, bis es die Gehirnzellen aufnehmen und den Zellen unseres Leibes übermitteln können. Habt Mut, jeden Tag aufs Neue das neue Menschenbild anzugehen. In dem Augenblick, in dem ihr an Krankheit denkt, sagt halt, Christus ist in mir die Gesundheit. Klagt nicht über Leid und Not. Ihr gebt es nur den Zellen ein. Sie verlieren an Energie. Geht zu Christus, vertraut euch Christus im Gebet an. Glaubt, dass er hilft und bejaht die Lösung in jeglichem Problem, jeglicher Not, in jeglichen Schwierigkeiten. Der Aufbau des neuen Menschenbildes ist Arbeit an jedem von euch. Jeder muss also die Arbeit selbst vornehmen. Jeden Tag aufs Neue. Habt Mut, lasst nicht locker, auch dann nicht, wenn euch Schmerzen plagen, sagt Ja zu Christus. Und so ihr bei einem Arzt eures Vertrauens seid, bleibt beim Aufbau des neuen Menschenbildes. Gesundheit, Wohlergehen, Seelenfrieden und Mut, Ja zu sagen zu Christus. Dann lösen sich die Probleme. Aus den Sorgen erfahrt ihr den neuen Weg. Und ihr werdet vollkommen andere Menschen. Menschen der Freude, Menschen des Friedens, Menschen, die gesund sind. Denn die positiven Gedanken, die Bejahung des Christus Gottes, des Guten in allem, nimmt ganz allmählich das Gehirn auf und strahlt es dem Körper zu. Das ist Heilung
durch die Verbindung mit Christus.

einen guten Abend, eine gute Nacht. Der ewige Geist, der die Unendlichkeit durchströmt, erfüllt die Naturreiche, alle Sonnen und Planeten. Auch uns Menschen möchte der ewige Geist, der Geist der Unendlichkeit, bewusst durchströmen, um uns vermehrt seine Kraft zu schenken. Den ewigen Geist nennen wir Menschen im Abendland Gott. Der Gottesgeist ist das Leben. Alles lebt, weil Gott, der Odem ist, das Leben. Wir Menschen erfahren ihn in unserem Atem. Rasch und kurzatmig sind viele Menschen geworden, vor allem jene, die am Tag vieles zu überstehen hatten, ob es Problemgespräche waren, ob es die Häufigkeit und Vielseitigkeit der Arbeit war, die Suche nach einer Parkmöglichkeit für das Auto oder der Stau im Straßenverkehr. Für so manchen gab es gar Zwistigkeiten und Streitigkeiten am Arbeitsplatz mit Arbeitskollegen oder Kolleginnen oder Familienkonflikte oder wir hörten Klatsch von anderen über uns und einiges mehr. Es gibt am Tag viele, viele Unstimmigkeiten, die uns erregen und uns am Abend noch beschäftigen, uns also nicht zur Ruhe kommen lassen. Auch länger Vergangenes kann in den Tag hineinspiegeln und unser Gemüt und unsere Gedanken in Wallung bringen. Das heißt, wir sind kurzatmig, weil wir von den Tagesereignissen her noch aufgewühlt sind. Nehmen wir diese vielen negativen Gedankenbilder mit in die Nacht, so werden sie uns unruhig oder kaum schlafen lassen. Die Ruhe ist gestört, weil wir aufgewühlt sind. Was wäre zu tun? Der Rat, der eine Hilfe sein könnte, wenn Sie am Abend keine Ruhe finden, weil die Tagesereignisse in die Abendstunden hineinschwingen, dann könnte Folgendes Sie ruhiger stimmen und somit einer guten Nacht und einem erholsamen Schlaf förderlich sein. Überlegen Sie, was können Sie jetzt, also in Ihren Abendstunden, noch in Ordnung bringen? Eventuell kann ein Telefongespräch in ungeklärtes Klarheit bringen. Vielleicht würde ein unmittelbares Gespräch dazu verhelfen, den Sorgen die Schwere zu nehmen. Unter Umständen wäre es hilfreich, dass Sie sich noch mit einem Arbeitskollegen, einer Arbeitskollegin oder Bekannten treffen, um das in verständnisvolle Bahnen zu lenken, was am Tag zu heftigen Diskussionen führte. Oder Sie schreiben einen Brief
um die Missverständnisse auszuräumen, die sie tagsüber gedanklich beschäftigten. Es gibt bestimmt einige Möglichkeiten, um so manche Misshelligkeit einer Lösung zuzuführen, sodass dann ihr Atem tiefer, also ruhiger geht.

was heute Abend nicht mehr bereinigt werden kann, das könnten Sie zu Papier bringen. Dadurch schreiben Sie es aus Ihren noch aufgewühlten Gedanken heraus. Es wäre gut, auch das zu Papier zu bringen, was Sie morgen besprechen und klären wollen. Machen Sie sich am besten detailliert Notizen darüber, was Sie zu sagen oder zu tun beabsichtigen. Halten Sie da schriftlich fest, was Sie sagen werden, und sei es eine ganze Mitteilung, die Sie heute schon vorformulieren. Ein solches Verarbeiten des Tagesereignisses wäre eine Hilfe, um ruhiger zu werden. Wenn Sie sich anschließend kontrollieren, werden Sie bemerken, dass nicht nur einiges von Ihnen abgefallen ist, auch Ihr Atem geht ruhiger und tiefer. Sie fühlen sich wohler, möglicherweise sogar gut gelaunt und neu motiviert, nach der Nacht mit frischem Mut den Morgen zu begrüßen.

Ein tiefer, ruhiger Atem begleitet sie zu ihrem Nachtlager, um im tiefen Schlaf Erholung zu finden, aufzutanken und Kraft zu schöpfen für den neuen Tag. Ist es Ihnen ein Anliegen zu beten, dann werden Sie sicherlich noch ruhiger. Sie werden stiller. Im Gebet berührt Sie verstärkt der ewige Geist, der Gottesgeist, die Liebe, die alles Reine durchströmt und die auch in der Materie gegenwärtig ist, um alles Dasein zu beatmen. Auch in Ihnen atmet ruhig und still die allumfassende Liebe Gottes und leitet Sie in einen tiefen und erholsamen Schlaf. Schlafen Sie in der allumfassenden Gottesliebe. Schlafen Sie, Sie sind geborgen. Schlafen Sie, Sie sind in guter Hut. Schlafen Sie, Engel Gottes wachen. Schlafen Sie, schlafen Sie sanft und wohlbehütet. Schlafen Sie in der allumfassenden Gottesliebe. Schlafen Sie, Sie sind geborgen. Schlafen Sie, Sie sind in guter Hut. Schlafen Sie, Engel Gottes wachen. Schlafen Sie sanft und wohlbehütet. Sie schlafen. Sie schlafen. Sie schlafen. Sie schlafen.

Der innere Arzt und Heiler. Heil werden an Leib und Seele durch die Kraft des Christus Gottes. In der Ruhe liegt die Kraft zur Heilung. Christus ist der innere Arzt und Heiler, der Heiler unserer Seele. Der menschliche Körper ist der Mantel der Seele, der die Seele umgibt. Jeder menschliche Körper hat Selbstheilungskräfte, die der Mensch durch ein positives, Gott zugeordnetes Leben aktivieren kann. Wird daraufhin die Seele des Menschen lichter, dann strahlt der Christus Gottesgeist, vermehrt seine helfenden und heilenden Kräfte durch die Seele dieses Menschen zu seinen Selbstheilungskräften. Die vom helfenden und heilenden Christus intensivierten Selbstheilungskräfte wirken sodann positiv in unserem Körper, sodass Heilung des physischen Leibes möglich ist. Durch die Christus-Gotteskraft empfangen wir Menschen Gnade über Gnade, um mit seiner Hilfe unsere allzu menschlichen Belastungen zu erkennen, welche die Hindernisse sind, die die Selbstheilungskräfte unseres physischen Leibes ermüden lassen, wodurch unser Gesundsein oder gar unsere Gesundung gefährdet ist. Die Aktivierung der Selbstheilungskräfte durch den inneren Arzt und Heiler Christus schließt den Besuch eines Arztes nicht aus. Der Christus-Gottesgeist im Urgrund unserer Seele ist, wie gesagt, der helfende, lösende und erlösende Geist. Er gibt uns die Kraft und ist bemüht, dass wir das Gegensätzliche, das Negative, das wir Menschen in unsere Seele und in unseren physischen Leib eingegeben haben und das auf unseren Körper einwirkt, erkennen und mit seiner Hilfe beheben, also lösen. Vorausgesetzt, wir sind bereit, unsere Denk- und Sprechgewohnheiten, unsere Verhaltensweisen zu überprüfen, um das Erkannte, Negative zu beheben. Denn die Inhalte unseres Denkens, Sprechens und Verhaltens nehmen die Zellsysteme unseres Körpers auf und in einer gewissen Zeitspanne auch unsere Seele. Wie wir in der Zwischenzeit wissen, beruht alles auf Energie. Auch unsere Selbstheilungskräfte sind Energie, die das ausführen, was wir durch unser Denken, durch unser ganzes Verhalten, in unser Oberbewusstsein, in unser Gehirn eingeben. Unser Gehirn signalisiert daraufhin unserem physischen Körper das, was wir ihm zugedacht und zugesprochen haben.
Das Gehirn ist die Sendestation des physischen Körpers, der das empfängt, was wir ihm übertragen. Dementsprechend verhalten sich die Funktionen unseres Körpers. Das Gehirn gibt dem Körper Signale, zum Beispiel durch Schmerz, Unwohlsein, Gereiztheit und gibt auch unseren Sinnen entsprechende Warnungen, sodass wir, der Mensch, erkennen können, dass im Zellenstaat unseres Leibes nicht alles in Ordnung ist. Registriert der Mensch nicht, was ihm sein Körper signalisiert, beachtet er also die Signale nicht, dann wird der Mensch auch das nicht beheben, was ihm diese Signale sagen möchten. Die Selbstheilungskräfte, die immer auf den Erhalt oder auf die Gesundung des Körpers bedacht sind, erlahmen, dann kann Krankheit die Folge sein. Des Körpers Selbsterhaltungskräfte sind immer darauf bedacht, den Körper funktionstüchtig und kräftig zu erhalten. Wenn der Mensch jedoch dagegen steuert, durch negatives Fühlen, Empfinden, Denken, Sprechen und Handeln, so geben, wie gesagt, die Selbsterhaltungs- gleich Selbstheilungskräfte allmählich nach. Der Mensch erfährt dann die Wirkung dessen, was er an Belastendem in seine Seele und in sein Gehirn, in des Körpers Kommandozentrale eingegeben hat. Wie oft sind wir verzweifelt, wenn wir bei diesem oder jenem Arzt waren und trotz aller Bemühungen merken, es geht nicht vorwärts mit der Genesung. Ein Arzt oder ein Psychotherapeut kann wohl unserem Körper beistehen. Doch wir, jeder Einzelne von uns, ist gefragt, sich zu ändern und das im positiven Sinne, sodass die Selbstheilungskräfte aktiv werden und dem Körper die nötigen Energien zuführen, sodass es uns körperlich besser geht und wir allmählich gesunden. Ein guter Helfer, sodass unser Körper die Ganzheitsheilung, die Heilung der Seele und des Leibes erlangt, sind wir letzten Endes selbst, indem wir unser Erdendasein nützen und unser Denken, unser ganzes Verhalten umstellen, sodass der innere Arzt und Heiler die Selbstheilungskräfte aktivieren kann und der irdische Arzt unseres Vertrauens den physischen Körper begleitet. Das wäre die Ganzheitsheilung von Seele und Leib. Wir sollten unser eigener Psychologe sein, um die Selbstheilungskräfte zu aktivieren. Die Lebensregeln
des Jesus von Nazareth helfen uns dabei. Sie heißen unter anderem: Siehe zuerst den Balken in deinem eigenen Auge, bevor du immer wieder über den Splitter im Auge des anderen nachdenkst und redest. Wer also seinen Balken analysiert, der versucht, die Inhalte seiner Verhaltensweisen zu überprüfen. Um das zu beheben, was zum Beispiel gegen diese Regel ist, worauf uns auch die 10 Gebote Gottes und die Bergpredigt Jesu hinweisen. So kann gesagt werden: Die Wurzel allen Übels liegt bei jedem von uns, denn ausgehend von unseren Eingaben in unser Gehirn befällt diese unsere Last, unseren Körper und auch unsere Seele. Die Ursachen allen Übels haben also einen Kreislauf. Der Anfang heißt Gehirn, dann Körper, dann Seele. Im weiteren Verlauf heißt es Seele, dann Körper. Ich wiederhole: Der innere Arzt und Heiler ist die Heilkraft in unserer Seele. Beheben wir unsere unguten Verhaltensweisen, dann wird es in unserer Seele lichter. Über die lichte Seele strahlt dann der innere Arzt und Heiler zu unseren Selbstheilungskräften. Dadurch empfängt der Körper vermehrte Energie und Lebenskraft. Jesus von Nazareth lehrte uns: Geh hin und sündige

dann bemühen wir uns, unsere Seele und unseren Körper auf das Heilwerden einzustimmen. Dabei nehmen wir, so weit wie es uns möglich ist, eine aufrechte Sitz-Gleichkörperhaltung ein. Wie es uns also möglich ist, legen wir beide Handrücken auf unsere Oberschenkel und ziehen sie an unseren Körper heran. Wer möchte, kann seine Augen schließen. Sollten drängende und grüblerische Gedanken noch unser Nervensystem beherrschen, dann wird uns unsere Atmung beistehen, indem wir tief ein- und ausatmen, sodass unsere Gedanken ganz allmählich von uns Abstand nehmen. Wir atmen tief ein und langsam aus. Wir atmen tief ein und langsam aus. Wir atmen bis in den Bauchraum hinab und atmen über den Mund oder über die Nase aus. Wir atmen bis in den Bauchraum hinab und atmen über den Mund oder über die Nase aus. Dabei beobachten wir unseren Atem, wie er kommt und geht. Kommt und geht. Wir atmen tief in unseren Bauchraum hinab und langsam wieder aus. Wir atmen tief ein und langsam aus. Wir bleiben dabei, unseren Atem zu beobachten. Wir atmen ein bis in den Bauchraum hinab. Langsam atmen wir über den Mund oder durch die Nase aus. Wir entspannen. Unsere Gedanken nehmen Abstand von uns. Wir werden ruhiger. Unser Gemüt wird stiller. Unser Atem geht ruhig und tief. Ruhig und tief geht unser Atem. Unsere Nerven entspannen sich. Unsere Muskeln lockern sich. Ruhig und tief geht unser Atem.

Wir empfangen. Wir sind umgeben von der helfenden und heilenden Kraft. Helfende und heilende Energien strömen. Unser Atem bleibt ruhig und tief. Ruhig und tief geht unser Atem. Ruhig und tief bleibt unser Atem. Öffnen Sie sich für die nun gesprochenen, heilbringenden Worte, ohne mitzudenken. Lassen Sie die heilbringenden Worte in Ihren Körper strömen, sodass sie auch Ihre Seele berühren. Fühlen Sie sich in den helfenden und heilenden Strom aufgenommen. Sie atmen ruhig und tief. Der heilende Christus-Gottesgeist ist Liebe und Barmherzigkeit. Liebe und Barmherzigkeit strömt in Ihrem Atem. Ihr Atem nimmt die heilenden und helfenden Energien auf. Liebe und Barmherzigkeit heilen. Aus ihrer Seele strömen heilende Christus-Gotteskräfte. Sie strömen zu ihren Selbstheilungskräften und in ihren Körper. Sie strömen zu ihren Nerven, zu Organen, Blut- und Lymphgefäßen. Sie durchströmen ihren physischen Leib. Liebe heilt. Liebe heilt. Energien der Liebe und des Friedens strömen durch ihren Körper. Ihre Atmung bleibt ruhig und ihr Atem geht tief. Ruhig und tief geht ihr Atem. Die kosmischen Energien strömen in ihren Körper. Sie strömen zu den Selbstheilungskräften und zu allen Funktionen ihres Körpers.
zu Organen, Drüsen, Muskeln, zu Blut- und Lymphgefäßen. Sie strömen zu allen Bausteinen ihres Leibes. Liebe heilt. Liebe heilt. Sie lassen die kosmischen Energien strömen. Denn ihr Atem geht ruhig und tief. Es strömen kosmische, heilende und helfende Energien. Ruhig und tief strömt der Atem, die Lebenskraft in ihrem Körper. Es strömt. Es strömt. Sie sind durchströmt von der helfenden und heilenden Christus-Gotteskraft. Christus, der innere Arzt, Christus, der innere Arzt und Heiler, wirkt in ihnen. Seine Kraft strömt durch ihre Seele in ihren physischen Leib. Die Selbstheilungskräfte sind aktiv. Die Selbstheilungskräfte sind aktiv. Sie wirken in ihrem Körper. Die Selbstheilungskräfte sind aktiv. Sie wirken in ihrem Körper. Es hilft. Es lindert. Es gibt Kraft zur Heilung. Heilende Christus-Gottes-Energien strömen durch ihre Seele, strömen in ihren Körper, strömen zu allen Bausteinen ihres Leibes. Alle Bausteine des physischen Leibes sind beatmet vom Heil des Lebens. Wir bejahen die heilenden und helfenden Energien in allen Bausteinen unseres physischen Leibes.

und Heilende, Christus Gotteskraft. Heilende Ströme fließen in ihrem physischen Körper. Liebe hilft. Liebe heilt. Bleiben Sie ruhig. Atmen Sie tief ein und aus. Christus hilft. Christus heilt. Christus wirkt in ihrer Seele. Heilende Energien strömen durch die Seele in ihren physischen Leib. Heilende Kräfte bauen mehr und mehr die Selbstheilungskräfte auf. Segnende Kräfte wirken in Seele und Leib. Die Christus-Gotteskraft wirkt in Seele und Leib. Sie atmen ruhig und tief. Ruhig und tief geht ihr Atem. Sie fühlen nun eine gewisse Ausgewogenheit zwischen Seele und Körper. Es ist die kosmisch-energetische Harmonie. Harmonie strömt. Liebe hilft. Liebe heilt. Es strömt. Harmonie strömt. Sie sind entspannt. Nerven und Muskeln sind entspannt. Alle Bausteine ihres Leibes sind beatmet von der heilenden und helfenden Kraft. Es strömt das Leben in Seele und Körper. Heilende und helfende Energien wirken.

ganz ruhig und in Kommunikation mit dem inneren Arzt und Heiler, dem Christus Gottesgeist.

jeden Tag. Kommt auf sie, auf uns alle, Positives und Negatives zu. Das Negative bringt der Tag mit sich, damit wir es beheben. Sind Sie bereit, das Ungute zu bereinigen und Gleiches und Ähnliches nicht mehr zu tun, dann wird Ihre Seele immer lichter und Ihr Körper immer heller. Sie fühlen sich freier, gelöster und spüren Tag für Tag mehr die helfenden Kräfte, die ihnen immer näher kommen und sie den Tag über geleiten. Diese Stunde ist einzig den Menschen gewidmet, die die Christus-Gotteskraft anrufen, um sie in ihre Seele und in ihren Körper aufzunehmen. Darf ich Ihnen ein gesegnetes Leben wünschen, das wohlige Gefühl, umgeben zu sein von dem freien Geist, dem Christus-Gottesgeist. Gott mit Ihnen, Gott mit uns allen. Gott zum Gruß, Gabriele.

Leitgedanken für den neuen Tag. Wer zu viel rastet, der rostet. Wer sich im mittleren Alter schon alt wähnt, der ist im höheren Alter alt. Wer im mittleren Alter sich jugendlich fühlt und die Jugendlichkeit in Gedanken und in der Tat bewahrt, der bleibt jugendlich, zielbewusst, freudig und rüstig, weil er von der inneren Kraft beseelt ist. Setzen Sie also Ihren Jahren keine Grenzen. Ungute, missmutige Gedanken schaffen Grenzen. Freudige, lichterfüllte Gedanken durchströmen die Seele und den Körper. Bleiben Sie jugendlich. Nicht die Jahre zählen. Ihr Bewusstsein ist ausschlaggebend. Ich wünsche Ihnen einen freien, frohen und geistig erfüllten Tag. Gabriele.

0: Liebe Zuschauerinnen und liebe Zuschauer, wir begrüßen Sie heute zu einer ganz besonderen Sendung mit dem Titel Das ewige Reich und die Degeneration des Fallreiches. Zu allen Zeiten gab es Propheten. So ist es nicht verwunderlich, dass auch in unserer Zeit der Gott Abrahams, Isaaks und Jakobs erneut einen Menschen berief, um ihm, dem alleinen ewigen Gott der Liebe, als Propheten und Botschafterin zu dienen. Durch seine Propheten und Botschafterin des Reiches Gottes, Gabriele, offenbarte das Reich Gottes in Tausenden von öffentlichen Offenbarungen die Wahrheit der Himmel so weit, wie Menschen es zu fassen vermögen. Es erfüllt sich in der heutigen Zeit das Wort des Christus Gottes, der als Jesus von Nazareth zu den Menschen sprach, was bei Johannes in den alten Schriften so überliefert ist. Der Beistand aber, der Heilige Geist, den der Vater in meinem Namen senden wird, der wird euch alles lehren und euch an alles erinnern, was ich euch gesagt habe. Wenn aber der Beistand kommt, den ich euch vom Vater aus senden werde, der Geist der Wahrheit, der vom Vater ausgeht, dann wird er Zeugnis für mich ablegen. Wenn aber jener kommt, der Geist der Wahrheit, wird er euch in die ganze Wahrheit führen, denn er wird nicht aus sich selbst herausreden, sondern er wird sagen, was er hört, und euch verkünden, was kommen wird. Seit über 40 Jahren spricht der Christus Gottes, einst in Jesus von Nazareth, sein Wort zu den Menschen. Trotz aller Widerstände durch die Religionsgilde in Kirche und Staat, die zu allen Zeiten die Gottespropheten verfolgten und viele ermordeten. Auch in der heutigen Zeit wird das prophetische, ewige Wort Gottes von Kirche und Staat totgeschwiegen, damit der Moloch ungestört sprechen kann. Wer wissen möchte, wer die Verleumder und Mörder an der ewigen Wahrheit sind, kann die Antwort an der Gedenkstätte für die Opfer von Kirche und Staat nachlesen, die hinter uns auf dem Bildschirm eingeblendet ist. Liebe Mitmenschen, warum Gabriele, die Prophetin Gottes, in der Lage ist, auch den Inhalt der folgenden Sendung zu offenbaren, erklärte 1998 der Cherub seiner göttlichen Weisheit, auf Erden Bruder Emanuel genannt, bei einem Gastmahl. Es ist an der Zeit, dass die Menschheit erfasst, dass der ewige Geist, Gott, in dieser mächtigen Zeitenwende den Himmel weit, weit geöffnet hat und einen Propheten gleich Propheten sandte, die das ewige Wort der Liebe, der Wahrheit und des Friedens zu den Menschen brachte. Wahrlich, ich sage euch, Jesus der Christus war der größte Prophet. Doch nach Jesus, dem Christus, ist das Instrument, durch das ich spreche, der größte Prophet. Noch nie war der Himmel so weit offen wie in dieser Erdenzeit. Die Prophetin, durch die ich in dieser Stunde spreche, wurde über viele Inkarnationen vorbereitet. Doch von Mal zu Mal, das heißt von Inkarnation zu Inkarnation, mussten die Gene, also das gesamte Genmaterial, für das prophetische Wort vorbereitet werden. Denn sie war Künderprophetin, Lehrprophetin und nun die Botschafterin des Ewigen. Das bedeutete also, dass ein Körper geschaffen werden musste, durch den Gott, der Ewige, zu sprechen vermag. Somit ist dieses prophetische Wort nicht nur gegeben über die Seele an das Oberbewusstsein, sondern der ganze Mensch ist durchwirkt vom Geist Gottes, um das zu bringen, was der Ewige in diesen zurückliegenden Erdenjahren offenbart hat. Jesus der Christus machte sein Versprechen wahr, die Wahrheit den Menschen so weit zu geben, wie es in Worte auszudrücken ist, wie sie vom Menschen her verstanden werden kann. Dazu bedurfte es eines Menschen, durch den der Ewige, durch die Seele und durch den Körper spricht. Das heißt, das gesamte Genmaterial ist in diesem schwingenden Komplex Mensch errichtet worden. O sehet, es wird kein Prophet mehr kommen mit dieser Qualität. O sehet, der Himmel ist dabei, sich wieder zu schließen, denn die Menschheit hat das mächtige Wort des Christus Gottes wohl gehört. Doch wenige haben es aufgenommen. Wenige gehen in den Fußspuren des Jesus, des Christus. Und so mancher, der in die Welt blickt, meint, ihm gehe es gut, nach ihm die Sintflut. Wahrlich, ihm ist nicht bewusst, dass er, der große Sünder, mit der Sintflut wiederkommt. Und so mancher denkt sich, mich trägt diese Erde noch. Die nach mir kommen, denen wird es sicherlich nicht so gut gehen wie mir. Wer kommt nach dir? Immer wieder du. Immer wieder du kommst nach dir. Und das so lange, bis kaum mehr Inkarnationen für sehr belastete Seelen möglich sind. Oder bis du erkannt hast, was es heißt, Jesus dem Christus nachzufolgen. Liebe Mitmenschen, diese Worte des Cherub seiner ewigen Weisheit helfen vielleicht besser zu verstehen, wer unter uns lebt und warum noch nie auf Erden gewesenes geistiges Wissen überhaupt offenbart werden kann. Wahrlich, es folgt nun eine besondere Gnadenstunde für die Menschheit und für die Seelen in den Städten der Reinigung. Denn der Himmel, das fleischgewordene Wort Gottes, offenbart sich erneut.
1: Wir beginnen in der machtvollen Offenbarung des Cherubs der göttlichen Weisheit zu lesen. Das ewige Reich und die Degeneration des Fallreiches. In einzelnen Segmenten schildere ich, der Cherub seiner ewigen Weisheit, die Zusammenhänge über die Entstehung des ewigen Reiches und über die Degeneration der Menschheit, das Weltverhaftetsein auf diesem Erdplaneten. Das ewige Reich ist die Unendlichkeit und unendlich. Das Allgesetz durchströmt das ewige Reich, alle feinstofflichen Sonnen und Planeten. Alles Sein ist aufgenommen in das allströmende Allgesetz des ewigen Reiches. Auch in feinerstofflichen Kosmen und in der Materie, in allen Elementen, in allen Bausubstanzen, in jedem atomaren Segment, einerlei, wie Menschen es auch nennen, wirkt das Allgesetz der Ewigkeit. Die mineralreiche, viele Pflanzen- und Tierarten, auch auf der Erde, sind in geistige Kollektive gefasst. In allen und in allem wirkt das Allgesetz. Alles hat Bewusstsein, alles lebt. Ohne die vier Elementarkräfte, Feuer, Wasser, Erde und Luft, könnten weder Mineralien, Pflanzen, Tiere noch Menschen leben. Alles wird vom Allgesetz, Gott, dem Ursein, dem ewigen Reich energetisch erhalten. Auch in jeder Zelle des Menschen, im gesamten Zellenstaat, in jedem Baustein des physischen Körpers wirkt das strömende, ätherische Allgesetz Gott. In allen Sonnen und Planeten des materiellen Kosmos, so auch in der Erde, über der Erde und auf der Erde, ist das Allgesetz Gott wirksam. Jede Seele, also der feinerstoffliche Leib, der beim Hinscheiden des Menschen den physischen Körper verlässt, ist getragen vom ätherischen Allgesetz, das die Gottes- und Nächstenliebe ist. Das Allgesetz, die Gottes- und Nächstenliebe, ist nichts anderes als feinster, unmerklich strömender atomarer Lichtäther. Wie schon des Öfteren offenbart, sind das ewige Reich und alle Bewohner des ewigen Seins feinstofflich, also schwerelos. Das ewige Reich als Ganzes gesehen ist schwereloser Urstoff, feinster Lichtäther. Das ewige Reich ist das Reich Gottes. Es ist bis auf den kleinsten ätherischen Urstoff durchstrukturiert. Einige Bewohner des Reiches Gottes, die gegen das Urschöpfungssein waren, wollten es nach ihren Vorstellungen umgestalten. Gott, das ewige Sein, das Allgesetz, beinhaltet auch die Gesetzmäßigkeit der Freiheit. So bekamen sie die Möglichkeit, es so zu halten, wie es ihnen beliebt. Mit einer erheblichen Leihgabe, einem großen Quantum von Lichtäther, schöpfendem und schaffendem Allgesetz, gingen sie ihre Wege. Sie verließen das ewige Reich, um nach ihrem Muster und ihrem Willen zu schaffen.
2: Der Cherub der göttlichen Weisheit offenbarte weiter. In verschiedenen göttlichen Offenbarungen wurde das Fallreich schon erläutert. Im Zusammenhang mit dem Fall möchte ich, der Cherub seiner Weisheit, auf die Degeneration dieses Fallsystems eingehen und auf die unterschiedlichen Stufen der Degeneration. Gleich nach dem Fall von Brüdern und Schwestern aus dem Reich Gottes, dem ewigen Reich, begann zum einen der Streit darüber, wer wohl der Größte, also der Mächtigste sei, und zum anderen, wie der gewählte Machthaber sein Reich gestalten soll.

0: die Güte, Liebe und Sanftmut. Für die Menschen offenbart heißen diese drei Kräfte des Seins Geduld, Liebe und Barmherzigkeit. Die Fallinstanzen begannen, die eine mehr, die andere weniger, ihre Wunschvorstellungen an denen der anderen zu messen. Die Position des Einzelnen wurde zum Maß aller Dinge, um seine Persönlichkeit aufzubauen. Weil einer nicht alles zu beherrschen vermochte, entstanden Tributgewaltige, also Herrscher unterschiedlichen Bewusstseins, Despoten unterschiedlichen Ranges. Schon von Anbeginn des Falls aus dem ewigen Reich begann durch die Entartung der jeweiligen Experten der Macht die Degeneration, die abweichende negative Entwicklung. Immer mehr wurden die drei göttlichen Eigenschaften Güte, Liebe und Sanftmut in dem gebenden und empfangenden Prinzip der Zweiheit in der Einheit aus dem Bewusstsein verdrängt. Ohne gesetzmäßige Polarität zwischen weiblich und männlich, zwischen Frau und Mann, kann es auf Dauer gesehen keinen Frieden geben. Die mitgebrachte Leihgabe, den geistig atomaren Lichtäther, wollte jeder der Tributgewaltigen durch entsprechendes Schöpfen und Schaffen so gestalten, wie er es sich vorstellte. Dabei ließen sie mehr und mehr die Polarität außer Acht, die wesenhafte Zusammengehörigkeit von zwei unterschiedlichen Geschlechtern und die Tatsache, dass alles auf zwei verschiedenen Polen basiert.
1: Wir lesen weiter in der Offenbarung des Cherub seiner göttlichen Weisheit. Die Tributgewaltigen, die sich als Götter aufspielten, waren sich nicht bewusst, dass sie mehr und mehr degenerierten. Sie glaubten, ihre Werke durch zwei gleichgeschaltete Pole schaffen zu können, was aber zu keiner gesetzmäßigen Verschmelzung führte, um mehr Energie zu schaffen. In den Zeiten der Zeiten entwickelten sich undurchsichtige, planetenartige Massen, so wie sie selbst, die Tributgewaltigen und ihre Anhänger, undurchsichtige Körpermasse wurden, also dichter Stoff, der die Energie nur noch reflektierte. Durch ihre zunehmende körperliche Verdichtung erkannten sie nicht ihre Einspurigkeit. Von Stufe zu Stufe wurde der geistige Verfall deutlicher, das heißt, die Degeneration nahm zu. Vom ätherischen, höchst energetischen, geistig atomaren Lichtäther war kaum mehr die Rede. In den Zeiten der Zeiten erlangten die Fallpatriarchen und ihresgleichen, die sich dem Fallgedanken zuordneten, eine derartige Dichte, dass sie über das sich aus dem verdichteten Lichtäther bildende Wasser allmählich Menschengestalt annahmen. In diesen fluktuierenden Zeiten erkannten sie, dass das Wasser, aus dem sie kamen, zwei unterschiedliche Pole hatte, mit den Worten der Menschen gesprochen, Plus und Minus. Dass das sogenannte Wasser, aus dem sie kamen, und das Land, das sie antrafen, noch weiche und unwirkliche Masse war, nahmen sie zur Kenntnis, ohne zu erfassen, dass deren Grundstruktur höchst energiereicher Lichtäther ist, nur heruntertransformiert in Wasser und entstehendes Land. Im weiteren Verfall der Sitten und Moral

0: nahm die Masse, das Menschwerden, immer dichtere Formen an. In den Zeiten der Zeiten wird der Tiefpunkt des Falls, die Degeneration, so lapidar Materie genannt. Auf der Materie leiten die derzeitigen Experten der Herrschaft und Macht bis in die Jetztzeit hinein ihre Expertisen immer noch von Religionen und deren Göttern ab, um das ihnen hörige Volk im Irrtum zu halten als Mittel zum Zweck. Die Verwalter der Götterreligionen haben kaum Zugang zu dem zweiten Pol, der, mit dreidimensionalen Worten gesprochen, das Weibliche ist. Die Fallherrschaftsgilde spricht wohl von den zwei verschiedenen Polen, Plus und Minus, und wendet diese auch an. Doch das gebende und empfangende Prinzip, die Zweiheit in der Einheit, die Polarität Mann und Frau, findet selten Beachtung. Nach herrschaftlichem Religionsbrauch ist das Weibliche, die Frau, ein sekundäres Prinzip. Man nimmt sich Frauen und Kinder nur als Mittel zum Zweck. Wer diese Entartung, eine Degeneration und dergleichen, näher beleuchtet, erkennt selbst, dass der Verfall von Sitten und Moral eine der letzten Stufen zur Auflösung dieser dichten Systeme ist. Bei einem solchen Missbrauch von lebensnaher Energie kann es keinen energetischen Zustrom geben.
1: Der Cherub der göttlichen Weisheit offenbart weiter. Die Wissenschaft ist der Meinung, dass alles auf Energie beruht. Wenn das so ist, wie es ist, warum sollte dann die gegebene Polarität zwischen Frau und Mann außerhalb näherer Betrachtung stehen? Bei näherer Betrachtung der Verhaltensweisen der männlichen Riege darf sicher ohne weiteres gesagt werden, dass das männliche Geschlecht mit der Polung Plus und Minus nur dann zurechtkommt, wenn es allgemein um Energie geht, zu nehmen, anstatt auch zu geben. Oder ist das männliche Geschlecht inzwischen derart verpolt, dass es der Meinung ist, bei ihm würde diese Gesetzmäßigkeit der Polarität gar nicht zutreffen? Nur bei einem derartigen Verfall der Ordnung der Geschlechter ist das möglich. Bei vielen einseitigen Patriarchen ist die Frau ein sekundäres Prinzip, es sei denn, man kann es gebrauchen bzw. missbrauchen. Die männliche Expertise, vorwiegend die der Religionsgilde, hat durch ihr sogenanntes Machtmonopol vergessen, dass die Frau normalerweise zum Mann gehört und der Mann zur Frau. Wenn es allerdings nur um den Missbrauch geht, dann versucht sowohl der eine als auch die andere, verschiedene Schleusen zu finden, um das einseitige Repertoire da und dort zu befriedigen, was im Laufe der Degeneration, des Verfalls der Sitten nicht mehr nach den verschiedenen Geschlechtern geht, sondern darum, wie es dem Einzelnen am besten gefällt und wohltut. In dieser Richtungsweise, was Degeneration anbelangt, gibt es genügend Charaktere, dementsprechende Vorbilder, die schon in den Zeiten der Zeiten beim Fallbeginn vorzufinden waren. Wenn der Vorhang fällt, ist das gleichgepolte Geschlecht das Gebrauchsobjekt, bis hin zu Kindern. In den Zeiten der Zeiten hat auch das weibliche Geschlecht die Frau vergessen, dass auch bei ihr etwas nicht stimmt, was die Polarität anbelangt. Das Spiel in der Materie ist einer geistigen Gefangenschaft gleich. Dem Mann fehlt die weibliche Wertigkeit in seiner Polung und die Frau versucht, sich durch männliche Aspekte zu behaupten. Der Fall ist so weit gefallen, also degeneriert, dass die einseitigen Experten vergessen haben, dass das ewige Reich nun mal ewige Gesetzmäßigkeiten hat und die Leihgabe, das geliehene Quantum Energie gleich Lichtäther zurückholen wird. Das Spiel mit der geliehenen Energie geht zu Ende. Der ewige Vater, Muttergott, die Geduld, die Liebe und die Barmherzigkeit und die ewigen Schöpfungs- und Schaffungskräfte, Ordnung, Wille, Weisheit und Ernst holen ein. Das Schauspiel neigt sich also dem Ende zu. Auch dann, wenn sogenannte hochgeschossene Satelliten senden und funken, weil das sogenannte Weltall nicht mehr erreichbar ist, geschweige denn die weiteren Kosmen feiner stofflicher Art. Das Omega ist gesprochen und das Menetekel holt ein.
2: Der Cherub der göttlichen Weisheit offenbarte über das Reich Gottes. Seit über 45 Jahren offenbare ich mich, der Cherub, der Regent der dritten Grundkraft vor Gottes Thron, durch das Gottesinstrument Gabriele. Der ewige, alleine Gott, einerlei, wie Menschen den ewigen Alleinen auch nennen mögen, ist das Vater-Mutter-Sein, der Vater-Mutter-Gott, der alle sieben Grundkräfte in sich vereint. Die ersten vier Urgleich Grundkräfte sind die Schöpfungs- und Schaffungskräfte. Die drei weiteren Urgleich Grundkräfte sind die Kindschaftseigenschaften, das Sohn- und Tochtersein des ewigen Reiches. Die sieben Urkräfte, die Grundkräfte des ewigen Reiches, haben in ihren Vorschöpfungen und im Zusammenströmen der Energien das ewige Reich und das ewige Allgesetz geschaffen. Es ist und wird sein ewiglich, denn es ist unendlich und bleibt unendlich, ewig. Die ewige Heimat, das ewige Reich kennt keine Wertigkeiten, also keine Wertunterschiede zwischen Frau und Mann. Das ewige Reich kennt einzig die Dualität, das gebende und das empfangende Prinzip. Ohne die Dualität, die zwei unterschiedlichen Pole, kann nichts entstehen, nichts werden und auf Dauer nichts sein. Die Gleichpolung bringt nur schwächelnde Energie, die zu Schatten neigt. Der Cherub der dritten Grundkraft, der ich vor dem ewigen Thron des Seins bin, offenbare das aufgrund eigener Erfahrung. Vor der Urschöpfung zum urewigen Reich gab es ausschließlich unendliche ätherische Meere von Licht. Es waren vier Besitzer von vier verschiedenen, unvorstellbaren Meeren von Licht. Wohlgemerkt ätherische Strömungen, die von den jeweiligen Besitzern verwaltet wurden. Jeder der Lichtmeeresinhaber hatte sein Bild, das Inhalte hatte und sich in der jeweiligen Strömung des Lichtes entsprechend ausdrückt. Diese Darlegung so spricht der Cherub der göttlichen Weisheit, gebe ich durch die Gottespropheten mit irdischem Namen Gabriele in ihrer Muttersprache. Denn das ewige Reich, die göttlichen Wesen, zu denen auch ich gehöre, haben nicht die Sprache der Menschen. Die vier sogenannten Besitzer der ätherischen gleich feinstofflichen, unendlichen Meere von Licht hatten Bewusstsein. Allerdings nicht als Wesenheiten, sondern als unendliche, feinströmende Energien von Licht. Zwei von ihnen begannen zu kooperieren und ließen ihre Lichtmeere zusammenströmen, um zu sehen, was sich daraus ergibt. Die Intensität der Spannung wuchs, doch gleichzeitig wuchsen auch die Schatten. Ein weiterer Versuch war in der Folge eine weitere Zusammenführung von vier gleichen Polen, vier Lichtmeeren. Die energetische Trägerspannung von Licht wurde stärker, aber auch hier gab es vermehrt Schatten. Wir erkannten, die Gleichschaltung gleicher Pole bringt wenig. Der Versuch scheiterte also, bis ein fünftes, unendliches Lichtmeer seine Impulse setzte und wissen ließ, was sein Anliegen war, nämlich ein Urreich zu gründen, das ausschließlich nur mit den vier Schöpfungs- und Schaffungsenergien der vier anderen Lichtmeere möglich wäre. Wohlgemerkt, es gab nur Spiegelungen der ätherischen Strömungen. Keine Kosmen, kein Urreich, nichts. Nur fünf unendliche Meere von Licht. Es gab keine Wesenheiten, ausschließlich Lichtspiegelungen, die Bewusstsein hatten.
0: Der Cherub der göttlichen Weisheit offenbart weiter. Das von den vier unendlichen Lichtmeeren wahrgenommene fünfte unendliche Meer von Licht, das auf die vier zukam, hatte drei Lichtmeere inne. Es spiegelte sein Vorhaben in die vier anderen Lichtmeere ein. Kurz gefasst, der fünfte Energieträger wünschte eine Fusion mit den vier Bewusstseinsmeeren. Sein Angebot von drei in ihm liegenden unendlichen Lichtströmen spiegelte er in die sanfte Lichtmeeresströmung ein. Die vier Besitzer erkannten in dieser Spiegelung Wesenheiten unterschiedlicher Größe und reflexartige Bewegungen von Bildern, die Landschaften andeuteten. Nichts war deutlich zu erkennen, doch die Besitzer der vier Lichtmeere erfassten, dass der fünfte Energieträger ein Urreich wollte, was nur mit den vier energetischen Lichtmeeren als Lichtströmungen möglich war. Das Licht des Seins, so auch die unendlichen Meere von Licht, waren und sind feinstofflich, dem uratomaren Lichtäther gleich. Die feinstofflichen Lichtmeere waren und sind ruhig in der Anlage, sanft in der Vibration, nicht wie die intensiven Strömungen von Wasser. Das feinstoffliche Sein ist sanften Strömen gleich, dem urewigen Gesetz. Zum besseren Verstehen. Alles klingt unwirklich, doch so war es. Ich kann dieses Geschehen nur mit den Worten der drei Dimensionen des Menschen